0: Luftwaffe wieder in einem Vorort der libanesischen Hauptstadt Beirut angegriffen. Ziel sei ein Kommandeur der libanesischen Hisbollah-Miliz gewesen, teilte Ministerpräsident Netanyahu mit. Medienberichten zufolge kamen der Kommandeur und sein Stellvertreter ums Leben. In einer bundesweiten Aktion haben Zollbeamte Paketzusteller kontrolliert. Bei den Kontrollen in Depots und Verteilzentren ging es um Schwarzarbeit und illegale Beschäftigung, teilte die Generalzolldirektion mit. Aus der Nachrichtenredaktion Janina Böhm.
1: In einer ersten Bilanz hat das Kölner Hauptzollamt mitgeteilt, die üblichen Beanstandungen stünden auch diesmal ganz oben auf der Mängelliste. Ein Sprecher nannte zum Beispiel einen 39-jährigen Mann aus der Türkei, der in Köln trotz fehlender Arbeitserlaubnis für einen Subunternehmer tätig war. In einem anderen Fall konnte ein Fahrer aus der Ukraine nicht sagen, für welches Unternehmen er eigentlich arbeitet. Er war offenbar von einem Subunternehmer zum nächsten weitergereicht worden. Seit Jahren bemängelt der Zoll, dass Fahrern ihre Arbeitszeiten nicht vollständig bezahlt werden.
0: Wer sich im Beruf, auf Wohnungssuche oder bei Alltagsgeschäften diskriminiert fühlt, soll bessere rechtliche Möglichkeiten bekommen. Das sieht ein Gesetzentwurf vor, den das Bundeskabinett auf den Weg gebracht hat. Kern ist eine Fristverlängerung. Künftig soll man 4 statt 2 Monate Zeit haben, um Ansprüche geltend zu machen. Nach Ansicht der Antidiskriminierungsbeauftragten des Bundes Ataman reicht das nicht aus. Das waren die Nachrichten. Das Wetter in Deutschland. In der Mitte und im Süden gebietsweise Schauer oder Gewitter, sonst trocken, bei 10 Grad am Oberrhein und bis 3 Grad in Schleswig-Holstein. Tagsüber im äußersten Norden trocken, sonst Regen oder vereinzelt Gewitter, bei 12 bis 19 Grad. Am Freitag zeitweise heiter, in der Mitte einzelne Schauer bis 23 Grad und am Samstag länger sonnig, im Westen und Süden einzelne Schauer bis 26 Grad. 2:03 Uhr.
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3: Am Mikrofon Marlene Reichert und ich freue mich, dass Sie dabei sind. Er war einer der prominentesten Schüler von Franz Liszt, einer der angesehensten Konzertpianisten Europas, geliebt und geachtet für seinen warmen Ton, seine natürliche Eleganz und seinen gesanglichen, nie brutalen Anschlag, Emil von Sauer. Wir hören jetzt sein erstes Klavierkonzert in E-Moll. Solist unserer Aufnahme ist Stephen Huff und er musiziert zusammen mit dem City of Birmingham Symphony Orchestra unter Lawrence Foster.

Stephen Half von der City of Birmingham Symphony Orchestra unter Lawrence Foster mit dem ersten Klavierkonzert E-Moll von Emil von Sauer. Kammermusik von Johann Christian Bach schließt sich an. Die Berliner Barockkompanie spielt sein Flötenquintett Nummer 1 in D-Dur.

Mit dem ersten Flötenquintett von Johann Christian Bach hörten wir die Berliner Barockkompanie. Bachs 14 Jahre jüngerer Kollege Domenico Cimarosa war einer der gefragtesten Opernkomponisten seiner Zeit und seine Karriere kam kräftig in Fahrt, als er 1772 zum Kapellmeister der Königlichen Kapelle in Neapel ernannt wurde. So ein Dirigentenleben kann nicht selten seine glanzvollen Momente haben, aber auch das Elend ist nicht allzu weit. Cimarosa hat sie in Musik gepackt, in seinem Intermezzo Giocoso Il Maestro di Cappella. Da erlebt man einen Kapellmeister, der so seine Mühe hat mit dem Orchester in der Probe. Hören wir dann mit den Bariton Riccardo Novaro und das Orchester Il Giardino Armonico unter Leitung von Giovanni Antonini.

Il maestro di cappella, der Kapellmeister von Domenico Cimarosa, sang der Bariton Riccardo Novaro. Giovanni Antonini leitete Il Giardino Armonico. Das ist das ARD-Nachtkonzert, präsentiert von BR Klassik. Jetzt mit der kleinen Suite für Klavier von Alexander Borodin und der Pianistin Tatjana Nikolajewa.

Die Pianistin Tatjana Nikolajewa spielte die kleine Suite für Klavier von Alexander Borodin. Einer der Helden der ungarischen Revolution von 1848 war der Jurist Lajos Kossuth, der sich hauptverantwortlich zeigte für die teilweise sehr fortschrittlichen Ideen der ungarischen Revolution. Nach Niederschlagung des Unabhängigkeitskrieges flüchtete Kossuth in die USA, wo er bis an sein Lebensende blieb. Béla Bartók hat ihm ein musikalisches Denkmal gesetzt in seiner sinfonischen Dichtung Kossuth. Und damit hören wir jetzt das HR-Sinfonieorchester unter Leitung von Andres Orozco Estrada.

Kossuth, sinfonische Dichtung, Söllische 21 von Béla Bartók. Andres Orozco Estrada leitete das HR-Sinfonieorchester. Gegen 4 Uhr Nachrichten begleitet uns Paul Crossley mit einer kleinen Humoreske von Francis Poulenc. Und in die dritte Nachtkonzertrunde geht's nach den Nachrichten mit Antonio Vivaldi.

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1: Um 4 Uhr mit Ronald Lessig. Der FC Bayern München ist im Halbfinale der Fußball Champions League ausgeschieden. Nach der Hinspielniederlage bei Paris Saint-Germain reichte das 1:1 im Rückspiel gegen den Titelverteidiger nicht aus. Aus der Sportredaktion Stefanie Lavoie.
2: Bereits in der dritten Minute versetzte PSG die Münchner in einen Schockzustand. Kvaratskhelia bediente Dembélé, der den Ball wuchtig unter die Latte knallte, 1:0 für die Franzosen. Torwart Manuel Neuer wusste in der Folge Schlimmeres zu verhindern. Ein ums andere Mal haderten die Bayern mit den Entscheidungen des Referees. Eigene Chancen erspielten sie sich jedoch kaum. Erst in der Nachspielzeit erzielte Kane den Ausgleich, zu spät, um die Partie noch zu drehen. Paris trifft am 30. Mai in Budapest auf den FC Arsenal.
1: Die israelische Luftwaffe hat zum ersten Mal seit knapp einem Monat wieder einen Vorort der libanesischen Hauptstadt Beirut mit Bomben angegriffen. Seit 3 Wochen gilt eigentlich eine Feuerpause zwischen den beiden Ländern. Ziel sei ein Kommandeur der libanesischen Hisbollah-Miliz gewesen, teilte Ministerpräsident Netanyahu mit. Einem Medienbericht zufolge kamen der Kommandeur, sein Stellvertreter und weitere Kämpfer ums Leben. Augenzeugen berichteten, dass auf vielen Straßen rund um Beirut Panik ausgebrochen sei. Frankreich verlegt in Vorbereitung einer neutralen Marinemission in der Straße von Hormus seinen Flugzeugträger Charles de Gaulle näher an die Meeresenge heran. Die Armee veröffentlichte Bilder, auf denen der Flugzeugträger und seine Begleitschiffe den Suezkanal durchfahren. Aus Paris, Kai Rienecker.
3: Aus dem Élysée-Palast hieß es, dies sei ein Zeichen, dass Frankreich und seine Partner nicht nur bereit, sondern auch in der Lage dazu seien, die Sicherheit in der Straße von Hormus zu gewährleisten. Der französische Vorstoß basiert auf den Beschlüssen einer Konferenz von vor 2,5 Wochen in Paris. Dort hatte sich eine Koalition der Willigen unter Führung von Frankreich und Großbritannien auf eine internationale Marinemission zur Absicherung der Schifffahrt an der Straße von Hormus verständigt. Bundeskanzler Merz hatte deutsche Minensucher sowie Seeaufklärung in Aussicht gestellt.
1: Eine Deutsche, die auf einem Kreuzfahrtschiff vor Afrika Kontakt zu einer hochansteckenden Variante des Hantavirus hatte, ist am Uniklinikum Düsseldorf eingetroffen. Die Frau soll dort vorsorglich untersucht werden, zeige bisher aber keine Symptome. Auf dem Schiff hatte es nach Infektionen mit dem Hantavirus 3 Todesfälle gegeben. Das Kreuzfahrtschiff nimmt jetzt Kurs auf Teneriffa. Dort darf es einen Hafen anlaufen. Das waren die Nachrichten. Das Wetter in Deutschland. Tagsüber im Norden trocken, sonst vereinzelt Regen bei 12 bis 19 Grad. Am Freitag zeitweise heiter, in der Mitte einzelne Schauer bis 23 Grad. Am Samstag länger sonnig bis 26 Grad. Es ist 4:03 Uhr.
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4: Am Mikrofon begrüßt Sie ganz herzlich Marlene Reichert. Andrew Mansi und The English Concert eröffnen mit dem C-Dur Violinkonzert Triumphverzeichnis 189 von Antonio Vivaldi.

Andrew Mansi und The English Concert mit dem C-Dur-Violinkonzert Triumphverzeichnis 189 von Antonio Vivaldi. Sie war die Tochter eines kroatischen Grafen und einer ungarischen Baronin. Sie wurde früh musikalisch gefördert und studierte Klavier, Geige und Komposition. Bereits mit 12 Jahren veröffentlichte sie ihre erste Komposition für Klavier. Dora Pijacevic war eine Berühmtheit zu Lebzeiten. Und sie wird in ihrer Heimat Kroatien nach wie vor hoch verehrt. Hier kommen ihre 5 Fantasiestücke für Klavier Opus 17, gespielt von Natascha Veljković.

Die Pianistin Natascha Velković spielte die 6 Fantasiestücke Opus 17 von Dora Pejacevic. Das ist das ARD-Nachtkonzert, präsentiert von BR Klassik, und es geht nach Norwegen. Es war eine Sensation, zumindest für die Norweger, als Ende 2015 in der Musikbibliothek der Universität Toronto die Partitur des verschollen geglaubten Violinkonzerts von Johan Halvorsen auftauchte. Der hatte es kurz nach der Uraufführung 1909 zurückgezogen und die Partitur vernichtet. Doch die Uraufführungssolistin, die junge Kanadierin Kathleen Parlow, hatte eine Partitur mit in ihre Heimat genommen. Und da ist sie dann nach Jahrzehnten wieder aufgetaucht. Der norwegische Geiger Henning Kragerud hat das Werk seines Landsmannes binnen weniger Monate einstudiert und er hat es zusammen mit dem Symphonieorchester Malmö unter Bjarte Engeset zum ersten Mal überhaupt eingespielt.

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1: Um 5 Uhr mit Ronald Lessig. Der FC Bayern München hat das Finale der Fußball Champions League verpasst. Nach der Niederlage im Halbfinal-Hinspiel reichte das 1:1 im Rückspiel nicht zum Weiterkommen. Aus der Sportredaktion Marcel Stober.
2: Das Hinspiel in Paris endete noch 4:5 und bot ein richtiges Fußballspektakel. Das Rückspiel konnte da nicht mithalten. Paris ging durch Dembélé in der 3. Minute durch einen Konter in Führung. Die Bayern ließen gute Chancen liegen und haderten mit den Schiedsrichterentscheidungen. In Hälfte 2 wurde Paris stärker, den Bayern fehlte weiter die Durchschlagskraft und das Tor von Kane in der Nachspielzeit kam zu spät. Im Finale trifft Titelverteidiger Paris nun auf den FC Arsenal.
1: Die israelische Luftwaffe hat zum ersten Mal seit knapp einem Monat wieder einen Vorort der libanesischen Hauptstadt Beirut mit Bomben angegriffen. Seit 3 Wochen gilt eigentlich eine Feuerpause zwischen beiden Ländern. Ziel sei ein Kommandeur der libanesischen Hisbollah-Miliz gewesen, teilte Premier Netanyahu mit. Einem Medienbericht zufolge kamen der Kommandeur, sein Stellvertreter und weitere Kämpfer ums Leben. Augenzeugen berichteten, dass auf vielen Straßen rund um Beirut Panik ausgebrochen sei. In Großbritannien finden heute in mehreren Landesteilen Regional- und Kommunalwahlen statt. Die Abstimmungen gelten als Stimmungstest für den Premier- und Labour-Chef Starmer. Umfragen sagen unter anderem Stimmenzuwächse für die rechtspopulistische Partei Reform UK voraus. Aus London Christoph Prössel.
3: Gewählt werden die Mitglieder der Nationalversammlungen von Wales und Schottland. Die beiden Parlamente sind vergleichbar mit deutschen Landtagen. In Wales stellt Labour derzeit die First Minister. Doch Labour könnte diese Hochburg verlieren. In Schottland dürfte Reform UK zulegen. In England werden tausende Gemeinderäte neu gewählt. Auch hier ist Reform UK in den Umfragen vorne dabei. Aber auch die Grünen sind stark als linke Alternative zu Labour.
1: Eine Deutsche, die auf einem Kreuzfahrtschiff vor Afrika Kontakt zu einer hochansteckenden Variante des Hunter-Virus hatte, ist am Abend am Uniklinikum Düsseldorf eingetroffen. Die Frau soll dort vorsorglich untersucht werden, zeige bisher aber keine Symptome. Auf dem Schiff hatte es nach Infektionen mit dem Hunter-Virus 3 Todesfälle gegeben. Ein älteres niederländisches Ehepaar und eine deutsche Frau starben. Das Kreuzfahrtschiff nimmt jetzt Kurs auf Teneriffa. Dort darf es einen Hafen anlaufen. Das waren die Nachrichten. Das Wetter in Deutschland. Tagsüber im äußersten Norden oft trocken, sonst Regen und vereinzelt Gewitter bei 12 bis 19 Grad. Am Freitag zeitweise heiter, in der Mitte einzelne Schauer, 14 bis 23 Grad. Am Samstag länger sonnig, im Westen und im Süden vereinzelt Schauer, 15 bis 26 Grad. Es ist 5:03 Uhr.
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3: 6 Uhr, guten Morgen. Die Nachrichten des Bayerischen Rundfunks mit Peter Veit. Die Übersicht. FC Bayern verpasst das Champions League-Finale. Landtag will sich gegen US-Truppenabzug wehren. Israel attackiert trotz Waffenruhe vor Ort von Beirut. Das Wetter im Norden regnerisch, im Süden Sonne und Schauer bis 19 Grad. München. Der Traum vom Champions League-Finale ist für die Fußballer des FC Bayern am Abend geplatzt. Gegen Titelverteidiger Paris Saint-Germain kamen die Münchner nach der 4:5 Hinspiel-Niederlage im Rückspiel nicht über ein 1:1 hinaus. Die Pariser schockten den Rekordmeister schon in der dritten Spielminute mit einem Treffer von Dembélé, dem der FC Bayern fast über die gesamte Spiellänge erfolglos hinterherlief. Den Ausgleichstreffer erzielte Kane erst in der Nachspielzeit und damit zu spät, um das Spiel noch herumzureißen. Paris trifft jetzt am 30. Mai im Finale der Champions League in Budapest auf den FC Arsenal. München. Im Bayerischen Landtag haben sich fast alle Parteien dafür ausgesprochen, die US-Streitkräftebasen in Bayern zu erhalten. Lediglich die AfD stimmte am Abend gegen zwei Dringlichkeitsanträge der Staatsregierung und der SPD. CSU und Freie Wähler möchten den von US-Präsident Trump angekündigten Abzug von 5000 Soldaten aus dem Standort Vilseck in der Oberpfalz verhindern. Ein Bekenntnis zur NATO und der gemeinsamen Friedenssicherung soll den US-Truppen zeigen, dass sie weiter willkommen sind. Durch den Abzug droht der Oberpfalz der Wegfall von jährlich 700 Millionen Euro an Investitionen und Kaufkraft. SPD-Fraktionschef Grieshammer plädierte für ein gemeinsames Votum aller Parteien für die transatlantische Partnerschaft und gegen den Truppenabzug. Die AfD-Fraktion will sich dafür einsetzen, dass im Falle des US-Abzugs Bundeswehreinheiten nachrücken. Beirut. Die israelische Luftwaffe hat zum ersten Mal seit knapp einem Monat wieder einen Vorort der libanesischen Hauptstadt mit schweren Bomben angegriffen. Eigentlich gilt seit 3 Wochen eine Feuerpause mit der pro-iranischen Hisbollah-Miliz. In einer Erklärung des israelischen Ministerpräsidenten Netanyahu hieß es, die Armee habe angegriffen, um den Kommandeur einer Eliteeinheit der Hisbollah zu töten. Einem Medienbericht und Hisbollah-Kreisen zufolge kam der Kommandeur ums Leben. Auch sein Stellvertreter und weitere Kämpfer sollen getötet worden sein. Augenzeugen berichteten, dass auf vielen Straßen in Beirut Panik ausgebrochen sei. Rom. Papst Leo XIV. Empfängt heute US-Außenminister Rubio zu einer Privataudienz. Das Treffen findet am Vormittag in diplomatisch angespannten Zeiten zwischen den USA und dem Heiligen Stuhl statt. Präsident Trump hatte den ersten gebürtigen US-Amerikaner im Papstamt wiederholt heftig angegriffen. So warf er Leo etwa vor, dass es für den Papst akzeptabel sei, wenn der Iran über Atomwaffen verfügt. Leo hatte sich immer wieder für Frieden in der Golfregion ausgesprochen. Rubio erklärte vor seinem Abflug, sein Besuch habe nichts mit dem Wortgefecht zwischen Trump und dem Papst zu tun. Der US-Außenminister ist Sohn kubanischer Einwanderer und anders als Trump Katholik. Düsseldorf. Nach dem tödlichen Ausbruch des Hantavirus auf dem Kreuzfahrtschiff Hondius ist eine Kontaktperson im Düsseldorfer Uniklinikum eingetroffen. Sie kam mit einem speziellen Transportkonvoi der Feuerwehr vom Flughafen Amsterdam in die Infektionsstation des Klinikums. Dort wird die bisher symptomlose Person vorsorglich untersucht. Das Krankenhaus machte keine Angaben über Alter, Geschlecht und Wohnort der Person. Die übrigen knapp 150 Passagiere der Hondius werden derweil auf die spanische Ferieninsel Teneriffa gebracht. Dort gibt es eine auf Epidemien spezialisierte Klinik. Auf dem Schiff waren zwei Niederländer und eine Deutsche am Hantavirus gestorben. Berlin. Unter den sogenannten Babyboomern wird es der Gewerkschaft IG Bau zufolge eine massive Wohnarmut geben. Gewerkschaftschef Feiger sagte der Rheinischen Post, dass gut 5 Millionen Rentner monatlich weniger als 800 Euro aus der gesetzlichen Rente bekommen werden. Das seien etwa 40% der geburtenstarken Jahrgänge, die in den nächsten 10 Jahren in Rente gehen. Spätestens die Miete bringe einen Großteil von ihnen dann in die Lage, dass sie nach Abzug der Wohnkosten kaum noch Geld zum Leben haben. Feigers Aussage stützt sich auf Berechnungen des Hannoverschen Pestel-Instituts. Das Wetter in Bayern: im Norden bewölkt und regnerisch, im Süden etwas freundlicher mit Sonne, Wolken und einzelnen Schauer. Recht windig bei 10 bis 19 Grad. In der Nacht kühlt es ab auf 7 bis 2 Grad. Bis Sonntag zunächst freundlicher, am Abend jeweils Schauer und Gewitter möglich, dabei immer wärmer, am Wochenende bis 25 Grad. 6.05 Uhr und auf den Fernstraßen in Bayern normaler Verkehr. So viel vom Service.
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4: Im Bayern 2 Studio Tillmann Seiler. Schönen guten Morgen. Auch wenn echte FC Bayern-Fans jetzt wohl sagen, schön ist er nicht, dieser Morgen. Der Traum vom Champions-League-Finale, vom Champions-League-Sieg ist geplatzt. Gestern Abend das Aus im Halbfinale gegen Paris. Und das, obwohl der FCB doch so gut in Form war in dieser Saison.
5: In dieser Konstanz, in dieser Art und Weise und mit so einer Truppe in der Kabine, das habe ich selten erlebt. Und deswegen ist es umso bitterer, dass wir heute rausgeflogen sind.
4: Ein enttäuschter Joshua Kimmich. Gleich mehr zum Spiel gestern Abend. Die Koalition will mehr Barrierefreiheit für behinderte Menschen. Nicht genug, sagt der Behindertenbeauftragte der Bundesregierung Dusel.
6: Es geht darum, dass Menschen mit Behinderung natürlich das Recht haben, wie alle anderen auch, teilzuhaben an dieser Gesellschaft. Und das bedeutet ganz konkret, dass sie eben Zugang haben müssen zum Gesundheitssystem. Und wenn eben nur ein Bruchteil der Arztpraxen in Deutschland, also private Anbieter, barrierefrei sind, dann haben sie den eben nicht.
4: Und weiteres Thema: Der Einbau von Gas- und Ölheizungen soll über 2045 hinaus erlaubt bleiben. Wir ordnen ein, was das für den Klimaschutz und für uns Verbraucher bedeutet.
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4: Und Phoenix, Everything is Everything.
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0: Bayern 2 mit Phoenix. Everything is everything. Alles ist alles. Bayern-Anhänger würden wohl eher sagen, da war alles nix. Die treuesten Fans der Roten werden heute wohl schwarz tragen. Die anderen sind einfach nur traurig. Gestern Abend ist der FC Bayern aus der Champions League rausgeflogen. Zu Hause im Halbfinalrückspiel reichte es nur zu einem 1:1 gegen Paris Saint-Germain. Zu wenig, um die 5:4 Niederlage vor einer Woche aufzuholen. Die Enttäuschung auch bei den Spielern ist riesig. Denen gelang es aber nie, Paris wirklich Paroli zu bieten. Patricia Gabor.
1: Ein Torspektakel, Vollgasfußball, ein Treffen der Halbgötter. Das Hinspiel hatte so vieles versprochen, aber das Rückspiel löste nichts davon ein. Vorbei der Traum vom Henkelpott, er endete im Halbfinale für die Bayern um Joshua Kimmich.
2: In dieser Konstanz, in dieser Art und Weise und mit so einer Truppe in der Kabine, das habe ich selten erlebt und deswegen ist es umso bitterer, dass wir heute rausgeflogen sind.
1: Den Spielern von Paris Saint-Germain keine Räume geben, das stand wohl auf einem Zettel, den die Münchner in der Kabine vergessen hatten. Nach nicht einmal 3 Minuten kam Ousmane Dembélé frei zum Schuss, 1:0 für Paris.
2: Wir gehen wieder früh in Rückstand, laufen dann wieder in einem Rückstand hinterher. Das passiert uns ja in den letzten Wochen sehr, sehr oft. Gerade gegen Paris ist es dann nicht einfach, wenn du dann 2 Tore brauchst, vor allem mit den schnellen Umschaltspielern, die sie haben.
1: Nur was war los mit den schnellen Umschaltspielern, die Bayern eigentlich haben? Olise, Diaz, Kane, nicht nur sie taten sich ungewöhnlich schwer. Zu viele Pässe erreichten ihr Ziel nicht, Abschlüsse landeten oft meterweit neben dem Kasten. Es fehlte vor allem Struktur. Da nützte es auch nichts, dass Torhüter Manuel Neuer und die Abwehrreihe um Jonathan Tah weitere Gegentreffer verhinderten.
3: Ich glaube, dass du in dem Spiel dann genug Zeit noch hattest, um wieder zurückzukommen. Ich glaube, wenn wir das Tor, was wir dann am Ende schießen, weiß nicht, eine Viertelstunde früher schießen, dass wir dann nochmal wirklich Druck drauf kriegen.
1: Tief in der Nachspielzeit bekam Harry Kane den Ball nochmal richtig auf den Fuß und glich aus. Zu spät. Nach der Partie wurde aber wenig darüber diskutiert, warum die Bayern auf einmal keine Lösungen mehr gegen PSG parat hatten. Das große Thema bei Sportvorstand Max Eberl und Co. war mehr die umstrittene Schiedsrichterleistung.
4: Wir haben vielleicht in der einen oder anderen Situation die falsche Entscheidung getroffen. Jemand anderes auf dem Platz hat auch vielleicht die eine oder andere falsche Entscheidung getroffen. Und das sind dann die Details, die dann so ein Semifinal in Summe, in Toto, in 2 Spielen dann dich mit einem Tor verlieren lassen.
1: Am Ende standen die Münchner mit schweren Beinen und schweren Herzen vor der Tribüne und holten sich gesangliche Schulterklopfer ihrer Fans ab. Trotz großer Enttäuschung wollten die Anhänger ihre Mannschaft daran erinnern, dass es ja schon noch einen Pokal zu holen gibt.
0: Nämlich den DFB-Pokal. Der FC Bayern ist raus aus der Champions League um 7:30. Dazu ein Gespräch mit unserem Sportreporter.
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0: Im März erst ist ihr kleines Debütalbum erschienen. Das waren Person aus der Schweiz mit Coffee Grounds. Stichwort Kaffee. Ich hoffe, Sie gönnen sich gerade schon einen. 6.16 Uhr haben wir es mittlerweile. Die palästinensische Fatah-Bewegung hat im Westjordanland das Sagen, in dem begrenzten Rahmen, den Israel gewährt. Dort in Ramallah sitzt auch die Autonomiebehörde mit dem jetzt schon 90-jährigen Chef Mahmoud Abbas. Während die im Gazastreifen verankerte Hamas ständig von sich reden macht, ist es um die Fatah ruhig geworden. Nach 10 Jahren tritt kommende Woche erstmals wieder die sogenannte Generalkonferenz der Fatah zusammen. Was von dem Treffen zu erwarten ist, berichtet Julio Segador. Sein besonderes Augenmerk gilt der greisen Führungsfigur der Fatah.
1: Es war sein letzter öffentlicher Auftritt vor knapp 2 Wochen bei den lokalen Wahlen in den palästinensischen Gebieten. Palästinenser Präsident Mahmoud Abbas zeigt sich mit seinem Sohn Yasser im Wahllokal nach seiner Stimmabgabe. Nur kurz äußert sich der 90-jährige Politiker. Zuallererst sind wir sehr froh, trotz aller Schwierigkeiten, mit denen wir national und international konfrontiert sind, in der Lage zu sein, Demokratie zu praktizieren. Demokratie praktizieren, was in den palästinensischen Gebieten keine Selbstverständlichkeit ist. Denn die jüngsten lokalen Wahlen waren dort überhaupt die ersten Wahlen seit 2006. Nationale Wahlen, möglicherweise mit der Wahl eines neuen Palästinenserpräsidenten, stehen nicht auf der Tagesordnung. Auch deshalb blicken viele mit Spannung auf den Fatah-Kongress in der kommenden Woche. Dieser findet statt in einer Phase, in der die Fatah unter enormem Druck steht, in den Palästinensergebieten, aber auch international. Der palästinensische Politikexperte Mustafa Ibrahim bringt es im Gespräch mit der Nachrichtenagentur Reuters auf einen kurzen Nenner. Viele hoffen auf echte Reformen innerhalb der Bewegung und das palästinensische Nationalprojekt und die Bewegung selbst, die intern deutlich geschwächt ist, wiederzubeleben. Die Schwächung der Fatah-Bewegung ist das Ergebnis eines langjährigen Prozesses, der durch interne Verkrustung, politische Sackgassen und die Konkurrenz zu Hamas geprägt ist. Vor allem junge Menschen in den palästinensischen Gebieten haben sich abgewendet. Der frühere Fatah-Funktionär Qadura Fares hofft, dass die greise Führungsriege um Mahmoud Abbas sich hier öffnet. Ich hoffe, dass die Konferenz zu einem umfassenden Veränderungsprozess innerhalb der Führungsstrukturen führen wird und dass junge Menschen die Möglichkeit erhalten, ihre Positionen, ihre Fähigkeiten und ihr Potenzial zum Ausdruck zu bringen, was in den vergangenen Jahren in der Praxis komplett behindert wurde. Der Fatah wird seit langem vorgeworfen, Gelder zu veruntreuen und Ämter nach Loyalität statt nach Kompetenz zu vergeben. Das hat vor allem bei jungen Palästinensern zu einem Glaubwürdigkeitsverlust und zu tiefer Frustration geführt. Palästinenser Präsident Abbas ist für viele ein Teil einer autoritären Führung, die ohne demokratische Legitimität regiert. Auch deshalb kommt für die Fatah die jüngste Diskussion um Yasser Abbas zur Unzeit. Der 64-jährige Sohn des Palästinenserpräsidenten soll dem Vernehmer nach bei dem Kongress in der kommenden Woche in die Führungsspitze der Fatah gewählt werden. Viele sehen darin nichts anderes als Vetternwirtschaft, als einen Versuch, den Sohn des Präsidenten als möglichen Nachfolger zu positionieren. Imad Musen, ein Mitglied der Fatah-Bewegung aus dem Gazastreifen, spricht im Interview mit der Nachrichtenagentur Reuters Klartext. Früher benötigte man für die Mitgliedschaft in der Fatah-Parteikonferenz eine lange Geschichte des Widerstands gegen die israelische Besatzung. Man stieg innerhalb der Partei Schritt für Schritt auf und gelangte dann in höhere Positionen. Heute, so scheint es, berechtigt eine familiäre Verwandtschaft zur Mitgliedschaft, wie im Fall von Yasser Abbas, der möglicherweise durch eine Entscheidung seines Vaters ins Amt kommt. Yasser Abbas, ein wohlhabender Geschäftsmann, der weite Teile des Zigarettenmarktes in den palästinensischen Gebieten lenkt und der mit Immobilien gut verdient hat, hat sich selbst zu seinen politischen Ambitionen nicht geäußert. Aber klar ist, der Kongress der Fatah-Bewegung, der erste seit fast einem Jahrzehnt, dürfte Aufschluss geben, wer künftig, wenn Mahmoud Abbas nicht mehr am Ruder ist, das Sagen haben dürfte bei der Fatah.
0: Die Fatah, eine doch sehr schwache Vertretung der Palästinenser.
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0: 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Die Schweiz profitiert auch von einer äußerst günstigen geografischen Lage, eingebettet in eine Umgebung voller freundlich gesinnter Nachbarn, weit weg von den bösen Mächten dieser Welt. In so einer Lage kann man sich's schon leisten, neutral zu sein, sagen böse Zungen. Aber auch wenn es seit langer Zeit keinen Krieg mehr in der Schweiz gegeben hat, so sind vergangene Feldzüge doch prägend für die Schweizer und ihr Selbstverständnis. Wir und der Krieg, so heißt eine Ausstellung im Landesmuseum Zürich. Marie-Christine Werner hat sie besucht.
8: Die Neutralität, sie verändert sich gerade. Das ist spannend.
9: Zusammenschnitte von Kriegsnachrichten auf großen Bildschirmen am Eingang. Die digitale Welt macht Kriege allgegenwärtig, auch in der Schweiz. Obwohl hier seit einem Bürgerkrieg von 1847, also seit fast 200 Jahren, Frieden herrscht. Trotzdem spielen auch hier Kriege und deren Auswirkungen in viele gesellschaftliche Bereiche hinein. Kurator José Cáceres Madones bleibt vor einem historischen Milcheimer, einer Käseform und Salzgefäßen stehen.
10: Die Käseproduktion in der frühen Neuzeit hängt sehr stark mit Zollallianzen. Oder eigentlich, die Schweiz hat Zöllner geliefert in den unterschiedlichen Feldzügen und dazu hat er auch Handelsprivilegien erhalten, also hat zum Beispiel Salz williger erhalten. Und damit konnte der Käse weiterhin produziert und bewahrt werden. Also das gibt auch Geschichten, die viel näher an unserem Alltag sind. Und so sehen wir, Krieg war immer Teil unserer Gesellschaft und hat sie immer wieder verändert.
9: Kurator José Cáceres Madones deutet einige Räume weiter auf Ölgemälde aus dem 19. Jahrhundert, die die Schweizer Alpenlandschaft zeigen. Unberührte Natur, mächtige Gipfel, Symbol der Nation.
10: Gerade im gleichen Jahrhundert beginnt auch die Alpen als Verteidigungsraum konzipiert zu werden. Es muss geplant und es muss getarnt werden. Und da eben hinter ihnen sehen sie eine sogenannte Tarnungstor, das ist von Gotthards Festung. Ist sie seit den 90er Jahren eigentlich nicht mehr im Einsatz und genau deswegen dürften wir sie ausstellen. Aber es sieht eigentlich als eine sehr banale Infrastruktur, aber eben im landschaftlichen Kontext hat ein bestimmtes Zweck, oder? Dass eine Festung von oben oder von der Distanz nicht erkannt wird als eine militärische Festung.
9: Eine 3x3 Meter große Metallplatte lehnt an der Wand, in Tarnfarben bemalt. Ihre Neutralität hat die Schweiz bereits im 17. Jahrhundert erklärt. Völkerrechtlich anerkannt ist sie seit 1815. Diese Urkunde für diese immerwährende Neutralität ist in der Ausstellung zu sehen.
10: Sie ist Teil, wie die Schweiz sich als Nation nach außen versteht. Aber sie wandert sich immer wieder. Das ist so. Und es gibt HistorikerInnen, die auch von Neutralitäten im Plural reden, weil eigentlich jeder historische Kontext benötigt wie eine neue Auslegung der Neutralität.
9: Je nachdem, welche Konflikte es gab oder gibt, müsse die Neutralität in der Schweizer Gesellschaft in Bezug auf etwa Selbstverteidigung oder Wirtschaftssanktionen immer wieder neu verhandelt werden. Das Schweizer Recht verbietet etwa den Verkauf von Waffen an Länder, die sich im Krieg befinden. Ob diese Waffenexportregeln heutzutage gelockert werden sollen, ist nur eine von vielen Diskussionen derzeit. Die sehenswerte Ausstellung gibt keine Antwort darauf, wie neutral die Schweiz sein will oder ist, sondern Denkanstöße und fragt die Besucherinnen und Besucher immer wieder zwischendurch, welche Neutralität sie sich wünschen. Reißerische Gewaltdarstellungen mit Leid und Blut sind hier glücklicherweise nicht zu sehen. Aber Beklemmung stellt sich trotzdem ein, spätestens mit der Videoinstallation Repeat After Me am Ende. Ukrainische Geflüchtete ahmen Kriegsgeräusche nach, die sich ihnen ins Gedächtnis gebrannt haben.
0: Interessante Ausstellung in Zürich. Wir gehen ins Nachbarland der Schweiz, nach Österreich, zu Wanda, bei niemand anders.

0: Wanda-Sänger Marco Wanda war zuletzt allein auf Lesereise und er sagt, er hat's genossen, nicht im vollen Bandbus, sondern ganz allein im Zug durchs Land gereist zu sein. 6:30 haben wir's gleich. Rudolf-Musical in Füssen, da denken erstmal viele an den musicaltauglichen Rudolf Mooshammer, dem Modezaren. Aber nein, da geht's um einen anderen, einen wirklich royalen Rudolf. Mehr in 10 Minuten, jetzt die Kurznachricht mit Peter Veit.
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2: Guten Morgen. FC Bayern verpasst Finale der Fußball-Champions League. Im Halbfinal-Rückspiel haben die Münchner gestern Abend zu Hause 1:1 gespielt. Entscheidend war ein frühes Tor von Dembélé in der 3. Spielminute. Erst in der Nachspielzeit konnte Kane zum 1:1 ausgleichen. Das Hinspiel hatte Paris gewonnen. Damit steht der Titelverteidiger im Endspiel gegen den FC Arsenal. Bayerischer Landtag wehrt sich gegen US-Truppenabzug. Alle Parteien außer der AfD haben sich für den Erhalt der US-Streitkräftebasen in Bayern ausgesprochen. Sie forderten die Regierung in Washington auf, ihre Entscheidung zu überdenken. Der von US-Präsident Trump angekündigte Teilabzug von 5000 Soldaten betrifft den Standort Vilseck in der Oberpfalz. EU will sexualisierte Deepfakes verbieten. KI-Anwendungen, die missbräuchlich zum Erstellen täuschend echt aussehender Bilder oder Filme genutzt werden, sollen untersagt werden. Wie die zyprische EU-Ratspräsidentschaft mitteilte, soll das KI-Gesetz entsprechend geändert werden. Das Thema rückte auch durch den KI-Chatbot Grok von US-Milliardär Musk in den Fokus. Dessen Nutzer erstellen mithilfe der KI millionenfach Nacktbilder und Videos von Frauen. Israel greift Libanon an. Zum ersten Mal seit Beginn der Waffenruhe hat die Armee einen Vorort von Beirut bombardiert. Zur Begründung sagte Ministerpräsident Netanyahu, man habe einen Kommandeur der Terrormiliz Hisbollah töten wollen. Seit 3 Wochen gilt eigentlich eine Feuerpause zwischen Israel und der Hisbollah. Frankreich schickt Flugzeugträger in die Golfregion. Das Schiff ist durch den Suezkanal ins Rote Meer gefahren. Die Regierung in Paris will zusammen mit Großbritannien die Straße von Hormus sichern, wenn dort ein dauerhafter Waffenstillstand herrscht. Präsident Macron wirbt für einen multinationalen Einsatz zur Sicherung der Schifffahrt. Soweit die Nachrichten um 9:30.
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2: Im Norden Wolken und Regen, im Süden wechselhaft heute, Werte bis 19 Grad. Der Bayern 2 Verkehrsservice. A6 Pilsen Richtung Nürnberg, zwischen Kreuz Altdorf und Kreuz Nürnberg Ost ein Unfall. Und A8 Salzburg Richtung München zwischen Neukirchen und Siegsdorf West, Sperre wegen Sanierungsarbeiten, die empfohlenen Umleitungen U6 und U8. Um 3 Minuten nach 6:30.
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0: Tillmann Seiler jetzt wieder für Sie im Bayern 2 Studio. Guten Morgen. Um Menschen mit Behinderungen den Alltag zu erleichtern, will die Bundesregierung die Vorgaben zur Barrierefreiheit verändern und damit auch Regelungen für die Privatwirtschaft einführen, Verpflichtungen. Der Gesetzentwurf der Regierungsparteien wird heute erstmals im Bundestag beraten. Der Behindertenbeauftragte der Bundesregierung, Jürgen Dusel, findet diesen Entwurf allerdings unzureichend und auch einige Verbände sind enttäuscht. Kanzler Merz wiederum sagt, man dürfe die Wirtschaft nicht mit Vorschriften

0: überfrachten. Aus Berlin berichtet Andreas Fischer.
1: Gleichberechtigt an allen Lebensbereichen teilhaben. Darauf haben Menschen mit Behinderung in Deutschland eigentlich ein Recht, garantiert unter anderem durch die UN-Behindertenrechtskonvention, die seit 2009 verbindlich ist. Doch bis heute ist das vor allem bei der Barrierefreiheit nicht erfüllt, erklärt Beate Bettenhausen. Sie ist Vorsitzende des Bundesverbands für Körper- und Mehrfachbehinderte Menschen, kurz BVKM.
2: Wenn man über längere Zeiträume zurückblickt, dann sind wir da natürlich einen Weg gegangen und die Situation ist besser als vor 10 oder 20 Jahren. Insgesamt ist es aber lange noch nicht so, dass zum Beispiel jeder Bahnhof barrierefrei zugänglich ist.
1: Die schwarz-rote Koalition hatte in ihrem Koalitionsvertrag vereinbart, dass sie die Barrierefreiheit verbessern will. Der Gesetzentwurf aus dem Sozialministerium von SPD-Ministerin Bärbel Baas sieht vor, dass nicht nur öffentliche Stellen, sondern auch private Anbieter Barrieren abbauen sollen. Allerdings nur, wenn sie dadurch nicht unverhältnismäßig belastet werden. Eine Klausel, die Behinderten und Sozialverbände scharf kritisieren, auch BVKM-Vorsitzende Bettenhausen.
2: Was ist jetzt unangemessen? Was ist unbillig? Ist das schon ein Haltegriff neben einer Toilette oder geht es jetzt um größere bauliche Veränderungen?
1: Vor allem kleinere Unternehmen will die Bundesregierung mit der Klausel vor hohen Kosten schützen. Nicht nur Verbände kritisieren, dass Barrierefreiheit damit oft freiwillig bleiben dürfte. Simone Fischer von den Grünen ist die erste kleinwüchsige Abgeordnete im Bundestag. Freiwilligkeit allein reiche nicht, sagt sie und spricht dabei aus eigener Erfahrung.
3: An vielen Stellen merke ich, wenn es auf Freiwilligkeit setzt, dass es keine Selbstverständlichkeit ist, dass nur Stufen vorhanden sind, um in ein Gebäude zu kommen.
1: Auch der Behindertenbeauftragte der Bundesregierung, Jürgen Dusel von der SPD, sieht beim Gesetzentwurf noch viel Nachbesserungsbedarf. Er wünscht sich ebenfalls, dass private Anbieter mehr in die Pflicht genommen werden.
4: Es geht darum, dass Menschen mit Behinderung natürlich das Recht haben, wie alle anderen auch, teilzuhaben an dieser Gesellschaft. Und das bedeutet ganz konkret, dass sie eben Zugang haben müssen zum Gesundheitssystem. Und wenn eben nur ein Bruchteil der Arztpraxen in Deutschland, also private Anbieter, barrierefrei sind, dann haben sie den eben nicht.
1: Anders als bei privaten Anbietern sollen Gebäude des Bundes selbst verpflichtend barrierefrei werden, falls sie es noch nicht sind. Im Koalitionsvertrag hatten Union und SPD dafür noch eine Frist bis 2035 gesetzt. Im Gesetzentwurf ist sie auf 2045 verschoben. Wilfried Oellers, Beauftragter der Unionsfraktion für Menschen mit Behinderung, ist darüber spürbar enttäuscht.
5: Das war auch eine zeitliche Vorgabe, für die ich mich im Rahmen der Koalitionsverhandlungen für diesen Bereich auch sehr, sehr stark gemacht habe. Und mit diesem Punkt bleibt natürlich der Bund seiner Vorbildfunktion in diesem Bereich deutlich zurück.
1: Insgesamt blickt Oellers aber durchaus positiv auf den Gesetzentwurf. Er nennt unter anderem Verwaltungsverfahren, die barrierefreier würden, oder ein Kompetenzzentrum für Gebärdensprache und leichte Sprache, das der Bund einrichten wolle. Oellers und auch Jürgen Dusel hoffen, dass die Parlamentarier noch den ein oder anderen Punkt am Behindertengleichstellungsgesetz verbessern. Denn nach der Debatte heute geht der Entwurf erstmal ins parlamentarische Verfahren, konkret an den Ausschuss für Arbeit und Soziales.
0: Streit um das Behindertengleichstellungsgesetz. In der Bayern 2 Welt am Abend sprechen wir dazu mit dem Aktivisten Raul Krauthausen. Ab 17 Uhr wird das also sein. Jetzt in Bayern 2, Bolivar und Alice Moi, Illusionisme.

0: Bolivar und Alice Emoi mit Illusionisme. Ja, und um die große Illusionsmaschine Theater geht's jetzt bei uns.
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0: Ein Musical mit dem Namen Rudolf. Wer nur diese Stichworte hört, der denkt wohl zuerst an den Modezaren Rudolf Mooshammer. Dessen Leben bot ja tatsächlich schon Stoff für Bühnenproduktionen. Bei uns geht's jetzt aber um einen anderen Rudolf, um Kronprinz Rudolf von Österreich. Auch um den ranken sich ja viele Geschichten und Legenden. Als einziger Sohn von Kaiserin Sissi und Kaiser Franz zum Thronfolger aufgebaut, haderte er mit dem System. Er flüchtete sich in Alkohol, Drogen und Prostitution und nahm sich mit bereits 31 Jahren zusammen mit seiner Geliebten das Leben. 2006 wurde daraus ein Musical und das feiert heute Abend im Festspielhaus in Füssen Deutschland Premiere. Rupert Waldmüller war bei den Proben mit dabei.
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4: Die Geschichte liefert reichlich Stoff für ein Musical. Im Mittelpunkt stehen der österreichische Kronprinz Rudolf, sein Konflikt mit dem kaiserlichen Vater, politische Intrigen und die tragische Liebesgeschichte zwischen Rudolf und seiner Geliebten, der Baroness Mary Wetscherer.
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0: Die beiden Broadway-Autoren Frank Wildhorn und Jack Murphy schufen aus der Geschichte Rudolfs das Musical. 2006 wurde es in Budapest zum ersten Mal aufgeführt. Ab 2009 war Rudolf in Wien, danach in Japan und Südkorea zu sehen. Jetzt feiert es in Füssen Deutschland-Premiere. Und das mit viel Emotion, verspricht Rudolf-Darsteller Udo Kolpers.
1: Es könnte fast ein Film sein. Man wird einfach durch die Musik alleine schon mitgerissen. Und dann ist die Geschichte noch so tragisch und schön. Also da kommt man nicht trocken raus, sage ich mal.
0: Für Füssen wurde das Musical noch einmal komplett überarbeitet, inklusive zweier neuer Songs, sagt Regisseur Alex Balger.
2: Wir haben es ein bisschen spannender noch gemacht. Es ist ja ein Politkrimi eigentlich. Ich wollte das ein bisschen mehr in diese Film-Noir-Richtung lenken, ein bisschen Krimi, dass das Publikum auch mitfiebern kann mit dieser wunderbaren Geschichte, die ja so viel Geheimnisse noch hat.
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0: Mit starken Bildern, vielen Effekten und dem morbiden Charme Wiens am Ende des 19. Jahrhunderts erzählt Balger die tragische Geschichte von Rudolf. Wie er sich reibt an seinem kaiserlichen Vater, wie er hadert mit den politischen Umständen und wie er mit seiner geliebten Mary, gespielt von Katja Bischoff, ausbrechen will aus dem System.
4: Dann sind sie im Prinzip an dem Punkt angekommen, wo man denkt, oh, jetzt wollen sie die Welt verändern. Und dann bricht alles zusammen. Und dann sagen sie, okay, dann gehen wir auch. Also das ist einfach, das ist wahnsinnig psychologisch, erstmal heavy, aber dann auch emotional sehr schwer. Also es ist nicht nur heiti-teiti und leicht, also es ist kein leichtes Musical.
0: Mit Ludwig und Elisabeth hat und hatte das Festspielhaus Neuschwanstein schon reichlich Königliches im Programm. Für Theaterleiter Benjamin Sala passt der kaiserliche Rudolf wunderbar dazu. Nach seinen Worten die bisher spektakulärste Produktion in dem Musicaltheater am Forgensee.
5: Das hat diese dramatische Liebesgeschichte, das hat die politischen Intrigen und es reiht sich natürlich auch ein in unseren, sag ich mal, Musical-Themenkreis, dass es nicht nur Entertainment ist, sondern dass es eben auch Stoffe aus der Geschichte sind, die was zu erzählen haben und eine Bedeutung auch haben.
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0: Von der Theaterbühne auf die Bühne der grell ausgeleuchteten Fernsehstudios. Bis in die 1970er Jahre hinein hatten Frauen in Funk und Fernsehen wenig zu melden. Mit wenigen Ausnahmen. Carmen Thomas gehört dazu. Sie moderierte unter anderem das ZDF-Sportstudio und 3 nach 9 in der ARD. Mit Hartnäckigkeit, Mut und Chuzpe machte Carmen Thomas aber nicht nur selbst Karriere, sondern sie ebnete auch anderen Frauen den Weg in die Medien. Heute wird die Moderatorin und Medienmacherin Carmen Thomas 80 Jahre alt. Und so wie Herwig Katzer seinen Beitrag beginnt, ist das doch ganz nach unserem Geschmack.
1: Das Radio ist ihr Lieblingsmedium.
2: Ich fand Hörfunk immer schon besser, weil erstens arbeiten da viel nettere Leute, wenn ich das mal so sagen darf. Die sind etwas weniger narzisstisch.
1: Als erste Frau moderiert Carmen Thomas 1973 das aktuelle Sportstudio im ZDF und geht vor der Kamera gleich in die Offensive.
3: Ich meine, dass Frauen gut genug sind, um am Fließband die Arbeit zu verrichten, die Männer auch tun, und das zum Teil sogar für weniger Geld. Und das soll die Moderation einer Sportsendung etwas so Empörendes oder gar Sensationelles sein?
1: Viele Männer und allen voran die Bild-Zeitung finden, ja. Und in der frauenfeindlich aufgeheizten Stimmung unterläuft Carmen Thomas im Sportstudio auch noch ein legendärer Lapsus.
3: Nämlich auf das Spiel Schalke 05 gegen...
1: Bitte, die kann es nicht. Geifern die Boulevardmedien und Thomas erlebt einen buchstäblichen Shitstorm.
2: Es hat mich zutiefst natürlich getroffen, weil wenn Sie bis zum benutzten Klopapier jede Form von Reaktion bekommen, da brauchen Sie schon harte Nerven, um damit umzugehen.
1: Mit Selbstbewusstsein, Haltung und Hartnäckigkeit moderiert Carmen Thomas das Sportstudio zunächst weiter, kehrt 1974 aber zurück zum WDR-Hörfunk. Dort entwickelt sie die erste Mitmachsendung im deutschen Radio.
4: Hallo, verehrte Hörerinnen und Hörer, hier meldet sich der Ü-Wagen, hier meldet sich Carmen Thomas.
1: Fast 1000 Mal geht Carmen Thomas mit einem fahrbaren Studio namens Violetta auf Sendung. Von 1974 bis 1994. Immer donnerstags, immer live.
5: Ja, kommst du doch mal eben noch ein bisschen näher. Nee, jetzt sind sie sauer. Gut.
1: Carmen Thomas schreibt Rundfunkgeschichte. Ihre Sendungen über Urin interessieren und polarisieren die Leute ebenso wie eine Live-Reportage aus dem Kreissaal und mehrere Sendungen über den Umgang mit Tod und Sterben.
6: Erinnern Sie sich noch an den ersten Toten, den Sie versorgt haben?
7: Das kann ich nicht sagen. Ich weiß wohl noch, als ich zum ersten Mal unseren Überführungswagen gefahren habe. Übrigens ist das für uns auch ein Ü-Wagen.
1: Nach 20 Jahren macht Carmen Thomas Schluss mit Hallo Ü-Wagen und verlässt den WDR 2006 in den Unruhestand. Sie schreibt Bücher über Urin, gründet eine Moderationsakademie für Medien und Wirtschaft und arbeitet als Coach. Aufhören, neugierig zu sein und zu lernen, kommt für die heute 80 Jahre alte Rundfunklegende nicht in Frage.
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0: Bruce Springsteen mit Fire. Und wir bleiben gleich beim Verbrennen hier in Bayern 2. Das Gebäudemodernisierungsgesetz hat Politik und Gesellschaft in den vergangenen Jahren ja ordentlich aufgewühlt. Nun will die Koalition eine Reform des Heizgesetzes beschließen, wie es landläufig genannt wird. Es gibt eine Einigung und kommende Woche kommt der Entwurf dann ins Kabinett. In dessen neuester Fassung steht, dass Gas- und Ölheizungen auch über das Jahr 2045 hinaus eingebaut werden dürfen. Das falsche Signal für den Klima, aber auch für den Verbraucherschutz, meint unsere Berlin-Korrespondentin Kirsten Gierschig.
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2: Na bitte, das Heizungsgesetz ist weg. Der Geist von Robert Habeck wurde ausgetrieben. Weg mit dem Wärmepumpenzwang, her mit der Gasheizung. Für den Fraktionsvorsitzenden der Union, Jens Spahn, ist das die notwendige Freiheit im Keller. Doch Freiheit ist hier genau der falsche Begriff. Abhängigkeit wäre treffender. Frankreich zum Beispiel hat das erkannt und will den Einbau von Gasheizungen in allen Neubauten ab 2027 einfach verbieten. Begründung des französischen Premiers Le Cornu, der Krieg im Iran und die Unsicherheiten bei der Versorgung mit Öl und Gas. Diese Abhängigkeit vom Ausland will man verringern. Das hätte auch hierzulande ein Argument sein können. Genauso wie die Tatsache, dass der Gebäudesektor bei der Erfüllung der deutschen Klimaziele neben dem Verkehr das größte Sorgenkind ist. Zu diesen Klimazielen bekennt sich die Regierung im neuen Gebäudemodernisierungsgesetz ausdrücklich. Erreicht werden sollen sie, trotz Festhalten an Öl und Gas, durch eine sogenannte Biotreppe. Das heißt, wer eine neue Gas- oder Ölheizung einbaut, muss sie mit einem stetig steigenden Anteil an Biogas oder Bioöl betreiben. Aber das bringt die nächste Abhängigkeit. Niemand weiß, ob die notwendigen Mengen an Biogas und Bioöl überhaupt hergestellt werden. Die Gefahr besteht, dass sie knapp und teuer werden und vielleicht dann auch noch aus dem Ausland importiert werden müssen. Sowieso abhängig sind die Mieter. Das immerhin ist im neuen Gesetz berücksichtigt. Beim Einbau von neuen Öl- oder Gasheizungen sollen die Vermieter bei den laufenden Heizkosten dann die Hälfte der Netzentgelte, der Biokraftstoffe und des CO2-Preises tragen. Das klingt zumindest fair, aber warum dann nicht gleich eine klimafreundlichere und langfristig günstigere Heizung einbauen? Und damit zurück zur Freiheit. Die neuen Heizungsregeln versprechen mehr Freiheit. Für die Regierung ist es aber auch die Freiheit, die Klimaziele im Zweifel zu reißen. Wenn in ein paar Jahren dann doch nicht genug Biogas da ist und man ja doch irgendwie heizen muss. Und für die Hausbesitzer, die eine neue Heizung brauchen? Ja, die haben mehr Freiheit. Aber es ist auch die Freiheit, sich falsch zu entscheiden und am Ende draufzuzahlen.
0: Ein Kommentar von Kirsten Gierschig.

0: Bayern 2 mit Ayo, die aus Nigeria stammt. Help is coming.
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2: Das Mahlen von Kaffeebohnen mit einer Handmühle ist für mich ein wichtiges und meditatives Morgenritual. Ich habe festgestellt, dass es meinen Morgen fast wie von selbst entschleunigt und das Gefühl der Eile für einen Moment dahinschwinden lässt. Außerdem schätze ich das Kaffeetrinken auf diese Weise noch mehr und trinke deutlich weniger, wenn die Zubereitung nicht automatisiert und schnell ist. Sobald ich meine Hand in die Kaffeedose schiebe und eine Portion der gerösteten Bohnen in die Mühle gebe, steigt mir ihr verführerischer Duft in die Nase. Und ich stelle mir die Reise vor, die sie bis zu mir zurückgelegt haben. Während ich sie mahle, danke ich dem fernen Land, Brasilien und Kolumbien, um genau zu sein, wo die Bohnen meines momentanen Lieblingsespressos herkommen. Ich danke der Sonne, unter der die Sträucher wuchsen. Ich danke dem Regen, der sie bewässert hat. Ich danke den Dutzenden von Menschen, die jede einzelne Bohne von Hand gepflückt, getrocknet und verpackt, in Lastwagen und Schiffe verladen und über viele Wege zu der kleinen Rösterei gebracht haben, wo ich immer meinen Kaffee kaufe. Und natürlich danke ich dem erfahrenen Röster, dessen Können meinen Espresso erst so köstlich macht.
0: Die Gedanken zum Tag, heute am Donnerstagmorgen von Reta Ranta. Im brasilianischen Brumadinho brach 2019 ein Damm, den der TÜV Süd zuvor geprüft hatte. Eine gigantische Schlammlawine tötete damals 270 Menschen.
3: Der TÜV Süd hat diesen Damm als sicher zertifiziert, obwohl er nicht sicher war. Und dieses Zertifikat war die Voraussetzung dafür, diese Mine zu betreiben und daher die wesentliche Ursache dafür, dass die Menschen hier zu Tode gekommen sind.
4: Der Dammbruch in Brumadinho war ein schreckliches Unglück. Gleichwohl sind wir davon überzeugt, dass TÜV Süd keine juristische Verantwortung für das Unglück trägt.
0: So die Anwälte beider Seiten. Die Ermittlungen der Staatsanwaltschaft München laufen schleppend. Nun droht eine Verjährung der Vorwürfe gegen die TÜV Süd-Manager. Eins unserer Themen in der nächsten Stunde, jetzt die 7 Uhr Nachrichten.
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5: Guten Morgen, es ist 7 Uhr. Die Nachrichten des Bayerischen Rundfunks mit Peter Veit. Die Übersicht: FC Bayern scheidet im Champions League-Finale, Halbfinale aus. Verdi ruft Telekom-Mitarbeiter zu Warnstreiks auf. EU will KI für Deepfakes verbieten. Und das Wetter im Norden regnerisch, im Süden Sonne und Schauer bis 19 Grad. München. Der FC Bayern hat den Einzug ins Champions-League-Finale verpasst. Im Halbfinal-Rückspiel kam das Team von Trainer Kompany gegen Paris Saint-Germain nicht über ein 1:1 hinaus. Das Hinspiel hatten die Münchner mit 4:5 verloren. Titelverteidiger Paris ging bereits nach 3 Minuten durch einen Treffer von Dembélé in Führung. Die Münchner rannten dann vergeblich gegen den defensiv agierenden Gegner an, ehe Kane in der Nachspielzeit den Ausgleichstreffer erzielte. Zu spät, um die Partie noch zu drehen. Am 30. Mai trifft Paris im Endspiel in Budapest auf den FC Arsenal. München. Telekom-Kunden in Bayern müssen sich heute auf Einschränkungen beim Service einstellen. Die Gewerkschaft Verdi hat erneut zu Warnstreiks aufgerufen. Es kann also sein, dass Technikertermine platzen, Telekom-Shops geschlossen sind oder die Hotline unbesetzt bleibt. Verdi teilte auf BR-Anfrage mit, dass sich rund 1.800 Beschäftigte an dem Ausstand beteiligen. Gefordert wird ein Lohnplus von 6,6% und ein jährlicher Bonus von 660 Euro für Gewerkschaftsmitglieder. Die Deutsche Telekom hat noch kein Angebot vorgelegt. Ab nächsten Montag wird wieder verhandelt. Brüssel. Die EU will KI-Anwendungen verbieten, mit denen man sexualisierte Deepfakes erstellen kann. Darauf haben sich Vertreter des EU-Parlaments und der Mitgliedstaaten geeinigt, wie die zyprische Ratspräsidentschaft mitteilte. Das KI-Gesetz soll entsprechend verschärft werden. Bei Deepfakes handelt es sich zum Beispiel um Pornovideos, in die das Gesicht einer anderen Person eingefügt wird. Dadurch können täuschend echte Inhalte generiert werden. Das Verbot zielt explizit auch auf das Erstellen von Inhalten ab, die sexuellen Kindesmissbrauch zeigen. Aufs EU-Tableau kam das Thema auch durch den KI-Chatbot Grok, dessen Nutzer millionenfach Nacktbilder und Videos realer Personen erstellen. Das Gesetz soll nun definieren, was genau sexualisierte Inhalte sind. Brüssel. Die EU hat sich weiter nicht darauf einigen können, eine Zollvereinbarung umzusetzen, die Kommissionspräsidentin von der Leyen mit US-Präsident Trump im August geschlossen hatte. Vertreter aus dem Europaparlament und der Rat der 27 EU-Länder erzielten in der Nacht keinen Kompromiss. Das Handelsabkommen sieht vor, dass die USA ihren Zollsatz auf EU-Produkte grundsätzlich nicht auf mehr als 15% erhöhen, sondern auch die EU die entsprechenden Gesetze vorlegt. Trump hatte der Europäischen Union zuletzt vorgeworfen, ihren Teil der Vereinbarung nicht einzuhalten und drohte mit höheren Zöllen. In knapp 2 Wochen wollen die EU-Vertreter wieder verhandeln. Berlin. CDU-Generalsekretär Linnemann hat seine Partei offenbar vor einer massiven Austrittswelle gewarnt. Das berichtet die Bild-Zeitung und beruft sich auf hochrangige Parteikreise. Demnach soll Linnemann in der CDU-Präsidiumssitzung wachsende Unzufriedenheit in den eigenen Reihen als Grund angegeben haben. Er soll hochgerechnet haben, dass die CDU bis zum Ende der Legislaturperiode 50.000 Mitglieder verlieren könnte, wenn die Entwicklung weitergehe wie bisher. London. In Großbritannien findet heute in den Wahlurnen ein Stimmungstest statt. In Schottland und Wales wählen die Bürgerinnen und Bürger neue Regionalparlamente. Und im größten Landesteil England werden auf kommunaler Ebene tausende Bezirksratsposten sowie etliche Bürgermeister in Metropolregionen neu besetzt. Auf die regierende Labour-Partei unter Premierminister Starmer kommen Umfragen zufolge schwere Verluste zu. Der populistischen Partei Reform UK des Brexit-Befürworters Farage werden dagegen deutliche Gewinne vorhergesagt. Das Wetter in Bayern? Im Norden bewölkt und regnerisch, im Süden etwas freundlicher mit Sonne, Wolken und einzelnen Schauern, recht windig bei 10 bis 19 Grad. In der Nacht kühlt es ab auf 7 bis 2 Grad. Bis Sonntag freundlicher, am Abend jeweils Schauer und Gewitter möglich, dabei immer wärmer, am Wochenende bis 25 Grad. Soweit die Nachrichten, 7.05 Uhr. Verkehrsmeldungen: A3 Nürnberg Richtung Passau, zwischen Kreuz Deggendorf und Hengersberg Behinderungen nach einem LKW-Brand, dort herrscht schlechte Sicht durch Rauch. A7 Würzburg Richtung Fulda, zwischen Gramschatzer Wald und Dreieck Schweinfurt-Werneck ein Unfall. Und A94 Passau Richtung München, zwischen Paarstetten und Paarsdorf stockender Verkehr. Soweit die Verkehrsübersicht.
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0: Mein Name ist Tilman Seiler. Ich darf Sie weiter an diesem Donnerstagmorgen begleiten. Schön, dass Sie bei uns sind. Wir führen die gesellschaftliche Debatte weiter, ob man reiche Menschen noch mehr zur Finanzierung des Gemeinwesens heranziehen sollte. Verbunden mit der Frage, wer ist eigentlich reich?
6: Wenn man über 1 Million hat, finde ich, dann ist man reich. Und wenn man diese dann halt auch noch weiter investiert.
7: Also ich sage jetzt mal, ab 100.000 im Jahr würde ich sagen, ja. Aber durch das, dass alles so viel teurer geworden ist, ist man mit 70.000 noch kein Großverdiener.
0: Wir sprechen gleich mit dem früheren SPD-Generalsekretär Kevin Kühnert, der sich heute in einer Bürgerbewegung engagiert. Wir porträtieren die gefeierte Schauspielerin Katharina Bach, die als Frau im Männerschauspiel Wallenstein triumphiert.
8: Ich glaube, ich persönlich möchte Wallenstein nicht mehr auf der Bühne sehen von Männern gespielt, die diese männliche Aggressivität darstellen. Dazu kann ich einfach rausgucken in die Welt. Das reicht mir schon. Das brauche ich nicht auch noch auf dem Theater, dieses 1:1.
0: Und mehr zum FC Bayern aus in der Champions League nach 7:30.
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0: Und mit Lizzo, Still Bad.

0: Lizzo mit Still Bad. Am 5. Juni erscheint übrigens sehnsüchtig erwartet von den Fans ihr neues Album. 7.08 Uhr haben wir es gleich. Und wir haben gleich Kevin Kühnert bei uns in der Sendung, der jetzt bei der Bürgerbewegung Finanzwende mitmischt. Aber davor wollen wir eine Frage stellen, über die auch Sie zu Hause nachdenken können. Ab wann ist man eigentlich reich?
1: Naja, reich vielleicht ab 20.000 im Monat.
2: Wenn man sich keine Gedanken mehr machen muss, was man im Monat über zu zahlen hat.
3: Reich, naja, wenn man seine Rechnungen bezahlen kann, wenn man sich auch noch ein bisschen was leisten kann und nicht aufs Geld schauen muss. Also 3,5 denke ich, ist okay, dass man sagt, man kann bequem leben. Aber um reich zu sein, denke ich, finanziell müsste man dann noch mal ein bisschen was drauflegen.
2: Na gut, es kommt noch vom Lebensstil an, aber ich denke mal so ab 5.000 Euro netto könnte man ganz gut davon leben, ohne dass man jetzt dann jeden Tag aufs Konto gucken muss.
4: Wenn man über 1 Million hat, finde ich, dann ist man reich. Und wenn man diese dann halt auch noch weiter investiert.
2: Also ich sage jetzt mal ab 100.000 im Jahr würde ich sagen, ja, damit würde ich es unterschreiben. Aber durch das, dass alles so viel teurer geworden ist, ist man mit 70.000 noch kein Großverdiener.
0: Stimmen aus Nürnberg. Ganz schön subjektiv also die Antwort auf die Frage, wann ist man reich? Eine Antwort zu finden wäre aber schon hilfreich, denn es ist ja eine Debatte darüber in Gang gekommen, ob die Reichen und die sogenannten Superreichen mehr zum Gemeinwohl beitragen könnten. An der Stelle kommt Kevin Kühnert ins Spiel. Der frühere SPD-Generalsekretär ist nach einer längeren Auszeit wieder öffentlich präsent. Er ist nämlich bei der Bürgerbewegung Finanzwende für den Bereich Steuern zuständig und setzt sich da für eine gerechtere Besteuerung ein. Guten Morgen, Herr Kühnert.
5: Guten Morgen, Herr Seiler.
0: Das Letzte, was viele Menschen von ihm gehört haben, war wahrscheinlich, der Kevin Kühnert geht raus aus der Politik aus gesundheitlichen Gründen. Deshalb zu Beginn ganz kurz die Frage, wie geht's Ihnen aktuell?
5: Oh, danke der Nachfrage. Mir geht's sehr gut. Ich habe eine sehr sinnstiftende Tätigkeit bei Finanzwende und auch ansonsten geht's mir persönlich sehr, sehr gut.
0: Es gibt ja die Vorstellung, Herr Kühnert, wer reich ist, der soll auch mehr für die Gemeinschaft geben. Jetzt haben wir schon ein paar Stimmen dazu gehört. Aber wo beginnt Reichtum für Sie?
5: Ja, ich fand die O-Töne, die Sie eingespielt haben, hochinteressant und auch sehr repräsentativ. Denn die meisten von uns bestreiten ja ihr Einkommen aus Arbeit. Und wenn wir dann befragt werden, was wir als reich erachten, dann denken wir auch sofort an Einkommen und fragen uns, na, vielleicht das Doppelte von dem, was ich habe, vielleicht was Sechsstelliges im Jahr. Ich würde sagen, Reichtum mache ich vor allem an Vermögenswerten fest. Also weniger daran, was monatlich vom Arbeitgeber aufs Konto kommt, sondern wenn ich an Reichtum denke, dann denke ich an Menschen, die so viel Vermögen haben, dass sie Zinserträge und Ähnliches für sich wirken lassen können, ohne noch die Not zu haben, arbeiten zu müssen, um ihren Lebensunterhalt zu bestreiten. Und da würde ich mal sagen, da muss man wenigstens mal einen mittleren Millionenbetrag ansetzen, um darüber zu sprechen.
0: Ein Mann hat ja gesagt, mit 70.000 ist man noch kein Großverdiener. Ungefähr bei dem Einkommen beginnt aber der Spitzensteuersatz. Würden Sie sagen, mit 70.000 ist man trotzdem schon so wohlhabend, dass man noch ein bisschen stärker besteuert werden könnte?
5: Na, ich glaube schon, dass die Zahlen da sehr deutlich sind. Auch im internationalen Vergleich besteuern wir Arbeit eher mehr als andere Länder, beziehungsweise wir erheben mehr Abgaben darauf. Also wenn wir Steuern und dann noch die Sozialabgaben dazu nehmen. Wir haben ja ein ganz gutes Sozialsystem, das haben manch andere Länder nicht. Insofern bekommt man für die Abgaben ja auch etwas im Gegenzug. Aber die Statistiken sprechen nicht dafür, dass hier noch mehr erhoben werden sollte. Und ich finde auch persönlich 70.000, auch 80 oder 90.000 im Jahr. Das ist ein sehr gutes Einkommen, aber wahrlich keines, bei dem man in Saus und Braus lebt.
0: Jetzt haben Sie gesagt, bei dem Reichtum, über den man mehr sprechen sollte, da geht es eher um die großen Vermögen, auch um die großen Erben. Jetzt gibt es aber auch den Satz, den Sie ja auch sicher schon tausendmal gehört haben, man kriegt die wirklich Reichen nicht, weil die ihr Geld und sich selbst ganz schnell ins Ausland retten können. Ist an dem Satz nicht auch was dran?
5: Das ist in den meisten Fällen nichts dran. Das haben die besonders Reichen in unserem Land und die Verbände und Organisationen, die für ihre Interessen eintreten, sehr gut geschafft, über Jahre und Jahrzehnte den Eindruck zu vermitteln, dass es sich A, immer nur um Einzelfälle handelt, also so ein bisschen der Hinweis, na, das lohnt sich eigentlich gar nicht, da hinterher zu gehen, und B, man kriegt sie nicht gegriffen. Dabei haben wir seit Jahrzehnten zum Beispiel so etwas wie eine Wegzugssteuer in Deutschland. Also wer glauben würde, er könnte sich vor einer Erbschaftssteuer bei einer großen Erbschaft schützen, indem er einfach mit allen Vermögenswerten ins Ausland geht. Das ist schon seit Jahrzehnten nicht möglich. Da greift das Steuerrecht ein. Und von solchen Instrumenten gibt es durchaus viele. Und ich würde in der aktuellen Weltlage sagen, man muss auch erstmal ein anderes Land finden, in dem man sein Vermögen produktiv verwalten kann, in einer ähnlich sicheren und friedlichen Art, wie das in der Bundesrepublik Deutschland der Fall ist.
0: Jetzt haben Sie auch gerade gesagt, es gibt diesen Satz auch, es lohnt sich ja gar nicht, da ist gar nicht so viel zu holen bei diesen großen Vermögen, die da irgendwo versteckt werden. Das ist auch nicht so, oder?
5: Nein, also wenn ich jetzt mal beim Beispiel der Erbschaftssteuer bleibe für Milliardenvermögen, also wenn Anteile an riesigen deutschen Konzernen weiter vererbt werden, dann mag es zwar ein Einzelfall sein, dass da eine Familie betroffen ist, aber dann reden wir schnell über milliardenschwere Steuerbeträge. Also beispielsweise ist es bei der Familie Thiele, denen wesentliche Teile des Automobilzulieferers Knorr-Bremse gehören, so gewesen, dass sie die Erbregelung nicht rechtzeitig getroffen hatten. Da hat also die Erbschaftssteuer voll zugeschlagen. Und das sind dann mal gleich 4 Milliarden für den Fiskus gewesen. Also eine einzige Erbschaft, ein Erblasser, der seine Anteile in der Familie weitergegeben hat. Aber 4 Milliarden für die Gesellschaft und für gemeinnützige Zwecke. Da sieht man also schon mit dem Gerede vom Einzelfall, da argumentiert man hier am Thema vorbei.
0: Herr Kühnert, in den vergangenen Jahren ging es in der Politik vor allem um die Migration. Jetzt rückt das Thema Gerechtigkeit und Vermögensverteilung langsam, aber stetig mehr in den Fokus als Thema, was die Menschen eben auch umtreibt, was sie auch unzufrieden macht. Ist das auch Ihr Eindruck, dass dieses Thema ein bisschen mehr ins Bewusstsein kommt?
5: Das ist auch mein Eindruck, und ich denke, das hat auch klare Gründe. Die Menschen schauen nicht nur sicherheits- und außenpolitisch in die USA und in die zweifelsohne enormen Entwicklungen, die dort in den letzten Jahren stattgefunden haben, nicht zum Guten, sondern sie beobachten eben auch, dass der Einfluss von den Allerreichsten in der US-Gesellschaft sich unmittelbar auf die politischen Entwicklungen dort auswirkt. Also wir sehen, wer sponsert die Wahlkampagnen von Donald Trump, wer kauft sich damit auch politischen Einfluss ein. Wir erinnern uns an Elon Musk, der ja sogar eine eigene Bundesbehörde, ohne von irgendwem gewählt worden zu sein, bekommen hat, um dort Menschen zu entlassen und Regularien so abzubauen, dass es vor allem ihm und seinen Profitinteressen in den Kram passt. Und wir sehen auch, wie andere es jetzt immer wieder schaffen, ihre Interessen durchzusetzen. Und ich glaube, viele Menschen haben ein feines Gespür, dass diese Exzesse von Reichtum am allerobersten Ende etwas mit dem Demokratieprinzip machen. Sie unterhöhlen nämlich das Demokratieprinzip. Wenn wir so etwas zulassen, in gleicher Form in Deutschland, dann wird auch bei uns irgendwann gelten, dass nicht mehr eine Person, eine Stimme das Prinzip unserer Demokratie ist, sondern dass die Milliarden dann darüber entscheiden, wer sich mit seinen Interessen durchsetzen kann.
0: Kevin Kühnert war das bei uns in Bayern 2. Er ist jetzt bei der Bürgerbewegung Finanzwende aktiv. Vielen Dank für das Gespräch und Ihnen noch einen schönen Tag.
5: Das wünsche ich Ihnen auch. Vielen Dank.

0: Der Ska-Sound der späten 1970er Jahre. The Specials mit A Message to You, Rudy. 7.20 Uhr, 20 nach 7. 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Wenn wir regelmäßig mit dem Auto zum TÜV fahren, dann meinen wir damit umgangssprachlich die Hauptuntersuchung. Aber hinter den Kfz-Prüfern in der örtlichen Niederlassung steht ein internationaler Milliardenkonzern, der in vielen Ländern der Welt die Sicherheit von Technik und Bauwerken zertifiziert. So auch in Brasilien. Dort hatte der TÜV Süd einen Damm für stabil erklärt, der dann wenige Monate später brach. Eine tödliche Katastrophe mit verheerendem Ausmaß. Nach Recherchen von NDR, WDR und Süddeutscher Zeitung läuft die juristische Aufarbeitung dieses Falls in Deutschland aber sehr schleppend. Andrea Brack-Penja berichtet.
1: Im Südosten Brasiliens bei Brumadinho bricht am 25. Januar 2019 ein Rückhaltedamm. Darin Millionen Kubikmeter Abfallschlamm aus einer Eisenerzmine. Karin Andrade macht gerade Mittagspause, als sie in einer Chatgruppe von dem Dammbruch erfährt. Die Schlammlawine überrollt Häuser, Straßen. 270 Menschen sterben, auch Andrades Schwester.
2: Wir haben herausgefunden, dass sie gerade Mittag gegessen und die Kantine der Mine wieder verlassen hatte. Sie war auf dem Weg zu ihrem Büro, als die Lawine sie mit sich riss.
1: Für sie ist ein deutsches Unternehmen für den Tod ihrer Schwester mitverantwortlich, der TÜV Süd. Nur wenige Monate vor der Katastrophe hatte das deutsche Unternehmen noch bescheinigt, der Damm sei stabil. Für die Angehörigen ist das schwer zu ertragen.
2: Sie hätten das Zertifikat nicht ausstellen dürfen, der Damm war nicht stabil.
1: 7 Jahre nach der Katastrophe kämpft sie auch in Deutschland um Gerechtigkeit. Doch Recherchen von NDR, WDR und Süddeutsche Zeitung zeigen, die juristische Aufarbeitung läuft schleppend. Der Hamburger Anwalt Jan-Erik Spangenberg vertritt Andrade und fast 1500 weitere brasilianische Klägerinnen und Kläger in einem Zivilprozess vor dem Landgericht München. Er fordert Schadensersatz in Höhe von rund 600 Millionen Euro. Seit 5 Jahren läuft das Verfahren mittlerweile.
3: Der TÜV Süd hat diesen Damm als sicher zertifiziert, obwohl er nicht sicher war. Und dieses Zertifikat war die Voraussetzung dafür, diese Mine zu betreiben und daher die wesentliche Ursache dafür, dass die Menschen hier zu Tode gekommen sind.
1: Florian Storck, Chefjurist des TÜV Süd, widerspricht.
4: Der Dammbruch in Brumadinho war ein schreckliches Unglück. Gleichwohl sind wir davon überzeugt, dass TÜV Süd keine juristische Verantwortung für das Unglück trägt.
1: In Brasilien läuft seit diesem Jahr ein Strafprozess, unter anderem gegen 5 Mitarbeiter des TÜV Süd. Die brasilianischen Ermittler fanden bereits vor Jahren belastende E-Mails. Diese zeigen, dass auch TÜV Süd-Mitarbeiter in Brasilien Zweifel hatten, ob sie das Zertifikat ausstellen können. Diese Entscheidung wollten sie offenbar nicht alleine treffen. Einer schreibt:
5: Ich denke, das ist eine Angelegenheit für den Konzern. Ich habe gehört, dass Chris morgen im Büro sein wird. Wir müssen es ihm zeigen und ihn nach seiner Meinung fragen.
1: Chris M. ist ein deutscher TÜV Süd-Manager aus München. Er trifft sich mit dem brasilianischen Kollegen. Danach wird der Damm für stabil erklärt. Hat Chris M. die Entscheidung getroffen? Auf Anfrage äußert er sich nicht. Ermittlungen der Staatsanwaltschaft München gegen ihn laufen seit mehr als 6 Jahren, bisher ohne Ergebnis. Erst 5 Jahre nach dem Dammbruch gab es überhaupt einen Durchsuchungsbeschluss in der Konzernzentrale des TÜV Süd in München. Karin Andrade ist enttäuscht.
2: Es läuft sehr langsam. Als wir diesen Prozess aufnahmen, hatten wir zunächst gehofft, dass die deutsche Justiz schneller sein würde als die brasilianische. Aber das ist nicht der Fall.
1: Die Ermittlungen zu der Katastrophe werden mit Hochdruck vorangetrieben, sagt die Staatsanwaltschaft. Doch sie will frühestens Ende des Jahres entscheiden, ob überhaupt Anklage erhoben wird. Sollte es dazu kommen, könnte ein langer, komplexer Prozess folgen. Damit wird eine Verjährung der Vorwürfe immer wahrscheinlicher.
0: Die Dammkatastrophe von Brasilien. Recherchen waren das von Andrea Brack-Penja, Stella Peters, Martin Kaul und Nils Naber. Mehr zum Thema sehen Sie heute Abend um 21.45 Uhr bei Panorama im Ersten. 7:55 haben wir es jetzt. 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Eigentlich sollte das Ganze eine Abenteuerkreuzfahrt werden, aber was die 150 Menschen an Bord der MV Hondius durchmachen mussten, Das hatte dann doch mit Abenteuer oder Urlaub nichts mehr zu tun. In der vergangenen Woche kam es auf dem Schiff zu bisher 8 mutmaßlichen Infektionen mit dem Hunter-Virus. 3 Passagiere sind bislang gestorben. Die kapverdischen Inseln vor der Küste Westafrikas verweigerten dem Schiff das Anlegen und nun fährt es weiter zu den Kanarischen Inseln. Julia Macher berichtet.
6: Am Mittwochabend hat die MV Hondius Kurs auf die Kanareninsel Teneriffa genommen. An Bord mehr als 140 Menschen, die vor den Kapverden tagelang auf Weiterfahrt gewartet hatten. Am Sonntag soll das Kreuzfahrtschiff im Nebenhafen Granadilla de Arbona einlaufen. Passagiere und Crewmitglieder, die keine Symptome zeigen, werden von Teneriffa in ihre Heimatländer zurückgeführt, unter strengen Sicherheitsauflagen, so die spanische Gesundheitsministerin Mónica García. Alle ausländischen Passagiere werden gemäß der europäischen Zivilschutzbestimmungen in ihre Heimatländer zurückgeführt. Sowohl für die medizinische Behandlung wie auch für den Transport wird es Schutzvorrichtungen geben, die jeden Kontakt mit der Bevölkerung vermeiden und das Personal schützen. Ob und wie lange die Reisenden des Kreuzfahrtschiffes dort in Quarantäne müssen, obliegt den Herkunftsländern. Bei den an Bord aufgetretenen Infektionen handelt es sich laut Weltgesundheitsorganisation WHO um Ansteckungen mit der sogenannten Andenvariante. Sie kann durch engen Kontakt auch von Mensch zu Mensch übertragen werden und hat eine Inkubationszeit von bis zu 45 Tagen. Die WHO will daher auch die Kontakte aller Passagiere überprüfen, die die MV Hondius vor Ausbruch der Krankheit verlassen haben. Die Gefahr für die breite Öffentlichkeit stuft die Weltgesundheitsorganisation dennoch als gering ein.
0: Die Irrfahrt der MV Hondius, Julia Macher mit aktuellen Infos.

0: Fruchtiger Beigeschmack, so nennt sich dieses Indie-Jazz-Trio aus München. Ich höre mich nicht.
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0: Der Rest der Champions League-Saison, sprich das Finale, findet ohne den FC Bayern statt. Über das Aus gestern Abend im Halbfinale gleich ein Gespräch mit unserem Reporter. Jetzt in Bayern 2 die Kurznachrichten mit Peter Veit.
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3: Guten Morgen. FC Bayern verpasst Einzug ins Finale der Fußball-Champions League. Das Heimspiel gegen Paris Saint-Germain am Abend endete 1:1. Dembélé traf in der 3. Spielminute und Kane konnte erst in der Nachspielzeit ausgleichen. Weil das Team von Trainer Kompany das Hinspiel in Paris 4:5 verloren hatte, stehen die Franzosen im Finale. Gegner ist der FC Arsenal. Landtag wirbt für US-Truppen in Bayern. Die Koalition aus CSU und Freien Wählern hat sich gemeinsam mit Grünen und SPD dafür ausgesprochen, dass der von US-Präsident Trump angekündigte Teilabzug rückgängig gemacht wird. Die 5000 Soldaten, die Vilseck in der Oberpfalz verlassen müssen, sollen demnach bleiben. Die AfD stimmte gegen den Antrag. Israel greift Ziel in Beirut an. Medienberichten zufolge trafen 3 Raketen ein Wohnhaus in einem Vorort der libanesischen Hauptstadt. Ministerpräsident Netanyahu erklärte, man habe ein hochrangiges Mitglied der radikal-islamischen Hisbollah-Miliz getötet. Seit Mitte April gilt eine Waffenruhe zwischen Israel und der Hisbollah. Hantavirus-Kontaktperson wird in deutschem Krankenhaus untersucht. Nach dem Ausbruch der Krankheit auf einem Kreuzfahrtschiff ist die Person im Uniklinikum Düsseldorf eingetroffen. Es soll sich um eine 65 Jahre alte Frau handeln, die Kontakt zu Infizierten hatte. Das Schiff mit 150 Passagieren an Bord ist unterwegs nach Teneriffa. An Bord waren 3 Menschen gestorben. Soweit die Nachrichten um halb.
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3: Heute im Norden Wolken und Regen, im Süden wechselhaft. Temperaturen bis 19 Grad. Die Bayern 2 Verkehrsmeldungen: A3 Nürnberg Richtung Passau zwischen Kreuz Deggendorf und Hengersberg Behinderungen nach einem LKW-Brand. Dort herrscht schlechte Sicht durch Rauch, 4 Kilometer Stau. A92 Deggendorf Richtung München zwischen Deggendorf Mitte und Plattling, 4 Kilometer Stau. Und A94 Passau Richtung München zwischen Paarstetten und Paarsdorf, 10 Kilometer Stau und stockender Verkehr. Die Zeit 3 Minuten nach 7:30.
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0: In Bayern 2 jetzt wieder Tilman Seiler. Guten Morgen. Beim FC Bayern und seinen Fans heißt es heute früh Wunden lecken. Der Traum vom Champions League Sieg ist im Halbfinale geplatzt. Gestern Abend schaffte das Team von Trainer Vincent Kompany nur ein 1:1 im Rückspiel gegen Paris Saint-Germain. Und das war eben zu wenig, um ins Endspiel einzuziehen.

0: Team. Unser Fußballreporter André Siems ist zugeschaltet. Guten Morgen, André.
1: Guten Morgen, grüß dich.
0: Tja, der FC Bayern, Riesensaison gespielt, muss man sagen. Tollen Fußball, so viele Monate lang. Wie bitter ist jetzt dieses Aus gegen Paris?
1: Das ist natürlich sehr bitter, wenn man bedenkt, was das noch für ein Spektakel gewesen ist im Hinspiel in Paris. 9 Tore, die Bayern haben 4-mal getroffen und man hat das auch schon in Paris gemerkt. Die Fans haben da gar nicht richtig gejubelt, weil sie gedacht haben, oh Gott, die Mannschaft muss ja auch noch in München ran. Gestern ein anderes Spiel, kein Spektakel, eher puristischer Fußball, geprägt durch die Abwehrreihen, und die Bayern haben einfach zu wenig aus ihren Chancen gemacht, vor allen Dingen in den ersten 45 Minuten. Ich denke da an wirklich gute Möglichkeiten von Olise Musiala, Tah aus 6 Metern per Kopf am rechten Torpfosten vorbei. Dann gab es natürlich auch noch ein paar strittige Entscheidungen, aber trotzdem, summa summarum, haben die Bayern einfach dann zu viel liegen lassen und in der zweiten Hälfte zu schlecht gespielt.
0: Ich habe mir das Spiel ja auch angeschaut. Du sagst, gute Möglichkeiten hatten sie, die Bayern. Stimmt, aber ich hatte nie das Gefühl, dass der FC Bayern mit der wilden Entschlossenheit und dem unerschütterlichen Glauben auftritt wie vor einer Woche noch in Paris. Was hat denn aus deiner Sicht da noch gefehlt?
1: Ich glaube, das Problem war tatsächlich das Gegentor in der 3. Minute. Die Bayern sind nach vorne gelaufen von Beginn an. Dann fangen sie sich wieder so einen Konter ein über die linke Seite. Die Pariser kommen nach vorne, schön quergelegt in der Mitte, wieder einer komplett frei. Also da hat einfach die Zuordnung nicht gestimmt und du hast gemerkt, da ist so ein kleiner Ruck im negativen Sinne durch die Mannschaft gegangen. Es hat oben im Kopf zu rattern angefangen. Oh Gott, wir brauchen jetzt 2 Tore, um überhaupt in die Verlängerung zu kommen. Und das war letzten Endes auch dann das große Problem. Sie haben nicht so befreit aufgespielt. Sie waren irgendwie gehemmt. Sie wollten dann auch nicht noch gleich das nächste Tor fangen. Also so diese Mischung aus Verteidigen und vorne dann aber auch Chancen kreieren, das hat nicht mehr so gepasst. Die Rädchen haben nicht mehr gegriffen. Also auch das Zusammenspiel, dazu haben einige Stars auch keinen guten Tag gehabt. Olise hat zwar eine Chance gehabt, aber zum Beispiel in der zweiten Halbzeit komplett untergetaucht gewesen. Habe ihn überhaupt nicht gesehen. Ich meine, das ist einer der Topstars vom FC Bayern München. In so einem Halbfinal-Rückspiel möchte ich den sehen. Dazu auch noch Harry Kane, zu wenig in den 16-Meter-Raum reingebracht und dann eben die vergebenen Möglichkeiten. Das reicht dann nicht gegen ein Top-Team wie Paris.
0: Der FC Bayern hat also nicht restlos überzeugt, können wir vielleicht sagen. Trotzdem müssen wir auch kurz über den Schiedsrichter noch reden. Da waren ja doch einige Entscheidungen dabei, wo man sagen kann, wenn da anders gepfiffen worden wäre, dann hätte es auch anders laufen können für den FC Bayern, oder?
1: Es gab 2 strittige Entscheidungen. Einmal ein Handspiel von Nuno Mendes, dem Abwehrspieler, und einmal ein Handspiel im 16-Meter-Raum von Paris von Joao Neves. Die muss man allerdings getrennt betrachten. Das Handspiel von Nuno Mendes, dass der Ball an den Oberarm rangegangen, da hätte man tatsächlich gelb geben können. Er war schon gelb verwarnt, dann wäre es die gelb-rote Karte gewesen, dann hätten die Bayern relativ früh einen Mann mehr auf dem Platz gehabt. Dementsprechend wäre das Spiel möglicherweise anders gelaufen. Bei Joao Neves ist der Ball von einem Mitspieler im Strafraum von Paris an den Arm gespielt worden. Das war aber ein Befreiungsschlag, den wollte er sicherlich nicht verhindern, also keine Absicht. Wenn ich da ins Regelbuch schaue, dann ist es ein ganz klarer Nicht-Elfmeter, also kein Elfmeter. Deswegen, das hat der Schiedsrichter gut entschieden. Über die Szene bei Nuno Mendes, dem anderen Handspiel, kann man natürlich drüber diskutieren. Da kann man Gelb natürlich absolut dafür geben.
0: André, so bitter diese Niederlage für den FC Bayern jetzt natürlich ist, müssen wir jetzt auch resümieren. Es war ein schon verdienter Sieg für Saint-Germain. Haben denn die Bayern mit ihrer offensiven, mit ihrer auch begeisternden Art, Fußball zu spielen, jetzt in diesen 2 Partien gegen Paris ihren Meister gefunden?
1: Ja, haben sie, dahingehend, dass Paris halt einfach weniger Tore gefangen hat und vor allen Dingen taktisch sehr klug gespielt hat, als Paris damit 1-0 in Führung gegangen ist. Es ist, ich würde mal sagen, nicht Paris ist besser als die Bayern. Das sind wirklich 2 Top-Mannschaften auf Augenhöhe und dann sind so Kleinigkeiten, die einfach entscheiden. Bei den Bayern hat man das schon in den letzten Wochen auch gemerkt, zu viele Gegentore gefressen, auch in der Fußball-Bundesliga gegen Heidenheim zum Beispiel, auch das Spiel davor einfach zu viele Gegentore bekommen gegen Mainz, das gerade noch gedreht, schon 0-3 hinten gewesen, am Ende noch mit viel Glück mit 4-3 gewonnen, auch weil dann die Qualität auf dem Platz war. Aber summa summarum einfach zu viele Gegentore kassiert hinten. Ich würde mal sagen, während Paris so das Level halten konnte in den Topspielen mit Bayern, hatten die Münchner vor allen Dingen im Rückspiel so eine kleine Delle. Und wenn du wirklich nur 1 plus vergeben willst an den Noten und du hast halt an einem Tag halt dann eine 2, dann hat der Streber früher in der Klasse geweint dafür. Ich hätte mich gefreut, aber es reicht halt dann einfach nicht, um ins Finale einzuziehen. Und genau das ist das Problem gewesen. Paris mit wunderschönem, schnörkellosen Offensivfußball, genauso wie die Bayern, einen Tick besser verteidigt, einen Tick cleverer verteidigt, vor allen Dingen dann im Rückspiel. Und das ergibt dann, dass die Bayern letzten Endes im Halbfinale ausgeschieden sind und Paris jetzt im Finale am 30. Mai gegen Arsenal London spielen wird. Das wird übrigens auch ein interessantes Finale. Auf der einen Seite dieser super tolle Offensivfußball, auf der anderen Seite eher so homöopathischer Offensivfußball, aber sehr eine gute Defensive. Da bin ich gespannt, wer gewinnt.
0: Wenn die Note 2 zu wenig ist, André Siems war das über das Champions League aus für den FC Bayern. Vielen Dank dir, André.
1: Gerne.
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0: Bayern 2 jetzt mit John Mayer, hochbegabter Gitarrist und fantastischer Sänger. Last Train Home.

0: John Mayer nimmt den Last Train Home.
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0: In Berlin läuft ja seit vergangenem Freitag das Theatertreffen. Das zweiwöchige Festival zeigt die 10 bemerkenswertesten Inszenierungen des Theaterjahres aus dem deutschsprachigen Raum. Gleich zweimal eingeladen wurden die Münchner Kammerspiele. Zum einen mit einer Bühnenadaption von Klaus Manns Roman Mephisto, die bereits am ersten Festival-Wochenende in Berlin gastierte. Und am kommenden Wochenende zeigen die Kammerspiele dort auch noch Friedrich Schillers Wallenstein. Mit dabei in der Rolle des Feldmarschalls Illo, die Schauspielerin Katharina Bach. Sie wird für ihre Darstellung am Samstag im Rahmen des Theatertreffens mit dem Dreisat-Preis für eine künstlerisch innovative Leistung ausgezeichnet. Wie geht sie eine neue Rolle an?
2: Sicherlich gucke ich selber, was für mich innovativ ist, was für meine Schauspielkunst neu sein könnte, wo ich mich ausreizen kann, nochmal schrauben kann, dass man nicht auf sein Alteingesessenes zurückgreift, sondern guckt, was ist für mich herausfordernd oder was bringt mich wieder an eine Denkgrenze oder so. Und darin haben wir sicherlich was gefunden bei dem Illo.
3: Wir setzen eine Formel auf, in der wir uns Wallenstein voll und ganz verschreiben, sein zu sein mit Leib und Leben nicht, unser letztes Blut für ihn zu sparen.
4: Eigentlich scheint dieser Illo mit Blick aufs ausufernde Figurenverzeichnis von Schillers Monumentaldrama keine allzu prominente Rolle. Ein Offizier von etlichen im Heer Wallensteins, aber ein besonders glühender Gefolgsmann. Katharina Bach verkörpert diesen bis in den Tod führergehorsamen Feldmarschall mit dem flackernden Blick eines Fanatikers. Ein Musterbeispiel dessen, was man heute toxische Männlichkeit nennt, ist dieser Illo, gespielt, wie auch die meisten anderen Offiziere in Jan-Christoph Gockels fulminanter Inszenierung, gespielt von einer Frau.
2: Ich glaube, ich persönlich möchte Wallenstein nicht mehr auf der Bühne sehen, von Männern gespielt, die diese männliche Aggressivität darstellen. Dazu kann ich einfach rausgucken in die Welt. Das reicht mir schon. Das brauche ich nicht auch noch auf dem Theater, dieses 1:1. Ich glaube nicht, dass es unbedingt vielleicht erträglicher ist, wenn das eine Frau jetzt darstellt. Ich finde es aber richtiger, weil man das Spiel darum sieht.
4: Katharina Bach liefert sich der Rolle aus, mit Haut und Haaren. Obwohl es in dem Fall gar nicht die eigene Haut ist und auch nicht die eigenen Haare. Die Schauspielerin trägt eine Gummiglatze, halsabwärts steckt sie in einem Latex-Brustpanzer, der ihren schmalen Leib in einen muskulösen Männeroberkörper verwandelt.
2: Man sitzt breitbeiniger, man steht breitbeiniger, die Brust ist weiter oben. Dementsprechend ist dieses Kostüm, sage ich mal, schon sehr auf den Körper übergehend.
3: So mag ich das!
5: Gut, meine Güte.
3: Mensch, man muss das Eisen glühen, weil es schmiert. Also, man muss es spielen, weil es. Also, man muss das Eisen glühen, weil. Du weißt,
4: hallo. Katharina Bach kam 2020 an die Münchner Kammerspiele und wurde schnell zu einer der prägendsten Erscheinungen im Ensemble. Unvergesslich unter anderem ihre Verkörperung der Titelheldin von Henrik Ibsens Drama Nora. Herausragend auch zuletzt Glitch, die Befragung fragwürdiger Körperideale durch Choreografin Doris Uhlig. Hier ist Bach eine von 6 durchgehend nackten Performerinnen und Performern, die mal zu pulsierenden Beats, mal zu schwebenden Klängen entfesselt über die Bühne schlittern. Eine Feier der Vielfalt der Körperformen jenseits zweifelhafter Normen.
2: Die Nacktheit an sich ist ja nicht das Problem, sondern wir als Gesellschaft, dass wir uns darüber empören, wenn es Nacktbilder gibt. Das ist so eine bizarre, schreckliche Prüderie. Und das ist das existenzielle Tolle, was mich darin gereizt hat, dass es um eine Vertrautheit und Schönheit, und darin, finde ich, hat das ja eine wunderbare Kraft, 6 unterschiedliche nackte Körper auf der Bühne zu sehen, wo ich sehr gerne Teil von bin.
4: Ganz nackt steht Katharina Bach auch am Ende von Wallenstein auf der Bühne. Ächzend schält sie sich aus der Feldmarschall Illo Latexhaut und trägt dabei einen Text der belarussischen Schriftstellerin Svetlana Alexandrowna vor. Das gestellte Muskelpaket verwandelt sich zurück in einen verletzlichen Menschen. Ein entwaffnender, entwaffneter Anblick, der sich im Monolog mit einer Utopie verbindet.
3: Der Mensch ist größer als der Krieg.
4: Wie Katharina Bach sich auszieht, bis auf die buchstäblich nackte Existenz, das ist ein Theatermoment, der ihrer Darstellung eine Dringlichkeit gibt, die aus einer ohnehin großartigen Rollengestaltung eine unvergessliche macht.
0: Christoph Leibold hat uns die gefeierte Schauspielerin Katharina Bach vorgestellt.
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0: Genau darum geht's jetzt bei uns. 5 Künstlerinnen und Künstler haben es ja ins Finale geschafft. Und wer das gewinnt, der darf dann das Bayern 2 Heimatsound Festival im Sommer eröffnen. Ja, 5 Künstler, 5 Songs, die Sie in dieser Woche bei uns in der Früh hören können. Heute früh ist Encantada dran mit El Ritmo No Se Muere.

0: El Ritmo No Se Muere. Encantada war das in Bayern 2, eine von 5 Finalistinnen im BR Popradar-Wettbewerb. Und da sind jetzt Sie gefragt. Sie können abstimmen und alle Infos dazu finden Sie auf bayern2.de.
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0: Michael Zahmetzer ist bei mir. Sie kennen ihn natürlich auch als Moderator hier in Bayern 2. Guten Morgen, Michael.
2: Guten Morgen, Tim.
0: Das neue Heizungsgesetz der Bundesregierung war ja heute schon Thema bei uns und es beschäftigt natürlich auch die Zeitungen.
2: Ja, die sehen das durchaus kritisch. Außerdem habe ich Stimmen gefunden zu den groß angelegten Razzien in der jungen Neonazi-Szene seit gestern. Hauptthema in der Presse aber ist unser westliches Nachbarbundesland Baden-Württemberg.
0: Ja, im Ländle hat die neue grün-schwarze Regierung von Cem Özdemir und Manuel Hagel ja gestern den Koalitionsvertrag vorgestellt. 160 Seiten dick und der Titel Aus Verantwortung fürs Land, gemeinsam stark in stürmischen Zeiten, das klingt schon echt melodramatisch.
2: Ja, ein bisschen Pathos schwingt da schon mit. Dabei stehen da viele bodenständige Vorhaben drin, zum Beispiel ein Effizienzgesetz, das die überbordende Bürokratie abbauen will. Dabei ist die Rhein-Neckar-Zeitung aus Heidelberg fast schon versucht, den Koalitionsvertrag langweilig zu nennen und schreibt, ganz richtig beschreiben Grüne und CDU sich als Parteien der politischen Mitte, tief im Land verwurzelt. Dafür wurden sie gewählt. Mit 112 von 157 Sitzen dominieren sie den Landtag deutlich. Da gilt es, solide gemeinsam zu regieren, ganz in dem Geist, in dem zuletzt der Koalitionsvertrag ausgehandelt wurde. Die bisweilen seltsam anmutenden Empfindlichkeiten, die die längliche Sondierungsphase überschatteten, scheinen überwunden. Gut so. Und auch andere Kommentare loben die unaufgeregten Verhandlungen der letzten Wochen.
0: Genau, unaufgeregt. Und das, obwohl der knappe Wahlausgang ja durchaus emotional auffühlend war. Es klang gerade eben schon in dem Kommentar an, vor allem für die CDU.
2: Ja, die Badische Zeitung aus Freiburg konstatiert, Nüchternheit ist kein schlechter Berater für solides Handwerk. Beide Parteien haben verstanden, was das Land braucht. Vielleicht war die Irritation nach der Wahl auch ein Hallo-Wach-Moment, in dem beide Seiten realisiert haben, was für sie auf dem Spiel steht. Destruktive Reflexe stärken am Schluss immer die Ränder. Der Reutlinger Generalanzeiger, der blickt bei der grün-schwarzen Koalition in Stuttgart auch nach Berlin und schreibt, sie könnte insofern als Vorbild für die Bundespolitik dienen, als Beleg dafür, dass Parteien der Mitte sehr wohl problem- und zielorientiert sind und dabei geräuschlos zusammenarbeiten können. Nach dem Motto, erst das Land, dann die Partei.
0: Von Stuttgart nun nach Berlin. Dort hat Bundeswirtschaftsministerin Katharina Reiche ein neues Gebäudemodernisierungsgesetz vorgestellt. Das kommt mir fast ein bisschen schwer über die Lippen. Es wird deshalb ja auch landläufig immer Heizungsgesetz genannt und auch dazu gibt es Stimmen.
2: Ja, der Münchner Merkur kondoliert schon in Richtung Robert Habecks alten Heizungsgesetz und schreibt, für die Grünen ist der Fall schon lange klar. Bundeswirtschaftsministerin Katharina Reiche ist eine böse Gaslobbyistin. Diesen Ruf hat die CDU-Politikerin jetzt weiter gefestigt. Habecks Meisterstück, das berühmt-berüchtigte Heizungsgesetz, kriegt von Reiche eine Beerdigung dritter Klasse. Im neuen Gebäudeenergiegesetz wird es kein Betriebsende für fossil betriebene Heizkessel ab 2045 mehr geben. Das wiederum veranlasst den Weser-Kurier aus Bremen zur Schlussfolgerung. Im Koalitionsvertrag, den Union und SPD vor einem Jahr geschlossen haben, haben sich alle Parteien klar und deutlich zum Ziel der Klimaneutralität im Jahr 2045 bekannt. Jetzt einfach per Gesetz so zu tun, als sei das Schnee von gestern, ist wenig hilfreich.
0: Und wir haben noch kurz Zeit für ein anderes Thema. Seit gestern laufen in 12 Bundesländern groß angelegte Razzien bei mutmaßlichen Rechtsextremisten mit Schwerpunkt in der jungen Neonazi-Szene.
2: Dazu der Kölner Stadtanzeiger, dass die Bundesanwaltschaft die Ermittlungen führt, zeigt, die Sicherheitsbehörden nehmen die Lage ernst. Das ist gut so. Doch ist die Herausforderung weit größer, als es mehrere Dutzend teils minderjährige Menschen nahelegen. Es kommt darauf an, dem Treiben politisch den Nährboden zu entziehen. Dem schließt sich die Frankfurter Rundschau an und schreibt, die Jugendlichen brauchen sinnstiftende Angebote, die sie rausholen aus dem Kreislauf von Hass und Gewalt. Das ist lange vor der Verfolgung durch Polizei und Staatsanwaltschaft eine schwierige Aufgabe für Eltern, Schulen und Ausbildungsbetriebe.
0: Und das war die Presseschau heute früh mit Michael Zahmetzer. Vielen Dank.
2: Sehr gerne.

0: Simon & Garfunkel waren das in Bayern 2 an diesem Donnerstagmorgen mit The Sound of Silence. Das Hollywood-Drama Nürnberg erzählt die wahre Geschichte des Gerichtspsychiaters Douglas M. Kelly, der während des Hauptkriegsverbrecherprozesses 1945-46 Hermann Göring betreute und begutachtete.
1: Das wirklich Gefährliche, und das zeigt unser Film, ist, wie alltäglich und simpel das Böse sein kann. Mit dem Gutachten wollten die Alliierten damals auch herausfinden, ob es dieses Gen für Wahnsinn gibt, das sie alle verbindet.
0: Russell Crowe über seine Rolle als Hermann Göring, die einstige Nummer 2 in Hitlers Reich. Über den Film sprechen wir nach den 8 Uhr Nachrichten hier in Bayern 2.
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3: 8 Uhr, guten Morgen. Die Nachrichten des Bayerischen Rundfunks mit Peter Veit. Die Übersicht. Brüssel will KI-Gesetz wegen sexualisierter Fake-Videos verschärfen. Gut 2 von 3 Bundesbürgern haben Angst vor Altersarmut. FC Bayern scheidet im Champions League-Halbfinale aus. Das Wetter im Norden regnerisch, im Süden Sonne und Schauer bis 19 Grad. Brüssel. Die EU will ihr KI-Gesetz verschärfen. Anwendungen, mit denen man sexualisierte Deepfakes erstellen kann, sollen künftig verboten sein. Darauf haben sich laut der zyprischen Ratspräsidentschaft Vertreter des EU-Parlaments und der Mitgliedstaaten geeinigt. Bei Deepfakes handelt es sich zum Beispiel um Pornovideos, in die das Gesicht einer anderen Person eingefügt oder die Stimme künstlich nachgeahmt wird. Das Verbot zielt explizit auch auf das Erstellen von Inhalten ab, die sexuellen Kindesmissbrauch zeigen. Die FDP-Europaabgeordnete Hahn begrüßte die Einigung als wirksames Mittel. Für den CDU-Europapolitiker Voss gehen die Änderungen nicht weit genug. Er warnt vor einem Flickenteppich aus KI-Sonderregeln und nationalen Vorgaben. Es brauche einen Rahmen, der Innovationen und Schutz garantiere, so Voss. München. Im Bayerischen Landtag haben sich fast alle Parteien dafür ausgesprochen, die US-Streitkräftebasen in Bayern zu erhalten. Lediglich die AfD stimmte am Abend gegen 2 Dringlichkeitsanträge der Staatsregierung und der SPD. CDU und Freie Wähler möchten den von US-Präsident Trump angekündigten Abzug von 5000 Soldaten aus dem Standort Vilseck in der Oberpfalz verhindern und fordern die US-Regierung auf, die Entscheidung zu überdenken. Durch den Abzug droht der Oberpfalz der Wegfall von jährlich 700 Millionen Euro an Investitionen und Kaufkraft. SPD-Fraktionschef Grieshammer plädierte für ein gemeinsames Votum aller Parteien für die transatlantische Partnerschaft und gegen den Truppenabzug. Die AfD-Fraktion will sich dafür einsetzen, dass im Falle des US-Abzugs Bundeswehreinheiten nachrücken. Berlin. Der Bundestag berät heute zum ersten Mal über die geplante Senkung der Luftverkehrssteuer. Dem Gesetzentwurf zufolge müssen die Fluggesellschaften ab Juli weniger Abgaben zahlen. Die Steuerausfälle in Höhe von rund 1,5 Milliarden Euro bis 2030 sollen aus dem Etat des Bundesverkehrsministeriums finanziert werden. Das haben die Bundesländer jetzt kritisiert. Wie die Rheinische Post berichtet, warnen sie davor, dass das Verkehrsinvestitionen ausbremsen könnte. Aus Sicht des Bundesrates braucht es mehr Geld, um zukunftsfähige Verkehrsinfrastrukturen und Technologien zu schaffen, sowie die Wettbewerbsfähigkeit der deutschen Fluglinien zu erhalten. Daher müssen die Mindereinnahmen laut den Ländern anderweitig erwirtschaftet werden. Die Vorgängerregierung hatte die Steuer angehoben. Berlin. Rund 70% der Bundesbürger machen sich Sorgen wegen ihrer finanziellen Lage im Alter. Das zeigt eine Umfrage des Meinungsforschungsinstituts YouGov, die ein Verein für Altersarmut in Auftrag gegeben hat. Insbesondere die 18- bis 29-Jährigen sehen Altersarmut als Problem. Rentnerinnen und Rentner bewerten ihre aktuelle Lage dagegen besser. Hier macht sich nur gut die Hälfte Sorgen ums Geld. Das Renteneintrittsalter weiter zu erhöhen, lehnt 3/4 der Befragten ab. München. Der Traum vom Champions-League-Finale ist für die Fußballer des FC Bayern am Abend geplatzt. Gegen Titelverteidiger Paris Saint-Germain kamen die Münchner nach der 4:5 Heimspiel-Niederlage im Rückspiel nicht über ein 1:1 hinaus. Die Pariser schockten den Rekordmeister schon in der dritten Spielminute mit einem Treffer von Dembélé. Kanes Ausgleichstreffer fiel dann erst in der Nachspielzeit. Paris trifft am 30. Mai in Budapest im Finale auf den FC Arsenal. Das Wetter in Bayern? Im Norden bewölkt und regnerisch, im Süden etwas freundlicher mit Sonne, Wolken und einzelnen Schauern. Recht windig bei 10 bis 19 Grad. In der Nacht kühlt es ab auf 7 bis 2 Grad. Bis Sonntag freundlicher, am Abend jeweils Schauer und Gewitter möglich, dabei immer wärmer, am Wochenende bis 25 Grad. Die Zeit 8.05 Uhr. Verkehrsmeldungen? A3 Nürnberg Richtung Passau, zwischen Schwarzach und dem Kreuz Deggendorf 7 Kilometer Stau nach einem LKW-Brand. A73 Bamberg Richtung Suhl, zwischen Ebersdorf bei Coburg und Rödental ein Unfall auf der linken Spur. A94 Passau Richtung München, zwischen Paarstetten und Paarsdorf 8 Kilometer Stau und stockend. A99 Westumfahrung München Richtung Nürnberg, zwischen Germering Nord und Dreieckfeld-Moching Stau und stockender Verkehr. Und B13 München-Ingolstadt zwischen der B300 bei Starkertshofen und der B16 bei Oberstimm in beiden Richtungen Sperre nach Unfall. Die Feuerwehr regelt den Verkehr. Soweit die Verkehrsübersicht.
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0: Im Bayern 2 Studio Tillmann Seiler. Schönen guten Morgen. Eine Kommunalwahl, die es in sich hat, steht in Großbritannien an. Sie könnte zur Schicksalswahl für Premier Starmer werden. Der muss sich viele Fehler vorhalten lassen.
4: Das Erste, was sie nach den Wahlen 2024 gemacht haben, sie haben die Heizkostenzuschüsse für die Älteren gestrichen. Das war doch für die Arbeiter. Und das ist das Erste, was sie streichen. Da haben sie Boden verloren.
0: Dazu ein Gespräch mit einem Großbritannien-Experten. Wir beschäftigen uns dann mit dem 250. Geburtstag des sagenumwobenen Illuminatenordens.
5: Tatsächlich wussten ja aber die meisten Mitglieder gar nicht, wer außer ihnen noch Mitglied war. Die kannten die anderen in ihrer Ortsgruppe, aber bereits wer darüber war, das wussten sie nicht, weil diese Korrespondenz anonym geführt wurde.
0: Und zum Saisonbeginn geht's bei uns um das Erdbeerenessen und die Frage, wie die Einheimischen gegenüber den Importierten abschneiden. Sie lassen sich vielleicht gerade noch Ihren Morgenkaffee schmecken. Schön, dass Sie mit dabei sind.
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0: Marina Fon aus Italien, Eri Piccola, Cosi, 8.10 Uhr gleich, Sie hören Bayern 2. Es sind zwar nur, in Anführungszeichen, Kommunal- und Regionalwahlen, die da heute in Großbritannien stattfinden, aber die sind es auf jeden Fall wert, genauer betrachtet zu werden. Die Wahlen könnten nämlich das politische Ende von Premier Keir Starmer einleiten. Der Labour-Politiker steht vor allem wegen der schwachen Wirtschaft und der hohen Lebenshaltungskosten im Kreuzfeuer. Die Frage ist nun, ob er eine schwere Niederlage von Labour bei den Kommunalwahlen überstehen könnte. Am Bayern 2-Telefon ist Nikolai von Ondarza, Großbritannien-Experte von der Stiftung Wissenschaft und Politik. Guten Morgen.
1: Guten Morgen.
0: Herr von Ondarza, die meisten Beobachter rechnen mit einem deutlichen Denkzettel für Labour und Starmer. Sie auch?
1: Ja, davon ist schon auszugehen. Wir kennen das ja auch bei uns. So Kommunal- und Regionalwahlen werden auch häufig genutzt, um so eine Art Zeugnis über die Regierung abzugeben. Und Labour ist in der Tat sogar von zwei Seiten unter Druck. Einmal von den Rechtspopulisten von Nigel Farage, aber auch von den britischen Grünen, die so einen Höhenflug im linken Spektrum haben. Und das heißt, manche Umfragen gehen sogar davon aus, dass sie über zwei Drittel ihrer kommunalen Sitze verlieren könnten. Und eben Schottland und Wales, zwei ehemalige Labour-Hochburgen.
0: Die Opposition, wie Sie das gerade auch schon skizziert haben, hat ja diese Regional- und Kommunalwahlen zu so einer Art Referendum über den Premier stilisiert. Starmer wiederum könnte versucht sein zu sagen, es sind doch am Ende nur kleine Wahlen. Mit der Deutung wird er aber vermutlich nicht durchkommen, oder?
1: Vermutlich nicht. Was für ihn vielleicht am besten ist, dass die Erwartungen so niedrig sind, dass wenn Labour nur schlecht abschneidet, er vielleicht sagen kann, so schlimm war es gar nicht. Aber es ist für Labour schon wirklich fast existenziell, denn diese kommunalen Politiker sind die, die in Großbritannien ja auch die Parteien am Leben halten. Und es wird ja eben auch in Schottland und Wales abgestimmt. Und in Wales hat Labour zum Beispiel jede Wahl gewonnen, seit es dort ein Regionalparlament gibt. Und sie riskieren, auf den dritten Platz abzurutschen. Und das wäre schon ziemlich eine Klatsche für Keir Starmer, wenn das so heute kommt.
0: Existenziell sagen Sie diese Wahlen für Labour möglicherweise. Labour hat ja noch vor zwei Jahren einen Erdrutschsieg errungen bei den Parlamentswahlen. Daran können wir jetzt ja auch kurz erinnern. Die Menschen waren wirklich fertig mit den konservativen Tories. Wie erklären Sie sich, dass ein Premier und seine Partei den Karren binnen kurzer Zeit so in den Graben fährt?
1: Na, Sie sagen schon richtig, die Leute waren fertig mit den Konservativen und sie haben vor allen Dingen die Konservativen abgewählt. Und Labour hat zwar diese Riesenmehrheit bekommen, aber man spricht in Großbritannien von einer Shallow Majority, also einer nicht besonders tiefen Mehrheit, weil in vielen Wahlkreisen hat Labour nur ganz, ganz knapp gewonnen. Und das Problem, was Keir Starmer hatte, er hat den großen Wechsel versprochen, aber gleichzeitig gesagt, wir machen keine Steuererhöhung, wir machen keine großen Sozialleistungskürzungen, wir nehmen keine neuen Schulden auf. Und dann, als er einmal in der Regierung war, hat er gesehen, so leicht kann er den Tanker gar nicht umdrehen. Und dann ist etwas passiert, so ähnlich wie bei uns. Die Umfragen sind sehr schnell umgekippt und Keir Starmer ist binnen weniger Monate zum unbeliebtesten Politiker geworden. Und da ist er noch nicht rausgekommen.
0: Nun sind es ja noch ein paar Jahre bis zur regulären Parlamentswahl. 2029 ist die fällig. Wenn Sie jetzt Labour-Berater wären, würden Sie empfehlen, an Starmer festzuhalten, weil er ja noch Zeit hat, was zu bewegen, was zu ändern? Oder würden Sie sagen, ja, lieber jetzt ein klarer Schnitt mit einem neuen Parteichef, neuen Premier?
1: Also für die Partei wäre sicherlich besser ein klarer Schnitt, wo man sagen könnte, okay, jetzt haben wir noch drei Jahre, um das Land zu gestalten, positiv. Das Problem für Labour ist, dass es keinen klaren Gegenkandidaten oder Gegenkandidaten gibt. Und das sagt auch Keir Starmer, sie wollen keinen ständigen Wechsel haben an der Spitze und er wird versuchen, davon gehe ich fest aus, selbst bei einer herben Niederlage morgen weiter zu kämpfen.
0: Beobachter rechnen ja damit, dass von dem Frust in London die Green Party zum Beispiel profitieren könnte, auch interessant. Die Grünen hatte man ja in Großbritannien eigentlich so gar nicht auf dem Schirm. Sonst aber oft die Rechtspopulisten, haben Sie gerade eben auch schon gesagt, werden die Rechtsaußen gerade auch zu einer Kraft, die vielleicht auch auf nationaler Bühne relevant werden könnte?
1: Das sind sie mittlerweile schon geworden. Nigel Farage hat zwar nur wenige Sitze im britischen Parlament, aber führt seit einigen Monaten relativ stabil die Umfragen an. Und wir sehen gerade so einen richtigen Umbruch im britischen Parteiensystem. Das war ja lange geprägt nur von Labour und den Konservativen. Und mittlerweile ist eben im rechten Spektrum die Rechtspopulisten stärker und im linken Spektrum drohen die Grünen Labour zu überholen. Also wirklich so eine Art Epochenwechsel auch im britischen Parteiensystem, weil der Frust der Bevölkerung Bevölkerung mit den etablierten Parteien so groß ist, auch in Großbritannien.
0: Stichwort Umbruch. Was bedeutet das Ganze denn für den durchaus Europa zugewandten Kurs, den Großbritannien mit Keir Starmer eingeschlagen hat? Steht da zu befürchten, dass sich Großbritannien nun wieder als Brexit-Land einigelt?
1: Nicht unmittelbar. Man kann sogar die gegensätzliche Entwicklung erwarten, denn in Labour gibt es viele in der Partei, die eigentlich noch näher an die Europäische Union heranrücken wollen. Keir Starmer hat ja gesagt, er will näher an die EU, aber an den alten, harten Linien, ich sag mal, keinen Binnenmarkt, keine Zollunion, keine Rückkehr in die EU festgehalten. Und da gibt es einige in der Partei, die das in Frage stellen wollen. Und Labour hat ja noch die Mehrheit bis 2029. Wenn es einen neuen Premier oder Premierministerin geben würde, dann würde ich eher erwarten, dass die Person sagt, wir wollen noch näher an Europa heran, gerade auch, weil die Beziehungen zu den USA immer schlechter werden.
0: Interessante Einschätzung. Kommunalwahlen in Großbritannien von durchaus nationaler Relevanz. Nikolai von Ondarza von der Stiftung Wissenschaft und Politik war das bei uns in Bayern 2. Vielen herzlichen Dank und Ihnen einen schönen Tag.
1: Sehr gerne.

0: The Connells mit 74-75, Riesenhit damals 1995, allerdings auch der einzige internationale Erfolg der Band aus North Carolina. 8.19 Uhr, Sie hören Bayern 2. Und jetzt Achtung, Verschwörungserzählung. Sie ziehen seit Jahrhunderten die Strippen im Hintergrund. Ihr geheimes Symbol ist auf dem Dollarschein. Sie haben die beiden Weltkriege angezettelt, stecken hinter der Ermordung von John F. Kennedy, den Anschlägen vom 11. September 2001 und natürlich auch hinter der Corona-Pandemie. Geht's um die Illuminaten? Dann fallen vielen Menschen gleich Dutzende Verschwörungstheorien ein, die mit diesem Geheimbund in Verbindung gebracht werden. Mit dem echten Illuminatenorden haben diese Geschichten kaum was zu tun, genauso wenig die populären Romane wie Illuminati von Dan Brown. Oder ist vielleicht doch was dran an der Illuminatenverschwörung? Zum 250. Jubiläum des Ordens hat sich Markus Kaiser auf Spurensuche begeben.
1: Eine gelbe Hausfassade mit verspielter Rokoko-Verzierung in der Ingolstädter Fußgängerzone. Im 18. Jahrhundert lebte hier der Freiherr von Ickstadt, Pate von Adam Weishaupt, dem Gründer des Illuminatenordens. So Michael Klaner, der für Ingolstadt Erleben Stadtführungen über die Geheimgesellschaft der Illuminaten veranstaltet.
2: Es ist natürlich davon auszugehen, dass auch Adam Weishaupt hier ein- und ausgegangen ist. Und für alle Freunde der Verschwörungstheorie, wenn man über das erste Fenster blickt, dann sieht man in diesen Ornamenten durchaus ein allsehendes Auge.
1: Tatsächlich, die Pyramide, die auf dem Dollarschein abgebildet ist. Nur eine Straße weiter das nächste Symbol, die Zahl 23, die mit den Illuminaten in Verbindung gebracht wird. An der Theresienstraße 23 hängt eine schwarze Tafel.
2: Auf der steht, dass sich hier einst der Versammlungssaal der Illuminaten befunden haben soll. Lustigerweise hatte dieses Haus im 18. Jahrhundert eine andere Hausnummer und die 23, die kam dann erst später.
3: Aber das kann doch kein Zufall sein.
2: Nein, bestimmt nicht.
1: Die ominöse 23 hat historisch nichts mit den Illuminaten zu tun und wurde ihnen erst in den 1970er Jahren in Romanen angedichtet. Auch die Pyramide mit dem Auge gehört nicht zum Illuminatenorden. 1776 ging es Adam Weishaupt bei der Gründung der Illuminaten darum, die Werte der Aufklärung voranzutreiben, so Markus Meumann von der Arbeitsstelle Illuminatenforschung an der Universität Erfurt.
4: Weishaupt ist Professor für Kirchenrecht, möchte aber gerne die Schriften der französischen Aufklärung lesen. Das darf er aber nicht, weil Ingolstadt eine katholische Universität ist. Und dann gründet er eben mit diesen 5 Studenten so eine Art Lesezirkel. Und der muss geheim sein, damit er mit denen diese Schriften lesen kann.
1: Weishaupt trat den Freimaurern bei und studierte deren Strukturen. Auch weitere Mitglieder kamen aus den Freimaurerlogen, die von den Illuminaten unterwandert wurden, sodass der Orden 4 Jahre nach seiner Gründung etwa 60 Mitglieder zählte. Mit dem Beitritt des Freiherrn von Knigge wuchs der Orden auf ca. 500 Personen, darunter auch Prominente wie Goethe und Herder.
4: Tatsächlich wussten ja aber die meisten Mitglieder gar nicht, wer außer ihnen noch Mitglied war. Die kannten die anderen in ihrer Ortsgruppe, aber bereits wer darüber war, das wussten sie nicht, weil diese Korrespondenz anonym geführt wurde.
1: Einen gewissen politischen Einfluss konnten sie im absolutistischen Staat ausüben. Das Bayerische Bücherzensurkollegium war bis 1784 zum Großteil mit Illuminaten besetzt. Aufklärerische Werke wurden gefördert, klerikale Schriften verboten. Zum Höhepunkt zählte der Orden knapp 1400 Mitglieder. Für die große Weltverschwörung zu klein. Michael Klaner.
2: Als die Illuminaten dann verboten wurden, geht man davon aus, dass rund 15% der entscheidenden Stellen in der bayerischen Regierung, in Verwaltung und in Kirchen mit Illuminaten besetzt waren. Also weit davon entfernt, wenn man sagt, sie wollten den Staat umstürzen.
1: Zwischen 1784 und 85 gab es in Bayern mehrere Verbote des Illuminatenordens. Gründer Adam Weishaupt floh nach Regensburg und dann nach Gotha. Schon wenige Jahre später wird die erste Verschwörungstheorie über die Illuminaten verbreitet, dass der Geheimbund angeblich die französische Revolution angezettelt habe. Doch zu dieser Zeit gab es die Illuminaten schon nicht mehr.
0: Markus Kaiser über 250 Jahre Illuminaten.
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0: Und hier läuft die Bayern 2 Welt am Morgen, 8:35. Es heißt ja immer, man soll bei Gemüse und Früchten saisonal einkaufen. Ab wann darf man denn dann zum Beispiel Erdbeeren ohne schlechtes Gewissen essen? Erdbeeren ist ja ohnehin schwierig gewesen. Zuletzt in den vergangenen Jahren hat es immer wieder auch Nachrichten über hohe Spritzmittelbelastung in importierten Früchten gegeben. Stichwort heimische Erdbeeren. Wie gut sind die jetzt schon verfügbaren heimischen Erdbeeren? Zu all dem hat Florian Kienast recherchiert.
11: Ein riesiges Gewächshaus im Nürnberger Knoblauchsland. Etwa auf Brusthöhe schweben hier tausende Erdbeerpflanzen. Ihre Wurzeln stecken im Substrat. Und das hat laut Gärtnermeister Fritz Boss einen ganz einfachen Grund. So können die Erdbeeren schon mal nicht von Schädlingen aus dem Erdreich attackiert werden.
12: Grundsätzlich, Erdbeer ist einfach ein Krankheits- und ein Schädlingsmagnet. Alle lieben Erdbeeren. Leider auch die. Jeder Schädling hat ja auf der Welt einen Antagonisten. Und den setzen wir ein. Wir haben zum Beispiel hier die Läuse, Schlupfwespen, die wir ausnehmen. Und die stechen dann die Eier an und setzen ihre Larven rein. Oder wir haben hier die Spinnmilbe, haben wir Raubmilbe. Also da gibt es Möglichkeiten. Das ist zwar teurer wie der Pflanzenschutz, aber was ich nicht ausbringe, finde ich auch nicht im Produkt. Also kein messbarer Rückstand ist für uns das Ziel.
11: Pflanzenschutzmittel sind bei Erdbeeren ein heikles Thema. Im Gewächshaus versuchen Landwirte, den Schädlingsdruck möglichst gering zu halten. Passende Temperatur, Luftfeuchtigkeit und. Immer wieder sind in der Vergangenheit, vor allem in importierten Früchten, teils massive Rückstände gefunden worden. Im Jahr 2025 hat die Stiftung Warentest deswegen wieder Untersuchungen gemacht. Swantje Waterstraat.
13: Wir haben im vergangenen Jahr Erdbeeren eingekauft aus Spanien, Griechenland, Italien im März und dann später dann die deutsche Ware und können für beide Herkünfte eigentlich sagen, dass diese allenfalls sehr gering bis gering mit Pestizidrückständen belastet waren und zwar weit unter den gesetzlichen Grenzwerten. Also da muss man sich also keine Sorgen machen.
11: Bleibt für viele Verbraucher noch die Frage nach der Klimabilanz. Am schlechtesten schneiden hier laut Stiftung Warentest Erdbeeren ab, die aus Nordafrika per Flugzeug importiert werden. Ihr CO2-Abdruck ist 12-mal höher als der von Früchten, die per LKW aus Spanien zu uns kommen. Und bei heimischen? Da kommt es drauf an. Werden sie früh im Jahr in Gewächshäusern geerntet, die mit Gas oder Öl beheizt werden, dann ist die CO2-Bilanz laut Stiftung Warentest schlechter als bei spanischen, trotz der Distanz. Aber in Spanien gibt es ein ganz anderes Problem. Wasser. Laut der Umweltschutzorganisation WWF droht dort wegen des Gemüseanbaus sogar ein Nationalpark auszutrocknen, weil große Flächen illegal bewässert werden. Im fränkischen Knoblauchsland versucht man, auf Nachhaltigkeit zu setzen. Gärtnermeister Fritz Boss.
12: Wir gießen mit Regenwasser. Das heißt, das Wasser, wo aufs Treibhaus fällt, wird bei uns aufgefangen und das wird genommen zum Gießen. Und die Heizung, das ist die Biomasseheizung, wo neben dran steht. Da haben wir unsere Wärme davon und nachhaltig, ja. Der Transportweg ist nicht weit, also ich habe kein schlechtes Gewissen.
11: Am nachhaltigsten ist laut Stiftung Warentest übrigens der unterwegs, der auf die eigentliche Erdbeersaison wartet. Die startet in Bayern draußen auf dem Feld im Juni.
0: Und wer mehr zum Thema erfahren will, dem sei der Podcast Besser Leben empfohlen. Die neue Staffel ist gerade raus und in ARD Sounds zu finden.

0: Jungle mit Carry On und wir machen natürlich noch weiter. Nürnberg, unspektakulärer Name eines Kinofilms mit Starbesetzung. Wie der Film ans Thema Nürnberger Kriegsverbrecherprozesse rangeht, das besprechen wir in 10 Minuten. Jetzt ist es Zeit für die 8:30 Kurznachrichten mit Peter Veit.
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2: EU will sexualisierte Deepfakes verbieten. KI-Anwendungen, die missbräuchlich zum Erstellen täuschend echt aussehender Bilder oder Filme genutzt werden, sollen untersagt werden. Wie die zyprische EU-Ratspräsidentschaft mitteilte, soll das KI-Gesetz entsprechend verschärft werden. Das Thema rückte auch durch den KI-Chatbot Grok von US-Milliardär Musk in den Fokus. Dessen Nutzer erstellen millionenfach Nacktbilder von Frauen. Jeder vierte lässt Wehrdienst-Fragebogen unbeantwortet. Nach Informationen des Redaktionsnetzwerks Deutschland antworten 28% der von der Bundeswehr angeschriebenen 18-Jährigen nicht, obwohl sie dazu verpflichtet sind. Das Schreiben enthält Fragen zur Eignung und Bereitschaft, in der Bundeswehr zu dienen. Etwa die Hälfte derer, die antworten, interessieren sich für den freiwilligen Wehrdienst. Telekom-Kunden in Bayern müssen sich auf Einschränkungen einstellen. Die Gewerkschaft Verdi hat zu Warnstreiks aufgerufen. Es kann also sein, dass Technikertermine platzen, Telekom-Shops geschlossen sind oder die Hotline unbesetzt bleibt. Laut Verdi werden sich in Bayern rund 1800 Beschäftigte an dem Ausstand beteiligen. Und FC Bayern verpasst Finale der Fußball-Champions League. Im Halbfinal-Rückspiel haben die Münchner gestern Abend daheim 1:1 gespielt. Entscheidend war ein frühes Tor von Dembélé. Erst in der Nachspielzeit konnte Kane zum Ausgleich treffen. Das Hinspiel hatte Paris gewonnen. Damit steht der Titelverteidiger im Endspiel gegen den FC Arsenal. Soweit die Nachrichten um 9:30.
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2: Heute im Norden Wolken und Regen, im Süden wechselhaft, Werte bis 19 Grad. Der Bayern 2 Verkehrsservice, A3 Nürnberg Richtung Passau, zwischen Schwarzach und dem Kreuz Deggendorf, 5 Kilometer Stau nach einem Lkw-Brand. A94 Passau Richtung München, zwischen Paarstetten und Paarsdorf, 8 Kilometer Stau und stockend. A99 Westumfahrung München Richtung Nürnberg, zwischen Lochhausen und dem Dreieck Feld-Moching, 9 Kilometer stockender Verkehr. Und B13 München-Ingolstadt zwischen der B300 bei Starkertshofen und der B16 bei Oberstimm. In beiden Richtungen Sperre nach Unfall. Die Feuerwehr regelt den Verkehr. Das Ganze um 9:30.
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0: In Bayern 2 hören Sie jetzt wieder mich, Tilman Seiler. Guten Morgen. In diesem Jahr feiern die Vereinigten Staaten ihr 250-jähriges Bestehen. Zu diesem Anlass will sich US-Präsident Donald Trump auf ganz besondere Weise verewigen. Auf Dollarscheinen soll künftig sein Name zu lesen sein. US-Banknoten werden ab Juni seine Unterschrift tragen. Laut Trumps Finanzminister steht das für Trumps angebliche Verdienste als Präsident, ein beispielloses Wirtschaftswachstum und die dauerhafte Dollardominanz. Aber gerade diese Vorherrschaft des Dollars, der nach dem Ende des Zweiten Weltkriegs zur globalen Leitwährung wurde, die wird immer wieder in Frage gestellt. Jüngstes Beispiel ist die Straße von Hormuz. Berichten zufolge erwägt der Iran, Ölexporte statt in US-Dollar in chinesischen Yen abzuwickeln, um bei Ölgeschäften die Abhängigkeit vom Dollar zu verringern. Wie ist es also angesichts der aktuellen politischen Krisen um den Greenback bestellt? Agnes Popp berichtet.
3: We are tracking breaking news right now on the war in Iran. Trump hat

0: Drohungen noch einmal verschärft.
1: De pression maximale sur les passes d'Adane pour qu'ils capitulent.
2: A whole civilization will die tonight.
0: Eine ganze Zivilisation werde heute Nacht untergehen.
3: April 2026, gut einen Monat nach dem Angriff der USA und Israels auf den Iran, droht US-Präsident Trump mit der größtmöglichen Eskalation. Nach diesem Satz stürzen die Ölpreise in den Keller. Und einige, die auf fallende Ölpreise gesetzt haben, verdienen Millionen. Dies ist nur ein Beispiel dafür, wie schnell die Weltwirtschaft durch politische Konflikte und Aussagen der USA in Turbulenzen gerät. Der Dollar dagegen steigt seit Ausbruch des Irankriegs. Er hat in den vergangenen Jahren eine rasante Berg- und Talfahrt hinter sich. Trumps unberechenbare Politik, Handelszölle und die Rekordverschuldung der USA haben den US-Dollar im Jahr 2025 stark geschwächt. Das entspricht Trumps Taktik. Er forciert aktiv einen schwachen US-Dollar, unter anderem um die amerikanische Exportwirtschaft zu stärken. Dafür geht er auch das Risiko einer höheren Inflation ein. Aber nicht nur das. Die internationale Rolle des Dollars als Leitwährung wird in Frage gestellt. Auch in Deutschland spekulieren Experten immer wieder über das Ende des Dollars als Weltreservewährung. Zumal der Wert des Dollars schon seit Jahrzehnten sinkt, wie Thomas Apolte sagt. Er ist Professor für ökonomische Politikanalyse an der Westfälischen Wilhelms-Universität Münster.
4: Nun war es ja nicht so, dass das Vertrauen ungetrübt war. Also der Wechselkurs des US-Dollar ist seit Mitte der 50er Jahre im Vergleich zur D-Mark zum Beispiel immer weiter gesunken schon. Und die Rolle als Reservewährung nahm auch damals schon ab oder hat weiter abgenommen bis heute.
3: Das eine Ereignis, das wie ein Erdbeben das Vertrauen in den Dollar ein für alle Mal erschüttert hätte, gab es nicht. Anfang der 70er Jahre ist Otto Graf von Lambsdorff Bundeswirtschaftsminister. Der hat schon damals eine Verunsicherung auch bei deutschen Unternehmen beobachtet.
5: Ein wichtiger Grund für die Schwäche des Dollar ist in dem anhaltenden Leistungsbilanzdefizit der Vereinigten Staaten zu sehen. Die von einem schwachen Dollar auf die Weltwirtschaft ausgehen und den weltwirtschaftlichen Erholungsprozess gefährden.
3: Dabei hatte der Dollar damals im Vergleich zu heute als Reservewährung die absolute Vorherrschaft.
4: Anfang der 70er Jahre waren knapp 80% der Währungsreserven global in US-Dollar gehalten worden. Und heute sind das noch knapp 60%,
3: sagt Wirtschaftsexperte Thomas Apolte. Ein kurzer Rückblick. 1944 einigen sich bei der legendären Konferenz in Bretton Woods in New Hampshire über 700 Delegierte aus 44 Staaten auf ein neues Währungssystem mit dem Dollar als Leitwährung für die Zeit nach dem absehbaren Sieg über die Achsenmächte. Damals garantiert die US-Notenbank den Umtausch von Dollar in Gold. Auch wenn US-Präsident Nixon die Goldbindung dann 1971 kippt, bleibt damals laut Wirtschaftsexperte Apolte das Vertrauen in den Dollar als Leitwährung weiter bestehen. Und heute? Auch wenn der Dollar momentan steigt, weil die USA ihr Öl zu hohen Preisen exportieren können, solange die Straße von Hormus gesperrt bleibt, ist der Abwärtstrend des Dollars langfristig nicht aufzuhalten. Da ist sich Apolte sicher. Nicht zuletzt angesichts der aufstrebenden Wirtschaftsmächte China und Indien. Über die Zukunft des Dollars lässt sich aktuell nur spekulieren. Die USA als Demokratie und Führungsmacht der westlichen Welt ist jedenfalls nicht mehr garantiert.
4: Wenn die Kriege glimpflich ausgehen, am Ende jedenfalls die USA als westliche Führungsmacht und als Demokratie erhalten bleibt, und dann werden wir auch so eine Art multipolare Welt, nicht nur im Zusammenhang mit der politischen Macht, sondern auch mit der Währung sehen. Wir werden viele Reservewährungen haben und davon wird der Dollar eine sein.

0: Bayern 2 mit Jonathan Jeremiah, Lazin' in the Sunshine, Stichwort Sonne. Sonnige Abschnitte heute leider nur im Südteil des Freistaats, im Norden oft bewölkt mit Regen.
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0: Das Böse an sich erkunden, darum ging es dem Psychiater Douglas M. Kelly, als er Zugang zu führenden Nazi-Verbrechern bekam. In Nürnberg 1945, als Leuten wie Göring, Ribbentrop oder Streicher der Prozess gemacht wurde. Der Gutachter Kelly musste dann schmerzvoll erkennen, dass es das Böse nicht gibt. Die Arbeit des Arztes wurde in dem Buch The Nazi and the Psychiatrist beleuchtet und dieses Buch wiederum war die Grundlage für einen Film, der heute in die Kinos kommt. Nürnberg, mit dabei die Hollywood-Topstars Russell Crowe als Göring und Rami Malek als Psychiater Kelly.
2: Wie wollen Sie sich verteidigen?
3: Was möchten Sie, was ich sage?
2: Wie wär's denn vielleicht mit der Wahrheit?
3: Ich bin ein Gefangener, weil Sie gewonnen und wir verloren haben.
4: Und nicht, weil Sie mir moralisch überlegen sind.
0: Ein Ausschnitt aus dem Film Nürnberg. Was ist von dem Streifen als historische Annäherung zu halten? Fragen wir Nina Lutz. Sie leitet in Nürnberg das Memorium Nürnberger Prozesse, also den als Gedenkort eingerichteten Originalschauplatz der Kriegsverbrecherprozesse. Guten Morgen.
5: Guten Morgen.
0: Frau Lutz, der Film Nürnberg wurde ja komplett in Budapest gedreht. Was löst das in Ihnen für Gefühle aus?
5: Grundsätzlich hätten wir uns natürlich gefreut, die Schauspieler in Nürnberg begrüßen zu dürfen. Und ich gehe davon aus, dass wahrscheinlich auch vor allem Außenaufnahmen vom Justizgebäude oder auch am ehemaligen Reichsparteitagsgelände durchaus vor Ort machbar gewesen wären. Auf der anderen Seite muss man einfach auch ganz ehrlicherweise sagen, der historische Ort, also der Saal 600 im Justizpalast in Nürnberg, ist kein Filmstudio. Er ist ein Informations- und Erinnerungsort und vor allem wurde er ja auch intensiv Anfang der 1960er Jahre wieder zurückgebaut, also die Einbauten für den Nürnberger Hauptkriegsverbrecherprozess entfernt und war ja bis 2020 noch ein normaler Gerichtssaal und wir haben 180.000 Besucher im Jahr. Es wäre wahrscheinlich schon etwas machbar gewesen, aber nur sehr eingeschränkt und mit massiven Eingriffen. Insofern bin ich durchaus versöhnt damit, dass es nicht am historischen Ort gedreht wurde, auch wenn ich mir den ein oder andere Aufnahme etwas detailgetreuer dann gewünscht hätte, auch an anderen Orten.
0: Ihre Worte zeigen mir schon, Sie haben den Film bereits gesehen.
5: Genau.
0: Wie hat er Ihnen denn ansonsten gefallen?
5: Also ich muss sagen, ich mache mit dem Film gerade selber eine Reise mit. Ich habe ihn mir mittlerweile zweimal angesehen. Das erste Mal habe ich da sehr mit meiner Historikerinnenbrille drauf gesehen. Er hat mich durchaus an einigen Stellen auch mit seiner Spannung mitgenommen. Aber wenn man jetzt mal so auf die historische Genauigkeit achtet oder auch auf das Thema, was man gewählt hat, gibt es natürlich auch einige Punkte, die man anmerken kann. Er psychologisiert die nur.
0: Ja? Ein Punkt oder der Hauptpunkt, der Ihnen da aufgefallen ist, einen kritischen Punkt vielleicht?
5: Ja, also zum Beispiel, dass man eben der Dramaturgie halber, und das ist ja durchaus auch nachvollziehen, wenn man in sehr kurzer Zeit große, komplexe Themen erzählen will, dass man zum Beispiel den Besuch von Robert H. Jackson im Vatikan, der durchaus stattgefunden hat, aber zu einem späteren Zeitpunkt vor den Prozess rückt und quasi so eine Begründung, so eine kirchliche Absolution sich einholt für diesen Prozess oder eben auch, dass die Nürnberger Gesetze eben nicht an der Zeppelin-Tribüne, sondern am Rande der Altstadt da dem Kulturvereins aus verabschiedet wurden.
0: Der Film darüber hinaus kapriziert sich natürlich sehr auf die Beziehung Crowe-Malek beziehungsweise Göring-Kelly. Inwieweit kann denn so ein Kammerspiel überhaupt einen Eindruck vermitteln von diesem Jahrhundertprozess, der ja sehr groß war mit vielen Angeklagten, mit vielen Journalisten auch?
5: Ja, also wie Sie es gerade auch schon angesprochen haben, dieses Fokussieren auf dieses Zwischenspiel, fast schon Duell zwischen in dem Fall eben Göring und Kelly, führt eben dazu, dass der Nürnberger Hauptkriegsverbrecherprozess sehr psychologisiert wird. Ein sehr kleines Schlaglicht auf diesen großen, komplexen Prozess geworfen wird, der natürlich in seiner juristischen, politischen und gesellschaftlichen Dimension und seinen Konfliktlinien weit komplexer war und dadurch treten auch Errungenschaften des Prozesses, vor allem auch die Vielschichtigkeit und die vielen Perspektiven der Opfer etwas in den Hintergrund. Ja. Nichtsdestotrotz kann ein Türöffner sein. Und ich hatte ja gerade schon erwähnt, ich mache so ein bisschen eine Reise mit dem Film durch. Was ich als positiv sehe, ist, er dadurch auch durch die große Besetzung erreicht er ein wahnsinnig breites Publikum. Wir haben in den letzten Wochen Besucher, die extra nur kommen, weil sie gesagt haben, sie haben den Film gesehen. Jetzt wollten sie den Ort dazu auch sehen, sich informieren. Er führt zu einer sehr guten Diskussion über das Thema. Also insofern, bei allen Kritikpunkten sehe ich auch viel Positives, dass er Interesse fürs Thema weckt.
0: Um vielleicht nochmal auf einen möglichen Kritikpunkt zu sprechen zu kommen. Wir sehen in dem Film ja einen Göring, der schon alle Macht verloren hat, quasi einen privaten Göring, wenn man so will. Ist, ist der Zuschauer dadurch geneigt, ihn weniger kritisch vielleicht zu betrachten?
5: Also was man, glaube ich, deutlich sagen muss, wir sehen natürlich nicht mehr Göring in seiner Rolle, in seiner Funktion als Reichsmarschall oder Chef der deutschen Luftwaffe. Wir sehen aber nicht unbedingt einen privaten Göring, sondern wir sehen Göring jetzt in seiner Rolle als Angeklagter. Und dessen ist er sich vollkommen bewusst. Und auch in dieser Rolle versucht er ganz gezielt Einfluss aufs Verfahren zu nehmen, hat eine ganz deutliche Haltung. Das wurde auch in dem Trailer, in dem Teaser schon kurz deutlich, hat das Gericht also als Siegerjustiz auch nicht anerkannt. Also insofern generiert er hier sich ganz bewusst dem Gericht gegenüber. Wie viel Privatheit man da rauslesen kann, würde ich etwas zurückhaltender sehen.
0: Der Gutachter Kelly war ja selbst ein Emigrant, jemand, der sich vor die Nazis in Sicherheit bringen musste. Er wurde dann als deutsch sprechender Fachmann extra für diesen Job ausgewählt. Wie kommt dieser Psychiater, der Göring nicht so recht zu fassen bekommt, wie wir auch in dem Einspieler schon gehört haben, wie kommt der im Film weg?
5: Ich finde, dass man die Komplexität von Kelly, der ja wirklich, wie Sie es auch anfangs gesagt haben, erstmal als Armeepsychiater kommt. Er war ja extrem erfolgreich ab 42, konnte auch tatsächlich sehr vielen Soldaten helfen und kommt ja erstmal an, um hochprofessionell den geistigen Gesundheitszustand, die Verhandlungsfähigkeit und zu überprüfen, sicherzustellen und Selbstmorde zu verhindern. Er macht ja dann eine wirkliche Wandlung durch, weil er will ja wirklich das Böse an sich klinisch quasi beweisen und muss eben feststellen, dass das nicht der Realität entspricht, sondern eben, um Hannah Arendt mal kurz auch wieder zu zitieren, quasi das Böse in der Form nicht existiert, sondern das ganz normale Menschen sind. Ich finde, diese Reise oder diese Verwandlung von Kelly hätte man noch ein bisschen stärker herausarbeiten können. Am Ende des Films springt man sehr in eine spätere Vergangenheit, wo er danach fast nochmal ja scheitert und zerbricht an dieser Erkenntnis, aber der Weg dorthin hätte man meiner Meinung nach noch besser herauskristallisieren können, um auch Göring noch mehr entgegenzusetzen.
0: Der Film Nürnberg kommt heute in die Kinos. Wir haben darüber mit der Leiterin des Memoriums Nürnberger Prozesse gesprochen. Nina Lutz, vielen herzlichen Dank für das Gespräch.
5: Vielen Dank fürs Interesse.
0: Und sie wird heute 80 Jahre alt. Thelma Houston. Mit Don't Leave Me This Way hatte sie einen großen Hit und sie hat für den Song auch einen Grammy gewonnen.

0: Don't Leave Me This Way, Thelma Houston.
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0: Heute von Peter Jungblut.
2: Wir dürfen von Wolfgang Kubicki also doch nicht auf den Rest der Menschheit schließen. Er selbst redet zwar immer mehr, alle anderen aber immer weniger, hat jetzt eine neue Studie aus Amerika ergeben. Demnach ist die mündliche Kommunikation zumindest in den Industrieländern stark rückläufig, besonders bei Jüngeren. Sie sprechen angeblich täglich rund 400 Wörter weniger als früher. Und wenn, dann reden sie weder mit der FDP noch mit Verwandten und Bekannten, sondern am liebsten mit dem Computer, bestätigte soeben eine Umfrage. Da kann Wolfgang Kubicki also getrost alles sagen und noch mehr andeuten. Die künstliche Intelligenz weiß offenbar immer 3 Sekunden schneller, was die Leute hören wollen. Viel mehr Geduld haben speziell jüngere Menschen heutzutage offenbar nicht mehr, bevor ihnen jemand Recht gibt, und sei es eine Maschine. Klar, früher redeten die meisten, um Neues zu erfahren. Inzwischen scheinen sie mehr daran interessiert, Altes zu erschlurfen, was ja die besondere Spezialität der künstlichen Intelligenz ist, jedenfalls in den Tagesrandzeiten, in denen Kubicki schläft oder mit der Nahrungsaufnahme beschäftigt ist. Klar, Markus Söder kann auf Knopfdruck auch zu jedem Thema sprechen, aber im Unterschied zum Computer wird er immer noch verdächtig, zumindest nach Feierabend eine eigene Meinung zu haben, und das schätzen junge Nutzer in der modernen Kommunikation offenbar gar nicht. Sonst könnten sie ja gleich mit den Eltern reden, was immer die Gefahr einschließt, dass die dabei zu Wort kommen. Das allerdings empfindet die Mehrheit der Befragten inzwischen wohl als Zumutung. Kein Wunder, die künstliche Intelligenz erwartet ja auch nicht, dass man für Gespräche Alltagsbeschäftigungen wie Musik hören, Krafttraining oder Homeshopping unterbricht. Überhaupt macht Reden eigentlich nur dann richtig Spaß, wenn alle anderen dabei die Luft anhalten. Und das kann der Computer ohne Zweifel deutlich länger als jedes Säugetier. Sogar Pottwale schaffen nur 2 Stunden. In der Zeit haben manche gerade mal ihre erste Verschwörungstheorie ausgebreitet und noch nicht mal alle Schuldigen aufgezählt. Vor dem Bildschirm ist das kein Problem. Da fällt einem weder der Klimawandel ins Wort noch irgendeine Nahostkrise, was Donald Trump bekanntlich sehr zu schätzen weiß. Er will halt gern mal einen Gedanken zu Ende führen und dabei in aller Ruhe abwarten, was zuerst kommt, der Gedanke oder das Ende. Diese Geduld hat leider nicht jeder Verwandte, nicht mal jeder Mitarbeiter, wohl aber jedes Handy, was die neuen Kommunikationsgewohnheiten hinreichend erklärt. Sicher, Franziskus predigte den Vögeln, Marlene Dietrich den Blumen und Frank-Walter Steinmeier den Gardinen, aber die Zusammenfassung verdanken wir Dalia Lavi. Keine Sprache hat mehr als Worte. Daran dürfte auch die KI scheitern, allerdings in Millisekunden.

0: 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Clüso war das in Bayern 2 und die Bayern 2 Welt am Morgen, die übergibt jetzt wie immer um diese Zeit Anna dran mit Birgit Magiera. Guten Morgen,
1: Guten
0: Birgit.
1: Guten Morgen.
0: Wir hatten ja, finde ich, auch heute wieder tolle Gesprächspartner und Gesprächspartnerinnen und ihr macht da einfach weiter, oder?
1: Ja, du darfst neidisch sein. Ich durfte mit Cornelia Funke sprechen, der fantastischen Kinderbuchautorin Drachenreiter, Tintenherz, die Reckless-Reihe. Mein Mann und ich haben den Kindern immer vorgelesen und saßen dann am Sofa und dachten, wir wollen jetzt wissen, wie es weitergeht. Wir dürfen erst morgen weiterlesen und so weiter. Sie hat jetzt einen kurzen Text für Erwachsene geschrieben und darüber werden wir sprechen.
0: Tolles Thema, eins von vielen in nah dran nach 9 Uhr. Tilman Seiler sagt für heute Servus. Ich wünsche Ihnen einen schönen Tag.
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3: Guten Morgen, es ist 9 Uhr. Die Nachrichten des Bayerischen Rundfunks mit Peter Veit. Die Übersicht. EU will KI für sexualisierte Deepfakes verbieten. Landtag kämpft für Kehrtwende bei US-Truppenabzug. Gewerkschaft warnt vor Wohnarmut bei Babyboomern. Das Wetter im Norden regnerisch, im Süden Sonne und Schauer bis 19 Grad. Brüssel. KI-Systeme, die Nacktbilder oder Videos realer Personen ohne deren Einverständnis künstlich erzeugen, sollen in der EU verboten werden. Darauf haben sich Vertreter des EU-Parlaments und der Mitgliedstaaten in einer nächtlichen Sitzung geeinigt. Untersagt werden sollen demnach insbesondere missbräuchliche Darstellungen von Kindern. Das KI-Gesetz soll entsprechend verschärft werden. Betroffenen Unternehmen sogenannter Nudifier-Apps wird bis 2. Dezember Zeit gegeben werden, ihre Systeme anzupassen. Bevor die Regelung in Kraft treten kann, müssen das Europaparlament und der EU-Rat sie bestätigen. Hintergrund der Regelverschärfung ist unter anderem die Debatte über den KI-Chatbot Grok des US-Unternehmers Musk. Nutzer nutzen das Programm immer wieder, um prominente Frauen auf Bildern zu entkleiden. München. Fast alle Fraktionen im Bayerischen Landtag haben sich dafür ausgesprochen, dass die US-Truppenbasen in Bayern erhalten bleiben. Nur die AfD lehnte am Abend zwei entsprechende Dringlichkeitsanträge von CSU, Freien Wählern und SPD ab. Der Antrag der Regierungskoalition setzt vor allem darauf, den Abzug der 5000 US-Soldaten aus Vilseck zu verhindern. Er würde der Oberpfalz einen jährlichen Verlust von 700 Millionen Euro an Kaufkraft und Investitionen bescheren. US-Präsident Trump wird deshalb aufgefordert, seinen Entschluss zu überdenken. Der SPD-Antrag plädiert für ein gemeinsames Votum aller Parteien pro transatlantische Partnerschaft und kontra Truppenabzug. Berlin. Der Bundestag berät zur Stunde zum ersten Mal über das neue Gleichstellungsgesetz. Danach sollen die Vorgaben für Barrierefreiheit verschärft werden, um Menschen mit Behinderung den Alltag zu erleichtern. Erstmals sollen auch private Anbieter wie Restaurants, Geschäfte, aber auch Arztpraxen Maßnahmen ergreifen. Verbände kritisieren aber, dass bauliche Veränderungen nicht verpflichtend sind. Wenn sich ein kleiner Laden den Einbau einer Rampe oder eines Aufzugs nicht leisten kann, dann muss er das laut dem aktuellen Gesetzentwurf auch nicht. Düsseldorf. Nach dem tödlichen Ausbruch des Hantavirus auf dem Kreuzfahrtschiff Hondius wird eine Kontaktperson im Düsseldorfer Uniklinikum untersucht. Es soll sich um eine 65-jährige Frau handeln. Sie kam mit einem speziellen Transportkonvoi der Feuerwehr vom Flughafen Amsterdam in die Infektionsstation des Klinikums. Die übrigen knapp 150 Passagiere der Hondius werden derweil auf die spanische Ferieninsel Teneriffa gebracht. Dort gibt es eine auf Epidemien spezialisierte Klinik. Auf dem Schiff waren zwei Niederländer und eine Deutsche am Hantavirus gestorben. Berlin. Unter den sogenannten Babyboomern wird es der Gewerkschaft IG Bau zufolge eine massive Wohnarmut geben. Gewerkschaftschef Feiger sagte der Rheinischen Post, dass gut 5 Millionen Rentner monatlich weniger als 800 Euro aus der gesetzlichen Rente bekommen werden. Das seien etwa 40% der geburtenstarken Jahrgänge, die in den nächsten 10 Jahren in Rente gehen. Spätestens die Miete bringe einen Großteil von ihnen dann in die Lage, dass sie nach Abzug der Wohnkosten kaum noch Geld zum Leben haben. Feigers Aussage stützt sich auf Berechnungen des Hannoverschen Pestel-Instituts. München. Der FC Bayern hat den Einzug ins Champions-League-Finale verpasst. Im Halbfinalrückspiel kamen die Münchner gegen Paris Saint-Germain nicht über ein 1:1 hinaus. Das Hinspiel hatten sie mit 4:5 verloren. Titelverteidiger Paris trifft nun am 30. Mai in Budapest auf den FC Arsenal. Das Wetter in Bayern? Im Norden bewölkt und regnerisch, im Süden etwas freundlicher mit Sonne, Wolken und einzelnen Schauern. Recht windig bei 10 bis 19 Grad. In der Nacht kühlt es ab auf 7 bis 2 Grad. Bis Sonntag freundlicher, am Abend jeweils Schauer und Gewitter möglich, dabei immer wärmer, am Wochenende bis 25 Grad. 9 Uhr und 5 Minuten. Die Verkehrsmeldungen: A3 Nürnberg Richtung Passau, zwischen Schwarzach und dem Kreuz Deggendorf 7 Kilometer Stau nach einem LKW-Brand. A94 Passau Richtung München, zwischen Paarstetten und Paarsdorf 8 Kilometer Stau und stockend. A99 Westumfahrung München Richtung Nürnberg, zwischen Freiham-Mitte und Dreieckfeld-Moching stockend. Weiter Richtung Nürnberg zwischen Haar und Aschheim-Ismaning 7 Kilometer Stau. Und A99 Ostumfahrung München Richtung Nürnberg zwischen Kirchheim bei München und Aschheim-Ismaning ein Unfall auf der linken Spur. Soweit die Verkehrsübersicht.
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1: Heute mit der Geschichte der sogenannten Besatzungskinder.
4: Meine Mutter konnte nicht mit einem unehelichen Kind vom Feind in ihre Familie zurückkommen. Meine Großmutter hat sich dann irgendwann entschlossen zu akzeptieren, dass ich existiere, dass wir jetzt hier wohnen und dass es so ist.
1: Katharina, 1946 geboren, war ein verbotenes Kind, der Vater ein Geheimnis und sie selbst lange auf der Suche nach der eigenen Identität. Die ganze Geschichte später in Radiowissen. Vorher kommt hier die Kinderbuchautorin Cornelia Funke zu Wort. Und es ist eine Freude, ihr zuzuhören, wenn sie über Hoffnung spricht und darüber, dass wir alle mehr positive Geschichten brauchen. Gleich.
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1: Ich bin Birgit Magira und wenn es hier mit einem Song von Michael Bublé losgeht, dann kann dieser Donnerstagvormittag nur ein guter werden.

0: Schon eine schöne Stimme. Michael Bublé, hier ist Bayern 2 um 10 nach 9 am Donnerstagvormittag. Sie ist eine der erfolgreichsten Schriftstellerinnen überhaupt. Ihre Kinder- und Jugendbücher verkaufen sich weltweit zig Millionen Mal, sind in 50 Sprachen übersetzt. Drachenreiter, die Tintenherz-Reihe, die Reckless-Bücher und so viel mehr. Cornelia Funke schreibt fast ausschließlich für Kinder und Jugendliche, selten exklusiv für Erwachsene. Hat sie aber jetzt getan, mit einem Text in einer Essay-Sammlung. Was wir meinen, wenn wir Hoffnung sagen, heißt das Buch. Klingt hilfreich für alle, die angesichts der Weltlage eher unsicher sind und Zweifel haben, ob, wir als Menschheit unsere selbstgemachten Probleme noch gelöst bekommen. Deshalb habe ich Cornelia Funke gefragt, was sie unter Hoffnung versteht und was ihr Hoffnung gibt.
1: Ja, es war sehr schön, dass ich mich für diesen Essayband mir da wirklich mal gründlich drüber Gedanken machen musste. Ich sage normalerweise immer, ich meine eigentlich mit Hoffnung immer all die wunderbaren Menschen, die mir immer so wieder über den Weg laufen. Vor allem auch jungen Menschen, die zu mir kommen, für meine Projekte. Aber für dieses Essay habe ich dann noch mal ein bisschen gründlicher nachgedacht. Und ich glaube wirklich, dass es gefährlich ist und wir Hoffnung aus Angst heraus entwickeln und dass wir eigentlich mit anderen Gefühlen anfangen müssen, sowas wie Dankbarkeit oder Gemeinsamkeit oder Freundschaft.
0: Sie sprechen in dem Text genau von der Hoffnung von einer Gefährtin im Leben. Das fand ich ein schönes Bild. Mhm. Und von der Angst als zweiter Gefährtin, die so neben uns hergehen. Ja. Und ja, mal ist die eine stärker, mal die andere.
1: Also ich glaube, das kennen wir alle, oder? Nicht? Also wir sind sowohl ängstliche als auch hoffnungsvolle Wesen. Aber ich glaube, die Hoffnung auf der einen und die Angst auf der anderen können halt auch gefährliche Weggefährten werden. Vielleicht sollte man erstmal darüber nachdenken, warum man das eigentlich Angst macht. Oder vielleicht sollte man erstmal darüber nachdenken, was man schon alles hat und daraus dann die Hoffnung entwickeln. Ich glaube, das wäre ein bisschen ungefährlicher.
0: Also Sie sagen, die Angst ruhig spüren, habe ich das richtig verstanden und dann irgendwie damit umgehen?
1: Ja, vielleicht soll man ab und zu doch auch mal die Hand von der Angst loslassen und sagen, ich suche mir jetzt mal eine andere Gefährtin auf der anderen Seite. Ich habe jetzt also auf der einen die Hoffnung, vielleicht viel wertvoller, wenn ich auf die andere Seite mal die Liebe oder Gemeinschaft oder Freundschaft einlade und mal gucken, wie Hoffnung und Freundschaft miteinander spielen oder wie Hoffnung und Dankbarkeit miteinander spielen. Vielleicht geht der Schritt dann gleich etwas beschwingter, als wenn das immer von der Angst kommt.
0: Das klingt so wunderschön und ich glaube, es ist doch so schwierig. Also wenn ich mir das jetzt vorstelle, ja, Birgit, lass die Angst los und lade die Liebe ein. Ich weiß nicht, ob ich das so schnell hinkriege. Und Sie schreiben ja auch, so sinngemäß zumindest, wir klammern uns so gern an unsere Angstgeschichten. Also wir lieben es regelrecht, uns an der Angst festzuhalten. Wie haben Sie das gemeint?
1: Ich glaube schon, dass seltsamerweise uns so Dystopias, also schlimme Zukunftsbilder, sehr viel leichter fallen. Selbst großen Schriftstellern fallen die sehr viel leichter, als sich wirklich mal eine hoffnungsvolle oder bessere Zukunft vorzustellen. Ich glaube, wir haben generell ganz große Probleme damit. Vielleicht auch, weil wir einfach so veranlagt sind, dass wir früher vor ganz vielen Dingen Angst hatten und eigentlich so in die Zukunft immer als möglichen Gefahrenquellen blicken. Ich glaube, wir müssen aber lernen, positive Bilder zu entwickeln, Geschichten zu entwickeln, auf die wir hinleben. Wie hat das eine Freundin von mir immer so schön gesagt, da kann ich nur mit meinem Fahrlehrer sprechen, man fährt dahin, wo man hinguckt. Das heißt, wenn wir immer dahin gucken, wo es ganz finster und furchtbar wird, dann werden wir da wahrscheinlich auch hinfahren.
0: Das ist eine sehr gute Idee und gleichzeitig, ich habe mich jetzt auch schon wieder ertappt gefühlt, weil in der Früh das Erste so, was hat Trump wieder gemacht? Was ist Schlimmes passiert? Ja. Und hier der Krieg und da und man findet es schlimm. Ja. Und gleichzeitig guckt man wie gefesselt oder fast süchtig hin, auch auf dem Handy, auch die Nachrichten. Aber wir müssen uns mehr positive Geschichten erzählen, sagen Sie, oder?
1: Ja, also ich gucke da nicht viel hin. Also gut, ich informiere mich mal so gerade, was gerade wieder an Katastrophen passiert natürlich. Und ich spende auch an Organisationen, die sich da einsetzen und so weiter. Ich mache die Augen davor nicht zu. Aber ich glaube, man darf nicht allzu viel Zeit damit verbringen, weil das ja fast so was wie Voyeurismus ist. Man ändert ja nichts daran, indem man sich da permanent mit beschäftigt. Mr. Trump liebt es, wenn er solche Aufmerksamkeit bekommt. Und ich habe das jedes Mal, wenn ein kleines Kind vor mir steht und mir sein Buch über den Tisch schiebt. Oder wenn ich eine junge Künstlerin da sitzen habe, die ein fantastisches Bild über all die Dunkelheit in der Welt malt. Dann kommt ja sofort die Hoffnung und dann wird die aber von was anderem genährt. Und ich glaube schon, dass wir alle diese Momente im Leben haben. Ich glaube, wir haben nur so sehr verlernt, im Jetzt zu leben und im Moment, dass wir permanent mit den Zukunftsprognosen oder aber auch vergangenen Ängsten zu tun haben. Und ich merke das bei mir. Ja, manchmal hilft das ja schon mal, im Moment aus dem Fenster zu gucken und dem Vogel nachzublicken oder einfach im Jetzt zu bleiben. Und dann kann man meist der Angst, zumindest in meiner Erfahrung, auch besser begegnen.
0: Sie schreiben Geschichten für Kinder und Jugendliche und ich gebe zu, ich als Erwachsene lese sie auch immer noch gerne. Da spielt die Angst aber auch eine große Rolle. Also Ihre Helden, Ihre Heldinnen müssen da ja auch mit Angst umgehen. Also Sie schreiben auch Angstgeschichten, aber inwiefern sind die dann stärkend?
1: Also ich glaube, ich muss über Angst reden, weil das natürlich ein Gefühl ist, was uns alle beschäftigt, was uns allen begegnet, was unsere Wirklichkeit ausmacht. Ich sag nicht, ich gucke der Angst nicht ins Gesicht. Das ist aber was anderes, ob man dann nach der Hand von der Angst greift und der erlaubt, ständig neben einem zu gehen. Mhm. Das ist ja dann doch noch was anderes. Nicht? Das, man kann ja durchaus die Angst sehen und der auch entgegentreten und sich mit ihr beschäftigen. Aber wenn man die Hand nimmt, um mal in dem Bild zu bleiben, ich glaube, da wird es ganz schnell gefährlich. Nicht? Weil sich die Angst dann nur umso stärker in einem verbreitet, durch den Händedruck sozusagen. Und ich glaube, ich bin wirklich ein Befürworter dafür, dass man mit diesen Ängsten, die wir alle kennen, mit der Angst vom Krieg, der Angst vor dem Tod und, dass man da ganz aktiv auch gerade im Kinderbuch mit umgeht. Ich habe gerade ein Bilderbuch, was über den Krieg ist draußen und ich habe eins geschrieben über den Tod für ein Kinderhospiz. Das ist nicht so, dass ich da nicht hingucke, aber ich glaube, das ist was ganz anderes.
0: Ayeshas Pinsel. Wir können es hier ruhig kurz nennen, oder? Ist dieses Bilderbuch?
1: Ja, genau. Also da, wo die Pauline Pete ganz wundervolle Bilder zugemalt hat. Ich habe von einem Kind als Rezension gehört, dass es sagte, das ist natürlich eine schwierige Geschichte, weil es da ja auch um Krieg geht. Aber die Pauline hat so schöne Bilder gemalt, dass man die Geschichte gut lesen kann und am Ende sogar ein bisschen wirklich ist. Das war eine fantastische Besprechung von einer 10-Jährigen, glaube ich.
0: Also, ich habe bei Ihnen gehört, wir schauen der Angst in die Augen und dann wenden wir uns aber absichtsvoll ab und schauen zur Dankbarkeit, zur Freundschaft und zur Liebe, haben Sie gesagt.
1: Ja, ich denke mal, das sind alles ganz gute Gefährten. Manchmal ist auch Einfallsreichtum oder Fantasie. Manchmal ist auch einfach die kleinen Freuden, die in dem Lächeln von unseren Kindern sitzen oder in tausend anderen Gelegenheiten, die ist einfach dann die bessere Gefährtin, die man an die Hand nimmt. Man muss die Angst im Auge behalten. Man sollte auch nicht leugnen, dass sie da ist. Vielleicht ist auch nicht so gut, ihr in den Rücken zuzukehren. Aber ich glaube, man sollte die nicht zur Weggefährtin machen.
0: Und Sie haben am Anfang schon die Dankbarkeit genannt, die eine gute Gefährtin ist. Und auch in Gemeinschaft sein. Und da ist auch auffällig in Ihren Büchern, all die Helden, Heldinnen sind ja auch immer in der Gruppe unterwegs.
1: Ja, ich glaube nicht an einsame Helden.
0: Wir brauchen wieder mehr Gemeinschaft, oder?
1: Ja, das merke ich auch immer wieder, wenn ich mein Künstlerprojekt, wo ich auch junge Handwerker, Künstler, Naturschützer zu mir einlade, das ist das Erste, was die alle sagen. Man gehört wieder zu was, man hat Gemeinschaft, man macht was zusammen. Und ich glaube, wir unterschätzen, wie sehr wir das vermissen.
0: Genau, Sie haben so eine Art Stipendienprogramm, oder? Also wenn ich es richtig verstanden habe, stecken Sie ganz viel von dem Geld, das Sie mit all Ihren Büchern verdienen, in diese zwei großen Anwesen in Italien, wo Sie leben. Und da dürfen ganz viele Menschen, Künstler, Naturschützer, Handwerkerinnen und so weiter kommen und auf Zeit bei Ihnen wohnen und arbeiten. Ist das richtig?
1: Also eigentlich finanzieren meine Leser das. Ja. Das ist vor allem der große Hof ist Molinaccio. Da gibt's auch auf meiner Website ganz viel zu. Wir nennen das Volterra Projekt. Und wir erweitern das immer mehr um verschiedene Berufe. Wir wollen jetzt auch ein paar Theaterleute einladen und. Wir haben gerade ganz wunderbare Naturschützer aus dem Schwarzwald da gehabt. Das ist ein großer Hof, wo wir auch Oliven ernten und wo man aber sich auch zurückziehen und was schreiben kann. Ich bezahle die Anreise beim ersten Besuch und man hat eine kleine Wohnung. Und dann verpflegen sich nur alle selbst, kochen miteinander, essen miteinander. Und inzwischen haben wir, glaube ich, schon über 100 Gäste gehabt.
0: Sie leben seit mittlerweile fast 5 Jahren in Italien. Und Sie haben in einem anderen Gespräch mal so schön gesagt, als es eben auch um die Angst ging, so, wir Deutschen sind schon gut im Jammern und im so, ach, alles wird immer schlimmer und noch schlimmer und schwarz sehen. Die Italiener aber auch, sagen Sie. Aber mit allem Unterschied. Und welcher ist das?
1: Ja, die Italiener sind auch ganz wunderbare Beklager und Jammerer, wie ich festgestellt habe. Aber dann werden sie sich mit ihren Freunden zusammen machen, eine Flasche Wein auch essen, was sehr gut ist. Und dann wird einfach an dieser Freude und an dem Miteinander dann Trost gefunden. Und das finde ich immer sehr bemerkenswert als Deutsche. Ich kann da immer eine Menge lernen.
0: Also die Italiener kriegen die Kurve hin vom Jammern dann doch wieder rein in den Genuss und in die Gemeinschaft.
1: Nicht alle, aber tendenziell ja, ja.
0: Was wir meinen, wenn wir Hoffnung sagen, ist der Titel einer Essaysammlung, die Mut macht, erschienen im Ökom Verlag. Und darin gibt's auch einen Text von Cornelia Funke. Vielen Dank fürs Gespräch.
1: Ich sage Dankeschön.
0: Und jetzt eine Runde Walzer in Bayern 22 nach 9 mit Element of Crime und einer guten Idee, Kaffee und Karin.

0: Bisschen schunkeln mit Element of Crime. 2023, vor 3 Jahren, waren die zuletzt im Bayern 2 Studio Club. Wird mal wieder Zeit. Apropos Zeit, 9:55, Zeit für
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0: Dass Kinder komplett ohne Vater aufwachsen, ist vielfache Realität. Besonders schmerzhaft kann es sein, wenn man den eigenen Vater nie kennengelernt hat, gar nicht weiß, wer der ist oder war. Vielleicht auch, weil die eigene Mutter sich nie im Leben auf diesen Mann hätte einlassen dürfen. Schande, verboten. So wie bei mindestens 400.000 sogenannten Besatzungskindern nach dem Zweiten Weltkrieg. Die Mütter Deutsche, die Väter alliierte Soldaten. Eines dieser Kinder von damals ist die heute 80-jährige Katharina. Ann Kleinknecht erzählt hier ihre Geschichte, heute Teil 2 von insgesamt 3 Teilen, alle auch zu finden in ARD Sounds unter Alles Geschichte.
2: Es sind die letzten Tage des Zweiten Weltkriegs am Bodensee, auf der deutschen Seite. Es muss März, April oder vielleicht sogar schon Mai 1945 sein. So ganz genau weiß das heute keiner mehr. Jedenfalls wird damals eine junge Frau von ihrer Familie in eine Holzhütte an den See geschickt. Allein. Sie ist damals 23. Katharinas Mutter Ursula.
3: Das werde ich nie verstehen, dass man eine junge Frau oder Mädchen allein in diesem Ferienhäuschen leben lassen konnte.
2: Meine inzwischen über 80-jährige Verwandte Katharina hat mir die ganze Geschichte erzählt. Wie ihre Mutter sich dort am Kriegsende in einen französischen Soldaten verliebt. Dass sie von ihm schwanger wird. Wie sie die Tochter Katharina später dann aber allein großzieht. Weil es Katharinas Vater, den Franzosen, offiziell gar nicht geben darf. Katharina ist ein Besatzungskind. Eins von mindestens 400.000, die nach dem Krieg auf die Welt kommen. Und die Suche nach ihrem Vater ist ihr großes Lebensthema. Katharinas Verwandte Ute wird hier ins Spiel kommen und Licht in die Sache bringen. Nachdem Katharina 13 Jahre lang vor einer Mauer des Schweigens steht und niemand darüber sprechen will, was 1945 eigentlich genau passiert ist. Katharina schnappt schon als Kind immer wieder einzelne Hinweise auf ihren Vater auf. Franzose, Soldat, verboten, Schande. Also muss ihre Familie doch was wissen. Irgendjemand muss ihn doch gekannt haben. Ihre Mutter sicherlich. Aber die wiederholt nur jedes Mal ihr Mantra.
3: Wir haben keinen Vater, wir haben auch keinen Vater gebraucht.
2: Als Jugendliche löchert Katharina irgendwann auch ihre Verwandte Ute. Die ist 9 Jahre älter als sie und gibt eines Tages tatsächlich und ziemlich überraschend ihr Wissen preis. Als einzige in der Familie.
3: Und es war für mich ein ganz tolles Gefühl. Da ist jemand, der ihn gekannt hat, gesehen hat. Und es muss tatsächlich einen Vater geben.
2: Dazu gleich mehr. Zuerst möchte ich euch aber noch erzählen, wie Ursula überhaupt in diese Situation gerät damals. Dieser Teil der Geschichte ist ausnahmsweise kein Geheimnis. Katharinas Mutter und Großeltern haben ihr das schon als Kind berichtet. Ab Juli 1944 wird es im Stuttgarter Familienhaus nämlich richtig gefährlich.
3: Ich weiß auch nicht, welche Bombe bei uns die Wand rausgedrückt hat, aber jedenfalls war es dann so, dass meine Großmutter mit ihren 2 Töchtern besser in Ravensburg aufgehoben waren, wo einfach nicht so viel Bomben abgeworfen wurden wie hier in Stuttgart. Bahnhof in der Nähe, wahrscheinlich auch so einiges an Waffen.
2: Ursulas Mutter beschließt also, nach Ravensburg zu flüchten. Das ist etwa 25 Kilometer vom Bodensee entfernt. Dort leben Verwandte, Utes Familie, in einer 3-Zimmer-Wohnung. Ute ist damals ein Kind, als Ursula nach Ravensburg kommt. Aber dort in der Wohnung ist es viel zu eng mit all den geflüchteten Verwandten, sodass Ursulas Mutter eine Entscheidung trifft. Ihre älteste Tochter Ursula soll an den Bodensee, ins Ferienhäuschen der Familie, ganz alleine. In Sicherheit, vermeintlich. Denn auch da rücken natürlich die Alliierten an, französische Soldaten. In der Gegend um Immenstadt am Bodensee, wo Ursula jetzt festsitzt, wird es brandgefährlich. Bei meinen Recherchen stoße ich auf einen Ausdruck.

0: noch ihre Verwandte Ute. Ute erinnert sich zumindest an die Zeit direkt nach dem Krieg in Immenstaat. Sie berichtet Katharina Ende der 1950er Jahre davon. Die beiden gehen spazieren am Bodensee. In Folge 1 habe ich euch davon erzählt. Der Krieg ist längst vorbei. Katharina ist mittlerweile 13 Jahre alt. Die Familie macht Urlaub in dem Holzhütchen in Immenstaat. Und Katharina will von Ute wissen, was damals passiert ist. Ute weiß was, denn sie hat Ursula mindestens einmal am See besucht, 1945. Und bei einem dieser Besuche geschieht es. Sie trifft Katharinas Vater, den französischen Soldaten.
1: Die Ute war das Erste, was sie erzählt hat, waren seine schönen blauen Augen. Groß, schmal, sehr viel Humor und sehr fürsorglich meiner Mutter gegenüber. Die hat mir erzählt, dass er so ein fröhlicher Mensch war und dass die beiden dann auch abends immer viel am Strand gesessen sind.
0: Für Katharina ist es, als würde plötzlich ein Phantom auftauchen. Ursula kann nicht mehr so tun, als hätte es keinen Vater gegeben. Katharina löchert sie wieder und wieder. Und ihre Mutter gibt zwar zögerlich, aber mit der Zeit dann doch notgedrungen ein paar Dinge preis, die sie am See erlebt hat. Nur in einer Sache bleibt sie hart, beim Namen des Vaters. Sie will ihn einfach nicht nennen. Trotzdem gelingt es Katharina, Puzzleteil für Puzzleteil der Geschichte zusammenzusetzen. Und die nimmt langsam Form an. Sie versteht langsam, in der Hütte am Bodensee in Immenstaat müssen sich ihre Mutter und der französische Soldat, also Katharinas Vater, getroffen haben. Vermutlich regelmäßig. Denn so viel findet Katharina heraus. Ursula wohnt am Ende des Kriegs Tür an Tür mit französischen Offizieren. Die sind in einer Villa direkt daneben untergebracht. Ursula erzählt ihr ganz knapp, dass dieser Franzose sie vor anderen Soldaten beschützt hat. Möglicherweise vor einer Vergewaltigung, die so viele Frauen in der Zeit erleben müssen. Oder vor einem Überfall. Das ist nicht ganz klar.
1: Ja, das ist ganz wesentlich. Sie musste in einer sehr brenzlichen Lage gewesen sein. Und er war dann der große Held und hat sie gerettet.
0: Ja, und dann verlieben sich die beiden. Spätestens im Mai 1945, wenn man von Katharinas Geburtsdatum rückwärts rechnet. Spätestens da muss Ursula schwanger gewesen sein. Mir gehen 1000 Fragen durch den Kopf. Wie bringt sie das ihrer Mutter in Ravensburg bei? Was sagen die Leute in Immenstaat zu der Beziehung? Und was macht die französische Armee mit Soldaten, die mit deutschen Frauen mehr als nur Freundschaft schließen? Aus all diesen Gründen vermutet Katharina, dass Ursula ihre Schwangerschaft erstmal verheimlicht, so wie viele andere betroffene Frauen in der Zeit. Es ist die Keimzelle für Jahrzehnte andauernde, belastende Familiengeheimnisse und die Keimzelle für ein großes gesellschaftliches Tabu. Angst, Scham, Not. Daraus erwächst ein kollektives Schweigen, das bei manchen bis heute andauert. Aber die Heimlichtuerei bringt nichts. Für Ursula passiert das Schlimmste, was sie sich vermutlich vorstellen kann. Der Franzose muss Immenstaat schon im Sommer 1945 verlassen. Er wird nach Südfrankreich versetzt.
1: Irgendwo habe ich was gelesen in einem Brief, dass meine Großmutter und meine Mutter das Flugzeug gesehen haben, wo er weggeflogen wurde. Und da muss meine Mutter zusammengebrochen sein. Zwischen dem Moment, wo er wusste, dass er versetzt wird, es kann nicht mehr wie ein Tag gewesen sein, dass er wirklich weg musste. Denn es war auch schwierig, sich zu verabschieden. Ich glaube, also meine Mutter hat irgendwann einmal gesagt, dass es die Liebe ihres Lebens war. Und sie hat auch nachher nie wieder Vertrauen zu irgendeinem Mann gehabt.
0: Aber Ursula macht irgendwie weiter, wie so viele Menschen, die von den Folgen des Kriegs betroffen sind. Ursula erzählt Katharina

0: irgendwann aus der Zeit, als sie noch schwanger den Bodensee verlässt. Aber sie spart alles aus, was den Vater betrifft oder Rückschlüsse auf seine Identität zulassen würde. So erfährt Katharina, dass Ursula damals auf einem Bauernhof landet, in der Nähe von Ravensburg. Da arbeitet sie als Säuglingsschwester, versorgt das Neugeborene der Bäuerin und kümmert sich um den Haushalt. Ihre eigene Tochter Katharina bringt sie schließlich im Februar 1946 in Ravensburg zur Welt. Dieser Moment ist sogar in einem Dokument festgehalten.
1: Die Geburtsurkunde. Wir schauen mal. Eher weiter vorne sein, hm?
2: Ja.
1: Vielleicht.
2: Ja.
0: Klar, die Geburtsurkunde. Die hat Katharina natürlich. Und da müsste doch eigentlich Katharinas Vater mit draufstehen. Aber wenn es so einfach wäre, hätte Katharina ja nicht jahrzehntelang gesucht. Sie hat im Lauf der Zeit einen dicken graublauen Ordner angelegt, in dem sie jedes Fitzelchen, das sie über die Zeit findet, sorgfältig abheftet.
3: Och nee, das gibt's doch nicht.
4: Geburtsurkunde!
1: Here we go, Geburtsurkunde. Also hier steht Standesamt Ravensburg, 4. Februar 1946.
0: Und dann steht da der Name von Katharinas Mutter, wo sie damals wohnt und jetzt kommt's. Ehefrau des steht unter Ursulas Adresse. Da müsste jetzt der Name von Ursulas Ehemann kommen. Aber die beiden Worte Ehefrau des, die sind durchgestrichen. Und die Zeile dahinter ist komplett frei. Der Name des Ehemanns ist also nicht eingetragen. War ja klar, dass es nicht so einfach ist.
5: Und die Deutschen wollten den Namen wissen. Und da hat meine Mutter drauf bestanden, sie wüsste nicht, wer.
0: Denn Ursula bekommt nicht nur mit, welche Folgen es für die Frauen hat, wenn sie sich mit alliierten Soldaten einlassen, sondern auch, was es damals für die illegitimen Kinder bedeuten kann. Denn Katharina ist ja nicht nur ihr Kind, sondern auch ein französisches Kind. Und damit ein Kind der Besatzer. Beim Durchforsten der Bücher, Schilderungen und Studien über die Zeit stoße ich auf das. Während die anderen Alliierten damals kein Interesse an den Kindern ihrer Soldaten haben und sie eher als lästiges Übel empfinden, betrachtet Frankreich französische Besatzungskinder in der Nachkriegszeit als sein Eigentum. Sie gelten als Enfants d'État, also Kinder des Staates. Frankreich richtet schon 1945 in Deutschland Büros ein, in denen die Mütter ihre Kinder registrieren können und angeben, dass sie auf ihren Sohn oder ihre Tochter verzichten. Im Aufsatz eines französischen Historikers lese ich, dass die unehelichen Kinder nach Frankreich sollen, als Ausgleich für die vielen Toten aus den beiden Weltkriegen. Teilweise kommen sogenannte Rechercheoffiziere bis ans Wochenbett, um die Mütter zu überzeugen oder besser gesagt zu überreden, ihre Kinder abzugeben. Weil sie bei französischen Adoptivfamilien in besseren Händen seien. Für die Mütter, die dem zugestimmt haben, verliert sich ihre Spur. Sie dürfen ihre Kinder nie wiedersehen. Deshalb also die leere Zeile in Katharinas Geburtsurkunde. Verständlich, dass Ursula den Namen von Katharinas Vater nicht rausrückt, denn
5: meine Mutter wollte unbedingt mich behalten.
0: So sagt sie es Katharina. Aber Ursula schafft es nicht, sich den französischen Behörden zu entziehen. Die Geschichte geht weiter, denn die Franzosen sind äußerst hartnäckig zu der Zeit. Wer damals auf dem Standesamt nicht die Namen beider Eltern angibt, macht sich verdächtig. Wie das genau abläuft, erfährt Katharina erst sehr viel später, als sie als Erwachsene in die Recherche einsteigt. In ihrem graublauen Ordner finde ich ein vergilbtes DIN A4-Blatt, auf das sie irgendwann gestoßen sein muss. Da sind einige schwarze Flecken drauf. Es muss schon ein paar Mal kopiert worden sein. Und ein bisschen zerknittert ist es auch, als hätte man es öfters zusammen und wieder auseinandergefaltet. Ordre aux autorités allemandes steht da. Es ist ein Befehl, unterschrieben von General König, dem Militärgouverneur der französischen Besatzungszone. Am 21. März 1946, also anderthalb Monate nach Katharinas Geburt. Darin heißt es, dass die Bevölkerung und die deutschen Behörden den Franzosen alle ehelichen und unehelichen Kinder melden müssen, die in Deutschland geboren wurden und wo ein Elternteil nicht bekannt oder nicht deutsch ist. Wer das nicht tut, so steht es in dem Befehl, der muss mit Strafmaßnahmen rechnen. All das weiß Katharina als Teenagerin noch nicht. Damals erzählt ihre Mutter ihr nur, dass sie den Franzosen ihre Geburt 1946 melden muss.
5: Den Franzosen gegenüber hat sie den Namen angegeben und seine Stationierung. Und den deutschen Behörden gegenüber hat sie Vater unbekannt angegeben.
0: Mehr erfährt Katharina von ihrer Mutter erstmal nicht. Als Jugendliche kann sie diese Informationen noch gar nicht so richtig einordnen. Sie begreift erst viel später, wenn ihre Mutter den Franzosen den Namen ihres Vaters genannt hat, dann muss ja in irgendeiner französischen Akte vermerkt sein, wer ihr Vater ist. Dort könnte sie den Namen vielleicht finden. Aber wo soll sie überhaupt anfangen zu suchen? In Folge 3 wird das noch wichtig. Ursula hat vermutlich damals gehofft, dass der französische Staat die Sache gut sein lässt. Und tatsächlich hat sie danach erst mal 2 Jahre ihre Ruhe. Aber die französischen Behörden lassen nicht locker. 1948 bekommt Ursula offenkundig wieder Post. Wieder soll sie ein Formular ausfüllen. Das konnte sich Katharina im Nachhinein leicht erschließen, denn das Verrückte ist, Katharina besitzt heute eine deutsche Übersetzung dieses Formulars, unausgefüllt. Die Übersetzung hat Katharina nach dem Tod ihrer Mutter in ihren Papieren entdeckt.
2: Gouvernement Militaire Régional de Württemberg. Also Militärregierung von Württemberg.
3: Ravensburg.
2: Ravensburg, den 15. Juni 1948.
0: Zu der Zeit ist Katharina schon 2 Jahre und 5 Monate alt. Und die französischen Behörden fragen immer noch nach.
2: Sie haben für das Kind KD den unten stehenden Fragebogen sofort auszufüllen und umgehend an uns zurückzusenden. Name des Kindes, Geburtsdatum, Mutter, Adresse, Staatsangehörigkeit, Religion, Beruf, Vater, und da wird's interessant, wo lebt das Kind? Bei der Mutter. Dann musste deine Mutter ausfüllen, ist das Kind ganz gesund, kränklich oder hat es ansteckende Krankheiten. Ist das Kind vom Vater amtlich anerkannt, ja oder nein?
5: Das war der kritische Punkt, weil er zu der Zeit von meiner Geburt das ja nicht wusste, wahrscheinlich.
2: Wird die Mutter das Kind behalten, ja, nein? Wenn ja, beiliegende Erklärung ausfüllen und umgehend zurückschicken. Will die Mutter auf das Kind verzichten, so hat dieselbe sich sofort mit oben genannter Dienststelle in Verbindung zu setzen. Unterschrift. Das ist ja richtig heftig. Also dieser Brief hat darüber entschieden, ob du bei deiner Mutter bleiben konntest oder nicht.
5: Ja.
0: Ursula will ihre Tochter behalten, sonst wäre die Geschichte ja ganz anders verlaufen. Aber der Brief aus Frankreich macht Eindruck bei Ursula. Kurz nachdem dieser Fragebogen sie erreicht, macht sie sich davon. So schnell wie möglich. Raus aus der französischen Besatzungszone.
5: Nachdem sie das wusste, dass die uns suchen, ist sie sofort weg von Ravensburg.
0: Ursula flieht in die US-amerikanische Besatzungszone. Nach Stuttgart. Aber nicht ins Haus ihrer Eltern. Dort ist sie nach wie vor nicht willkommen mit Katharina. Die Schande der Familie, ihr erinnert euch.
5: Meine Mutter konnte nicht mit einem unehelichen Kind vom Feind in ihre Familie zurückkommen und hat eben da in dem Kinderheim gewohnt.
2: In Stuttgart?
5: Ja, Vorort von Stuttgart.
0: Ursula arbeitet in Botnang in einem Kinderheim. Katharina darf sie dorthin mitnehmen. bis die Großmutter dann doch eines Tages ihre Meinung ändert.
5: Wie es dann dazu gekommen ist, dass sie dann doch hierher einziehen durfte, das weiß ich nicht, aber meine Großmutter hat sich dann irgendwann entschlossen zu akzeptieren, dass ich existiere. Und dann ist sie mit mir an der Hand die Straße entlang und hat mich allen Nachbarn vorgestellt. Und dass wir jetzt hier wohnen und ja, dass es so ist.
0: Und so nimmt die Familie Katharina doch noch auf. Da ist sie 4 Jahre alt. Aber eine Sache bleibt, die Lücke, weil der Vater fehlt. Was Katharina allerdings nicht ahnt als Jugendliche ist, eines Tages wird ihr Ursula den Namen ihres Vaters nennen. Einfach so.
4: 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Hier ist Bayern 2 um 9:45 durch, jetzt mit Adele. 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
1: Beliebte Frage. Wenn es eine Zeitreisemaschine gäbe und Sie könnten einen Ausflug in die Vergangenheit machen, wohin dürft's denn gehen? Vorschlag? 7. Mai 1664. Also ich wäre zumindest gern dabei gewesen bei der ersten großen Party im Schlosspark des Sonnenkönigs.
2: Da ritt er heran, funkelnd vor Edelsteinen, ihr kleiner Louis. Es war das erste mehrtägige Fest, das Louis XIV. In Versailles veranstaltete. Inoffiziell zu Ehren seiner Mätresse, offiziell zu Ehren seiner Ehefrau und vor allem zu Ehren seiner Mama. Mit 14 war die Mama, die spanische Prinzessin Anna, mit König Louis XIII., Ludwig dem 13. von Frankreich, vermählt worden. 23 Jahre lang blieb sie kinderlos, bis Louis auf die Welt kam. Und kurz darauf sein Bruder. Vielleicht war das der Lohn Gottes für ihre Frömmigkeit, denn fromm war Anna und, untypisch für jene Zeit, völlig vernarrt in ihre Kinder. Sie spielte mit ihnen und knuddelte sie nach Herzenslust. Und als Louis XIII starb und Annas kleiner Louis mit 4 Jahren König von Frankreich wurde, ging sie vor ihrem Wonneproppen in die Knie. »Mein Sohn, mein König!« Es folgten stürmische Zeiten. Eine Rebellion brach aus, bei der sich auch große Teile des Hochadels gegen den König stellten. Doch das war jetzt überstanden und Louis inzwischen ein stattlicher junger Mann mit einem Plan, das Jagdschloss Versailles zu einem riesigen Palastkomplex umzubauen. Die Bauarbeiten waren noch in vollem Gange, da gab der junge König das erste mehrtägige Fest unter dem Motto »Die Freuden der verzauberten Insel«. 7 Tage dauerte die Open-Air-Sause in den Gärten von Versailles, so lange, wie Gott laut der Bibel gebraucht hatte, um die Welt zu erschaffen. Ein klares Statement für Louis' Gottesgnadentum. Im Morgengrauen des 7. Mai 1664 ging es los. Der Hofadel und 600 Gäste, darunter ausländische Botschafter, bestaunten den prunkvollen Tross, der da im Sonnenaufgang durch den Schlosspark zur Bühne wogte. Thema war die Legende des Ritters Roland, dargestellt von Louis selbst. 7 Tage lang sollte der Hochadel in einem Zauberreich gefangen sein. Theaterstücke, Musik, Ritterspiele, Pferde und Elefanten, eine Explosion an Feuerwerk, Festessen bis zum Abwinken und obendrauf eine Lotterie, bei der alle tüchtig absahnten. Und der König höchst selbst drehte auf der Bühne Pirouetten. Diese Party und alle, die noch folgen sollten, waren knallhartes Monarchie-Marketing. Im Hintergrund agierte Louis' Kreativteam, zu dem der Hofkomponist Lully und Theatergenie Molière gehörten. Letzterer brachte sein neues Stück Tartuffe auf die Bühne, eine Komödie über einen heuchlerischen Frömmler und eine bissige Kritik an der katholischen Kirche. Die Mama war nicht begeistert und ihr Louis bekam ordentlich was zu hören. Die geladenen Botschafter jedoch, die nach den 7 Tagen Freuden auf Louis' verzauberter Insel wie hypnotisiert aus dem Schlosspark wankten, verbreiteten die Kunde von der unvergleichlichen Pracht des französischen Königshofes in ganz Europa. Da war die Mama dann wohl doch wieder ordentlich stolz. Das war das Kalenderblatt, heute von Isabella Arcucci, gelesen hat Irina Wanka.
1: Und Carmen Cuesta-Löb fragt, what's next? Was kommt jetzt? Naja, ihr Song, What's Next, in Bayern 2. Mhm.

0: Carmen Cuesta, What's Next? Und dann ist da noch dieser Bindestrich und L-O-E-B hinten dran. Carmen Cuesta Loeb. Die Frage ist, hat sie einen Deutschen geheiratet? Nein, wir nehmen es ganz genau. Sie war verheiratet mit Chuck Loeb, Amerikaner. Die haben natürlich kein O-Ö. Also, wenn sie auf der nächsten Party mit Musiknerds sprechen, natürlich Carmen Cuesta Loeb.
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1: Wenn man die eigenen beruflichen Ziele nicht erreicht, hat man dann versagt? Wenn man zweimal eine Familie gründet und beide Male geht die Partnerschaft auseinander, ist man dann gescheitert? Und wenn man schon in jungen Jahren in ein Burnout rutscht, ist man dann irgendwie schwach? Gleich ein ausführliches, sehr ehrliches Gespräch unter Männern.
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2: 10 Uhr. Die Nachrichten des Bayerischen Rundfunks mit Peter Veit. Die Übersicht. EU einigt sich auf Verbot von sexualisierten Deepfakes. Kiew und Moskau ringen um befristete Feuerpause. US-Außenminister Rubio besucht Papst Leo. Das Wetter im Norden regnerisch, im Süden Sonne und Schauer bis 19 Grad. Brüssel. Die EU will ihr KI-Gesetz verschärfen. Anwendungen, mit denen man sexualisierte Deepfakes erstellen kann, sollen künftig verboten sein. Darauf haben sich laut der zyprischen Ratspräsidentschaft Vertreter des EU-Parlaments und der Mitgliedstaaten geeinigt. Bei Deepfakes handelt es sich zum Beispiel um Pornovideos, in die das Gesicht einer anderen Person eingefügt oder die Stimme künstlich nachgeahmt wird. Das Verbot zielt explizit auch auf das Erstellen von Inhalten ab, die sexuellen Kindesmissbrauch zeigen. Die FDP-Europaabgeordnete Hahn begrüßte die Einigung als wirksames Mittel. Für den CDU-Europapolitiker Voss gehen die Änderungen nicht weit genug. Er warnt vor einem Flickenteppich aus KI-Sonderregeln und nationalen Vorgaben. Es brauche einen Rahmen, der Innovation und Schutz garantiere, so Voss. Berlin. Der Bundestag berät heute zum ersten Mal über die geplante Senkung der Luftverkehrssteuer. Dem Gesetzentwurf zufolge müssen die Fluggesellschaften ab Juli weniger Abgaben zahlen. Die Steuerausfälle in Höhe von rund 1,5 Milliarden Euro bis 2030 sollen aus dem Etat des Bundesverkehrsministeriums finanziert werden. Hier warnen die Bundesländer allerdings, dass das Verkehrsinvestitionen ausbremsen könnte. Die Mindereinnahmen müssen aus ihrer Sicht anderweitig erwirtschaftet werden. Zu Beginn der Parlamentssitzung ging es um das Gleichstellungsgesetz. Danach sollen die Vorgaben für Barrierefreiheit verschärft werden, um Menschen mit Behinderung den Alltag zu erleichtern. Erstmals sollen auch private Anbieter wie Restaurants, Geschäfte oder Arztpraxen Maßnahmen ergreifen. Kiew. Der ukrainische Präsident hat zahlreiche Verstöße gegen die von Kiew ausgerufene Feuerpause beklagt. Bisher antworte Russland auf den Vorschlag einer Waffenruhe nur mit neuen Attacken, sagte Selenskyj in seiner abendlichen Videobotschaft. Er drohte mit einer so wörtlich angemessenen Gegenreaktion. Moskau will morgen und am Samstag die Waffen schweigen lassen, am Gedenktag des Sieges der Sowjetunion über Nazi-Deutschland im Zweiten Weltkrieg. Derweil meldet das NATO-Land Lettland, dass an der russischen Grenze mehrere Drohnen abgestürzt sind. Verletzt wurde niemand, auch dank Warnungen übers Handy. Bei ukrainischen Angriffen im Nordwesten Russlands werden immer wieder Drohnen fehlgeleitet. Rom. Papst Leo XIV. Empfängt heute US-Außenminister Rubio zu einer Privataudienz. Das Treffen findet am späten Vormittag in diplomatisch angespannten Zeiten zwischen den USA und dem Heiligen Stuhl statt. Präsident Trump hat den ersten gebürtigen US-Amerikaner im Papstamt wiederholt heftig angegriffen. So warf er Leo etwa vor, dass er es akzeptiere, wenn der Iran über Atomwaffen verfügt. Leo hatte sich immer wieder für Frieden in der Golfregion ausgesprochen. Rubio erklärte vor seinem Abflug, sein Besuch habe nichts mit dem Wortgefecht zwischen Trump und dem Papst zu tun. Der US-Außenminister ist Sohn kubanischer Einwanderer und anders als Trump Katholik. Aschaffenburg. Vor einer Stunde hat vor dem Landgericht der Prozess um einen Mord von vor fast 42 Jahren begonnen. Angeklagt ist der damalige Freund des Opfers, der 19-jährigen angehenden Krankenschwester Maria Köhler. Der heute 67-Jährige soll die junge Frau im Juli 1984 aus Eifersucht erdrosselt haben. Er hat die Tat mittlerweile gestanden. Sogenannten Altfallermittlern bei der Polizei war es voriges Jahr gelungen, den seit Jahren Verdächtigen in seinem Geburtsland Türkei aufzuspüren und schließlich vor Gericht zu bringen. Das Wetter in Bayern: im Norden bewölkt und regnerisch, im Süden etwas freundlicher mit Sonne, Wolken und einzelnen Schauern. Recht windig bei 10 bis 19 Grad. In der Nacht kühlt es ab auf 7 bis 2 Grad. Bis Sonntag dann freundlicher, am Abend jeweils Schauer und Gewitter möglich, dabei immer wärmer, am Wochenende bis 25 Grad. Soweit die Nachrichten. 10.05 Uhr. Verkehrsmeldungen: A3 Nürnberg Richtung Passau zwischen Schwarzach und dem Kreuz Deggendorf 7 Kilometer Stau wegen Bergungsarbeiten. A7 Würzburg Richtung Ulm zwischen Dinkelsbühl-Fichtenau und Ellwangen 4 Kilometer Stau. A94 München Richtung Passau zwischen Heldenstein und Waldkraiburg-Ampfing ein Unfall. Und A96 Lindau Richtung München zwischen Gräfelfing und Sendling 4 Kilometer Stau. Der Verkehr wird über die Gegenfahrbahn geleitet. Soweit die Verkehrsübersicht.
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3: Es ist nun mal sehr oberflächlich nach außen hin. Du musst ja eine gewisse Rolle immer einnehmen. Du musst eine gewisse Stärke zeigen. Oder anders, du darfst keine Schwäche zulassen. Ja, beziehungsweise nach außen nicht zulassen. Und so wurde ich ja groß.
1: Sebastian Kneißl ist einer der bekanntesten Fußballkommentatoren und Vater von 2 Kindern in einer großen Patchwork-Familie.
3: Was ich tatsächlich nicht habe, ist ein Wochenende. Also wirklich auch zu sagen, Freitagabend, ich habe Samstag, Sonntag mit den Kindern. Ich habe schon oft das Gefühl am Wochenende, ich schiebe dann meine Kinder ab. In dem Fall, ja, weil der Papa arbeiten muss. Das fühlt sich tatsächlich nicht so schön an.
1: Ein Gespräch über Gefühle, übers Vatersein und die Frage, ob es schon eine Niederlage ist, ein Scheitern, wenn das Leben nicht nach Plan verläuft. 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
1: Das ist Musik von Travis, Gaslight.

0: Travis um gleich 10 nach 10 in Bayern 2. Wie geht gutes Miteinander? Das ist eine dieser großen Fragen, auf die wir hier in Nah dran am Vormittag immer wieder Antworten suchen. Und die gleiche Frage nach dem guten gemeinsamen Leben stellt auch der Bayern 2 Podcast Eltern ohne Filter. Dort speziell das gute Miteinander in der Familie. Deshalb passt es super, dass wir hier immer wieder einzelne Folgen daraus in der Sendung haben. Noch dazu, wo einer meiner Vormittagskollegen ja auch Host bei Eltern ohne Filter ist, Ruslan Amirov. Der hat den Fußballkommentator Sebastian Kneißl zum Interview getroffen. Der spricht zwar auch sonst oft in ein Mikrofon, aber halt beruflich, wenn es um Sport geht. Mit Ruslan, der übrigens auch Kinder hat, spricht er vor allem übers Vatersein.
1: Sebastian ist 43, ehemaliger Fußballprofi und mittlerweile einer der bekanntesten deutschen Fußballkommentatoren und Experten. Wenn ihr ein Abo beim Streamingdienst The Zone habt, dann kennt ihr ihn sehr wahrscheinlich, denn für die arbeitet er. Privat lebt Sebastian in Darmstadt und ist Vater von 2 Kindern. Klingt im ersten Moment unaufgeregt stabil. Ha! Ist es aber nicht. Denn in Sebastians Leben sind so ein paar Dinge nicht so gelaufen, wie er es sich mal erträumt hat. In dieser Folge verrate ich euch, wie sein Alltag aussieht, den er gerne mal als Patchwork Deluxe bezeichnet. Und ich sage euch, was sein Burnout vor über 10 Jahren mit all dem zu tun hat. Getroffen habe ich Sebastian an einem Samstagabend nach einem Bundesligaspiel. Und so, meine Lieben, habe ich noch nie ein Interview geführt.
2: Also ich weiß jetzt gar nicht, ist es in Ordnung, wenn wir auch erzählen, wo wir gerade sind?
1: Ja. Natürlich ist es in Ordnung. Wir liegen gerade im Bett in einem Hotelzimmer in Augsburg.
2: Das nebeneinander. Das hört sich ganz komisch an.
1: Nein, aber es ist genau
2: so. Aber es fühlt sich auch richtig an. Ne? Das muss ich ja auch sagen. Also irgendwie strange. Ja. Also es ist erstmal ein bisschen gedauert, bis wir jetzt zusammengefunden haben. Die Terminfindung war auch lustig.
1: Ja, du warst so ein bisschen mein Endgegner fast.
2: Ja, das kann ich verstehen. Ich bin selbst mein Endgegner irgendwie gefühlt. Es tut mir auch echt leid.
1: Na, alles gut.
2: Aber du bist jetzt extra aus München dann hergefahren. Ja. Ich war jetzt beruflich heute hier. Tatsächlich bin dann die 350 Kilometer hier runtergefahren. Okay. Und fahre sie dann auch wieder hoch. Das ist aber tatsächlich auch immer mal wieder der Fall. Also ich bin generell ja viel unterwegs. Ja. Ich sag mal so, im Schnitt fahre ich so zwischen 1500 und 2000 Kilometer die Woche.
1: Oh.
2: Hm. Das Auto willst du nicht sehen, ey. Das fällt bald auseinander. Aber es ist, ich mag die Zeit auch alleine, um ehrlich zu sein. Aber es ist sehr viel Zeit alleine.
1: Aber das meiste fährst du ja am Wochenende, gell?
2: Mhm. Also jetzt tatsächlich ist es schon so, ich mache den Job für The Zone jetzt im 10. Jahr. Ja. Natürlich Fußball ist am Wochenende oder Champions League dann unter der Woche.
1: Aber warum fährst du jetzt nochmal zurück? Schlaf doch hier. Also ich gehe ja auch wieder.
2: Das ist ja, du kannst auch bleiben, alles gut. Das ist, ne, du auf deiner Seite, ich auf meiner. Und
1: ich habe meiner Frau gesagt, ich komme wieder. Ich weiß nicht, was du deiner gesagt hast.
2: Ich meine auch, aber das war tatsächlich jetzt kurz entschlossen. Ja. Die, also meine private Situation ist ja schon etwas,
1: nicht durchschnittlich.
2: Nicht durchschnittlich, genau.
1: Aber du fährst jetzt zurück, weil deine Freundin, deine Partnerin jetzt.
2: Genau.
1: Die ist, was hast du vorher gesagt?
2: Fußball, ist jetzt dann schon auf dem Rückweg. Wir hatten jetzt nicht damit gerechnet, dass wir uns theoretisch heute noch sehen können.
1: Okay.
2: Und dann habe ich kurz entschlossen, zwar eingecheckt, aber checkt dann auch wieder aus. Und dass wir uns dann auch wieder sehen, weil wir aufgrund von den Zeiten natürlich selbst beide unterwegs gibt es jetzt nicht so viel Zeit. Also wir wohnen auch noch nicht zusammen.
1: Ja.
2: Wir sind jetzt ein Jahr zusammen, gutes Jahr.
1: Okay.
2: Und ich habe ja 2 Kinder.
1: Aha.
2: Und dazu gibt es 2 Mamas, mit denen ich ja logischerweise nicht mehr zusammen bin aus der Erzählung heraus, sondern es gibt jetzt die dritte Frau.
1: Ja, ihr habt richtig gehört. Sebastian hat nicht nur 2 Kinder von 2 Frauen, mit denen er nicht mehr zusammen ist und einen Job, bei dem er ständig unterwegs ist, sondern seit einem Jahr auch eine neue Beziehung, für die er natürlich auch Zeit haben will. Das ist aber nicht so einfach, denn seine Freundin ist auch im Fußballgeschäft, spielt in der deutschen Bundesliga und ist somit auch ständig unterwegs von Stadion zu Stadion. Gerade jetzt sitzt sie noch im Teambus und fährt zurück von dem Spiel. Wenn die wüsste, dass ihr Freund gerade mit einem anderen Typen im Bett liegt. Aber das Hotelzimmer an sich ist auch echt klein. Hat so einen Minitisch, zwei unbequeme Stühle und halt ein Bett, in dem wir dann liegen. Als erstes frage ich ihn, wie sein Alltag so abläuft. Was ich weiß ist, er hat eine Tochter, die ist 11 Jahre alt und einen Sohn, der ist 4 Jahre alt. Die wohnen aber beide nicht in der gleichen Stadt. Sebastians Tochter wohnt mit ihrer Mutter in Mainz und sein Sohn wohnt mit seiner Mutter in Darmstadt, so wie Sebastian auch. Zwischen Darmstadt und Mainz liegen rund 40 Kilometer.
2: Jede Woche wird neu geplant. Wo ist das Kind oder sind die Kinder bei wem? Die Mutter meines Sohnes ist Oberärztin in der Kinderklinik, ist Kinderärztin.
3: Okay.
2: Und hat da auch immer wieder unterschiedliche Dienste etc. Das bedeutet, wir planen immer wieder neu. Mhm. Und natürlich sind auch insgesamt sehr viele Erwachsene mit involviert. Ne?
3: Ja.
2: Klar. Und jeder hat das Recht auch auf private Zeit, aber auch natürlich dann die ausgewogene Kinderzeit. Das heißt, es gibt keinen typischen Tag oder keine typischen Abläufe.
3: Ihr könnt die Woche nicht irgendwie fix planen?
2: Nee, weil ich auch immer wieder unterschiedlich unterwegs bin. Die Mutter meiner Tochter ist unterschiedlich unterwegs. Dann, klar, die Ärztin mit unterschiedlichen Diensten. Also das gibt die Konstellation mit den jeweiligen Berufen so nicht her. Ich mal dir mal das Beispiel, wenn beide Kinder bei mir sind.
3: Okay.
2: So. Wenn beide Kinder bei mir sind, schaut es so aus, dass ich um 5.30 Uhr aufstehe, um 6.15 Uhr, bis ich einigermaßen hergestellt bin, dann wecke ich die Kinder. Mhm. Bis dahin habe ich eigentlich meist schon alles vorbereitet. Bin ja alleine im Haushalt, logischerweise, mit den Kindern, wenn sie bei mir sind. Und wecke dann beide Kinder und um 7 steigen wir gemeinsam ins Auto, dann fahren wir schnell vor zur Kita, zum Kindergarten. Mein Sohn kommt dann in den Kindergarten und dann fahren wir die 40 Kilometer, fahre ich mit meiner Tochter in die Schule.
3: Hui.
2: Fahre dann wieder zurück.
3: Ja.
2: Mittags hole ich meinen Sohn, fahre dann nach Mainz wieder und hole meine Tochter und fahre wieder zurück. Also es sind am Tag, wenn meine Tochter bei mir ist, 160 Kilometer.
3: Dein Sohn geht in Darmstadt in die Kita?
2: Genau.
3: Deine Tochter geht in
2: Mainz zur Schule.
3: Mainz, ah ja, genau.
2: Bei der Mama?
3: Ja.
2: Genau. So, jetzt kannst du es hochrechnen. Also wir haben es letzte Woche im Auto ausgerechnet.
3: Die 2000 Kilometer hier im Sinn.
2: Also ich fahre im Jahr gut 9000 Kilometer, nur um meine Tochter in die Schule zu bringen und zurück abzuholen.
3: Entschuldigung, das ist krass. Das ist echt viel.
2: Ja.
3: Das ist echt viel.
2: Ja. Und dann kommen noch die ganzen Fahrten zur Arbeit halt, ne? Also in die Stadien. Also dann ist halt ein Tag, ich fahre am Tag 800 Kilometer, kann ich sagen.
3: Aber unter der Woche hast du frei?
2: Oder das ist das Schöne. Ich kann wirklich aufgrund dessen, dass die meisten Spiele am Wochenende und unter der Woche abends sind, kann ich die Kinder einfach morgens entweder in den Kindergarten, in die Schule bringen, auch an den anderen Tagen abholen.
3: Okay, aber das möchte ich nur festhalten.
2: Es ist eine sehr privilegierte Situation. Genau.
3: Das ist eine privilegierte Situation, weil dein Job das so hergibt. Mitarbeiter, keine Ahnung, bei VW kann das so nicht.
2: Auf gar keinen Fall.
3: Am Band.
2: Genau, auf gar keinen Fall. Und dessen bin ich mir auch sehr bewusst, dass ich damit ja wirklich auch viel Zeit habe, um zumindest unter der Woche für die Kinder da zu sein. Was ich tatsächlich nicht habe, ist ein Wochenende. Also wirklich auch zu sagen, Freitag, Abend, ich habe Samstag, Sonntag mit den Kindern.
1: Und das ist genau das, was ich habe in meinem Alltag, der im Vergleich dazu eher klassisch abläuft. Ich arbeite meistens unter der Woche und am Wochenende habe ich Zeit für die Familie. Wochenende ist dann sowas wie Schwimmbad, Spielplatz, ab in den Zoo oder wir fahren zu meinen Eltern. Wahrscheinlich so ähnlich wie bei den meisten von euch halt auch. Sebastian hat das in seinem Leben aktuell so nicht. Und sein Alltag muss mit vielen Menschen zusammen organisiert werden. Und mit vielen meine ich die Mütter seiner Kinder, die jeweiligen neuen Partner der Mütter seiner Kinder. Und wenn das nicht reicht, dann müssen die Großeltern noch irgendwie aushelfen.
2: Das Schöne ist wirklich, dass das mittlerweile eine große Familie ist, dass da alle irgendwie zusammenhelfen und es geht irgendwie.
3: Ja.
2: Aber ich habe schon oft das Gefühl am Wochenende, ich schiebe dann meine Kinder ab, in dem Fall, weil der Papa arbeiten muss. Und das fühlt sich tatsächlich nicht so schön an.
3: Habt ihr da so eine große Familien-WhatsApp-Gruppe?
2: Nee. Oh mein Gott, das, also sorry, die wär's sofort auf stumm. Ja. Das kannst du vergessen.
3: Ja, aber irgendwie musst du es ja organisieren.
2: Aber, ja, klar, es ist halt viel Direktnachrichten. Ne? Also es ist wirklich ein Koordinieren, auch ein Diskutieren.
3: Wie findet deine Tochter Autofahren so?
2: Ich rede es mir einfach schön.
3: Oh, danke für diese Antwort.
2: Also,
3: danke. Ich frage ja nur, weil sie sieht Papa unter der Woche oft, wenn man sie fragt, wie erinnerst du dich an deinen Papa? Der saß oft am Lenkrad.
2: Ja, jetzt zurückspringen in meine Kindheit.
3: Ja.
2: Ich kenne es nicht anders. Ich saß jede Woche sehr viel im Auto, viermal Training. Meine Mama hat mich immer zumindest den halben Weg gefahren, auch wieder 40 Kilometer, es waren 80 Kilometer zum Training.
3: Okay.
2: Ja, aus dem Odenwald nach Frankfurt. Irgendwann war ich dann alt genug, konnte mit dem Zug fahren. Das heißt, ich war 2 Stunden unterwegs, nur zum Training, 1,5 Stunden Training, wieder 2 Stunden zurück.
3: Ja.
2: So. Meine Mutter hat mich überall hingefahren. Eigentlich hatte ich die gleiche Konstellation umgedreht. Also, ne? Und jetzt ist es halt Papa-Tochter statt Mama-Sohn. Und ich sage dir, ich hatte mit meiner Mutter immer die besten Gespräche im Auto. Und ich genieße diese halbe Stunde morgens, halbe Stunde mittags, weil der Sohn meist am Mittagsschlaf dann im Auto hält.
3: Ja.
2: Die genieße ich mit ihr. Und wir kommen in einen Punkt, wo wir manchmal sitzen nur einfach nur 20 Minuten nebeneinander, haben, reden nix.
3: Ja.
2: Und manchmal reden wir die ganze Zeit. Und das ist eine andere Zeit gemeinsam.
3: Ja.
2: Aber wir haben sie.
0: Sebastian Kneißl, Sportkommentator und Patchwork-Vater. Gleich mehr von ihm nach Avion Travel, jetzt in Bayern 2, Agua Plano.

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0: Agua Plano, im Original von Paolo Conte übrigens, hier ein Cover von Avion Travel. Hier ist Bayern 2 um, ja, fast schon wieder 10:30. Die Lebensgeschichte von anderen zu hören, kann gut tun und ab und zu sogar hilfreich sein. Vor allem, wenn es nicht darum geht, wie toll oder erfolgreich jetzt der eine oder die andere ist, sondern wenn jemand ehrlich auch über die schwierigen Momente spricht, über vermeintliche Niederlagen. Wenn man mitkriegt, fast alle haben mit Problemen zu kämpfen, noch dazu mit recht ähnlichen. Der Fußballkommentator und zweifache Vater Sebastian Kneißl zum Beispiel, der musste gleich mehrfach damit klarkommen, dass ein Lebensplan nicht funktioniert. Hier Teil 2 des sehr ehrlichen Gesprächs mit meinem Kollegen Ruslan Amirov.
1: Also wenn ich jetzt nochmal so drüber nachdenke, wie viele Erwachsene an diesem Familiensystem beteiligt sind, ich würde mir das mit der WhatsApp-Gruppe nochmal überlegen. Kann sehr anstrengend werden, aber das alles nur über Direktnachrichten zu klären, boah, ist auch nicht ohne. Auf jeden Fall Respekt. Aber WhatsApp-Gruppe hin oder her, so wie sein Leben jetzt ist, hatte sich Sebastian sowieso nicht vorgestellt. Sebastian wollte mal richtig erfolgreicher Fußballprofi werden. Was nur zum Teil geklappt hat am Ende. Aber er ist mit 17 nach London zum FC Chelsea, er wurde Jugendnationalspieler, hat in Schottland und in Belgien gespielt. Irgendwann ging es dann aber zurück nach Deutschland. Zweite Liga, Regionalliga. Die Karriere läuft nicht, zu viele Verletzungen und er kommt mit dem Druck nicht klar.
2: Es ist nun mal sehr oberflächlich nach außen hin. Du musst ja eine gewisse Rolle immer einnehmen. Mhm. Du musst eine gewisse Stärke zeigen. Ja. Du darfst keine Schwäche zulassen, ja, beziehungsweise nach außen nicht zulassen. Und so wurde ich ja groß. Alles, was, also es ist über Ergebnisdruck, Leistungsdruck und so, so bin ich dazu gekommen, dass ich dann irgendwann auch gemerkt habe, wenn wir ein Spiel verloren haben, darf ich die nächsten 2 Tage nicht grinsen. Also ich darf dann keinen Spaß im Leben haben.
3: Wer hat das gesagt?
2: Naja, das ist dann damals so, ich sag mal, von Trainerseite aus, wenn du ein Spiel verloren hast. Warum lachst du nach dem Spiel? Du hast ein Spiel verloren.
1: Sebastian beschließt irgendwann auszusteigen aus dem Fußballgeschäft. Da ist er gerade mal 24 Jahre alt. Mit 26 macht er dann eine Ausbildung zum Groß- und Außenhandelskaufmann. Er arbeitet da im Möbelbereich und die Firma, für die er arbeitet, produziert im Ausland. Er ist also viel unterwegs. Heute in Indien, morgen in China. Und irgendwie wiederholt sich da so ein Muster. Denn Sebastian will zwar nicht mehr die Anforderungen eines Trainers befriedigen, aber die seines Chefs.
2: In erster Linie habe ich dann gemerkt, ich unterdrücke meine Bedürfnisse, um die Bedürfnisse meines Chefs letztlich zu befriedigen. Ich nenne es immer mit der Metapher Burn, Feuer. Ja. Was braucht es für Feuer? Holz. Also ich habe mein Holz auf sein Feuer gelegt. Und nicht mehr auf meins. Und dadurch ging meins aus. Ich wollte, dass seine Ziele erreicht werden, von der Firma in dem Fall. Und habe aufgehört, auf mein Feuer zu achten. Was treibt mich denn noch an? Ich habe viel zu viel gearbeitet im Rückblick. Ich habe ja dazu auch noch amateurmäßig Fußball gespielt. Also ich hatte null Zeit, um auch runterzukommen. Mhm. Und ich glaube, der größte Punkt war, ich habe nichts für mich gemacht, das einfach für mich als Person nochmal gut war. Ich habe alles geopfert letztlich an Kraft, das ich hatte für andere.
3: Das wusstest du aber nicht.
2: Das wusste ich nicht und dann war es schleichend und irgendwann habe ich gemerkt, ich hatte eine

0: er auf dem Beifahrersitz. Hm. Gehen wir davon aus, dass es sein Sohn war.
1: Ja.
0: Schulranzen auf dem Schoß. Und ich denke mir so, nee, Sepp. Und ich schaue ihn an und ich sage, es tut mir leid.
1: Ach. So. Hast du noch die Kurve gekriegt?
0: Steig in mein Auto, fahr zurück, bin 2 Tage nicht mehr aus dem Bett gekommen. So. Und dann war klar, okay, ich gehe zur Ärztin, Burnout. Und jetzt kommt das kleine Detail noch dazu. Meine damalige Partnerin war im 6. Monat schwanger.
1: Das kleine Detail.
0: Und wir haben in München gelebt, eben eine der teuersten Städte Deutschlands. Und ja, jetzt kommt noch ein kleines Detail noch dazu, als wäre es nicht noch genug. Ich habe dann meinem Chef auch gesagt, ja, also ich dürfte jetzt lügen, es könnte jetzt sein. Also die Ärztin hat auch gesagt, du musst nicht sagen, dass es Burnout ist. Kannst du was anderes sagen? Und ich habe, nee, stopp, also ich bin ehrlich. Ich bin ein ehrlicher Mensch, habe ihm das auch so gesagt. Und innerhalb von 24 Stunden habe ich noch die Kündigung bekommen.
1: Gestern noch durch die Welt geflogen und am nächsten Tag auf einmal arbeitslos. Sebastian ist zu dem Zeitpunkt 31. Er macht eine Therapie und ist für über ein Jahr raus aus dem Job. Seine Tochter kommt in der Zeit zur Welt. Und damals war die Kündigung und der Burnout ein Schock für ihn. Heute sieht er das anders, denn er hatte auf einmal Zeit. Zeit mit seiner Partnerin, mit seiner neugeborenen Tochter. Er war auf einmal frei.
2: Okay, hilf mir bei einer Sache. Du bist aus einer sehr, sehr belastenden Zeit, die du jahrelang gefahren hast, raus.
0: Mhm.
2: Hattest eine schöne Zeit mit der Familie. Klar ist die Belastung, wie geht's weiter, was mache ich in meinem Leben, du bist in Therapie und so, aber grundsätzlich sagst du, es war schön. Sonst hätte ich die Zeit nicht gehabt, hätte mich mein Chef nicht rausgeschmissen.
0: Ja.
2: So, zu der Wahrheit gehört aber auch, ihr habt euch irgendwann getrennt.
0: Korrekt.
2: Was ist passiert in dieser schönen Zeit?
0: Mit diesem Burnout war es eine Herausforderung für mich. Wer bin ich denn eigentlich?
2: Mhm.
0: Und viele Fußballer, glaube ich, haben dieses Thema nach ihrer Zeit, egal ob das ein frühes Karriereende ist oder spätes. Wenn du nur Fußball spielst, definierst du dich nur über den Fußball. Und ja, ich weiß, das war eine kurze Zeit dann eigentlich in einem seriösen Beruf, ne, nenne ich es mal, großen Außenhandelskaufmann. Aber trotzdem war ich immer irgendwie noch Fußballer. Und dieser Teil ist dann, ich nehme auch das Wort bewusst, ist in mir gestorben. Das heißt, ich habe wie so eine Art Identitätsverlust gehabt. Wer bin ich denn eigentlich? Und habe mich auch etwas geändert. Und damit, ich bin dann in die Richtung der, ja, schon auch Motivationsbranche und Schiene und verschiedene Seminare mir angeschaut und bin eher so in diese Richtung gegangen. Mhm. Und da haben wir uns dann klassisch, nenne ich es mal, auseinandergelebt, obwohl wir eigentlich ein ganz gutes Verständnis füreinander hatten. Also, welchen Weg geht sie, welchen Weg gehe ich? Und dann haben wir aber gemerkt, nee, irgendwie ist es das nicht mehr. Und das ist aber das Schöne, wenn man sich wirklich in die Augen schauen kann und kann dann sagen, ja, das, wir haben diesen Respekt voreinander.
2: So oft geht es genau anders.
0: Genau.
2: Aber so Hobbypsychologe, heißt es, du hast angefangen, irgendwann nach dir selbst zu suchen? Und diese Selbstsuche hat mit dazu beigetragen, dass, und das meine ich gar nicht böse, wirklich nicht, hat mit dazu beigetragen, dass ihr euch ein bisschen voneinander entfernt habt?
0: Ja, ja. Definitiv. Also da gilt es auch keine Schuld oder Zuweisung irgendwie zu machen, zu irgendeiner Seite, zu sagen, oh, ich bin einen anderen Weg gegangen, du bist nicht mitgegangen oder ich bin nicht deinen Weg gegangen, sondern jeder soll die Freiheit haben, seinen Weg zu gehen. Worin ich aber noch nie gut war, war in einer Beziehung das auch mitzuteilen, wo ich hingehe. Ich dachte dann immer so, ja, Gefühle, ey, da spricht man doch nicht drüber. Und letztlich, wie ich das aus dem Fußball eben kannte.
2: Ja, aber deine eigenen Gefühle kennen war ja nicht deine Kernspezialität.
0: Also. Das noch dazu. Irgendwie habe ich es ja auch trotzdem gemerkt, aber auch nicht zugelassen. Und dann ist es zwangsläufig einfach ein großes Thema, wenn du nicht mehr miteinander sprichst.
2: Ihr habt nicht mehr miteinander gesprochen.
0: Sagen wir es mal so, ich habe nicht mehr gesprochen. Also wir haben miteinander geredet, aber ne, ich habe schon von der anderen Seite immer wieder gehört, hey, ich mache mir darüber Gedanken, das ist mir wichtig. Und ich habe es, das ist klassisch mein Fehler gewesen, ich habe das ignoriert.

0: und ich dachte, das geht schon irgendwie, wir mogeln uns da durch.
1: Wo mogelt ihr euch durch? Ihr habt ein Kind, wo willst du dich durchmogeln?
0: Naja, durch die Signal, das gesagt wird, hey, wir entfernen uns als Paar gerade voneinander. Habt das bitte auf dem Schirm. Und das war groß. Das war echt groß.
1: Hat sie sich dann von dir getrennt oder habt ihr wirklich...
0: Nee, wir haben uns dann irgendwann in die Augen geschaut und haben gesagt, das ist so ein Kampf, das ist so anstrengend. Wir haben auch gemerkt, dass es dann sehr viel Kraft kostet für uns alle. Mhm. Und dann haben wir gesagt, nee.
2: Ihrer Tochter haben er und seine Frau erstmal nichts von der Trennung erzählt, haben am Anfang sogar noch weiter zusammen gewohnt, in München. Irgendwann ist Sebastian aber ausgezogen, jedoch nur zwei Hausnummern weiter. Also, Papa war auch nach der Trennung immer in der Nähe. Dass Sebastian jedoch irgendwann nach Darmstadt in seine Heimat gezogen ist, lag daran, dass er dort jemanden kennengelernt hatte. Und nicht nur das, er und seine neue Partnerin haben ein Kind erwartet. Sein Sohn war auf dem Weg. Da die Mutter seiner Tochter aber sowieso mit dem Gedanken gespielt hat, München zu verlassen, hat sie ihm angeboten, sie kommt mit. Zumindest grob in die Richtung. Am Ende wurde es Mainz.
0: Wir haben uns dazu entschlossen, unserer Tochter das zu sagen, bei einem Eis im Sommer. Da hat sie eine extra große Portion bekommen. Und dann saßen wir im Garten und haben gesagt, wir hätten gerne ein Thema, das wir mit dir besprechen wollen würden. Ich sag mal, der Abstand war ja 50 Meter eigentlich von Wohnung zu Wohnung. Und dann hat sie, saß sie so, aß ihr Eis. Also, wir würden gerne was mit dir besprechen. Und wir wussten nicht, wie wir es sagen sollen. Ne? Ja. Dann haben wir gesagt, ja, wir würden gerne umziehen. Und sie schlabbert ihr Eis weg und schlabbert. Und guckt irgendwann hoch und sagt, okay, wohin? Dann haben wir das so ungefähr erzählt. Also, ja, und dann ist es aber schon so, dass du ein bisschen weiter weg wohnst von Papa. Hm. Sind jetzt nicht mehr 50 Meter, sind jetzt 40 Kilometer. Mhm. Und natürlich ein Kind in dem Alter kann das ja nicht einschätzen, was ist das? Ne? Also was sind 40 Kilometer oder 50 Meter? Das ist, dann schaut sie nur hoch und sagt, sehe ich Papa regelmäßig? Und ich so, ja klar, logisch. Ja. Okay, alles klar, machen wir. Und wir beide gucken uns an, so, what? Ja. Also es ist ein unfassbarer Moment. Ich weiß noch genau, wie ich gezittert habe einfach. Und sie einfach hochschaut und sagt, sehe ich alle noch? So, es war ja klar, sie zieht zur Mama. Und dort wird der Lebensmittelpunkt sein. Aber sehe ich Papa noch regelmäßig? Ja. Alles klar, dann machen wir es.
1: Hattest du ein bisschen Sorge, dass es genau anders läuft?
0: Ja, klar, logisch. Und ich hatte auch am Anfang Angst, wie wird es sich denn entwickeln? Weil es ist natürlich eine Strecke.
1: Ja.
0: So, und ich habe ja schon den Anspruch, auch für die Kinder da zu sein, zumal dann auch ein zweites Kind auf dem Weg war. Für mich war es ja auch wirklich immer, also trotzdem genug Zeit mit der Tochter zu haben. Also ich hatte dann trotzdem drei Tage die Woche war sie bei mir oder zwei Tage, je nachdem, wie es halt immer geklappt hat.
1: Okay.
0: Also wir haben jetzt kein festes Modell, sondern wir machen es immer wieder individuell, planen so die nächsten 2-3 Wochen.
3: Klingt aber schon auch anstrengend, so eine Patchwork-Orga. Noch dazu, wenn beide Elternteile so unregelmäßig arbeiten und jede Woche anders aussieht. Hier ist Bayern 2 am Donnerstagvormittag um gleich 11:20 mit was Neuem von Elfi, Monochromie. Und danach der letzte Teil der Eltern ohne Filter-Folge mit Sebastian Kneißl.

0: Ganz neu in Bayern 2, Monochromie von Elfie. Bei Eltern ohne Filter kommt heute Fußballkommentator Sebastian Kneißl zu Wort, der sehr offen auch über die schwierigen Momente im Leben spricht, über Selbstzweifel und über eine Überzeugung, die viele andere genauso auch mit sich rumtragen, nämlich, ich bin nicht gut genug, ich hab's nicht anders verdient. Zunächst geht's aber nochmal zu den vielen Baustellen, die im Leben oft gleichzeitig daherkommen, im letzten Teil des Gesprächs mit meinem Kollegen Ruslan Amirov.
1: Ich muss schon sagen, das ist echt nicht ohne, was in der Zeit bei Sebastian los war. Also ich meine, Umzug aus München, dann statt direkt in der Nähe der Tochter zu wohnen, waren es auf einmal 40 Kilometer, die zwischen ihnen lagen. Und das zweite Kind war unterwegs. Also neues Zuhause für ihn, neues Zuhause für seine Tochter, sein Sohn kommt. Und er fasst so langsam Fuß als Fußballkommentator. Schließlich war er mal erfolgreicher Jugendspieler, Jugendnationalspieler, der auch viel in ausländischen Ligen gespielt hat und wegen seiner Zeit in England sehr gut Englisch spricht. Das hilft ihm weiter im Job, im Privatleben nicht.
2: Okay, wir sind an dem Punkt, du hast eine zweite Partnerin in deiner Heimat kennengelernt, Darmstadt. Mhm. Kind war unterwegs, ihr seid im Final umgezogen. Gut, beim ersten Mal hat es nicht geklappt, beim zweiten Mal auch nicht.
3: Genau.
2: Ja. Wie lange wart ihr da zusammen?
3: Ihr habt ja, insgesamt, ja. Da war auch das erste Jahr Fernbeziehung.
2: Ah ja, weil München-Darmstadt.
3: München-Darmstadt, okay. Genau. Und dann sind wir auch zusammengezogen und es war extrem turbulent, weil sie hat auch schon auch noch einen Sohn mitgebracht, mhm, dann in die Beziehung. Also insgesamt waren es dann halt 3 Kinder.
2: Ja.
3: Und ja, das war dann natürlich sehr aufreibend, logischerweise, für alle Beteiligten und natürlich
2: kann
3: auch gar für
2: nicht
3: die
2: vorstellen.
3: Kinder. Aber, und das fand ich auch spannend, ja, die Kinder nach wie vor sagen Bruder und Schwester
2: zueinander.
3: Ehrlich? Ja. Und die ja, es hat nicht funktioniert. Die zweite Beziehung, ja, die dann, also halt nicht nur Beziehung, sondern halt auch mit Kind, ja, die in die Brüche gegangen ist. Und
2: wie lange hat die gehalten, die Beziehung?
3: 3,5 Jahre, glaube ich. 3 Jahre. Ja. So, und erneut war das so das Thema, geht man dann noch in die richtige Richtung?
2: Ja.
3: Und erneut habe ich gemerkt, ja, also meine Konklusion ist schon, dass ich jetzt nicht der einfachste Mensch bin in der Beziehung, ne?
2: Okay.
3: Dass ich da schon so meine, auf der einen Seite Erwartungen hatte und trotz des Burnouts, in dem ich ja angefangen habe, an mir selbst zu arbeiten, mhm, habe ich so diese Kategorie irgendwie außen vor gelassen. Ja. Irgendwie ist es die Weiterführung meiner Lebensgeschichte, weil ich immer dachte, ah, du hast es eh nie geschafft. Du hast es nie richtig als Fußballprofi geschafft. Du wurdest nie Nationalspieler. Du hast keine 150 Bundesligaspiele. Also mir wurde immer gesagt, ja, es ist schon okay, was du gemacht hast. Aber eigentlich bist du gescheitert. So, und das war so meine Lebensgeschichte. So dieses, naja, durch die Schule bist du gerade so gekommen.
2: Ja.
3: So, mein Abschluss ist jetzt auch nicht gerade überragend, mein Realschulabschluss.
2: Du warst nicht... Keine Ahnung. Das heißt, du warst nicht traurig, du warst nicht wütend.
3: Das war irgendwie eine Bestätigung, so ist mein Leben.
2: Ah ja, so bin ich halt.
3: Ja, genau. So, das ist die normale Weiterführung. Es hat mir extrem wehgetan, weil ich natürlich den Traum hatte von, ich möchte einfach eine Familie, also Frau, 2 oder 3 Kinder, ein Haus, ein Hund, idealerweise irgendwann im Odenwald, obwohl ich Angst vor Tieren habe.
2: Ne, aber ein Hund wollte ich gehört zu einer Familie dazu. Ne? Aber Standard deutsche Familie, ein Hund ist Golden Retriever.
3: Ja.
2: Die tun niemandem was.
3: Ja, irgendwie habe ich Angst, dass selbst ein Goldfisch mehr was macht. Ja, also so, ich habe wirklich Angst.
2: Sebastian Kneißl hat Angst vor Goldfischen.
3: Ja.
1: Sebastian und ich liegen zu dem Zeitpunkt unseres Gesprächs schon so circa eine Stunde nebeneinander im Bett. Ich bin echt gespannt, ob ich die Interviewsituation noch mal toppen kann. Was mir aber an dem Punkt unseres Gesprächs besonders auffällt, mit dem Sebastian, der sich lange als Verlierer gesehen hat, der am Boden war, weil zweite Beziehung auch gescheitert, zwei Kinder im Patchwork, aus Haus, Familie und Hund ist nichts geworden. Mit dem Sebastian hat der, der daneben mir liegt, eigentlich kaum noch was zu tun. Da hat sich jemand selbst am Kragen gepackt, finde ich. Da hat jemand eine Wandlung vollzogen. Er schämt sich nicht mehr für sein Leben. Ich finde, es ist fast schon wie so ein Fußballer, der beschlossen hat, die Niederlage nicht zu akzeptieren, weil das Spiel eh noch nicht vorbei ist. Mal schauen, wie es am Ende ausgeht.
3: Ich weiß, das ist so einfach gesagt, aber das hat alles einen Grund.
2: Ja.
3: Da bin ich wirklich, ich glaube daran. Das soll so sein. Und natürlich ist es, tut's mir leid für meine Tochter.
2: Mhm.
3: Sie wünscht sich das natürlich auch. Und natürlich sagt sie auch immer wieder, ja, das hat sie Jahre danach noch gesagt, jetzt zum Schluss jetzt nicht mehr oder in der letzten Zeit. Ja, wenn wir gesagt haben, was ist dein größter Wunsch? Dann sagt sie, ja, ihr wisst doch, was mein größter Wunsch ist. Mama und Papa wieder zusammen.
2: Ja.
3: So. Und wir uns trotzdem aber alle anschauen und sagen, nee, wird nicht mehr so sein. Umso schöner ist es, dass die Situation ist, wie sie ist.
2: Mhm.
3: Es ist ein unfassbar vertrautes Verhältnis mit neuen Partnern, die auch im Leben sind und die Konstellation ja logischerweise kennen und wissen.
2: Ja.
3: Und dafür, für das, also das durchzumachen und das zu erleben, diese Tiefe dann trotzdem, also es gibt mir jedes Mal, wenn ich näher darüber nachdenke oder enger darüber nachdenke, gibt es mir Gänsehaut. Und das ist außergewöhnlich, ja, aber es ist ein schönes Gefühl.
1: Das ist dann wohl das, was er mit Patchwork Deluxe meint. Also wenn sechs Erwachsene, mehrere Kinder plus Omas und Opas ein Leben zusammen organisieren und sich dabei so gut verstehen, dass sie zum Beispiel jedes Jahr Weihnachten miteinander feiern. Die letzten Jahre war das zumindest der Fall. Alle waren bei Sebastian zu Hause. Klingt fast schon zu schön an der Stelle, oder? Ich verrate euch jetzt mal was. Ich habe mir das auch gedacht. Als Sebastian mir das so erzählt hat, kam mir in den Kopf, ach komm, ist doch nie immer so harmonisch gewesen, oder? Und siehe da, ist es auch nicht. Und das erfinde ich jetzt nicht, sondern das hat er mir gesagt. Da wird auch mal gestritten, da wird auch mal diskutiert, hätte mich auch gewundert, wenn nicht. Nur heute kann Sebastian besser damit umgehen. Das größte Learning, das Sebastian dabei aus den letzten Jahren und seinen zwei gescheiterten Partnerschaften gezogen hat, hilft ihm gerade in dieser Patchwork-Deluxe-Situation sehr weiter.
3: Nee, ich glaube, in ganz vielen Situationen.
2: Es ist warm hier.
3: Es ist sehr warm, ja. ganz vielen Situationen ist immer wieder auch mal das Erwachsenen-Ego das Problem.
2: Ja.
3: Und dadurch entstehen natürlich viele längere, tiefere Wunden.
2: Mhm.
3: Und dann logischerweise auch bei den Kindern. Und das ist etwas, wo ich stark dagegen gehe, wo ich dann immer sage, muss es denn wirklich jetzt sein, dass du in der Situation diskutierst? Was ist denn einfach mal die Frage zu stellen, zu sagen, warum beschäftigt dich oder warum trifft dich dieses Thema gerade?
2: Mhm.
3: Warum, also jetzt die andere Seite, aber sich auch mal selber die Frage zu stellen, warum kämpfe ich gerade so sehr? Warum muss ich denn kämpfen? Warum schaffe ich es denn nicht, jetzt gerade mal ein Teamwork anzusetzen?
2: Mhm.
3: Zu sagen, wir sind doch ein Team.
2: Ja.
3: Wir müssen es ja eh sein. Wir sind es zumindest mal 18 Jahre.
2: Mhm.
3: Also und wie soll denn bitte unser Kind das Modell auch einer Trennungsfamilie denn kennenlernen? Und das ist unsere Verantwortung. Und da muss das Ego hinten anstellen. Und das ist so hart. Es ist so schwer. Es tut weh. Und du willst es nicht. Und du, wenn wir jetzt hier im Hotelbett sind, was meinst du, wie oft ich in ein Hotelkissen geschrien habe oder aufs Bett gehauen habe und dachte so, ich will mein Ego aber jetzt nicht zurücknehmen. Das muss jetzt da stehen. Ich muss doch kämpfen. Nee. Ich möchte, dass die Kinder sehen, die jeweiligen Mamas werden mit Liebe behandelt. Das ist Liebe, immer noch. Aber halt nicht partnerschaftliche Liebe, sondern das ist die Papa-zur-Mama-Liebe. Und es gibt keine bessere Mama für meine Tochter und es gibt keine bessere Mama für meinen Sohn.
1: Ihr Lieben, ich plädiere jetzt schon dafür, dass wir in ein paar Jahren nochmal eine Folge mit Sebastian Kneißl machen. Ich habe das Gefühl, es könnte sich lohnen. Mich auf jeden Fall wird sehr interessieren, wie er in ein paar Jahren auf sein Leben zurückblickt. Also wie er die ganze Patchwork-Situation sieht, wie es läuft. Weil, seien wir doch mal ehrlich, das Ganze ist ein wackeliges Gebilde, sagt er ja selber. Ist ja auch klar bei so vielen Beteiligten. Und es könnte ja noch wackeliger werden. Mal sehen. Wisst ihr was? Ich glaube, die ganze Sache mit dem Fußball war nicht nur schlecht für ihn. Vielleicht hilft's manchmal doch. Also das mit dem Teamgedanken, das hätte ja auch ein Trainer gesagt. Es steht auf jeden Fall nochmal ein wichtiges Spiel an. Nochmal ein Gespräch mit seiner Tochter. Denn die Mutter seines Sohnes überlegt, aus Darmstadt wegzuziehen. Nochmal 40 Kilometer weiter von Mainz. Sebastian würde mitgehen, damit er mit seinem Sohn auch so viel Zeit verbringen kann, wie mit seiner Tochter, als die so klein war.
2: Was glaubst du, was deine Kinder über dich irgendwann mal sagen, wenn sie erwachsen sind?
3: Das Erste, das mir eben spontan in den Kopf kam, war, dass sie sagen können, sie haben sich jederzeit geliebt gefühlt, was auch immer das bedeutet. Dass ich sie abhole, dass ich sie ihnen zuhöre oder was. Aber das ist ein großes Wort, das ist nicht wirklich greifbar. Ich glaube, was mir wirklich wichtig ist und das ich auch oft betone, ist, dass sie sagen, wir haben vom Papa das Wort Dankbarkeit gelernt.
2: Das ist dir sehr wichtig.
3: Ja.
2: Ja. Okay.
3: Damit wäre ich unfassbar happy.
2: Ich bin dir sehr dankbar für deine Zeit.
3: Ich bin dir sehr dankbar, dass du hergekommen bist und in einem Bett mit mir liegst im Hotelbett, ein random Hotelbett. Wir haben uns noch nie gesehen.
2: Nee, wir haben uns noch nie gesehen. Und schon sind wir sind zusammen in einem Bett gelandet.
0: Wir haben es ihm schon gesagt, dem Ruslan, dass er ab sofort alle Interviews im Liegen führen soll. 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Jetzt ist es gleich 6:56, Zeit für neue Musik, diesmal von der Krucki Gang. Dahinter stecken die Musiker Francesco Wilking und Sven Regener. Und die beiden als Krucki Gang lieben es, Deutschpop zu covern. Jetzt ist die Frage, ist es dann ein neuer Song? Denn das Original, das sie sich vorgenommen haben, ist über 40 Jahre alt. Deine Blau-

Annette Humpe, Ideal, Neue Deutsche Welle, 1980 war das. Und was die Krucke Gang draus gemacht hat, wir feiern's in Bayern 2 sehr. Okki Blue.

0: Neu in Bayern 2, die blauen Augen von Ideal, hier gecovert von der Krucke Gang, Oki Blue.
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Und was wartet jetzt gleich nach den Nachrichten um 11? Ein Mann, der zurzeit im Gefängnis sitzt, in der JVA im schwäbischen Kaisheim. Der gleiche Mann hat die katholische Kirche auf Schmerzensgeld verklagt und den früheren Papst Benedikt mitverantwortlich gemacht für die sexualisierte Gewalt, die ihm als Kind angetan wurde, so wie vielen anderen auch. Und die Frage steht im Raum, sind der damalige Täter, der Priester und die Kirche auch mit dran schuld, dass das Opfer von damals jetzt im Gefängnis sitzt, statt in Therapie? Die ganze Geschichte gleich.

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1: Um 11 Uhr mit Peter Veit. Unser Gesundheitssystem soll effizienter und besser werden. Aber aus Sicht der Grünen treffen die Reformpläne von Gesundheitsministerin Wagen die Falschen, nämlich die gesetzlich Versicherten. Der Bundestag diskutiert gerade über Änderungen, die sich die Grünen wünschen. Deren Fraktionsvorsitzende Hasselmann hat gesagt:
2: Wir brauchen faire Preise für Medikamente und die müssen wir durchsetzen, meine Damen und Herren, und nicht der Pharmaindustrie nachgeben in ihren Interessen. Es ist wichtig und notwendig, denn wir wissen, dass wir mit immer steigenderen Beiträgen zu tun haben. Die Krankenhäuser und ihre Qualität müssen wir sichern.
1: Sascha von Beek von der Unionsfraktion hielt entgegen, dass tiefgreifende Veränderungen kommen werden. Man wolle Akzeptanz für die Reformen. Die EU will ihr KI-Gesetz verschärfen. Die Unterhändler der Mitgliedstaaten und des Europaparlaments haben sich in der Nacht darauf verständigt, dass Anwendungen künftig verboten werden, mit denen sogenannte sexualisierte Deepfakes erstellt werden können. Dabei handelt es sich zum Beispiel um Pornovideos, in die das Gesicht einer anderen Person eingefügt oder die Stimme künstlich nachgeahmt wird. Das Verbot soll im Dezember in Kraft treten. Post von der Bundeswehr. Seit Anfang des Jahres wird der Fragebogen zum freiwilligen Wehrdienst an 18-Jährige verschickt. Junge Frauen können ihn ausfüllen, Männer müssen es und den Fragebogen auch zurückschicken. Doch nicht alle kommen der Pflicht laut Redaktionsnetzwerk Deutschland nach.
3: Etwas mehr als jeder vierte junge Mann hat demnach nicht auf das Schreiben zum neuen Wehrdienst reagiert. Dabei droht ein Bußgeld, wenn der Fragebogen nicht innerhalb von 4 Wochen beantwortet zurückgeschickt wird und jemand auch die folgende Mahnung unbeantwortet lässt. Wie das Redaktionsnetzwerk berichtet, will das Verteidigungsministerium solchen hartnäckigen Fällen auch nachgehen. Mehr als 190.000 junge Frauen und Männer wurden zwischen Anfang Januar und Ende April von der Bundeswehr angeschrieben. Das hat das Verteidigungsministerium mitgeteilt. Jim Bob Nikschas, Berlin.
1: Telekom-Kunden müssen heute mit Auswirkungen eines Warnstreiks rechnen. Die Gewerkschaft Verdi hat im Tarifstreit mit dem Konzern bundesweit zu Aktionen aufgerufen. Es kann also sein, dass ein Technikertermin platzt, der Shop geschlossen ist oder bei der Hotline keiner drangeht. Verdi fordert 6,6% mehr Gehalt. Die Telekom hat noch kein Angebot vorgelegt. Diese Zahl hat nicht nur Menschen im Allgäu aufhorchen lassen. Rund 2 Millionen Euro sollen ein Mann und seine Frau erbeutet haben, indem sie jahrelang das Münzgeld aus Parkautomaten in Kempten gestohlen haben. Am Landgericht geht der Prozess gegen die beiden weiter und möglicherweise wird heute auch das Urteil gesprochen. Das Wetter in Bayern: im Norden bewölkt und regnerisch, im Süden etwas freundlicher mit Sonne, Wolken und einzelnen Schauern. Recht windig bei 10 bis 19 Grad. In der Nacht kühlt es ab auf 7 bis 2 Grad. Bis Sonntag freundlicher, am Abend jeweils Schauer und Gewitter möglich, dabei immer wärmer, am Wochenende bis 25 Grad. Die Zeit 11.03 Uhr. Verkehrsmeldungen: A3 Nürnberg Richtung Passau, zwischen Schwarzach und dem Kreuz Deggendorf 7 Kilometer staubigen Bergungsarbeiten. A7 Würzburg Richtung Ulm, zwischen Dinkelsbühl, Fichtenau und Ellwangen 4 Kilometer Stau. Und A94 München Richtung Passau, zwischen Heldenstein und Waldkraiburg-Ampfing ein Unfall. Die Ausfahrt Heldenstein ist gesperrt. Soweit die Verkehrsübersicht.
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4: Der Grund für das Revival von meiner eigenen Homepage und Newsletter war, dass ich so ein bisschen gelangweilt und genervt war von den sozialen Medien, beziehungsweise konkret Instagram, sowohl privat als auch als Musiker.
5: So wie dem Regensburger Rapper Gremsen geht's immer mehr Musikern. Keine Lust mehr auf Insta, Facebook, TikTok. Wie er seine Fans trotzdem erreicht. Mehr am Ende der Stunde. Außerdem: die jüngsten Reformen in der Gesundheitsversorgung, gerade in den Nachrichten gehört, im Bundestag wird diskutiert. Diese jüngsten Reformen könnten nämlich auch pflegende Angehörige treffen. Warum es Protest gibt. Und jetzt gleich: die katholische Kirche und die Folgen der sexualisierten Gewalt. Wie der Kampf um Gerechtigkeit manche Opfer noch einmal in den Abgrund reißt.
6: Ich führe seit 2022 ein zivilrechtliches Verfahren gegen die Kirche, eben wegen Kindesmissbrauch, und bin 2023 durch den Druck und durch die Länge, wie sich das Verfahren zieht, wieder rückfällig geworden.
5: Rückfällig in die Sucht. Die Geschichte von Andreas Perr gleich.
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0: I Got a Woman, Ray Charles, Superstar und Wegbereiter des Soul. Ray Charles hat aber auch jahrzehntelang gegen seine Süchte gekämpft. Heroin, Marihuana, Alkohol, war mehrfach auf Entzug, wurde sogar mehrfach festgenommen. Sucht als Bewältigungsstrategie für erlittene Traumata. Thema jetzt.
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0: Wer in der Kindheit schwere seelische Verletzungen erlitten hat, hat später als Erwachsener ein erhöhtes Suchtrisiko. Dieser Zusammenhang ist bekannt. Das passiert nicht automatisch, also nicht alle mit Kindheitstraumata rutschen in Alkohol oder anderen Drogenmissbrauch oder entwickeln Essstörungen. Aber es ist wahrscheinlicher als bei anderen. Bei Andreas Perr aus Garching an der Alz könnte es so sein. Er ist eines der vielen Opfer im Missbrauchsskandal der katholischen Kirche. Und er war der Erste, der für Wiedergutmachung vor Gericht gezogen ist. Zurzeit sitzt er im Gefängnis in der JVA Kaisheim bei Donauwörth. Antje Dechert mit einer Leidensgeschichte, die offenbar kein Ende nehmen will.
2: Und das Gefängnis in Kaisheim ist eben eine alte Abtei. Mit dicken Mauern, mit Türmen und mit Torbögen, die dann verschlossen sind, natürlich.
3: Das ist Markus Benzmann. Er ist Journalist bei der gemeinnützigen Redaktion Korrektiv. Er berichtet uns von einem Besuch in der Justizvollzugsanstalt Kaisheim. Im September 2025 war das.
2: Und allein schon sozusagen die Heranfahrt zu dieser Abtei war schon gruselig. Es war auch ein kaltes, schlechtes Wetter.
3: Die JVA ist in den Gemäuern eines ehemaligen Klosters untergebracht. Markus Benzmann will dort einen Mann treffen zum Interview für eine Doku. In dem Film soll es um die Verantwortung der katholischen Kirche gehen für den zigtausendfachen sexuellen Missbrauch an Kindern und Jugendlichen durch Geistliche und um Verstrickungen bis in die höchsten Ebenen des Vatikans. Der Mann, den Benzmann treffen will, ist eines der vielen Opfer, Andreas Perr. Heute 42 Jahre alt.
2: Und dass er jetzt ausgerechnet in einer ehemaligen Abtei sitzt, mit dicken Mauern und Türmen, das ist schon ein böser Streich des Schicksals.
3: 1994 ist Andreas Perr als 10-jähriger Ministrant sexuell missbraucht worden von dem katholischen Priester Peter H. im oberbayerischen Garching an der Alz. H. war ein Wiederholungstäter. Brisant ist, der damaligen Bistumsleitung war das schon lange bekannt. 1986 hatte das Amtsgericht in Ebersberg bei München den Priester Peter H. wegen sexuellen Missbrauchs an 12 minderjährigen Jungen zu einer Bewährungsstrafe und 4.000 D-Mark Geldstrafe verurteilt. Insgesamt soll sich H. an mindestens 30 Minderjährigen vergangen haben, im Bistum Essen und im Erzbistum München und Freising. Dass all das heute öffentlich ist, ist auch den Recherchen von Markus Benzmann zu verdanken. Auch über Andreas Perr, Überlebender des Missbrauchs, hat er mehrfach berichtet. Nach der Veröffentlichung des großen Münchner Missbrauchsgutachtens trifft Perr vor 4 Jahren eine mutige Entscheidung. Als erster Missbrauchsbetroffener reicht er eine zivilrechtliche Klage gegen die katholische Kirche ein beim Landgericht Traunstein. Denn strafrechtlich war die Tat bereits verjährt.
4: Da gehört keine Verjährung hin, weil das ist ja seelischer Mord eigentlich. Und die Kinder, die tragen ihr ganzes Leben das in sich rum. Ja.
3: Sagte Andreas Perr damals im Juni 2022 dem BR. Perrs Klage macht international Schlagzeilen, denn sie richtet sich nicht nur gegen den Täter und das Erzbistum München, sondern auch gegen einen ehemaligen Papst, gegen den inzwischen verstorbenen Benedikt XVI., Josef Ratzinger.
5: Former Pope Benedict XVI failed to take action against
6: Pope Benedict failed to deal adequately with
7: Pädophilie Chiesa Cattolica.
8: Einer der Betroffenen will jetzt vor Gericht gehen.
3: Andreas Perr und sein Anwalt halten Josef Ratzinger für mitverantwortlich. Denn Ratzinger war es, der 1980 als Erzbischof von München und Freising den Priester Peter H. in München aufgenommen hatte. Und zwar nachdem dieser im Bistum Essen wegen sexueller Übergriffe auffällig geworden war. Davon gewusst zu haben, das hat Josef Ratzinger bis zu seinem Tod 2022 bestritten. Markus Benzmann konnte vor 3 Jahren in einer gemeinsamen Recherche mit dem BR-Funkstreifzug nachweisen, dass Ratzinger schon in den 80er Jahren über Haas Taten im Erzbistum München sehr wohl Bescheid wusste.
2: So ein berühmter Brief von 1986, den der damalige Präfekt der Glaubenskongregation, Kardinal Josef Ratzinger, unterschrieben hat, ermöglichte im Grunde genommen den Wiedereinsatz des Priester H. in die Gemeinde von Andreas Pehr nach Garching an der Hals.
3: Deshalb fordert Andreas Pehr Schadensersatz vom Erzbistum München und Freising in Höhe von 300.000 Euro. Aber die Verhandlungen ziehen sich hin. Der Täter, Peter H., ist inzwischen aus dem Priesterstand entlassen. Ins Gefängnis musste er für den zigfachen Kindesmissbrauch nie. Nur Andreas Pehr sitzt jetzt in Haft im ehemaligen Kloster Kaisheim, da, wo ihn Markus Benzmann im Herbst 2025 besucht.
1: Ich führe seit 2022 ein zivilrechtliches Verfahren gegen die Kirche eben wegen Kindesmissbrauch und bin 2023 durch den Druck und durch die Länge, wie sich das Verfahren zieht, wieder rückfällig geworden.
3: Seit seinem Missbrauch mit knapp 11 Jahren hat Andreas Pehr mit Suchtproblemen zu kämpfen. Der Täter, Peter H., hatte ihn mit Alkohol gefügig gemacht. Eine Methode, die er auch bei anderen Opfern anwandte.
1: Ich bin dann mit 12 schon auf die schiefe Bahn gekommen und da erstmal Alkohol, dann THC, dann Heroin und Benzodiazepine.
3: Andreas Pehr ist zum Auftakt seines Prozesses gegen die Kirche clean. Er hat einen Job bei der Deutschen Bahn. Doch im Lauf des Verfahrens geht es ihm schlechter. Und irgendwann so schlecht, dass er sich wiederholt Schmerzmittelrezepte von verschiedenen Ärzten besorgt und obendrein beim Fahren ohne Führerschein erwischt wird.
1: Bing, und für das wurde ich wieder bestraft zu 3 Jahren Haft.
3: Dabei hatte der Prozess für ihn vielversprechend angefangen. Gleich bei Verhandlungsauftakt im Juni 2023 hatte die Vorsitzende Richterin deutlich gemacht, dass sie sowohl eine Mitverantwortung Josef Ratzingers sieht, als auch einen Entschädigungsanspruch Andreas Pehrs gegen das Erzbistum. Das hatte auch das Erzbistum so akzeptiert. Aber es wollte sich auf keine Entschädigungssumme festlegen. Die solle das Gericht ermitteln. Schließlich lässt sich eine einzelne Ursache für eine Suchterkrankung nicht direkt nachweisen. Auch Matthias Katsch, Sprecher der Opferinitiative Eckiger Tisch, verfolgt den Prozess von Andreas Pehr von Anfang an. Man wisse aus Erfahrung, sagt er, dass Betroffene von sexuellem Missbrauch besonders häufig Suchterkrankungen entwickelten.
9: Wenn man sich das über eine große Statistik anguckt, ist es aber ohne Zweifel so, dass viele Betroffene unter anderem Suchtprobleme haben bzw. gefährdet sind.
3: Katsch kritisiert, das Erzbistum habe Andreas Pehr ohne Not in die Beweispflicht gedrängt.
9: Sie hätten sich natürlich anders verhalten können. Sie konnten ja schlecht bestreiten, dass sie wussten, dass der Pfarrer in der Pfarrei ein Serientäter, ein Missbrauchstäter war. Also haben sie sich auf das schwächste Glied in dieser Kette gestützt. Und das hätten sie nicht tun müssen. Die Kausalität zu bestreiten in einem Fall, der ja also eigentlich an Tragik nicht zu überbieten ist.
3: Die Opferorganisation kritisiert bis heute die oft unangemessenen niedrigen Entschädigungszahlungen für die Missbrauchsbetroffenen, auch wenn es in Einzelfällen inzwischen auch höhere Beträge gegeben hat. Wie wird es im Fall Pehr ausgehen? Das Erzbistum will sich gegenüber dem BR aktuell nicht dazu äußern. Fakt ist, Andreas Pehr musste sich in der Folge noch einmal von einem psychologischen Gutachter befragen lassen. Die Befragungen reißen aber alte Wunden wieder auf. Eigentlich bräuchte Andreas Pehr dringend Therapie.
10: Also das ist widerstrebt jeder Vorstellung von Gerechtigkeit,
3: sagt Rosi Mittermeier, Sprecherin der Initiative Sauerteig aus Garching an der Alz. Sie und weitere Pfarreimitglieder haben den Verein nach dem Bekanntwerden der Missbrauchsfälle um Peter H. in der Pfarrei gegründet. Ihr Ziel? Die Aufarbeitung in der katholischen Kirche voranzutreiben und Missbrauchsbetroffene zu unterstützen. Zusammen mit dem Verein Eckiger Tisch und der katholischen Laienbewegung Maria 2.0 hat die Initiative Sauerteig Anfang des Jahres deshalb ein Gnadengesuch an Ministerpräsident Markus Söder und das Justizministerium gerichtet.
10: Weil wir es für absolut unerträglich halten, dass Missbrauchsopfer dafür, dass der Täter sie aus der Bahn geworfen hat, bestraft werden, so muss man sagen, also in Haft sitzen für die Folgen des Verbrechens, das an ihnen begangen wurde. Und deshalb haben wir dieses Gnadengesuch initiiert, um für Andreas Pehr wenigstens die Möglichkeit zu schaffen, dass er so bald wie möglich in einen Therapieplatz für kombinierte Sucht- und Traumatherapie in einer geschlossenen Anstalt antreten kann.
3: Das Gnadengesuch werde derzeit von den zuständigen Stellen geprüft, teilte das Justizministerium dem BR auf Anfrage mit. Matthias Katsch vom Eckigen Tisch hofft auf eine Weiterentwicklung der Rechtsprechung, damit die Beweislast für den Zusammenhang zwischen Missbrauch und den psychischen Folgen nicht mehr auf den Opfern lastet. Wie das Landgericht Traunstein dem BR auf Anfrage mitgeteilt hat, liegt das psychiatrische Gutachten von Andreas Perr inzwischen vor. Laut Gericht führen seine Anwälte und das Erzbistum inzwischen Verhandlungen, um einen außergerichtlichen Vergleich zu erreichen. Was auch immer bei den Verhandlungen rauskommen wird, die Strapazen durch die Gerichtsverhandlung und die schlimme Zeit in der Haftanstalt wird eine Entschädigungszahlung kaum aufwiegen.
1: Ich muss mit der heutigen Sicht sagen, ich würde es nicht nochmal machen, weil der einfach viel zu viel aufgewühlt hat und mein Leben dann, wo ich wieder mit beiden Füßen im Leben stand, eine vernünftige Arbeit bei der Deutschen Bahn hatte, das alles kaputt gegangen ist wieder durch das.
3: Erzählt Andreas Perr dem Journalisten Markus Benzmann bei ihrem Gespräch in der JVA Kaisheim. In der Doku des Korrektivjournalisten wird auch sein eigener Fall beschrieben. Wann er den Film selbst sehen kann, weiß er nicht. Andreas Perr ist immer noch in Haft hinter ehemaligen Klostermauern im schwäbischen Gefängnis Kaisheim.
0: Der Film heißt Akten des Missbrauchs, die Geschichte eines organisierten Verbrechens im Vatikan und läuft zurzeit in einigen Kinos in Bayern. Bis zu einem Urteil in Perrs Prozess gegen die Kirche vor dem Traunsteiner Landgericht wird's noch dauern. Massive Attack jetzt in Bayern 2 um gleich 20 nach 11.

0: Be thankful for what you've got. Einfach mal dankbar sein. Massive Attack in Bayern 2. Die Gesundheitsversorgung zu reformieren, das ist eins der großen Vorhaben der Merz-Regierung. Gerade erst hat das Kabinett deshalb das sogenannte Beitragsstabilisierungsgesetz beschlossen, wird jetzt gerade auch im Bundestag diskutiert. Dieses Gesetz soll, wie schon der Name sagt, verhindern, dass die Krankenkassenbeiträge immer weiter steigen. Und man kann sicher an einigen Stellen im Gesundheitssystem sparen, ohne dass sich das negativ auf die Versorgung auswirkt. In dem Gesetz stehen aber auch mehrere Punkte, die Kritik auslösen. Einer davon könnte den Pflegenotstand verschärfen. Johannes von Kreitz mit der ganzen Geschichte.
1: Jeder muss seinen Beitrag leisten. Dieser Satz war in den letzten Wochen oft zu hören in den Debatten um das sogenannte Beitragsstabilisierungsgesetz, das die Kosten im Gesundheitssystem senken soll. Für Menschen wie Simone Brugger und ihren Sohn klingt das wie eine Bedrohung. Denn der 10-Jährige ist auf häusliche Intensivpflege angewiesen und Sparmaßnahmen in diesem Bereich könnten schwerwiegende Folgen für die kleine Familie haben.
2: Wenn man jetzt an dieser Stelle spart und noch mehr damit an Verantwortung an die pflegenden Angehörigen abgeben möchte. Ja, und gleichzeitig sagt man aber immer so, wir sollen mehr arbeiten, ja, wir sollen uns mehr einbringen, wie soll das gehen? Außerdem gefährdet man auch unsere Gesundheit. Also ich bin jetzt Anfang 40 und ich merke jetzt, dass ich 10 Jahre gepflegt habe. Das ist extremst körperlich anstrengend. Ja, ich habe keinen Ausgleich, kann nicht in Sport gehen, ich habe keine Freizeit. Ich kümmere mich nonstop um mein krankes Kind. Ja, und das kann ja eigentlich auch nicht das sein, was eine Gesundheitsministerin erreichen möchte, ja, dass all diese pflegenden Angehörigen, die über Jahre, Jahrzehnte oder ein ganzes Leben lang pflegen, in den Burnout laufen, ihre eigene Gesundheit vernachlässigen, weil sie keine fachgerechte Unterstützung mehr bekommen.
1: Der Sohn von Simone Brugger lebt mit einer neurologischen Erkrankung, die eine 24-stündige Betreuung und Überwachung nötig macht, die sie als alleinerziehende Mutter unmöglich leisten kann. Sie hat zwar einen Pflegedienst, der wertvolle Unterstützung bietet, aber sie gerät auch jetzt schon in große Schwierigkeiten, wenn dort jemand krank wird oder eine Pflegekraft weggeht.
2: Also Intensivpflege heißt vor allem, dass man medizinisch geschultes Personal braucht, weil man als Laie die Verantwortung für die medizinische Versorgung zu Hause nicht alleine tragen kann. Konkret heißt es in meinem Fall, mein Sohn hat verschiedene neurologische Erkrankungen und er könnte zu jedem Zeitpunkt einen lebensbedrohlichen Zustand erleiden. Das heißt, er könnte einen Atemstillstand bekommen. Er könnte eine Herz-Kreislauf-Krise bekommen. Ja, er muss sich sehr oft erbrechen. Das heißt, er könnte an seinem Erbrochenen ersticken, vor allem im Schlaf. Das kommt auch sehr oft häufig nachts eben vor. Dann müssen seine vitalen Parameter immer überwacht werden, weil diese neurologischen Erkrankungen betreffen den Hirnstamm und der Hirnstamm regelt eben solche Sachen wie Atmung und Herz-Kreislauf. Ja, also kann man sich wahrscheinlich ungefähr vorstellen und von daher brauchen wir einfach Fachpersonal in unserer Umgebung.
1: Diese Pflegekräfte sind knapp und Simone Bruggers Sorge ist, dass sie auch bei ihrem Pflegedienst in Zukunft noch knapper werden könnten. Denn im Beitragsstabilisierungsgesetz ist vorgesehen, dass Tariflohnerhöhungen, die die Pflegeverbände mit den Arbeitgebern aushandeln, nicht mehr ganz von den Krankenkassen ausgeglichen werden müssen. Weil die Pflegedienste aber trotzdem verpflichtet sind, ihren Mitarbeitern und Mitarbeiterinnen Tariflöhne zu bezahlen, ist Bruggers Befürchtung, dass Pflegekräfte abgebaut werden könnten oder die Zahl der Pflegedienste sinken könnte, weil sie nicht mehr rentabel arbeiten können. Die 6 Mitarbeiter des Pflegedienstes, der sie und ihren Sohn unterstützt, sind engagiert. Personalprobleme bekommt sie aber jetzt schon manchmal zu spüren.
2: Also es gibt eine Handvoll Kinderintensivpflegedienste jetzt in München. Das sind wirklich wenige und die haben auch wenig Personal. Heißt im Endeffekt aber auch, dass ich in Kauf nehme, dass öfters mal Dienste ausfallen. Ja? Weil wenn dann jemand krank ist, kann halt nicht einfach ein Ersatz gefunden werden. Also haben wir ein Team von 6 Pflegekräften und das ist eigentlich auch schon das Maximum. Also wenn dann halt eine zum Beispiel geht und zu einem anderen Pflegedienst geht, dann ist das für uns eine Katastrophe, ne? Das ist eine Riesenkatastrophe, weil die besetzen ja dann 1/3 aller Dienste und die fallen dann einfach weg. Und ich kann nicht einfach irgendwo anders eine Pflegekraft finden.
1: Sorgen um die Existenz von zahlreichen Pflegediensten machen sich natürlich auch deren Geschäftsführerinnen. Die Regelung, dass die Krankenkassen Erhöhungen bei den Lohnabschlüssen von Pflegekräften vollständig ausgleichen müssen, war 2020 im Personalstärkungsgesetz gegen den Pflegenotstand eingeführt worden. Auch von einer schwarz-roten Regierung. Der Wegfall dieser Verpflichtung für die Kranken- und Pflegekassen jetzt bei gleichzeitiger Verpflichtung für die Pflegedienste weiterhin nach Tarif zu bezahlen, bedeutet, dass Pflegedienste noch schlechter dastehen könnten als vor 6 Jahren. In einer gemeinsamen Pressemitteilung der Diakonie Deutschland und dem Deutschen Evangelischen Verband für Altenarbeit und Pflege e.V. heißt es, ganz praktisch würde dieser Schritt bedeuten, dass Anbieter von Pflege, die ihre Mitarbeitenden tariflich bezahlen, Defizite erwirtschaften und diese selbst ausgleichen müssten. Erika Stempfle, Referentin für ambulante Pflege- und Grundsatzfragen in der Pflegeversicherung bei der Diakonie, sieht in der Rücknahme der Verpflichtung von 2020 zur Tariflohnfinanzierung neben den wirtschaftlichen Risiken aber auch eine Respektlosigkeit gegenüber den Pflegeberufen.
3: Was eben das Pflegepersonalstärkungsgesetz brachte, dass die Mitarbeitenden einfach auch eine tarifliche Bezahlung bekamen oder bei uns in der Kirche eine Bezahlung nach kirchlichen Arbeitsrechtsregelungen. Und es führte einfach zu besseren Arbeitsbedingungen für die Pflegefachpersonen und dadurch sozusagen der Verbleib im Beruf länger sein konnte etc. Aber es ist ja so, dass angesichts auch der demografischen Entwicklung wir mehr Pflegefachpersonen denn je brauchen. Und wenn wir jetzt die Tarife nicht mehr vollständig refinanzieren, ist das zum einerseits eine Entwertung der Arbeit der Pflegefachpersonen. Die waren in der Corona-Zeit diejenigen, die beklatscht worden sind. Und jetzt sagt man, ihr verdient zu viel, deshalb refinanzieren wir die Tarifsteigerungen nicht mehr. Und es wird ja perspektivisch bedeuten, dass sich die Vergütungen nicht entsprechend erhöhen.
1: Kritik kommt auch vom Deutschen Berufsverband für Pflegeberufe, kurz DBFK. So bezweifelt Stefanie Renner, die stellvertretende Geschäftsführerin des DBFK Südost, dass Einsparungen bei der Bezahlung von Pflegekräften die Kranken- und Pflegeversicherungen überhaupt entlasten würden. Am Ende könnte dadurch im Gegenteil alles noch teurer werden.
4: Kurzfristige Einsparungen wirken attraktiv und machen bestimmt einen Haushalt im ersten Moment auch irgendwie besser. Aber langfristig an Pflege zu sparen, bringt uns in große Problematiken und Not, weil letztendlich alles, was man nicht in einem frühen Stadium, vielleicht einer Pflegebedürftigkeit, auch noch optimiert behandelt und durch Profis und Laien Hand in Hand zusammen irgendwie bearbeitet, hat zur Folge, dass das

0: daran ist, dass ich persönlich Sorge hätte, dass ich sein Leben riskiere, weil ich vielleicht Medikamente dann nachts falsch verabreichen könnte. Einfach aus dem Punkt heraus, dass jeder Mensch mal schlafen muss und nicht 24 Stunden am Tag wach sein kann.
1: Das Beitragsstabilisierungsgesetz soll die Gesundheitsversorgung bezahlbar halten. Johannes von Kreitz war das über eine von mehreren umstrittenen geplanten Sparmaßnahmen. Das ist Norah Jones, jetzt in Bayern 2 um kurz nach 11:30 zusammen mit Jesse Harris und The What Makes You.

ganz entspannt an diesem Donnerstagvormittag auf Bayern 2 um kurz nach 11:30. Wobei, entspannt. Ich sag mal so, wir haben Mai und in Familien mit Schulkindern, da können manche ganz schön nervös werden, denn es können Maiwarnungen ins Haus flattern, sogenannte, oder auch der blaue Brief, vielleicht unter dem Namen besser bekannt. Jedenfalls diese Nachricht von der Schule, dass die Noten vom Kind milde gesagt nicht so super sind. Bei manchen heißt es auch Versetzung in die nächste Klasse gefährdet. Also jetzt wäre so dieser Zeitpunkt, wo man sich nochmal hinsetzen und richtig lernen soll, um vielleicht was rauszureißen in den nächsten Schulaufgaben noch. Das Ungerechte dabei, die einen Eltern können ihren Kindern selbst super helfen beim Lernen oder auch vielleicht teure Nachhilfe bezahlen. Die anderen können es nicht.

0: Und auch deshalb gibt's ein neues Lernangebot von uns, also von der ARD. Seit kurzem gibt's auf der Plattform Planet Schule eine ganze Reihe von Lernvideos, die auch helfen. Und deswegen habe ich jetzt Besuch im Studio. Hallo Judith Robatscha.
1: Hallo, hi.
0: Judith ist nämlich in der Redaktion Lernen und Wissenslab und hat an diesen Videos mitgearbeitet. Erzähl, was sind das für Videos?
1: Wir haben uns da erstmal die Hauptfächer vorgeknöpft, also Deutsch, Englisch und Mathe, ganz einfach, weil da der meiste Bedarf besteht. Und wir haben da einen Haufen bunter Videos produziert zu ganz vielen Themen. Also da findet man Phrasal Verbs, binomische Formeln oder wie schreibe ich eine Erörterung. Ganz wichtig ist, dass hier wirklich Schülerinnen und Schüler aller Schulformen Inhalte aus ihrem Unterricht wiederfinden. Wir haben jetzt gerade den Stoff von Klasse 7 bis 10 online gestellt und im September kommen dann noch Videos für die Oberstufe dazu.
0: Bei binomischen Formeln hat es mich zurückkatapultiert und ich habe gleich wieder so Schweißausbrüche gekriegt. Ich könnte es nicht mehr sagen. Wer genau profitiert von dem Angebot? Nur die, die kurz vorm Durchfallen sind?
1: Also die können natürlich davon profitieren, die können sich da gezielt Themen raussuchen und sich das alles nochmal erklären lassen. So ein kleines bisschen wie Nachhilfe, nur natürlich ohne Rückfragemöglichkeit. Aber auch Schülerinnen und Schüler, die eigentlich alles verstanden haben, die können vor so einer Prüfung diese Videos einfach nochmal zur Wiederholung nutzen. Weil das Tolle ist, also wir haben unter jedem Video auch ein Begleitkapitel. Da wird nochmal prägnant zusammengefasst, worum geht's hier eigentlich, was ist das Wichtigste in einem Video. Und unter jedem Video sind auch Übungen dabei. Das heißt, da kann ich sofort schauen, habe ich das, was in dem Video erklärt wird, auch wirklich verstanden und kann das dann auch nochmal festigen. Und das Tolle an der ganzen Sache ist natürlich, egal wann man jetzt lernen möchte, ob das um Mitternacht ist oder um 5 Uhr früh vor der Prüfung, das Angebot, das ist rund um die Uhr verfügbar.
0: Also ganz ehrlich, wenn meine Tochter um Mitternacht nochmal WLAN will, dann nicht, um zu lernen. Aber okay, gut, jetzt sagen wir so, ihr seid nicht die Ersten, die die Idee haben, Lernvideos ins Netz zu stellen. Da gibt's wirklich viele. Welche Lücke schließt ihr? Was macht ihr anders?
1: Also ich glaube, das Besondere ist, wir haben diese Videos mit Schülerinnen und Schülern gemeinsam entwickelt. Und wir haben die gefragt, was braucht ihr denn eigentlich? Und man könnte jetzt meinen, die hätten gesagt, wir wollen total lustige und kurze Videos. Aber nein, die haben gesagt, wir wollen Videos, die in die Tiefe gehen. Und Videos, nach denen wir sicher gehen können, wir haben echt verstanden, worum es hier geht. Und daran haben wir uns gehalten und haben Videos produziert, aber nicht alleine, sondern mit Hilfe von einer ganzen Menge an Lehrkräften. Die haben da streng drauf geachtet, dass das inhaltlich wirklich alles ganz genau ist. Die wissen, wo Schülerinnen und Schüler häufig Fehler machen und was für die Prüfung wichtig ist. Und was auch noch besonders ist, im Gegensatz zu anderen Formaten, decken wir den kompletten Lehrplan ab. Das heißt, wir erklären nicht nur Themen, die leicht zu erklären sind, sowas wie, was ist eine Erörterung, sondern wir erklären auch schwierigere Themen, sowas wie, wie exzerpiere ich Material oder wie erfasse ich eine Aufgabenstellung richtig.
0: Okay. Und du hast schon gesagt, klar, der Nachteil von echter Nachhilfe ist, man kann nicht rückfragen, aber man kann ja jederzeit stoppen. Und Begleitkapitel und Übungen sind auch dabei. Ich sag's schon mal, Planet Schule, einfach in der Suchmaschine eingeben, dann kommt man hin, am besten zusammen mit dem Stichwort Kurse. So, jetzt sagen wir mal alle, Lernen muss Spaß machen. Macht's auch Spaß? Wie trocken sind die Videos?
1: Wir haben uns richtig doll Mühe gegeben, dass wir da wirklich fantasievolle und witzige Videos machen, eben weil Lernen natürlich besser funktioniert, wenn es Spaß macht. Das heißt, in unseren Englisch-Videos, da verreisen wir zum Beispiel in andere Länder, da sind wir mal in Australien und mal in Irland. Und in den Deutsch-Videos, da tauchen wir ein in diese Klassiker der deutschen Literatur und argumentieren. Das lernen wir da zum Beispiel anhand von Spielkarten. Also es soll Spaß machen und ich glaube, mit den Videos funktioniert jetzt eigentlich ganz gut.
0: Okay, ich sag mal so, gebt Judith und dem ARD-Team eine Chance.
1: Auf jeden Fall.
0: Planet Schule, da findet ihr die Lernvideos, einfach in der Suchmaschine eingeben, Stichwort Kurse. Aber auf faire Weise muss man sagen, YouTube kommen auch ein paar Videos, oder?
1: Genau, die werden da auch Step by Step hochgeladen, aber da fehlen natürlich diese Begleitkapitel und die Übungen.
0: Vielen Dank, Judith, und wir drücken euch natürlich die Daumen, dass das alles klappt mit dem Zeugnis und den Noten und ach ja. Hier sind Roxy Music, A Really Good Time, jetzt in Bayern 2 um 20 vor 12.

0: A Really Good Time. Der Song ist über 50 Jahre alt von Roxy Music. Jetzt in Bayern 2. Wer heutzutage als Musikerin, Künstler nicht auf Social Media unterwegs ist, nicht immer wieder auf sich aufmerksam macht, sich im Netz nicht vermarktet, der existiert schlicht nicht. Gramson, so nennt sich ein Rapper aus... Entschuldigung. Es ist Live-Radio, ich habe so einen Frosch im Hals, Wahnsinn. Aber es geht jetzt um Gramson und so nennt sich ein Rapper aus Regensburg. Und Gramson sagt, es ist mir wurscht, ich habe den Stress so satt, ständig irgendeinen Schmarrn posten zu müssen. Ich will lieber weniger Fans und die dafür gescheit. Und deshalb hat Gramson einen eigenen kostenlosen Online-Club für seine Fans gegründet. Man könnte es digitale Emanzipation nennen. Miriam Daher berichtet.
1: Aufmerksamkeit ist die härteste Währung im Internet. Wer heute als Artist sichtbar sein oder sogar Geld verdienen will, kommt an Plattformen wie Instagram oder TikTok kaum vorbei. Doch Reichweite entsteht nicht einfach so. Posts müssen den Algorithmus bedienen, Trends aufgreifen, die Bedürfnisse der Nutzer treffen und das möglichst konstant. Der Druck, immer präsent zu sein, ist hoch. Deshalb greifen viele Künstlerinnen und Künstler inzwischen zu automatisierten Tools oder integrieren KI in ihren Workflow. Der Feed läuft weiter, auch wenn die eigene Energie längst aufgebraucht ist. Immer mehr Inhalte wirken glatt, effizient produziert, aber auch oft austauschbar. Gramson hat sich genau davon bewusst distanziert. Hinter dem Namen steckt Konstantin Grammerler und für ihn ist Musik mehr als Content. Für den Musiker aus Regensburg ist Musik untrennbar mit Persönlichkeit und Erfahrung und einer eigenen Perspektive verbunden.
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1: Er hat den sogenannten Gramson Club gegründet, eine Plattform, die man kostenlos abonnieren kann. Zu finden ist sie auf seiner Homepage. Dort gibt es ausführliche Albumbesprechungen. Also Gramson rezensiert die Rezension seiner Alben. Außerdem gibt es im Club exklusiven Merch und 90er-Jahre-Remixes. Überhaupt verströmt dieser Club einen Hauch von Nostalgie. Irgendwie das Internet, wie es mal früher war.
3: Der Grund für, ich sage jetzt mal, das Revival von meiner eigenen Homepage und Newsletter war, dass ich so ein bisschen gelangweilt und genervt war von den sozialen Medien, beziehungsweise konkret Instagram, sowohl privat als auch als Musiker. Also privat war ich einfach viel zu viel drauf und unterwegs und hab's halt gemerkt, wie es einfach immer das Gleiche ist und immer langweiliger wird.
1: Instagram folgt Trends anderer Plattformen. So ist es schnell repetitiv. Doch Gramsons Kritik endet nicht bei Instagram. Sie richtet sich auch gegen die Strukturen, die bestimmen, wie Kunst heute verbreitet wird. Und gegen bestimmte politische Haltungen der Tech-Konzerne.
3: Und dann auch durch die Wiederwahl von Trump tatsächlich und wie sich halt dann so Konzerne wie Google und Meta verhalten haben. Das war dann so der letzte, sag ich mal, Schubser, da wieder mehr eigenständig zu werden und selbst aktiv zu werden und sich da vielleicht ein bisschen eine eigene Community-Newsletter wieder zu erarbeiten, muss man fast sagen.
1: Was Gramson meinte, große Plattformen und Tech-Konzerne bestimmen mit ihren Algorithmen, was sichtbar wird und was verschwindet. Inhalte, die polarisieren, emotionalisieren oder vereinfachen, werden bevorzugt ausgespielt. Das hat Folgen. Figuren wie Donald Trump haben gezeigt, wie gut sich diese Mechaniken nutzen lassen. Mit zugespitzten Botschaften, klaren Feindbildern und maximaler Aufmerksamkeit. Auch rechte Hetze profitiert davon, weil sie oft genau so funktioniert, indem sie provoziert und am lautesten ist. So entsteht eine Art populistische Dynamik im Netz, in der nicht unbedingt das Differenzierteste gewinnt, sondern das, was eben am stärksten triggert.
3: Es ist ja bei den meisten der Vermutungen aber irgendwie auch unausgesprochen bestätigt, dass der Algorithmus dich ja ausbremst. So, also ja. Ich meine, wenn es jetzt so wäre, dass ich von meinen 1600 Fans wirklich jeden erreichen würde, gleichwertig, dann hätte ich überhaupt keinen Stress damit oder dann hätte ich, sagen wir mal, weniger Stress damit.
1: Auch Dr. Sahar Daryab, Kultur- und Medienwissenschaftlerin und akademische Rätin an der Universität Bamberg, beobachtet in den letzten Jahren einen Wandel in der Online-Welt und sieht die Initiative des Künstlers Gramson als Beispiel für diesen?
4: Also ich behaupte, dass heutzutage Künstler und Künstlerinnen oder auch SchriftstellerInnen immer wieder mehr zu Newsletter oder eher autonome Plattformen zurückgreifen, ist ein Akt der digitalen Emanzipation. Das heißt, sie wollen tatsächlich sich befreien von Willkür der Algorithmen. Also wir sehen vor allem seit 3 Jahren immer wieder mehr, dass diese KI-Algorithmen tatsächlich die Fans steuern.
1: Steile These. Nicht wir steuern durch unsere Aufmerksamkeit für bestimmte Inhalte, was uns in unserem Social-Media-Feed als nächstes angezeigt wird, sondern der Feed steuert uns, ja, mithilfe der KI-gestützten Algorithmen, meint Zaha Daryab.
4: Sie sind nämlich sehr intelligente, gar nicht starre Computerprogramme, sondern aktive, intelligente, digitale, wenn man so will, Überwacher oder Aufseher, die nämlich uns 24 Stunden beobachten und unser Verhalten speichern und dann versuchen, aus diesem Haufen von Daten ein paar rausfischen und uns wiedergeben.
1: Mit einem klaren Ziel, uns so lange wie möglich am Bildschirm festzuhalten. Social-Media-Plattformen geht es nicht darum, dass wir guten Content sehen oder wirklich zufrieden sind, sondern nur darum, dass wir weiter scrollen. Mehr, länger, endlos. Und das Absurde, selbst wenn man chronically online ist, also permanent im Netz hängt, verpasst man trotzdem Dinge. Gramson wollte wegkommen. Von dem Raum, in dem man nur eingeschränkt Neues entdeckt.
3: Ich glaube, niemand setzt sich hin und sucht einfach eine halbe Stunde oder eine Stunde einfach im Netz nach neuen Acts, die er noch nicht kennt oder trägt sich eben in Newsletter ein. Wir sind ja schon alle froh, wenn die Leute noch auf Konzerte gehen.
1: Für Fans bedeutet das eine spürbare Veränderung. Wer Teil dieser Plattform von Gramson ist, hat sich aktiv dafür entschieden, näher dran zu sein. Dadurch entsteht eine andere Qualität der Beziehung. Persönlicher, verbindlicher und weniger oberflächlich. Inhalte werden nicht nebenbei konsumiert, sondern gezielter wahrgenommen. So zumindest der Plan.
5: Ja, ich war auch schon mal auf einem Gig und habe da seine Musik gehört. Generell bin ich eigentlich eher so ein bisschen oldschool unterwegs und schaue mir auch gerne mal so die Flyer und die Sticker an, die ich so im Alltag sehe. Aber google dann auch manchmal die Artists und abonniere gelegentlich auch die Social-Media-Kanäle, wenn mich das interessiert, was ich da so sehe und gucke da auch mal rein.
1: Das meint Alex, der den Rapper Gramson schon seit einigen Jahren verfolgt und nun auch Mitglied im Club ist. Auf Seiten der Fans wächst das Bedürfnis nach Orientierung und Entschleunigung in einer zunehmend überladenen digitalen Umgebung. Zahar Daryab betont das.
4: Also in dem Sinne, ich glaube, bei Newsletter vielleicht mehr als Nähe, vielleicht Dauer ist wichtig, weil in sozialen Medien, wir wissen, es gibt keine Dauer. Es geht um Aufmerksamkeit und das kann sehr spontan sein, kann sich jeden Tag ändern. Aber bei Newsletter, man bleibt dran, mit einem Künstler.
1: In diesem Zusammenhang gewinnt auch die Idee eines entschleunigten Fanclubs an Bedeutung. Es geht nicht mehr darum, möglichst oft im Feed aufzutauchen oder ständig neuen Content zu produzieren. Stattdessen rückt die Qualität der Inhalte und des Austauschs in den Vordergrund. Auch Gramson hat exklusive Dinge geplant. Eventuell ein Offline-Event zum Jubiläum der Plattform, Tagebuchkapitel aus seinem Leben als Künstler. Für das alles gibt es nun Raum. Für den Künstler bedeutet das auch, dass er nicht mehr für einen Algorithmus produziert, sondern für konkrete Menschen. Für die Fans wiederum entsteht das Gefühl, Teil von etwas zu sein, das nicht beliebig ist.
5: Ich finde es generell sehr spannend, wenn einem auch sowas geboten wird. Und ich habe dann auch den Club abonniert, weil das Ganze macht das nochmal irgendwie ein bisschen persönlicher. Das finde ich persönlich auch ganz schön. Bin generell gespannt, was dann noch so kommt.
1: Am Ende steht damit mehr als nur eine technische Alternative. Die eigene Plattform wird zu einem Statement. Gegen KI als Ersatz für kreative Prozesse, gegen Plattform als Gatekeeper von Aufmerksamkeit und für eine neue Form von digitaler Nähe. Eine, die bewusster ist, langsamer, aber dafür nachhaltiger. Eine, die nicht auf Masse setzt, sondern auf Verbindung. Vielleicht abonniert man nun öfters mal wieder Newsletter. So ist dann auch im E-Mail-Postfach wieder etwas anderes als Rechnungen oder Werbung.
2: Abhei!

Wer jetzt neugierig geworden ist, Gramson, schreibt man übrigens, wie man es spricht, mit Ä und am Ende SN. Miriam Daher hat über ihn berichtet. Die letzten Minuten am Vormittag gehören Coldplay. Ich bin Birgit Magira, sag danke fürs Zuhören im Namen des ganzen Teams. Hier kommt Trouble.

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1: Und wer diskutiert gleich mit dem Tagesgespräch? 0800 94 95 95 5. Die Nummer können Sie jetzt gut brauchen. Stefan Parisius ist schon da. Stefan, wie alt fühlst du dich eigentlich?
2: Heute noch ein bisschen älter.
1: Oh Gott, okay.
2: Das ist ja, das bleibt ja nicht aus, das geht ja auch immer weiter. Wie alt man sich fühlt, ist die eine Frage. In welcher Rolle man sich gerade befindet im Leben, ist die andere Frage. Denn man kann sich auch ganz schön alt fühlen und trotzdem noch als Kind unterwegs sein zum Beispiel. Oder auch umgekehrt, früh in andere Erwachsenenrollen reinzurutschen. Wir wollen heute über die Lebensrollen mal sprechen unter der Überschrift Kinder werden erwachsen, Eltern werden alt. Wie finden Sie Ihre neue Rolle?
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3: Um 12 Uhr mit Julia Cortis. Die meisten Menschen in Deutschland sehen Organspenden positiv. Dennoch haben nur wenige einen Spenderausweis. Deshalb unternehmen Bundestagsabgeordnete verschiedener Parteien jetzt einen neuen Anlauf, um hierzulande die sogenannte Widerspruchsregelung einzuführen. Birte Sönnigsen berichtet aus Berlin.
4: Widerspruchsregelung. Das bedeutet, Menschen über 18 sollen zunächst automatisch als Organspender gelten, es sei denn, sie widersprechen aktiv. Diese Regelung gibt es schon in vielen anderen Ländern, wie zum Beispiel in Spanien, Polen, Lettland, Dänemark oder den Niederlanden. Dort ist die Organspendebereitschaft häufig deutlich höher als in Deutschland. Eine zweite Gruppe von Abgeordneten kritisiert die Widerspruchsregelung heftig. Sie machen sich dafür stark, dass die bisherigen Regeln bestehen bleiben. Also nur wer aktiv zustimmt, soll als Organspender gelten.
3: Die Bundesregierung will das Gesetz zur Gleichstellung reformieren. Ziel ist, Barrieren für Menschen mit Behinderung abzubauen, bei Behörden und im Alltag. Darüber hat der Bundestag am Vormittag in erster Lesung debattiert.
5: Geplant ist unter anderem, erstmals Fristen für bestehende Gebäude des Bundes festzulegen. Dem Entwurf zufolge müssen sie bis 2045 barrierefrei zugänglich sein, sofern das wirtschaftlich zumutbar ist. Für private Unternehmen sind die Vorgaben deutlich weniger verbindlich. Die Bundesregierung setzt dabei auf die Eigenverantwortung der Unternehmen. Redner aller Fraktionen kritisierten den Regierungsentwurf als unzureichend. Verbesserungen müssten schneller und umfassender kommen. Behindertenverbände hatten den Entwurf schon im Vorfeld scharf kritisiert. Gabriele Intemann, Berlin.
3: Das Kreuzfahrtschiff, auf dem das Hunter-Virus ausgebrochen ist, macht weiter Schlagzeilen. So sollen bei einem Ausflugsstopp etwa 40 Passagiere auf der Insel St. Helena von Bord gegangen sein. Darunter war auch eine Frau, die später an dem Virus starb, berichtet das niederländische Außenministerium. Die Behörden versuchen, alle Kontakte von betroffenen Passagieren nachzuverfolgen. 3 Menschen sind durch das Virus gestorben. Mehrere werden in Kliniken behandelt oder daraufhin untersucht. Ins Allgäu. Im Parkautomatenprozess in Kempten ist das Urteil gesprochen. Das Ehepaar, das 1,9 Millionen Euro Münzgeld gestohlen hat, muss ins Gefängnis. Den Mann, der früher bei der Stadt angestellt war, hat das Landgericht Kempten zu 5,5 Jahren Haft verurteilt, seine Frau ebenfalls. Beide hatten die Tat, die über 10 Jahre lief, gestanden. Der Mann war beruflich dafür zuständig, die Parkscheinautomaten zu warten und zu leeren. Das Geld haben sie nach eigenen Angaben unter anderem für teure Autos und Designerkleidung ausgegeben. Die Feuerwehr in Pfreimd im Landkreis Schwandorf hat in der Nacht die Hilfe von Kameraden benötigt. Ihr Gerätehaus geriet in Brand. Ersten Erkenntnissen zufolge breitete sich das Feuer vom Dachstuhl des Gebäudes aus. Verletzt wurde niemand, es ist aber ein sehr hoher Sachschaden entstanden. Laut Feuerwehr sind mehrere Fahrzeuge, ein Feuerwehrboot und Schutzausrüstung zerstört worden. Die Bahnstrecke Regensburg-Weiden musste wegen der Löscharbeiten vorübergehend gesperrt werden. Das Wetter in Bayern. Bewölkt, windig, örtlich Schauer. Die Sonne zeigt sich vor allem im Süden. Die Höchstwerte erreichen 10 bis 18 Grad. In der Nacht klart es teilweise auf, gebietsweise Nebel oder Hochnebel bei Tiefstwerten zwischen 7 und 2 Grad. Morgen und am Wochenende oft freundlich. Nachmittags und abends sind vor allem an den Alpen Schauer und Gewitter möglich. Morgen maximal 22 und am Wochenende bis 25 Grad. Soweit die Nachrichten. 12.04 Uhr. Der Blick auf die Straßen. A3 Nürnberg Richtung Passau zwischen Schwarzach und dem Kreuz Deggendorf 6 Kilometer Stau wegen Bergungsarbeiten. A7 Würzburg Richtung Fulda zwischen Bad Brückenau-Wildflecken und Bad Brückenau-Volkers blockiert ein defekter PKW im Baustellenbereich die rechte Spur. A92 München Richtung Deggendorf zwischen Dingolfing-Mitte und Pilsting-Großkölnbach ein Unfall. Dort sind Personen auf der Fahrbahn. Und A94 München Richtung Passau zwischen Heldenstein und Waldkraiburg-Ampfing ein Unfall und die Ausfahrt Heldenstein ist gesperrt. Soweit die Verkehrsübersicht. Gute Fahrt.
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2: Grüß Sie. Am Sonntag ist Muttertag. Ein schöner Grund für uns, heute mal über die unterschiedlichen Familienrollen zu sprechen, die man mehr oder weniger zwangsläufig im Laufe des Lebens so einnimmt. Los geht's ja für alle gleich erstmal als Kind. Daraus wird bestenfalls auch jeder irgendwann mal Erwachsener. Dann manche selbst Eltern, später Großeltern, manche Partner oder Einzelkämpfer, je nachdem. Aber das Kindsein hört eigentlich nie auf, auch wenn aus dem Kind, das von den Eltern betreut wird, irgendwann oft eins wird, das sich erst um den eigenen Nachwuchs und dann umgekehrt um die Eltern kümmert und sie pflegt, bevor es später im Alter selber wieder pflegebedürftig wird. So weit, so unvermeidlich. Aber in welcher dieser Rollen fühlt man sich am wohlsten und wo hat man die meisten Möglichkeiten, aber vielleicht auch wo die größten Herausforderungen? Überhaupt, wie schafft man den Übergang zwischen den verschiedenen Lebenssituationen? Wie lernt man auch mit Überschneidungen und Gleichzeitigkeiten zurechtzukommen? Ich bin gespannt auf Ihre Erfahrungen, Ihre Erlebnisse. Sie erreichen uns im Tagesgespräch in Bayern 2 im Fernsehen bei ARD Alpha gebührenfrei unter 0800 94 95 95 5. Nochmal 0800 94 95 95 5.
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2: Kinder werden erwachsen, Eltern alt. Wie finden Sie Ihre neue Rolle, fragen wir heute. Und wie finden Sie Ihre neue Rolle, kann ja beides heißen. Also sowohl finden Sie sie gut oder schlecht, aber auch wie finden Sie sich in der neuen Rolle überhaupt ein? Also wie entdecken Sie sie eigentlich am allerbesten? Bin gespannt auf Ihre Meinungen dazu und Ihre Erlebnisse und freue mich, dass wir jetzt eine Viertelstunde eine Gesprächspartnerin haben, die Chefredakteurin des evangelischen Magazins Chrismon ist und auch zum Beispiel ein Buch geschrieben hat, Das Haus meiner Eltern hat viele Räume. Hallo Ursula Ott.
6: Hallo Herr Parisius, danke für die Einladung.
2: Schön, dass Sie mit dabei sind. Hintergrund Ihres Buchs war, dass Sie als Erwachsene plötzlich in der Situation waren, das eigene Elternhaus aufzulösen. Daraus ist dann dieser Bestseller geworden, Das Haus meiner Eltern hat viele Räume. In so einer Situation verfällt man vermutlich ganz automatisch wieder zurück in die Kinderrolle, oder?
6: Ja, voll. Man ist gleichzeitig beides. Also man ist noch mal Kind. Ich war noch mal Kind, weil ich diese Räume, die auch schon im Titel des Buches vorkommen, die Räume im Haus meiner Eltern tatsächlich ja auch physisch aufräumen musste. Und Sie können sich vorstellen, wenn man so wie ich in den 60er Jahren geboren ist, haben die Eltern große Häuser gebaut. Das heißt, da ist immer noch bis heute echt viel Spielzeug und Kinderkrams und selbstgebastelte Schultüten und Mobiles und Adventskalender da. Das heißt, ich habe tatsächlich meine eigene Kindheit nochmal angeschaut und aufgeräumt. Das heißt, man ist einerseits, Sie haben ja, glaube ich, gerade was schon von Gleichzeitigkeit gesagt, also man ist das Kind nochmal, man durchlebt diese Kindheit nochmal, aber man ist gleichzeitig die Verantwortliche für diesen Prozess, für den in diesem Fall bei uns den Umzug aus dem großen Haus in ein betreutes Wohnen, das Abwickeln tatsächlich dieses Hausverkaufs. Da muss man dann schon auch erwachsen sein. Das ist, glaube ich, der Challenge, aber auch das Spannende in dieser Phase.
2: Naja, das ist eine Phase, die Sie im Augenblick oder damals auch schon mit vielen anderen gemeinsam haben, weil Sie haben es ja gerade auch gesagt, Sie kommen aus einem der geburtenstarksten Jahrgänge. Also Ihre genau. Erfahrungen, Situationen und Wechsel zwischen den Rollen haben sehr viele gleichzeitig mit Ihnen gemacht. Könnten Sie sagen, welcher Übergang Ihnen dabei am leichtesten, welcher am schwersten gefallen ist?
6: Also mir ist am leichtesten gefallen, diesen Kinderkram abzuräumen, ehrlich gesagt, weil ich war ja nur auch schon über 50, als das Ganze auf mich zukam mit dem Elternhaus ausräumen. Und ganz ehrlich, ich fand es dann auch ein bisschen albern, dass dann noch mein Bravo-Starschnitt von 1971 von Gary Glitter da noch in einem Innenraum von einem Schrank hing. Der Typ war später wegen einem Skandal angeklagt. Also ganz ehrlich, es war ehrlich gesagt höchste Zeit, diesen Kinderkram wegzuräumen. Also irgendwann mal erwachsen werden. Und eigentlich ist mir das am leichtesten gefallen. Am schwersten ist mir es gefallen, meiner Mutter zu sagen, dass es jetzt wohl der letzte Umzug ihres Lebens wird und dass sie, naja, das hat sie dann selber gesagt, sagte, jetzt bin ich wirklich alt. Und ja, das stimmt natürlich. Und sich dann von vielen Sachen zu trennen. Also jetzt, meine Mutter lebt ja immer noch, ist bester Gesundheit, wird 96 nächste Woche. Meistens, wenn ich sie besuche, ich war gerade da am Sonntag, sagt sie, gut, dass wir das gemacht, sagt sie immer eigentlich, gut, dass wir das gemacht haben, dass wir zusammen das Elternhaus ausgeräumt haben, aber es war schon schwer, sich von so vielen Sachen zu trennen.
2: Also für die Mutter
6: schwer. Dafür habe ich das Buch geschrieben, damit man so ein bisschen auch lachen kann, weil viele Sachen sind ja auch lustig und ich glaube, wenn man mein Buch liest, hat man so ein bisschen das Gefühl, hey, das ist viel Arbeit, aber wenn du mit der Mama zusammen nochmal lachen kannst, ist es deutlich besser, als wenn du das erst nach ihrem Tod alleine ausräumen musst, weil das ist ja die Alternative dazu.
2: Klar, das ist diese zwangsläufig diese Unvermeidlichkeit, diese Rollen- und Lebenssituationen, die da sind, das sucht man sicher nicht aus. Am Ende ist die Frage, inwieweit man das Timing noch beeinflussen kann, so wie Sie das ja gemacht haben. Wie viel haben Sie denn am Ende tatsächlich mitgenommen aus dem ganzen Elternhaus?
6: Wenn Sie mich fragen, viel zu viel. Wenn Sie meine Mutter
2: jetzt schon
6: fragen,
2: wieder viel zu viel.
6: Meine Mutter sagt immer, also wenn ich irgendwas suche jetzt in der kleinen, aber wirklich auch sehr vollen betreuten Wohnung, es ist eine 2,5-Zimmer-Wohnung in Stuttgart, ausgezogen sind wir aus einem riesen, wirklich großen freistehenden Einfamilienhaus in Ravensburg. Also diese kleine betreute Wohnung ist, wie ich finde, ganz schön voll. Aber wenn ich irgendwas suche jetzt am Wochenende, habe ich denn gesucht? Ich glaube, einen Eierkocher habe ich gesucht. Dann sagt sie sofort, ja, das wolltest du ja nicht mitnehmen aus Ravensburg. Ich hätte es ja eingepackt. Also das ist eine Frage der subjektiven Blickes, wie viel wir mitgenommen haben. Aber na klar mussten wir vieles da lassen, vieles verschenken. Da gibt es ja auch originelle Ideen, wie man Dinge weitergeben kann. Auch da habe ich mir echt viel Expertise geholt, als ich das Buch geschrieben habe, also wie man Dinge jetzt nicht wegwirft, weil wegwerfen ist ja ein blödes Gefühl. Die Mülldeponie ist auch kein schöner Ort, aber es gibt ja schon viele kreative Ideen, wie man die Dinge, die die Mutter dann nicht mehr braucht, weitergeben kann.
2: Ich sage nochmal die Telefonnummer ins Tagesgespräch 0800 94 95 95 5. Wenn Sie vielleicht ganz ähnliche oder auch andere Erfahrungen gemacht haben mit unterschiedlichen Lebensrollen, wie Ursula Ott, mit der wir jetzt hier noch ein paar Minuten sprechen können. 0800 94 95 95 5, die Nummer ins Studio vom Tagesgespräch auf Bayern 2 und auf ARD Alpha. Jetzt sind Sie, Frau Ott, durch diesen Schritt durch und natürlich im Nachhinein, Sie sagen es jetzt, Sie haben immer noch viel zu viel mitgenommen, schlauer. Glauben Sie, dass man sich auf solche Situationen vorbereiten kann, also auf solche Rollenwechsel, auf solche einschneidenden Erlebnisse dann und Veränderungen auch nochmal, oder muss man die einfach erleben und muss man da dann einfach durch und in dem Augenblick entstehen die erst?
6: Also ich bin ja mehr so der spontane Typ. Ich bin da tatsächlich total unvorbereitet rein. Ich wusste ja auch überhaupt nicht, dass ich später ein Buch darüber schreiben würde. Aber wenn ich es jetzt einer besten Freundin empfehlen würde, würde ich schon sagen, setz dich mit den Geschwistern, weil das ist das Wichtigste, dass die Geschwister sich einig sind. Erstens, wollen wir es wirklich leerräumen und verkaufen? Vielleicht will ja eines der Geschwister einziehen. Also ich würde auf jeden Fall raten, setzt euch einmal in Ruhe zusammen und macht einen groben Plan, ob ihr das wollt und wie ihr das machen wollt. Weil das ist wirklich viel Arbeit. Es ist Arbeit vom Schleppen und Ausräumen und Entstauben, aber es ist halt auch seelische Arbeit, weil es ist ein großer Abschied, Abschied von einem Haus, Abschied von der Kindheit, für die Mutter Abschied tatsächlich von einem langen Leben. Meine Mutter war da 53 Jahre in diesem Haus. Ich finde schon, man kann sich ein bisschen seelisch drauf vorbereiten. Und ich würde jetzt nochmal anders machen. Ich würde meine Kinder, also in dem Fall die Enkel, ne, meine Kinder sind ja die Enkel meiner Mutter, die würde ich, glaube ich, noch mehr einbeziehen. Da habe ich, glaube ich, nicht alles richtig gemacht.
2: 0800 94 95 95 5. Wir wollen Sie mal ins Gespräch bringen, Frau Ott, mit einem Anrufer, mit Stefan Simoneit aus Gerlinden. Herr Simoneit, kennen Sie Situationen wie die Frau Ott jetzt da gerade erzählt hat?
7: Ich habe es nicht ganz mitgekriegt, das Gespräch, gerade weil ich ein Radio ausgestellt hatte, weil ich ja durchgestellt werde, dass ich da keine Rückkopplung verursache.
2: Alles gut.
7: Deswegen hatte ich jetzt das Problem und habe schon den Rest mitgekriegt, aber ich befürchte fast, ich habe das in ein bisschen ein anderes Thema dazu. Ich wollte auf dieses Erwachsenwerden eingehen.
2: Ja.
7: Ja, ich denke, das berührt das Thema auch. Also ich denke nicht, ich liege am Thema da verkehrt, aber mir geht's. Ich habe selber zwei Kinder, die hatten schwierige Zeiten, auch durch mich. Ich habe mich entwickelt, Gott sei Dank, und ich bin noch immer am Erwachsen. Und für mich ist das ein Prozess, ja, den ich bis zu meinem, das klingt jetzt pathetisch, weiß ich, aber bis zu meinem letzten Atemzug vollbringen werde, dass ich immer weiter wachse und ich auch genauso mein Kind in mir dann mitnehme. Und dieses Erwachsen war auch ein Prozess, die Beziehung zu meinen Kindern auch mittlerweile so hergestellt hat, dass sie mich auch sehr bewundern, auch gerade in diesem Erwachsen, in diesem Ändern, in dem Neuerfinden, alte Sachen lassen, neue Sachen dafür machen. Also dieser Entwicklungsprozess, dass man nicht irgendwo hängen bleibt in irgendeinem Status und dann sagt, jetzt bin ich erwachsen und jetzt ist gut, jetzt weiß ich alles. Und das ist, glaube ich, manchmal, also das ist meine persönliche Erfahrung und freut mich auch für mich selber und auch mein Umfeld.
2: Das ist, glaube ich, was ganz wichtig ist, dass man sich das bewahrt, Herr Simoneit, und schön, dass Sie es sagen, als Prozess und dass man nicht, Frau Ott, oder wie sehen Sie das, die Punkte im Leben, wo man sagt, jetzt bin ich mit einer Rolle im Prinzip fertig, jetzt habe ich irgendwas geschafft. Also jetzt habe ich es geschafft, keine Ahnung, die Kinder gut großzuziehen. Jetzt habe ich es geschafft, selber eine Ausbildung fertig zu machen oder berufsfertig zu werden. Oder wie Sie, jetzt habe ich es geschafft, das Elternhaus gerade auch noch abzuwickeln oder so. Das sind ja nie wirkliche Punkte und Ausrufezeichen. Es geht ja immer weiter, oder?
8: Ich finde, das hat der Herr Simoneit sehr, wenn ich das sagen darf, erwachsen geschildert, dass es nämlich ein Prozess ist, in der Tat. Und da ist diese, also ich glaube schon, eine der größeren Aufgaben, wenn wir jetzt von Aufgaben sprechen, ist diese Aufgabe, die alten Eltern nicht nur aus dem Elternhaus auszuziehen, wie in meinem Fall, sondern vor allem gut zu versorgen im hohen Alter. Das ist eine Aufgabe, die jetzt meiner Generation, die ja eben so geburtenstark ist, also quasi alle meine Freundinnen und Kollegen sind gerade in dieser Lebensphase, die alten Eltern gut zu versorgen. Und dann geht's aber, da hat der Herr Simon natürlich recht, dann geht's ja weiter. Also wir selber werden ja auch älter. Ich bin jetzt Anfang 60, das heißt, ich überlege ja auch schon, brauche ich, habe im Moment noch zwei Wohnsitze in Frankfurt und in Köln, muss das immer so bleiben? Räume ich vielleicht jetzt demnächst den Frankfurter Arbeitswohnsitz schon mal leer und ziehe nach Köln und dann geht nämlich das Gleiche wieder los. Dann muss ich nämlich schauen, dass meine eigenen Kinder, die auch ihre ganze Kindheit noch in meinem Keller haben und die auch noch ihre Lampions vom St. Martins-Umzug und die Schultüten und die lustigen Aufsätze da haben, dann muss ich ja jetzt wieder überlegen, was ist eigentlich jetzt dran, wer hat im wahrsten Sinne des Wortes Räume und Reviere zu Hause, was hat welchen Platz. Und ich finde, die gute Nachricht ist, das haben Sie echt gut gesagt, also das sind ja mehrere Aufgaben, die nacheinander kommen. Und ich muss echt sagen, dadurch, dass meine Schwester und ich das so gut gewuppt haben mit meiner Mutter, bin ich eigentlich relativ optimistisch, dass der nächste Umzug, zum Beispiel von Frankfurt nach Köln oder wie auch immer, bei uns allen stehen ja immer wieder neue Räume an und Wechsel an und wir erfinden uns ein Stück weit tatsächlich ja auch immer wieder neu, auch gegen Ende der des Arbeitslebens erfindet man sich nochmal ein bisschen neu. Ich finde, bei jedem von diesen Aufgaben, die wir bewältigt haben, lernen wir was und mindestens lernen wir, dass man es schaffen kann.
2: Herr Simoneit, steht bei Ihnen auch so eine Neuerfindung noch bevor? Also gibt es da jetzt welche neuen Herausforderungen, die Sie noch erwarten in nächster Zeit?
7: Ja, auf alle Fälle, und ich bin da auch mittendrin. Und was nett ist, was die Dame gerade gesagt hat, meine Mutter ist jetzt, wird jetzt 95 im Oktober. Ich denke, das wird sie, also das kann man in dem Alter, kann ich das, weil sie so fit ist. Da fahre ich jetzt nachmittags auch rüber und da habe ich auch mit meiner Schwester, wir haben das abgewickelt, die ist im Heim, sie muss ins Heim, aber wir sind da abwechselnd mit meiner Schwester, mit meinen anderen Geschwistern auch permanent da und merken auch, dass dieses Geben und das auch Familienstatus erhält und ein Geben ist, was einen auch selber wiederum bereichert und auch die Kinder sehen das und somit ist da Menschlichkeit am Leben und das ist einfach, das ist einfach schön und auch die Entwicklung, dass man sich entwickeln kann, das ist auch schön und da kann man auch der Zukunft positiv entgegensehen, gerade in so schwierigen Zeiten, die wir jetzt haben.
2: Dann herzlichen Glückwunsch, dass das so ist, wenn das alles so harmonisch bei Ihnen abläuft. Weil auf der anderen Seite ist natürlich, birgt diese ständige Veränderung, Frau Ott, ja auch eine Gefahr, dass man ständig eigentlich auch überfordert ist, weil es ständig ja irgendwie neue Bedürfnisse, neue Umstände sind, denen man gerecht werden muss, ne?
8: Ja, das stimmt, aber der Herr Simonan hat jetzt gerade noch was wirklich sehr Vernünftiges gesagt, dass er mit seiner Schwester sich so gut geeinigt hat, wie das mit der Mutter läuft und dass das wiederum für die eigenen Kinder ein gutes Vorbild ist. Das sagen die Psychologinnen tatsächlich auch. Also ich habe ja auch Kinder, die jetzt schon erwachsen sind, die sich gut verstehen. Und ich habe mich jetzt viel mit Geschwistern befasst, weil ich auch ein Buch über Geschwister geschrieben habe, Geschwisterliebe. Und die Psychologen, die ich dafür interviewt habe, die sagen immer, wenn du was dafür tun willst, dass deine Kinder sich gut verstehen, dann ist das Beste, du lebst ihnen das vor. Das klingt ja wahnsinnig banal, gell? Aber tatsächlich, wenn wir gut kommunizieren mit unseren Partnern, aber auch mit unseren Geschwistern, ist das die keine Garantie, aber die beste Voraussetzung dafür, dass unsere Kinder sich auch gut verstehen. Und ich sage Ihnen, diese Aufgaben sind wirklich immens und Sie haben es ja gerade selber gesagt, also ständig muss man sich ja nicht nur neu erfinden in der Rolle in der Familie, sondern unser Berufsleben durch künstliche Intelligenz, durch alles wirklich Globalisierung, man muss sich auf allen Ebenen ständig neu erfinden und wenn man so einen stabilen Anker hat, wie eine Schwester, die mit einem am selben Strang zieht. Und wenn man dann weiß, dass die Eltern gut versorgt sind, das ist wirklich eine ganz große Ressource in diesen wirklich crazy Zeiten, muss man wirklich sagen.
2: Frau Ott, wir sind eigentlich verabredet bis jetzt, bis 12.20 Uhr. Wenn Sie noch 2-3 Minuten haben, ich hätte nämlich noch einen Leser von Ihnen, der das Buch auch gelesen hat und da vielleicht noch ganz andere Gedanken dazu hat. Reinhard Hoffmann in Geiselbach, hallo.
9: Ja, hallo, guten Tag.
2: Grüß Gott.
9: Ich grüße Sie. Ja, Frau Ott, ich habe Ihr Buch tatsächlich hier in den Händen und habe begonnen, darin zu lesen. Und ich finde es extrem spannend, was Sie da beschreiben. Ich muss aber zu meiner Situation sagen, dass ich lebe quasi noch im Elternhaus meiner Eltern. Die sind beide gestorben und bin im Moment gerade in dem Entscheidungsprozess, weil ich habe 2 erwachsene Töchter, die sind quasi woanders, die haben ihr Leben dort gefunden. Was passiert mit diesem großen Familienhaus, was auch ein großes Haus ist? Und ich finde es einen unheimlich schwierigen Prozess, sich von allem, was hier ist, wo die ganze Kindheit abgelaufen ist, sich irgendwie zu trennen. Mhm. Das wollte ich als Beitrag sagen. Das ist eine der schwersten Lebensphasen, die ich so, ist ja auch das Thema, welche Phasen bereiten einem Schwierigkeiten. Diese Phase finde ich jetzt sehr schwierig, herausfordernd.
2: Naja, einfach war es ja für Sie zunächst mal auch nicht, Frau Ott, oder?
8: Nee, Sie haben ein volles Mitgefühl, weil ich finde auch, dass es schwer ist und ich kann nur raten, wenn es irgendwie finanziell zu stemmen ist, sich ein bisschen Zeit zu lassen. Also man weiß manchmal gar nicht, welche Dinge einen plötzlich, wenn man, wie man neudeutsch sagt, triggern, also welches Spielzeug, welche Gabel, welche Tasse einen plötzlich in einen Zustand versetzen, dass man sagt, oh Mann, ich muss heute eine Pause machen. Ich kann heute nicht mehr ausräumen. Ich kann auf gar keinen Fall heute zur Mülldeponie fahren, weil jetzt ist gerade irgendwas. Und dafür braucht man ein bisschen Zeit, wo man sich einmal hinsetzen kann und so einen Gegenstand in die Hand nehmen und gucken, wie sich das anfühlt. Und dann kann man sich, wenn es wirklich gar nicht geht und zu schwer wird, tatsächlich auch Hilfe holen. Also ich habe in dem Jahr Ausräumen tatsächlich zwischendurch an einer Stelle 2 Stunden ein Coaching gemacht bei einer Therapeutin, weil ich auch an einer Sache nicht weiterkam. Und das gibt's ja, man kann sich Hilfe holen. Aber ich wünsche Ihnen alles Gute dafür,
2: okay.
8: Herr Hoffmann.
2: Herr Hoffmann, also ein Jahr hat allein Frau Ott gebraucht. Also ich glaube nicht, dass man das, uns sagt noch mehr Zeit, ist eigentlich Entscheidende. Danke Ihnen, Herr Hoffmann, für den Anruf. Frau Ott, danke schön. Zu den Dingen, die Sie mitgenommen haben, gehörte denn dann wenigstens ein Foto von dem Gary Glitter Starschnitt in der Innenseite? Oder das?
8: Ja, Fotos das schon. Ist so der heiße Tipp, alles, was Sie wegschmeißen müssen, aber wo Sie irgendwie doch noch dranhängen, machen Sie ein Foto, machen Sie eine lustige Fotogalerie im Internet, dann lebt es für immer.
2: Ursula Ott, Chefredakteurin von Chrismon und Autorin von Das Haus meiner Eltern hat viele Räume. Ich danke Ihnen sehr für die Zeit.
8: Vielen Dank.
2: Servus, tschüss. Wiederhören. 0800 94 95 95 5, die Nummer ins Tagesgespräch, wo wir über ganz unterschiedliche Familienrollen sprechen, die man so im Laufe der Zeit einnimmt. Das war jetzt ein Beispiel, was wir gehört haben, aber es gibt sicher noch viele andere oder auch ähnliche. Gisela Lauterbach in Penzing, worum geht's Ihnen?
10: Ja, ich habe jetzt auch zugehört und ich rolle diese ganze Geschichte von der anderen Seite auf. Ich bin also in den 50er Jahren geboren und lebe seit Ende der 70er Jahre hier in meinem eigenen Haus, habe zwar vermietet oben, bin aber trotzdem allein, weil ich verwitwet bin. Und dann kommt der Gedanke, wenn man alleine lebt, ich habe einen Sohn und wenn ich das jetzt alles so höre, wie schwer das fällt, sich von irgendwas zu trennen, dann möchte ich meinem Sohn, sagen wir mal, das leichter machen. Das heißt, ich trenne mich bereits jetzt von verschiedenen Dingen, damit er nicht sagen muss, um Gottes Willen, was hat die Mutter alles aufgehoben? Der ganze Keller ist voll, der ganze Speicher ist voll. Wie soll ich das stemmen? Und ich habe ihn gefragt, ob ich sein Zimmer, es ist schon einige Jahre her, ob ich sein Zimmer renovieren darf. Das hat er mir gestattet, also sein Kinderzimmer. Das hat er mir erlaubt und so weiter. Und er ist, glaube ich, ganz glücklich, wie es geworden ist. Und wenn ich in so Wohnungen komme, die von Bekannten oder so, die voll sind bis zum geht nicht mehr, wo auf jeder Treppe irgendwas steht, dann bin ich froh, dass ich anders ticke, wenn ich das so locker sagen darf. Nee. Dass ich, wenn ich zum Wertstoffhof fahre oder irgendwas zum Entsorgen bringe oder was verkaufe oder herschenke, dann ist es für mich wie ein innerer Vorbeimarsch, wie eine Erleichterung. Oh, jetzt habe ich was los. Und
2: Aber erzählen Sie mir nicht, Frau Lauterbach, dass man da nicht sentimental wird auch, oder?
10: Doch, sicher.
2: Aber das klingt jetzt so, als wäre es nur befreiend.
10: Aber für mich im Moment ist es sehr befreiend, weil ich nicht weiß, was mit mir ist, wenn ich von jetzt auf gleich irgendwo ins Krankenhaus muss oder ich muss auch ins Betreute wohnen oder wo immer oder man geht den letzten Weg. Dann habe ich so das Gefühl, dass ich meinem Sohn das erleichtere, diesen Schritt zu tun, dann in dieses Haus zu gehen und wo seine Erinnerungen ja auch drin stecken. Aber wie soll ich sagen, dass er nicht von Adam und Eva anfangen muss und seine Kinderbilder, die sind alle fotografisch festgehalten, also hier Kindergeburtstag und so weiter. Aber da ist schon vieles leichter und vieles weg. Jetzt hat er selber, also ich habe eine Enkelin, da kommen manchmal seinerseits Fragen, du hast du noch dies oder jenes? Ja. Ich habe ihm mal einen Pullunder gestrickt, den er im Kindergarten getragen hat und den hat er sehr gerne getragen und nachdem hat er sich erkundigt. Jetzt ist es aber über 40 Jahre her.
2: Der passt nicht mehr
10: rein. Also den habe ich nicht mehr. Aber ich wollte damit nur sagen, also es sind sicher Erinnerungen dabei, aber ich bin keine, die was stapelt oder die sich von nichts trennen kann. Also für mich ist es eine Freude, anderen. Ich habe mal einen jungen Mann da gehabt, der von meiner Schwiegermutter was genommen hat, was gekauft hat. Das war eine Freude, der hat sich über dieses antiquarische Ding so gefreut, dass es für mich auch irgendwie, denke ich mir, siehste, musste nicht wegschmeißen. Ein anderer schätzt es noch und ich finde, das ist halt meine Art, mit diesen Dingen umzugehen.
2: Ja, toll, toll, wenn man das so kann, Frau Lauterbach. Also das ist spricht auch von einer großen, ja, Freiheit und Kraft auch dann, das wirklich auch als Befreiung verstehen zu können. Und ich bin mir sicher, wahrscheinlich, wenn Sie Ihren Sohn fragen, dann ist dem das auch nicht unrecht, wenn ich mir anhöre, mit welchen Aufgaben das eben anderweits verbunden ist, wie wir es gerade gehört haben von der Frau. Danke Ihnen sehr für den Anruf nach Penzing. Jetzt wollen wir ein bisschen die Perspektive vielleicht wechseln, vielleicht eine Generation runterspringen und insgesamt auch hören, was für Rollen es im jüngeren Leben gibt, vielleicht als junge Erwachsene oder junge Eltern, wie es dann plötzlich ist, was da dann an Herausforderungen kommt. Dazu auch freuen wir uns auch Ihre Anrufe 0800 94 95 95 5. Nochmal 0800 94 95 95 5 oder aus der Töchterperspektive bald zur Abwechslung. Tanja Siemann in München. Hallo.
11: Hallo. Und zwar, wenn ich an den Muttertag denke, dann habe ich das Gefühl von Trauer und aber auch von Zuneigung und Stolz. Das Ding ist, ich habe jetzt irgendwann mal gecheckt, ich bin 80er Jahre geboren, meine Eltern in den 60er Jahren. Ich habe jetzt erstmal gecheckt, dass meine Eltern auch Kinder sind, immer noch. Und Humor hilft mir auch.
2: Was heißt, Sie haben erst jetzt gecheckt, dass Ihre Eltern auch Kinder sind immer noch?
11: Ja, ich habe denen immer, im Übrigen Grüße gehen raus nach Würzburg, ich habe denen immer Vorwürfe gemacht und ich habe immer gedacht, die machen das beide mit Absicht. Die wollen mich ärgern, die wollen mich provozieren und die müssen es doch ganz anders machen. Und ich bin seit 15 Jahren durchtherapiert und dann habe ich eine Anspruchshaltung, dass die vielleicht dann auch so validieren, wie das die Psychologen mit mir gemacht haben. Aber das war nun mal der Alltag, meine Eltern und ich. Ja, und da hilft halt schon Humor und sowas, Loriot und so. Und ich habe echt auch sau viele Fehler gemacht und es ist echt so wie in allen Beziehungen, da gibt's schon bei jedem 50% Verantwortung. Und das Problem ist halt wodurch, auch, meine Mutter ist mir so ähnlich. Ja.
2: Darf ich fragen, wodurch haben Sie dann jetzt plötzlich gemerkt, dass Ihre Eltern auch immer noch Kinder sind?
11: Also ich habe in mir so eine Schar von schwer erziehbaren Anteilen. Also das habe ich so durch die Schematherapie gelernt und durch die systemische Therapie. Und es ist so, ich habe voll die Probleme, die ganzen Anteile in den Griff zu kriegen. Also die sind unterschiedlichen Alters. Und ich bin eben eine Frau ohne Kinder. Und ich bin jetzt aus verschiedenen Gründen langzeitarbeitslos, bin aber gut dabei, wieder reinzukommen. Und das heißt, ich habe den ganzen Tag nichts anderes zu tun, als mich da so durchzudirigieren. Und meine Eltern waren 20, die hätten damals nie Sozialhilfe in Anspruch genommen, weil die kommen aus Bauern, aus der Rhön. Mhm. Und die haben einen richtig coolen Job gemacht und die haben sich richtig hochgearbeitet. Und dass dann jetzt bei mir halt viele Pakete hängen bleiben, so Konflikte und so, die halt die in ihrer Generation nicht bearbeitet haben, ist halt voll normal. Und ich war halt auch so die erste Akademikerin und ich war aber ursprünglich Friseurin. Also war ich auch voll arrogant, wie man es halt so kennt von Mitte-20-jährigen Menschen. Und ja, alles echt Dynamit, würde ich sagen.
2: Ja, klingt so. Das klingt auf alle Fälle so. Aber schön, dass Sie jetzt da so, ja, so reflektiert sein können.
11: Ja, und ich würde eigentlich meiner Mutter doch alles Gute wünschen, weil wir verkracht sind im Moment, rufe ich da natürlich nicht an. Aber durchs Telefon, ich bin stolz auf Sie und ich habe unheimlich viel von ihr und die haben echt einen guten Job gemacht.
2: Also vielleicht haben wir jetzt ein bisschen zur Versöhnung beitragen können. Das wäre schön. Dankeschön für den Anruf, Frau Siedemann. Viele Grüße auch an Sie nach München und danke für Ihren Beitrag ins Tagesgespräch, wo es 1:30 ist 12.30 Uhr.
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2: Kinder werden erwachsen, Eltern alt. Wie finden Sie Ihre neue Rolle? Das fragen wir heute und sind gespannt auf Ihre weiteren Beiträge.
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0: Sehen Sie am meisten Sinnerfüllung?
1: Ich glaube immer in der man gerade aktuell drin steckt. Wenn man selber Kinder hat, dann bekommt es natürlich eine ganz eigene Dimension. Man wird natürlich, wenn man Kinder hat und alt wird, bleiben die Kinder, aber es verschiebt sich noch mal was. Also Kinder haben durchaus ein Sinnerfüllungspotenzial, sollten aber dazu nicht missbraucht werden. Und ich glaube, ein entscheidender Punkt in diesem, was ja da vorhin auch angesprochen wurde bei der letzten Hörerin, die Konfliktpotenziale, die erwachsen natürlich auch aus den verschiedenen Rollen, die da aufeinanderprallen. Und insbesondere, wenn sich dann im Leben noch mal was verändert. Also wenn wir aus einer Rolle rauswachsen, weil zum Beispiel die Kinder erwachsen sind, oder wenn wir in eine neue Rolle reinwachsen, wenn Kinder kommen. Und das sind halt so Umbruchsphasen, die immer auch unsere eigene Identität berühren. Und da kann es knirschen, muss nicht. Das ist das Schöne. Und erfüllend kann sowohl das eine sein wie auch das andere. Also wenn die Kinder, sage ich mal, jetzt in Anführungsstrichen gut gelungen sind und man sie gut lassen kann, dann entsteht ja auch wieder ein neuer Lebensabschnitt, in dem man andere Dinge tun kann, was ja auch wieder sehr erfüllend sein kann.
0: Jetzt klingt es bei Ihnen sehr nach Wachsen, wie wir vorhin ja auch schon hatten, Veränderungsprozess, Reifen und sehr positiv. Aber ich versuche es mal ein bisschen anders darzustellen oder zu sagen, weil eigentlich stolpert man doch von Überforderung als Kind, das alles erstmal lernen muss, wie es funktioniert, über Überforderung als Eltern, die dann bestenfalls Kinder gut großkriegen wollen, in die nächste Überforderung, sich dann um die eigenen Eltern irgendwann kümmern zu müssen. Das ist ja auch teilweise ganz atemlos und man stolpert da ja eher rein. Wo bleibt denn da irgend sowas wie ein Augenblick verweilt doch?
1: Das ist jetzt natürlich eine Interpretation, eine bestimmte Brille, die man auf diese Ereignisse hat. Realiter natürlich haben wir, glaube ich, in all diesen Prozessen immer wieder das Stolpern, wo wir eher das Gefühl haben oder getrieben sein, wo wir gar nicht immer das Gefühl haben, wir steuern es jetzt, sondern es vollzieht sich. Diese Phasen, ich sage jetzt mal, des schönen Verweilens und Innehaltens, die müssen wir uns tatsächlich selber einräumen und gönnen. Also wenn wir es nicht tun, dann passiert es nicht. Also das Leben vollzieht sich in einer gewissen Weise und wir müssen uns zum Leben verhalten. Und wir können uns natürlich verhalten, indem wir immer in diesem Modus des reinen Getriebenseins sind oder aber, dass wir dann tatsächlich auch sagen, Dinge sind im Fluss. Ich muss die ja nicht zwingend immer negativ bewerten. Ich fand es vorhin sehr interessant, wo die Frau Lauterbach nochmal nur bei diesem Thema des Aufräumens, sie hat ja einen ganz anderen Blickwinkel einfach drauf, dass sie sagt, naja, ich möchte eher wenig dem Sohn überlassen, dass er sich darum kümmern muss. Und das sind ja immer so die Sachen, wie schaue ich auf eine bestimmte Situation und auch mit dem Verweilen. Es gibt wahrscheinlich Lebensphasen, die sind immer herausfordernder und dann gibt es welche, die sind wieder etwas entspannter. Aber dass es so ist, hat viel einfach mit unserem eigenen Dazutun zu tun. Unbestritten ist es so, wenn Sie jetzt gerade, sage ich mal, so in dieser klassischen Situation der Middle Ages sind, wo vielleicht noch Kinder zu betreuen sind und gleichzeitig alte Eltern langsam auch betreut werden müssen. Also das sind natürlich Situationen im Leben, die sind extrem herausfordernd.
0: Aber wie Sie
1: Und
0: sagen, oft der Fall.
1: da ist es dann auch nicht zwingend immer ganz entspannend. Da muss man dann wirklich aktiv gucken, wo kann ich dann tatsächlich mal so diese Verschnaufpausen einbauen. Und dann gibt es aber halt andere Situationen, da hat man mehr Raum. Also das ist klar. Trotzdem, selbst in den Situationen, wir müssen wirklich gucken, also wir müssen es machen, weil weder systemisch noch das Leben als solches bringt es uns.
0: Vieles eben eine Frage wirklich der Perspektive und der Einstellung. Elisabeth Hofstetter in Gera, war Ihre Einstellung eher ein Stolpern oder eher ein Reifen und Wachsen?
2: Grüß Gott, Herr Papetius.
0: Grüß.
2: Ich habe es gar nicht so schnell gecheckt, dass ich dran bin. Es war sowohl das eine als auch das andere. Es kam auf die Lebensphase an. Gell? Ich bin inzwischen 77 und habe vom Kind bis jetzt zur Urgroßmutter etliche Lebensphasen durchgemacht. Und wenn ich mich so zurückerinnere, war ganz persönlich für mich die Phase vom Berufsleben in den Rentenstand.

0: Status am schwierigsten.
1: Weil?
0: Da habe ich gemerkt, wie sehr ich mich auch über meinen Beruf definiert habe oder meine Berufe. Mhm. Und das Weggehen der Kinder, dass sich der Haushalt immer mehr verkleinert hat, der hat sich bei mir schleichend vollzogen. Ich hatte oder habe 5 Söhne und die sind ja nicht gleichzeitig weggegangen. Von daher war das so langsam, dass ich da reinwachsen konnte.
1: Ja, so ein schleichender Prozess halt einfach, der sich dann auch lange hinzieht entsprechend. Und beim 5. Sohn kann man es dann wahrscheinlich, wenn man das genug geübt hat. Ich will zu dem anderen Punkt kurz zurück, Frau Hofstetter, den Sie gesagt haben, diesem Übergang vom Berufsleben in die Rente. Weil das eine ist, dass wenn das dann von außen kommt, möglicherweise. Auf der anderen Seite ist ja aber, ich meine, mit all diesem Altern ja auch immer verbunden ein Gefühl des, ja, der zunehmenden Limitiertheit, der geringeren Möglichkeiten, der wenigeren Kraft, Wiltrud Bär in Nürnberg. Wie sehen Sie das? Wie erleben Sie das?
2: Grüß Gott. Also ich befinde mich an der Übergangsphase von der sich kümmernden Mutter zu der Mutter, um die man sich kümmern muss. Also weil einfach meine Kräfte ein bisschen schwinden und ich dann nicht mehr alles so erledigen kann, wie ich das möchte. Und dann wollte ich mich bei meiner Tochter entschuldigen, dass ich halt einen Tag alles mal nicht so machen konnte, wie man es von mir gewohnt ist. Und dann sagt sie mit ihren entspannten 20 Jahren, Mama, das ist doch wirklich nicht dein Ernst. Du hast mir so viel Brotzeiten geschmiert, so viel Essen gekocht und so viel Wärmflaschen gemacht. Da werde ich doch jetzt ein paar Mal öfter für dich einkaufen gehen können.
1: Toll.
2: Das ist doch ein wunderbares Muttertagsgeschenk.
1: Na, aber hallo, ganz großartig.
2: Finde ich auch.
1: Gut, danke schön, Frau Bär.
2: Sehr gerne, auf Wiedersehen.
1: Servus. Ja, das mit den schwindenden Möglichkeiten, mit den schwindenden Kräften, da will ich nochmal hin, Frau Zeming. Jetzt sind wir wieder bei dem berühmten Altwerden ist nichts für Feiglinge. Das ist ja, letztlich sind ja all diese Rollenveränderungen nur Ausdruck vom Älterwerden und eben auch dann irgendwann mal davon, dass Möglichkeiten schwinden. Und das so positiv zu reframen oder wie immer man nennen möchte, ist wahrscheinlich eine der größten Herausforderungen, oder?
3: Also ganz sicher, weil wir gleichen natürlich sehr oft ab mit dem, was wir hatten und was möglich war. Und das ist tatsächlich die Herausforderung, dass wir uns quasi in unserer eigenen Biografie immer wieder auch gewissen Umständen anpassen. Also dass wir akzeptieren können, bestimmte Dinge sind jetzt so nicht mehr möglich. Interessanterweise ist es ja so, das dauert meistens dann doch noch eine gewisse Zeit, bis wirklich so ein Punkt kommt, wo wir sagen, jetzt ist es extrem limitiert. Also weil ja auch nochmal das Thema angesprochen wurde, Berufsende, Rentenbeginn. Also wir sind heute jetzt, also kollektiv gesprochen, natürlich nicht individuell, da gibt es in jedem Einzelfall, mag das auch anders ausschauen. Aber wenn Sie heute anschauen, Menschen mit 70 sind noch deutlich tatkräftiger als Menschen mit 70 vor vielleicht 40 Jahren. Also es gibt eine relativ lange Zeitspanne, wo wir durchaus noch relativ viel Möglichkeit haben. Richtung Lebensende, die letzten paar Jahre, limitiert sich's. Und das ist natürlich schon nochmal eine Herausforderung, das tatsächlich annehmen zu können, weil tatsächlich, wenn die Kräfte schwinden, können wir auf der Ebene nicht mehr so viel machen. Ich glaube, ein Punkt, der gerade angesprochen wurde, ist, dass wir lernen müssen, tatsächlich uns auch von bestimmten Rollen, die wir hatten, zu verabschieden. Die Frau Bär hat es sehr schön gesagt, von der kümmernden Mutter zur Mutter, um die man sich kümmern muss. Mhm. Und das macht natürlich etwas mit uns. Also das hat viel mit unserem Selbstbild, mit unserer Identität zu tun. Ich muss es ja auch zulassen können, dass ich Hilfe annehmen kann. Also wenn ich quasi ganz lange eben die Kinder großgezogen habe, im Beruf aktiv war, Dinge selber gemanagt habe, dann war ich immer diejenige, die Impulse gesetzt hat. Und jetzt annehmen zu können, dass es vielleicht nicht mehr so ist, aber das ist ja das Interessante, wenn man es kann, meistens sind ja dann auch die anderen da. Also wenn die Eltern-Kind-Beziehung einigermaßen stimmt, Kinder übernehmen Dinge ja dann auch. Es ist, wie gesagt, es ist fürs System eine große Herausforderung, weil sich die Rollen ja wirklich verändern. Aber diese verändernden Rollen, wenn ich damit umgehen kann, dann kann ich vielleicht auch mit den schwindenden Kräften eher wieder etwas, sind Ressourcen frei, weil ich auch Hilfe bekomme. Nur die muss ich dann annehmen können. Und dazu muss ich mich vorher verabschieden von dem Bild, ich muss alles selber machen oder bis jetzt habe ich alles selber gemacht.
1: Ingrid Maria Klause in Engelskirchen, danke für den Anruf im Tagesgespräch. Wie kommen Sie damit zurecht, das annehmen zu können, dass nicht mehr alles man selber machen immer muss, kann und so?
4: Ja, ein herzliches Servus. Ich bin gerade dabei, eigentlich Familiengeschichte weiterzugehen. Abgesehen davon habe ich mit meinen Söhnen schon vor Jahren gesagt, was ihr gerne haben wollt, nehmt euch das mit. Ich bin froh, wenn ich es weg habe und ihr habt Freude. Und habe immer schon sehr früh reduziert, ganz einfach, weil es auch für mich einfacher war und leichter war. Und ich merke einfach, dass eigentlich meine Enkelkinder, die wunderbar sind, heute hat einer von Geburtstag, sich auch sehr für Familiengeschichte interessieren. Und da bin ich dabei, eigentlich vieles den Kindern zu schreiben und vieles natürlich auch zu erzählen. Mhm. Und das finde ich noch viel, viel wichtiger eigentlich, als Dinge weiterzugeben. Nämlich, man kann ja dann niemand mehr fragen. Wenn ich dann nicht mehr bin, kann man diese Geschichte ja nicht mehr erzählen.
1: Ja, ja.
4: Und ich finde, das macht eigentlich, zumindest geht mir das so, weil ich ja meine Geschichte meiner Eltern und meiner Urgroßeltern ja erzählt bekam, hat mich das sehr stark gemacht. Mhm. Und in diesen Zeiten denke ich einfach, wo wir ja nicht wissen, wie es sein wird für unsere Enkelkinder, finde ich es ganz wichtig, dass man sie mental stark macht.
1: Ja, und das wirkt ja, Frau Klause, in beide Richtungen auch, ne? Das wirkt ja nicht nur für ihre Enkelkinder, die dadurch was weiter erzählt bekommen, was uns vielleicht verloren gehen würde, sondern ja sicher auch für sie, weil sie sich damit ja dann auch nochmal ganz anders und sehr reflektiert mit ihrer Biografie und mit der Biografie ihrer Familie einfach auseinandersetzen. Frau Zemming, ich glaube, diese so Biografiearbeit ist gerade in solchen Phasen und Rollen im Leben, wo man an Übergabe denkt, einfach was ganz Entscheidendes auch nochmal, oder?
3: Also ganz klar, und ich fand auch den Gedanken sehr schön, also es hat mich stark gemacht in diesem Erzählen und es schafft eine Verbindung, also zwischen den Generationen, denn was gerade auch angesprochen wurde, also es so schön auch materielle Dinge sind, es ist ja meistens dann doch was Wertigeres, was man durch die Generationen weitergibt, was dann auch vielleicht mit einer Erzählung verbunden ist, aber diese wirklich Erzählung der eigenen Familiengeschichte, das hat ja auch was mit der Identität zu tun, also der Identität von dem auch, woher komme ich. Ich finde das einen ganz wichtigen Beitrag, also für den eigenen selbst, weil es hat A, nochmal mit dem Klarwerden zu tun. Es ist ja wirklich so eine, auch nochmal das eigene Leben Revue passieren zu lassen und gleichzeitig aber wirklich was in die Zukunft hineinzugeben, denn für die eigenen Kinder, insbesondere für die Enkelkinder, weil das ist ja dann die übernächste Generation und denen wird natürlich nach hinten, ist dann schon was abgeschnitten, wenn die Großeltern mal gestorben sind. Und also sowas weiterzugeben, auch von so einer Kontinuität, das ist was ganz Wichtiges und Bereicherndes.
1: Mhm, Dankeschön, Frau Klause, für die Anregung, eben dieses immaterielle Erbe weiterzutreiben. Anderes Erbe, aber auch Erbe ist nochmal das Thema bei Lothar Berthold in Fürth. Hallo. Herr Berthold?
5: Ja, hallo. Das passt jetzt halt nicht mehr ganz in den Stand der jetzigen Debatte. Ich habe zu den Beiträgen vorhin hätte ich eine Anmerkung, weil eine Frau gesagt hat, sie wollte ihrem Sohn ersparen, dass er so viel aufräumen muss und hat jetzt Sachen entsorgt. Also erstens mal hätte sie wenigstens ihren Sohn fragen sollen, wahrscheinlich, ob der damit einverstanden ist, dass er da was wegwirft oder weggibt. Und außerdem ist es durchaus Aufgabe der Erben, sich doch um den Nachlass zu kümmern, den sie geerbt haben, und halt da auch Arbeit und Zeit zu investieren, um das dann nach ihrem Sinn weiterzuführen oder halt weiterzugeben.
1: Okay, dann haben wir das jetzt noch gehört. Wobei ich das vorhin schon so verstanden hatte, dass die Anruferin schon gesagt hat, natürlich, dass sie das in Absprache mit ihrem Sohn gemacht hat. Mhm. Aber dann ist vielleicht ganz gut, dass wir das nochmal klargestellt haben. Ja. Und wie Sie ja völlig zu Recht sagen, wer von den Beteiligten hat welche Aufgaben, ne? Das ist ja bei dem Gebenden genauso wie bei dem Nehmenden. Dankeschön dafür noch nach Fürth. Und wir haben eine Sprachnachricht bekommen von Monika Müller in Regensburg.
6: Meine Bestrolle, meine intensivste, schönste Zeit war die der jungen Mami. Und es war immer so instinktgesteuert und gefühlsgesteuert. Und es war so ein durchgehendes Gefühl über Jahre von Richtigkeit. Das war noch mehr als glücklich sein. Und es war wirklich ein Erlebnis an der Basis vom Leben, so ganz elementar eben vom Gefühl gesteuert zu sein. Und dann am Abend zu denken, ah, das war, fühlt sich alles so richtig und echt an. Mhm. Also das war über Jahre insgesamt so ein Flash und eben das dauerhafte Gefühl von Richtigkeit. Wunderbar.
1: Ja, also Glückwunsch, wenn man das haben kann. Gerade so als junge Mutter, wo man ja auch in Situationen ständig reinkommt, die man eigentlich nicht kann. Und jede neue Rolle ist ja irgendwie verbunden, auch eben mit neuen Aufgaben und anderen Aufgaben. Und damit eigentlich auch immer mit Unsicherheit ja automatisch. Und das ist schön, wenn das so klappt, instinktmäßig, wie wir es gerade gehört haben in der Nachricht. Aber an sich kommt ja mit jeder neuen Geschichte auch eine neue Unsicherheit. Und Sicherheit ist dagegen ja eigentlich genau das, nach dem wir streben. Frau Zeming, eine Ihrer Veranstaltungen heißt die Kunst, mit Unsicherheit zu leben. Wie schafft man das?
3: Indem man, also es klingt jetzt mega trivial, als erstes mal anerkennt, dass es ein fundamentaler Bestandteil unseres Lebens ist. Also das hat tatsächlich, wie gesagt, klingt trivial, aber da geht es tatsächlich einfach mal als erstes darum, ganz basal anzuerkennen, in unserer Welt der ewigen Veränderung gibt es also nichts dauerhaft Beständiges. Und dann kann ich gucken, wo gibt's Phasen, wo ich vielleicht ein bisschen Geschwindigkeit rausnehmen kann, wo ich ein bisschen mehr im Verweilen bleib und gleichzeitig wirklich zu gucken, was machen auch diese Veränderungen. Und ich glaube, ein entscheidender Aspekt ist, dass es besser geht, mit Veränderungen, sprich auch Unsicherheiten umzugehen, ist, dass wir uns auch auf Situationen einlassen. Also je mehr wir beharren und am Bestehenden festhalten wollen, desto schwieriger wird es. Und das ist ein ganz, ganz wichtiger Punkt, also anzuerkennen, dass Unsicherheit, Veränderung, das hat ja ganz viel, also Unsicherheit entsteht durch was Neues, was mir nicht vertraut ist, dass ich es zulassen kann. Das ist nicht leicht und da muss ich mich einüben. Also, und da ist aber auch das Leben, glaube ich, lebenslanger Prozess. Und wenn, also wie die Hörerin vorhin gerade gesagt hat, so als junge Mama, ich hatte so das Gefühl, das ist die beste Zeit. Sie haben es ja gesagt, ne, da passiert ja aber auch viel. Ist vielleicht auch genau das, sich darauf einzulassen und immer auch auf die Situationen dann zu reagieren. Und ich glaube, also schwierig ist es, wenn wir so eine ganz fixe Vorstellung haben, wie die Dinge zu sein haben, die aber dann in der Regel anders sind, als wir es gerne hätten.
1: Und
3: Und das erzeugt sehr viel Stress.
1: Barbara Fischer in Ottobrunn, wie vermeiden Sie solchen Stress?
7: Danke, dass ich mitmachen darf. Den Stress vermeiden, das geht gar nicht. Ja, Es ist das Wichtige einfach, dass man bereit ist, sich auf neue Lebensphasen einzulassen. Und also, ich kann jetzt nur sagen, ich bin seit Jahren sozusagen Sandwich. Also, ich kümmere mich um meine Mama, die heuer 100 wird, aber eigentlich so noch ganz gut drauf ist, gar kein Thema. Aber ich habe auch eine Tochter, die wird jetzt 26. Und ich habe einfach beschlossen, mich von meinem Leben, das ich lebe, zu verabschieden und einen neuen Weg zu gehen, weil ich sage, ich darf auch mal Verantwortung abgeben.
1: Mhm.
7: Ja, und das ist völlig legitim, dass ich mich auf einen neuen Weg mache. Ja.
1: Heißt was?
7: Sind Sie noch da?
1: Ich höre gespannt zu.
7: Okay.
1: Und versuche rauszufinden, was das konkret heißt, wenn Sie sagen, Sie verabschieden sich aus dem bisherigen Leben?
7: Also das heißt, dass ich das jetzt initiiert habe, dass ich einen Umbau in meinem Haus mache, dass hoffentlich meine Tochter und mein Schwiegersohn im Sommer zu mir ziehen können. Und ich ziehe dann erstmal in die Wohnung, die ich eigentlich für eine Pflegerin oder einen Pfleger in meinem Haus geschaffen habe. Aber da ziehe ich erstmal hin und dann will ich einfach mal sein. Ich will auf Reisen gehen. Ich will mal keine Verantwortung mehr tragen. Aber das geht halt jetzt zum Beispiel nur, wenn meine Tochter hier lebt, weil dann habe ich die Gewähr, dass die sich eben auch um die 100-jährige Oma kümmert.
1: Mhm.
7: Und wenn irgendwas ist, dann kann sie immer anrufen und sagen, Mama, du musst zurückkommen. Ja, die Oma braucht dich. Mache ich das.
1: Ja.
7: Ja, aber dass ich einfach mal diesen ganzen, was ja vorher auch schon gesagt wurde, diesen ganzen materiellen Quatsch irgendwie ein bisschen loslasse.
1: Mhm. Weil das ist ja, glaube ich, auch ein ganz wichtiger Punkt bei all diesen Rollen oder bei den allermeisten dieser Rollen, dass die ja immer letztlich ja gespiegelt sind an einem Gegenüber, das an, ja an einem auch, für das man was tut und das an einem irgendwie auf eine Art natürlich auch zehrt, Kräfte zehrt, sei es eben, weil Kinder großgezogen werden muss oder weil Eltern versorgt und gepflegt werden müssen. Und je länger und intensiver wir diese Rollen auch leben, Frau Timming, desto mehr Gefahr laufen wir vielleicht auch tatsächlich nur noch in diese Rollen zu gehen und aufzugeben, was wir selbst möglicherweise für wichtig halten sollten, so für die eigene Resilienz auch?
3: Das ist klar. Also Rolle ist ein Teil unserer Identität und je länger wir in der Rolle drin sind, desto mehr identifizieren wir uns und da können andere Aspekte wirklich verloren gehen. Und ich fand es sehr gut, wie die Frau Fischer auch gesagt hat, ne? Es gibt auf der einen Seite eine Verantwortung, aus der kann ich mich jetzt nicht auch immer rausstehlen, also was ja auch das Zusammenleben nicht oder dem nicht zuträglich wäre. Und gleichzeitig aber dann auch zu sehen, so, und es gibt einen Punkt, ich habe auch Bedürfnisse. Und dieses auszugleichen, das ist was ganz Wesentliches. Und da geht es dann darum, eigentlich auch wieder eine andere Rolle mit anzunehmen. Also nicht nur die Rolle, dass jetzt in dem Fall wirklich Menschen, der sich kümmert, sondern auch mal zu sagen, ja, und ich bin aber auch ein Mensch, ich habe auch Bedürfnisse, es ist nicht nur das Funktionieren und das darf auch Raum finden. Und das braucht natürlich immer auch eine gewisse Fähigkeit, überhaupt mal zu erkennen, wie stark mich meine Rollen prägen. Also ich muss es erst mal erkennen über einen bestimmten Zeitraum, denn wenn wir in einer bestimmten Rolle länger agieren, verschwimmen oder verbinden wir uns um dieser Rolle, dass wir es eigentlich für das Normalste überhaupt halten. Und da auch wieder mal zu sagen, einen Schritt zurück, eine Reflexion, was ist jetzt in dieser Situation notwendig? Denn die Zeit verändert sich ja und es kann dann auch sein, dass wieder was ganz anderes ansteht. Und das auch wieder rauszufinden, das ist natürlich auch ein wichtiger Prozess. Also wir hatten vorhin kurz diesen Begriff des Reifens.
1: Mhm.
3: Das gehört sicherlich auch mit dazu für alle. Und dann gibt es natürlich, sage ich mal, ganz am Lebensende, meistens wenn es die hochbetagten Eltern sind, merkt man, dass es Menschen natürlich auch schwieriger fällt, Vertrautes loszulassen, Veränderungen zu akzeptieren.
1: Ja,
3: und damit muss man auch wieder umgehen.
1: Ja, das mit dem Vertrauten loslassen ist, glaube ich, auch das Thema von Hubert Frenzer.
8: Ja, grüß Gott, Bernhard.
1: Aus München, grüße.
8: Ich mache es kurz, genau. Abschied nehmen, mein Punkt ist, es ist ja schon ein paar Mal gefallen, dass man das auch von seinen betagten oder älter werdenden Eltern lernen konnte. Meine Mama ist schon 2015 gestorben, mein Vater 2023. Und der hat es geliebt, mit dem Bruder über den Ammersee zu fahren oder Motorrad zu fahren. Und dann hat er einen, wo es ihm immer schlechter gegangen ist, Kräfte schwinden, hat er gesagt, ich habe gelernt, Abschied zu nehmen von dem einen Kind, von Hobbys, von liebgewordenen Gewohnheiten. Und das kommt mir jetzt in Sinn, Wie bei der Vorrednerin, unser Sohn ist auch 26, packt gerade die Koffer, um ins Ausland umzuziehen. Und ja, da musst du dich einfach dran erinnern, dass dir das dein Vater beigebracht hat, Abschiede zu nehmen. Das Motorradl ist 50 Jahre alt, das habe ich jetzt auch 12 Jahre gefahren. Ich verabschiede mich jetzt von diesem Hobby, so wie es mein Vater eben vor 15 oder 20 Jahren hat auch machen müssen. Und so, glaube ich, kommt man dem, was weh tut, auch näher, um das zu verarbeiten.
1: Mhm. Gerhard Will in Albertshofen, wie geht's Ihnen, wenn Sie, Gerda Will in Albertshofen, wie geht's Ihnen, wenn Sie hören, was der Herr Frenzer da sagt?
9: Ja, da bin ich ganz seiner Meinung, das kenne ich auch. In meinem Leben gab es so viele Abschiede und ich habe meine Großmutter und meine Eltern in den Tod, ins Sterben begleitet und ich war sehr kümmernd und bin dann ausgebremst worden dadurch, dass ich dann zweimal eine Krebserkrankung hatte und danach sehr viel Hilfe gebraucht habe. Inzwischen geht's mir richtig gut. Ich gehe mit meinen Kindern auf Augenhöhe. Ich erwarte nichts von ihnen, bekomme aber sehr viel und habe die Freiheit, die ich mir eigentlich mein Leben lang gewünscht habe, die habe ich jetzt.
1: Toll. Ist dann am Ende, Dankeschön Frau Will, Frau Zeming, ist dann am Ende das Abschiednehmen möglicherweise die Gemeinsamkeit zwischen vielen der Rollen und die eigentliche Lebensaufgabe, das zu lernen?
3: Ja, auf jeden Fall. Also von einer Rolle in die nächste heißt etwas Vertrautes loszulassen. Und das sind nicht nur unsere eigenen Rollen, das sind natürlich dann auch die Beziehungen zwischen Kindern und Eltern. Hm. Und wir müssen immer wieder lernen, loszulassen. Und ich glaube, das kann, also je besser man das reflektiert, oder da geht es nicht nur ums reine Reflektieren, auch in der Beziehung miteinander, also auch im Gespräch sein, desto leichter kann es dann gehen.
1: Und das Schlimmste, was man jemandem wünschen kann insgesamt, ist, bleib wie du bist, oder?
3: Also sagen wir mal so, wenn es gerade eine gute Phase ist, darf man es jemandem wünschen. Aber sagen wir mal so, fürs gesamte Leben wäre es eher der Wunsch, veränder dich gut.
1: Dann wünsche ich Ihnen das weiter und danke Ihnen für die Zeit, Philosophin und Theologin Katharina Zeming. Sinn erfüllt heißt eins Ihrer Bücher, das sich ein bisschen auch um die Lebensphasen und um das dreht, was wir heute besprochen haben mit Ihnen. Danke für Ihre Teilnahme am Tagesgespräch, fürs Zuhören. Die nächste Ausgabe gibt es morgen um die gleiche Zeit.
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1: Und nach 13 Uhr Stadtland Leute hier bei uns im Programm aus Nürnberg mit Erich Wartusch. Und ihr macht da weiter, wo wir aufgehört haben?
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16: Um 13 Uhr mit Julia Cortis. Das Landgericht Kempten hat im Parkautomatenprozess ein Ehepaar verurteilt. Der 40-jährige Mann und die 39-jährige Frau bekamen beide 5,5 Jahre Haft. Sie hatten gestanden, über 10 Jahre fast 2 Millionen Euro aus Parkscheinautomaten in Kempten gestohlen zu haben. Der Mann arbeitete für die Stadt und lehrte die Automaten beruflich. Rupert Waldmüller war in Kempten beim Prozess dabei.
17: Zu der Höhe sagte der Richter, man hätte bei so vielen Taten auch noch längere Haftstrafen verhängen können, aber man hätte es eben beiden auch sehr leicht gemacht. Es gab keine funktionierende Schlüsselkontrolle oder irgendwelche Dokumentationen von Quittungen bei der Stadt, sagt der Richter. Die Sparkasse habe sich auch jahrelang nicht gemeldet, obwohl tonnenweise Münzgeld eingezahlt wurde. Es ist ihnen nicht schwer gemacht worden, sagte der Richter wörtlich, aber auch gewisse kriminelle Energie und Gier kann man ihnen nicht absprechen.
16: Und das gestohlene Geld müssen die beiden zurückzahlen. Für Menschen mit Behinderungen soll es leichter werden, ein Kino oder eine Arztpraxis zu besuchen. Die geplante Reform des Gleichstellungsgesetzes sorgt allerdings nicht nur bei Betroffenen, sondern auch im Bundestag für deutliche Kritik. Oppositionsvertreter forderten bei einer ersten Debatte im Parlament umfangreiche Nachbesserungen, ebenso manche Abgeordnete der Fraktionen von Union und SPD. Der linken Politiker Pellmann etwa sprach von einem skandalösen Versagen. Sozialministerin Baas erklärte, sie habe persönlich zwar mehr gewünscht, dennoch gehe man wichtige Schritte. Die Deutsche Umwelthilfe klagt erneut gegen die Bundesregierung, und zwar gleich zweimal. Denn der Umweltschutzorganisation gehen die Klimaschutzbemühungen von Schwarz-Rot nicht weit genug. In einer Klage verlangt die Umwelthilfe, dass die jetzige Regierung das Klimaschutzprogramm aus Ampelzeiten nachschärft. In der zweiten Klage geht es um das Klimaschutzprogramm der aktuellen Bundesregierung, wie Hauptstadtkorrespondent Jan-Frederik Wilhelms erklärte.
18: Umweltminister Carsten Schneider von der SPD hatte die Novelle im März vorgestellt. Schneider rechnet aus Sicht der Klimaschützer allerdings mit veralteten Emissionsdaten. Damit würden die Einsparziele des Programms nicht ausreichen. Die DUH fordert deshalb sofortige Maßnahmen, etwa ein Tempolimit von 100 km/h auf Autobahnen und mehr Investitionen in die Energiewende.
16: Am Platz direkt vor dem Berliner Abgeordnetenhaus wird der Name geändert. Dieser trägt ab sofort den Namen der Holocaust-Überlebenden Margot Friedländer. Am Vormittag wurde das Schild mit ihrem Namen offiziell enthüllt. Parlamentspräsidentin Seibelt sagte bei der Feierstunde, damit werde eine große Berlinerin geehrt und ein Mensch, dessen Leben zu dauerhaftem Erinnern verpflichtet. Ihre Mission sei gewesen, für die zu sprechen, die nicht mehr sprechen konnten. In Bayern sind Mütter häufiger berufstätig und finanziell unabhängiger als noch vor 15 Jahren. Das Landesamt für Statistik hat Daten von 1,1 Millionen Paaren ausgewertet. Heraus kam, dass 66% der Mütter im vergangenen Jahr mit ihrer Arbeit für einen Großteil des Lebensunterhaltes gesorgt haben. 2010 war es nur gut jede zweite Mutter. Verglichen wurde die finanzielle Abhängigkeit innerhalb einer Partnerschaft. Das Wetter in Bayern. Bewölkt, windig, örtlich Schauer. Die Sonne zeigt sich vor allem im Süden. Die Höchstwerte erreichen 10 bis 18 Grad. In der Nacht klart es teilweise auf, gebietsweise Nebel oder Hochnebel. Bei Tiefstwerten zwischen 7 und 2 Grad. Morgen und am Wochenende oft freundlich. Am Nachmittag und Abend sind dann vor allem an den Alpen Schauer und Gewitter möglich. Soweit die Nachrichten, 13.04 Uhr. Der Blick auf die Straßen. A3 Nürnberg Richtung Passau, zwischen Schwarzach und dem Kreuzdeckendorf 6 Kilometer Stau. A6 Nürnberg Richtung Heilbronn, zwischen Ansbach und Herrieden ein Unfall. A9 München Richtung Nürnberg, zwischen Manchen und Denkendorf stockender Verkehr. Und A92 München Richtung Deggendorf, zwischen Dingolfing Mitte und Pilsding Großkölnbach ein Unfall und 4 Kilometer Stau. Soweit die Verkehrsübersicht.
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19: Einen angenehmen Donnerstagmittag wünsche ich Ihnen mit Tropfen an der Fensterscheibe. Reinregnen tut's dagegen vermutlich in diese Burgruine.
20: Die Anlage war vor 25 Jahren ungefähr vom Freien Stadt Bayern verkauft worden für 19.000 Mark. Damals war ich einfach zu jung.
19: Aber jetzt möchte dieser Interessent die Halser Burgruine in Passau kaufen. Kein ganz einfaches Unterfangen, wie Sie in dieser Stunde erfahren werden. Wir porträtieren zwei Söhne, die in der Oberpfalz von ihren Vätern die Bürgermeisterkette übernommen haben. Und wir sind beim Ring des Nibelungen, aber nicht dem von Wagner.
21: Es ist eine sehr ungewöhnliche Inszenierung, würde ich sagen. Es ist kein Dialogstück, es ist ein Stück, das den Ring des Nibelungen von Wagner als Impuls nimmt, aber nicht irgendwie chronologisch wiedergibt.
19: Und auch der Aufführungsort ist alles andere als gewöhnlich, eine alte Porzellanfabrik in Bayreuth. Was das genau für eine Aufführung ist, Sie erfahren es bei uns.
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19: Mit einem Trio aus der Schweiz steigen wir ein. Malumi haben im März ihr drittes Album veröffentlicht, daraus der Titel Key.

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1: In Passau sorgt der Fall einer abgeschobenen Küchenkraft aus Sierra Leone für große Aufregung. 6 Jahre hat sie in einem Wirtshaus gearbeitet, dann musste sie unerwartet Deutschland verlassen. Ihr Chef machte das öffentlich, sein Video ging viral. Gestern hat es nun sogar eine Demonstration in der Stadt gegeben. Wie es zu dieser Abschiebung kam und warum das die Menschen in Passau so bewegt, dazu mehr von unserer Reporterin Christina Weiß.
2: Abends in Passau. Eigentlich wäre im Wirtshaus Goldenes Schiff gerade Stammtisch. Aber der Wirt, Josef Wolf, hat ihn über Instagram abgesagt.
3: Weg Stammtisch, stinksauer bin ich. Unsere Ruki, eine Mitarbeiterin, wurde gestern Abend abgeschoben.
2: 6 Jahre hat Ruki Kamara aus Sierra Leone hier gearbeitet. Ein Betrieb ohne die 57-Jährige? Für Wirtin Annette Piwowarski kaum vorstellbar.
4: Das bedeutet für mich, dass mir jemand fehlt, der eigentlich zu meiner Familie schon gehört hat. Und der mir auch menschlich sehr, sehr abgeht.
2: Ruki hat einen festen Arbeitsvertrag. Nach Jahren der Duldung wollte sie ein dauerhaftes Bleiberecht über das Chancenaufenthaltsgesetz. Dazu fehlte ihr noch ein gültiger Identitätsnachweis. Ruki Kamara reichte dafür einen sogenannten Proxy-Pass ein, einen Reisepass der Botschaft ihres Heimatlandes. Dieser Pass wurde im Verfahren aber nicht mehr anerkannt. Grund dafür ist eine Entscheidung des Bundesinnenministeriums. Demnach würden Proxy-Pässe nicht den deutschen Sicherheitsstandards für Identitätsdokumente entsprechen. Auch ein Antrag ihres Anwalts vor der Härtefallkommission schlug fehl. Die Folge? Ruki wurde innerhalb weniger Tage nach Sierra Leone abgeschoben. Und das ohne Abschied, wie Josef Wolf kritisiert.
5: Wenn man da nochmal einen Hinweis bekommen hätte, dann hätte man sich auf eine Ausreise vorbereiten können. Und auch gerade in diesem familiären Kontext, in dem wir hier arbeiten, fühlt man sich halt einfach komplett hilflos. Und wenn man einfach einen Mitarbeiter entrissen bekommt.
2: Schnell war ihm klar, dieser Fall muss publik werden. Sein Video auf Instagram haben bis heute 2,4 Millionen Menschen gesehen.
5: Ich wollte aufklären, ich wollte Transparenz schaffen, aber ich habe ja scheinbar einen Wespennest gestochen. Also es gibt ja einfach wahnsinnig viele Leute, die selbiges erleben.
2: Nach einer Entscheidung des Bayerischen Verwaltungsgerichtshofs haben die Passauer Beamten vorschriftsmäßig gehandelt. Josef Wolf glaubt dagegen, dass der Ermessensspielraum nicht genutzt wurde. Für ihn ist der Vorgang undurchsichtig.
5: Mir geht es darum, den Leuten klarzumachen, dass diese geschaffene Bürokratie und dieses Konstrukt ein wahrer Dschungel ist, der nur schwer zu meistern ist.
2: Auch der neue Passauer Oberbürgermeister Andreas Rother von der SPD sieht Handlungsbedarf. Er will, dass im Ausländeramt bürokratische Hürden abgebaut werden. Außerdem hat er einen Brief an die zuständige Botschaft von Sierra Leone geschrieben. Ein weiteres Zeichen setzten 120 Passauer. Sie demonstrierten gegen Abschiebungen und für ein menschlicheres Ausländeramt.
6: Weil ich öfter mitkriege, dass Abschiebungen einfach sehr plötzlich passieren und Leute, die gut integriert sind, einfach von heute auf morgen weg müssen und ich es einfach schlecht finde.
2: Mit so viel Unterstützung fühlt sich Josef Wolf bestärkt, dass es für Ruki Kamara gut ausgehen kann.
5: Ich bin Optimist und insofern hoffnungsvoll. Ich glaube, dass wir gerade mit so einer großen Reichweite, dass immer wieder Wunder passieren.
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1: Der 1. Mai war der Stichtag. Viele neue Bürgermeister, Stadt-, Gemeinde- und Kreisräte haben da ihr neues Amt übernommen. Eine besondere Konstellation hat sich in 2 Gemeinden in der Oberpfalz ergeben, denn da sind jeweils im März die Söhne der amtierenden Bürgermeister zu neuen Bürgermeistern gewählt worden. Und das mit vielen Parallelen. Beide Söhne heißen Michael, beide sind 36 Jahre alt, beide bei der CSU und beide schon seit längerem kommunalpolitisch aktiv. Wie ist das, wenn der Vater das Zepter an den Sohn übergibt? Klingt ja fast nach monarchischen Verhältnissen in der Oberpfalz.
8: Irchenried im Landkreis Neustadt an der Waldnaab. 18 Jahre lang hat hier der Bürgermeister Hammer geheißen. Das ist auch weiterhin so. Vater Josef hat das Amt an seinen Sohn Michael übergeben. Kandidieren hätte jeder können im Ort, sagen die beiden. Doch der Sohn war der Einzige, der sich für das Amt des Bürgermeisters zur Verfügung gestellt hat. Vom Vater so ein Amt zu übernehmen, kann Fluch, aber auch Segen gleichzeitig sein.
9: Mein Papa fragt man leichter als wie ein Vorgänger. Das hat aber so einen Nachteil vielleicht, weil er halt sagt, ah, das musst du so machen oder so. Aber das haben wir eigentlich mir gut im Ding. Jeder darf seine Meinung sagen und der andere darf aber dann auch da, wo er meint.
8: Wenn der Papa Bürgermeister ist und vorher schon lange kommunalpolitisch aktiv, dann wachsen auch die Kinder von klein auf in das Vereinsleben und Engagement mit hinein. So war es auch bei den Hammers in Erchenried.
0: Wenn halt dann der Kerl 3 Jahre war, dann hast du ihn halt schon mitgenommen zum Festl aufbauen, zum Tisch aufstellen, zum Dekorieren. Und ob er jetzt mitgeholfen hat oder bloß im Eck gestanden ist und zugeschaut hat, er war halt dabei.
8: Schon seit 12 Jahren sitzt der Sohn Michael Hammer im Gemeinderat, war Feuerwehrkommandant, Fraktionssprecher. Da spielt natürlich auch zu Hause die Kommunalpolitik eine Rolle.
0: Wir haben immer bloß 10 Minuten reden werden.
10: Das haben wir zwar öfter überzogen, haben Mama gesagt, so 10 Minuten Gemeinderat und dann
8: auch. Auch Michaels Bruder Christoph ist nun im März in den Gemeinderat gewählt worden. Die Mama und Ehefrau Caroline Hammer hätte sich nach 18 Jahren zwar endlich mehr Familienleben gewünscht, freut sich aber trotzdem.
11: Für mich ist es jetzt ein Lob, dass wir nicht so viel falsch gemacht haben. Weil mein Bruder sagt, das hat schon passt, so, weil sie das gemacht hat. Das tue ich jetzt meiner Familie oder das kann ich übernehmen.
8: Ortswechsel, 40 Kilometer weiter Wiesau im Landkreis Tirschenreuth. Auch hier hat der Vater das Bürgermeisteramt an den Sohn übergeben. Auch der heißt Michael, auch er ist 36 Jahre alt bei der CSU und schon seit 12 Jahren im Marktrat. Er allerdings hatte einen Gegenkandidaten, gegen den er sich durchgesetzt hat. Michael Dutz ist schon 6 Jahre lang zweiter Bürgermeister, weil er schon bei der vergangenen Kommunalwahl die meisten Stimmen dafür hatte, das betont Vater Toni Dutz.
12: Unabhängig vom Sohn. Das ist das Entscheidende. Entschieden hat es der Wiesauer Wähler, die Wählerinnen und Wähler in einer freien, geheimen und demokratischen Wahl. Und das mit überwältigender Mehrheit. Und das sagt eigentlich alles aus.
8: Bislang hat das Vater-Sohn-Gespann gut funktioniert. Einen Tipp gibt Toni seinem Sohn Michael aber noch mit.
12: Also ihm sage ich, er soll sich nicht so aufregen, wie ich mich manchmal aufgeregt habe. Er soll ruhig bleiben, aber das macht er schon.
8: Die Persönlichkeiten sind verschieden. Der Sohn möchte auch neue Impulse setzen. Auch er ist von klein auf in die Kommunalpolitik hineingewachsen, wenn der Vater Bürgermeister ist.
13: Da ich in Wiesau schon immer Vereinsmeier war, ist mir das auch nicht schwer gefallen zu sagen, ich will mich da engagieren für den Ort, für die Vereine, für die Bürgerinnen und Bürger hier.
8: Vater Toni Dutz zieht sich nach 42 Jahren aus der Kommunalpolitik zurück. Er will künftig mehr reisen, grundsätzlich mehr Zeit haben, vor allem auch für die jetzigen Bürgermeisterkinder, seine 4 Enkel.
1: Jetzt hier auf Bayern 2 eine Liebeserklärung an Paris von Thomas Dutronc.
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0: Es ist ein in vielerlei Hinsicht spektakulärer Prozess, der heute vor dem Aschaffenburger Landgericht begonnen hat. Es geht um den gewaltsamen Tod einer 19-Jährigen, die im Jahr 1984 erdrosselt wurde. Der mutmaßliche Täter tauchte mehr als 40 Jahre lang unter. Doch nach dieser langen Zeit konnte er ausfindig gemacht und festgenommen werden. Der damalige Ex-Freund des Opfers ist inzwischen 67 Jahre alt. Unsere Untermain-Korrespondentin Katrin Küchs hat die Fahnder bereits im vergangenen Jahr begleitet, als sie den Fall neu aufrollten, sozusagen als Cold Case. Nun begleitet sie auch den Prozess in Aschaffenburg. Katrin, was ist denn heute zum Auftakt passiert?
1: Zum Auftakt passiert ist, dass sich der Angeklagte zunächst geäußert hat, erst über seine Anwältin, und dann hat er viele Fragen zu seiner Person beantwortet, wie alt er ist, wie viele Geschwister hat, 5 Brüder, 2 Schwestern, und auch zur Tat selbst hat er sich geäußert, sagt aber, spricht von einer Tat im Affekt. Es habe einen Streit gegeben zwischen ihm und Maria. Mit ihr war er damals ja schon nicht mehr zusammen, und dann habe er im Affekt den Schal, den sie um den Hals trug, zugezogen und sie erdrosselt.
0: Welchen Eindruck hat er denn auf dich gemacht?
1: Er hat wenig Regung gezeigt. Er kam zunächst mit einem grünen Parka über dem Kopf in den Gerichtssaal. Dann saß er meist mit gesenktem Kopf da, schaute nach unten, glatze, dunkle Augen. Über seine Anwältin ließ er dann verlauten, eben, dass es ihm leid tue, dass er es nicht gewollt habe, und eben nochmal, die Tat sei im Affekt passiert.
0: Wenn man das betrachtet, Tat im Affekt ist zwar einerseits ein Geständnis, aber ist davon auszugehen, dass es immer noch den Mordvorwurf gibt, dass er auch wegen Mordes verurteilt werden könnte?
1: Ja, und genau das ist die Gretchenfrage jetzt hier bei diesem Prozess. Denn wenn ihm keine Mordmerkmale nachgewiesen werden können, also Eifersucht, verletzte Ehre, Rache, weil sie ihn doch nicht heiraten wollte, dann könnte es auch auf Totschlag hinauslaufen, und der wäre bereits verjährt, hätte einen Freispruch zur Folge. Ich habe mich heute noch mal lange mit Marias Schwester Christine unterhalten. Sie verfolgt den Prozess als Nebenklägerin, und sie hat auch im Verfahren immer wieder mit dem Kopf geschüttelt. Der Angeklagte hatte angegeben, dass es ihre Schwester war, Maria, die ihn heiraten wollte. Dabei sei es genau andersherum gewesen, sagt Christine. Und davon geht auch die Staatsanwaltschaft aus. Die Aufenthaltsgenehmigung des damals 25-Jährigen war nämlich abgelaufen. Eine Heirat mit Maria wäre seine Chance gewesen, in Deutschland bleiben zu können.
0: Katrin, lass uns nochmal auf diese neu aufgerollte Fahndung zurückblicken, mehr als 4 Jahrzehnte nach der Tat. Wie haben es die Aschaffenburger Kriminalbeamten denn geschafft, den Mann ausfindig zu machen und zu überführen?
1: Oh, da waren ganz viele Puzzleteile, die da zusammengefügt wurden. Es kamen wohl auch entscheidende Hinweise damals über die Sendung Aktenzeichen XY. Er flüchtete nach der Tat ja zunächst in seine Heimat, in die Türkei. Und er war ja von Anbeginn der Hauptverdächtige in dem Fall, wurde mit internationalem Haftbefehl gesucht. Er wurde zur Tatzeit sowohl am Krankenhaus, wo Maria arbeitete, als Schwesternschülerin, als auch in ihrem Wohnheim von Zeugen gesehen. Und dann fehlte über 40 Jahre lang jede Spur von ihm, bis eben die Aschaffenburger Cold Case-Ermittler Jörg Albert und Mike Schloth den Fall letztes Jahr wieder aufnahmen. Sie haben mit LKA, BKA, dem Los Angeles Police Department und türkischen Behörden zusammengearbeitet. Zu seinem Werdegang vielleicht nochmal in diesen 40 Jahren, was er heute vor Gericht schilderte. Seine Familie habe ihn, als er dann geflohen ist, aus Aschaffenburg in die Türkei nach Syrien geschleust. Dort habe er 2 Jahre verbracht, sei dann in die Türkei zurückgekommen. Und dann eben das Unglaubliche, er hat dann im Grenzbereich gelebt, sagt er, und seine Frau kennengelernt, eine Deutsche, ausgerechnet aus Aschaffenburg, mit der er dann 1998 zurückkehrte. Und dann lebte er nochmal 16 Jahre hier, und ich sag wieder ausgerechnet in Aschaffenburg, mit falscher Identität. Als die Ermittler das herausfanden, gelinde gesagt, da war die Überraschung groß.
0: Wie geht's jetzt weiter in diesem Prozess?
1: Heute Nachmittag sagt eben Jörg Albert, einer der beiden Cold Case-Fahnder der Aschaffenburger Kripo, aus, spricht auch nochmal über die Zusammenarbeit grenzübergreifend, die da stattgefunden hat. Und dann sind wir natürlich sehr gespannt auf die Zeugen, die geladen werden vor Gericht. Er hat Familie in Aschaffenburg gehabt, damals schon. Er hat Familie in der Türkei. Wer wird sich wie äußern? Die Beweislage, also das wird schon sehr, sehr spannend werden. Und es gab auch eine Zusammenarbeit mit dem Landesverband Landeskriminalamt in München. Da darf man auch gespannt sein, was die Techniker dort herausgefunden haben.
0: Für den Prozess sind 5 Verhandlungstage bis Ende Juni angesetzt. Ein Mordfall aus dem Jahr 1984 wird seit heute vor dem Aschaffenburger Landgericht verhandelt. Danke für diese Informationen an Katrin Küchs.
1: Sehr gerne.
0: Und heute Nachmittag mehr zu diesem Fall ab 15 Uhr auf dem YouTube-Kanal BR24 vor Ort.

0: die Cardigans aus Schweden, for what it's worth. Bei uns heißt es jetzt Lost Place statt Opernhaus.
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0: Nur wenige hundert Meter vom Bayreuther Festspielhaus entfernt, in einer zum Abriss bestimmten Halle der ehemaligen Porzellanfabrik, die passenderweise den Namen Walküre trägt, wird ab morgen der Ring der Nibelungen aufgeführt. Zwischen eingelagerten Kulissen, verrosteten Förderschienen und aufgeborstenen Wänden. Weil Bayreuth in diesem Jahr 150 Jahre Festspiele feiert, nimmt sich auch die Studiobühne Wagners an. Die Studiobühne, ein freies Theater, bestehend aus professionellen Theaterleuten, angehenden Profis und ambitionierten Amateuren. Wer bei Ihnen den klassischen Ring des Nibelungen erwartet, der liegt ziemlich daneben.
2: Der Ring des Nibelungen!
3: Aufgeführt in Bayreuth und das im 150-jährigen Jubiläumsjahr der Bayreuther Festspiele. Das passt, möchte man meinen.
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3: Doch das Leitmotiv des Walkürenritts kommt nur einmal kurz vor. Auch Musik von Richard Wagner ist nicht zu hören.
4: Keine Angst. Auf dem Hügel da oben wird es jetzt ernsthaft 14 Stunden über 4 Tage so gehen.
3: Dieser Ring des Nibelungen ist in vielerlei Hinsicht anders. Es geht nicht um Mythologie, sondern um Realität. Um die heutige Gesellschaft, um Themen wie Armut, Ausgrenzung, Migration und soziale Ungleichheit. Geschrieben hat das vor 4 Jahren uraufgeführte Stück der deutsche Autor Necati Ochiri. Die Studiobühne Bayreuth startet damit in ihre Sommersaison, bezeichnet es als Theaterprojekt. Regie und Projektleitung hat Stefan Schneller.
5: Es ist eine sehr ungewöhnliche Inszenierung, würde ich sagen. Es ist kein Dialogstück, es ist ein Stück, das den Ring des Nibelungen von Wagner als Impuls nimmt, aber nicht irgendwie chronologisch wiedergibt und den Figuren, die Außenseiterrolle einnehmen, irgendwie eine Bühne zu bieten.
3: Und davon gibt es reichlich im Ring. Ob alternde Göttergattin Fricka, eine sich emanzipierende Brünhilde oder ein wütender Wotan. Sie alle bekommen ihren Auftritt. Erdgöttin Erde, einen besonders glamourösen, gespielt von Lukas Stühle mit Bart, Netzstrumpfhose, Overknee-Lackstiefeln, Korsett und goldener Krone im langen braunen Haar, verkündet er dem Publikum. Der Untergang naht und schuld seid ihr selbst.
6: Bates, hier spricht die Welt. Nichts wird schneller, hier nur langsamer. Euer Morgen war gestern das gestern andere. Eure Demokratie ist nur noch Kampf um Leid.
3: Absolut synchron stapfen die Söhne von Wagners Riesen Fafner und Fasold im Anzug durch den Raum.
7: Alles hier ist der Mörtel, der Schweiß unserer Eltern. Diese Erde wurde durch Arbeit erst zur Welt.
3: Der chorische Auftritt zeigt auf bedrückende und auch eindrucksvolle Weise, was Arbeitsmigration bedeuten kann.
7: Unsere ständige Mutter, die vorher jeden Tag zu Hause so laut sang, diese Frau gab es nicht mehr.
3: Der Ring des Nibelungen ist an diesem Theaterabend kein monumentales Epos, sondern ein fragmentarisches Stück. Modern, kritisch und ein 2,5-stündiges Monologfeuerwerk. Nur hin und wieder durch kurze Tanzeinlagen oder Musik aufgelockert. Die Schauspielerinnen Nihan Özcan und Lele Sundorf sagen, es lohnt sich, sich darauf einzulassen.
8: Es hat mich sehr angesprochen, weil ich dann gesehen habe, dass Arda, so wie ich, einen türkischen Migrationshintergrund hat und ich mich in der Rolle selber gesehen habe.
9: Das ist nicht der klassische Wagner. Man erwartet ja immer irgendwie, dass dann Großmusik und wie wir eben auch dann im Intro erzählen, dass irgendwie ganz viel diese Opernstimmung aufkommt und bei uns ist das ganz anders. Wir sind so ein Contemporary-Stück, was halt wirklich modern ist, moderne Sprache und ich finde es sehr interessant, einfach mal so eine ganz andere Perspektive auf so ein klassisches Stück zu sehen.
3: Das Theaterprojekt ist fordernd für Zuschauer und Schauspieler, sagt Wotan-Darsteller Pierre Soldatenko. Denn viel Platz für Inszenierung bleibt nicht.
10: Bei Monologen ist man auf sich selber gestellt. Man hat keine Sichtachsen, man hat keine Gehwege mit anderen Kolleginnen und Kollegen. Mein Partner ist jetzt gerade der Raum.
3: Und auch der passt zum Projekt, wurde vorher noch nicht bespielt und wird es auch im Nachgang nicht. Es ist eine Halle, die bald abgerissen wird. Regisseur Stefan Schneller hat sich bewusst für die alte Malerei der ehemaligen Bayreuther Porzellanfabrik Walküre direkt am Fuße des Festspielhauses als Spielort entschieden.
5: Man sieht Wände mit Geschichte, die abblättern. Man sieht, wie Kabel rausgerissen sind, weil die ganzen Maschinen herausgerissen wurden. Man sieht Überbleibsel von der Produktion. Und es strahlt eine Aura und Atmosphäre aus. Und es ist sehr spannend, also dass man sich davon beeinflussen lässt.
3: Das Publikum findet auf 100 Klappstühlen Platz, Wasser und Strom gibt's nicht, dafür aber Dixie-Toiletten im Hof. Auch das ganz im Sinne des Stückes. Der Griff zum warmen Pulli passt besser als der zum schicken Anzug.
11: Ich brauche euren Applaus nicht. Ich kämpfe mir selber zu. Hier, bravo!
0: Meine Kollegin Christina Kreuzer hat sich den Ring des Nibelungen in anderem Gewand schon mal anschauen können. Sie haben dazu ab morgen die Gelegenheit, dann in der Studiobühne in Bayreuth. Dort ist die Premiere.

0: Lukas Adelhoch alias Marlin Beach, vielleicht eröffnet er ja das Heimatsound-Festival. Wenn Sie das möchten, dann geben Sie ihm Ihre Stimme im BR-Popradar unter bayern2.de. Sie hat eine großartige Aussicht und ist idyllisch gelegen. Die Halser Burgruine in Passau. Sie steht zum Verkauf, aber sie bröckelt vor sich hin. Die Zahl der Interessenten hält sich, gelinde gesagt, in Grenzen. Bis auf einen, der dafür kämpft, das Denkmal aus dem Dornröschenschlaf zu wecken. Meine Kollegin Caroline von Eichhorn war an der Ruine.
1: So. Ein Traumblick über das Passauer Ilztal. Eine knapp 1000-jährige Historie und über 6000 Quadratmeter Grundstück. Die Halser Burgruine steht zum Verkauf. Fragt sich nur, wer will eine Ruine kaufen? Machen kann man mit ihr nicht viel. Kein Ausbau, kein Café, keine Übernachtung.
2: Eine sinnvolle Nutzung wäre natürlich Erhalt als Kulturdenkmal, immer mit der Behörde abgestimmt,
1: sagt die Maklerin Eva Sachse. Die Stadt Passau und die Bayerische Schlösserverwaltung möchten die Ruine nicht kaufen. Aber es gäbe Interessenten, erzählt die Maklerin. Nur den Preis, den sich der private Verkäufer vorstellt, den wolle bisher keiner bezahlen.
2: Ja, man muss halt alle Wege gehen, um die Menschen zu erreichen.
1: Er interessiert sich sehr für die Ruine.
3: Wir sind Leopold Graf von Holz. Willkommen auf meiner Burg.
1: Verkleidet als der damalige Burgherr im originalgetreuen blau-roten Mittelalterkostüm, stapft Andreas Zillner durch das zugewachsene

0: verfallene Burggelände ganz nach oben. Zillner beschäftigt sich seit Jahren mit der Geschichte der Halserburg, die 1072 erstmals erwähnt wurde und vom 12. bis 14. Jahrhundert ein bedeutender Herrschafts- und Handelsstützpunkt war.
1: Abgesehen von den Drachen ist Game of Thrones Kinderkram dagegen.
0: Er will verhindern, dass die Ruine weiter verfällt und sie der Öffentlichkeit zugänglich machen. Als er die Verkaufsanzeige entdeckt, freut er sich.
1: Endlich, die Anlage war vor 25 Jahren ungefähr vom Freien Staat Bayern verkauft worden für 19.000 Mark. Damals war ich einfach zu jung und jetzt habe ich mir gedacht, jetzt kann man was draus machen. Wir haben einen Verein, der sich mit der Geschichte der Grafschaft Hals beschäftigt und da war das eigentlich nur logisch, dass wir uns dann um die Anlage kümmern.
0: Seine Pläne? Begrünung weg, Freiflächen schaffen und Tafeln zur Geschichte aufstellen. Das kostet.
1: Mit dem Kaufpreis und die dringendsten Sicherungsmaßnahmen inklusive Entgrünung haben wir mal so gerechnet mit knapp 450.000 Euro.
0: Ein stolzer Preis für eine Ruine und zu viel für Zillners kleinen Verein. Er hat dem Verkäufer ein Pachtangebot gemacht in der Höhe von 500 Euro jährlich. Doch dieser möchte nicht verpachten, sondern verkaufen. Nicht nur im Passauer Stadtteil Hals. Vielerorts lassen sich Ruinen und Burgen schwer erhalten, sagt Christian Karl Frey, Direktor des Europäischen Burgeninstituts.
2: Ich glaube, es wird immer schwieriger, vernünftige Nutzungen für Burgen zu finden. Denn nicht aus jeder Burg kann man ein Hotel machen und auch nicht aus jeder Burg kann man ein Museum machen. Wir unterhalten uns sehr viel mit Denkmalbesitzern, die uns einfach auch fragen, was sollen wir denn jetzt mit unserer Burg machen? Was können wir damit anfangen? Es gibt keine pauschale Lösung dafür. Das muss man immer aus dem Kontext der Lage sehen.
0: Nach einer Schätzung des Europäischen Burgeninstituts ist Deutschland das burgenreichste Land der Welt und Bayern das burgenreichste Bundesland. Bis klar ist, ob Andreas Zillner der Halserburg-Ruine zu einer Renaissance verhilft, fließt vermutlich noch viel Wasser die Ilz hinunter.
3: Wobei das eine Statistik ist, über die sich die Experten streiten. Je nachdem, ob Ruinen mitgezählt und wie Schlösser definiert werden, gilt Thüringen als Land mit der höchsten Dichte an Burgen, Baden-Württemberg als Bundesland mit den meisten Burgruinen und Rheinland-Pfalz kommt in einer anderen Statistik mit mehr als 1000 Burgen und Schlössern auf Platz 1. Ein melancholischer Titel jetzt von Matze Rossi hier auf Bayern 2. Ich denk so oft an dich.
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0: passiert.
1: Matze Rossi auf Bayern 2 in der Sendung Stadtland Leute jetzt um 13.43 Uhr. Es ist ein Trend, der auch zu uns nach Deutschland schwappt, aus den USA. Longevity, übersetzt Langlebigkeit. Und wie das Wort schon erahnen lässt, geht's darum, möglichst lange gut zu leben. Auf Social Media tummeln sich verschiedenste, zum Teil fragwürdige Methoden, wie man die Lebensdauer verlängern könnte. Und es gibt mittlerweile Ärzte, die auf diesen Trend aufgesprungen sind.
2: So, du bist ja für die Kamera, für die überbare Sauerstofftherapie. Du könntest dich auch so das gerne mal Platz nehmen, einfach reingehen.
3: Sie wirkt ein bisschen wie aus einem James-Bond-Film. Eine goldene, runde Kapsel mit einer kleinen elektrischen Schiebetür aus Glas. Innen ist alles schick verkleidet und es gibt Lounge-Sessel wie bei einer Luxuslimousine. Das Ganze ist eine Sauerstoffkabine. Gerd Hartmann bekommt hier unter erhöhtem Druck reinen Sauerstoff. Das ist Teil seiner Longevity-Therapie.
4: Sauerstofftherapie ist wirklich ein Gefühl danach, dass das im Körper was in einem bewegt. Man ist energiegeladener. Und ich glaube, wir sprechen jetzt über 10, 12 Wochen, aber ich glaube, der Weg ist richtig und es fühlt sich vor allem gut an.
3: Gerd Hartmann ist 39 Jahre alt, Unternehmer und macht neben dem Beruf viel Sport. Er hat sich an die Praxis in der Nürnberger Innenstadt gewandt, weil er fit und gesund altern möchte. Betreut wird er unter anderem von Sportmediziner Thomas Voigt.
5: Wir atmen rein Sauerstoff und durch diesen Druck wird dieser Sauerstoff gelöst im Blutplasma. Und das passiert. Und dann bekommen wir diesen Sauerstoff im Blutplasma dorthin, wo wir ihn oftmals haben wollen. Das können entzündete Areale sein, das können chronische Wunden sein, das darf aber auch eben das Gehirn sein.
3: Dort kann der Sauerstoff positive Effekte haben. Aber dass er das Leben auch verlängert, ist wissenschaftlich nicht erwiesen, sagt Thomas Voigt. Die Nachfrage nach Longevity-Angeboten ist da. Voigt hat zusammen deshalb mit seinem Kollegen, dem Orthopäden und Unfallchirurgen Markus Wohlgefahrt, die Praxis im März eröffnet.
6: Als orthopädisch, sportmedizinisch geprägtes Longevity Center sind wir vor allen Dingen im Fokus auf Schmerzbekämpfung, Leistungssteigerung, Beweglichkeit erhalten. Und es ist tatsächlich ein sehr wichtiger Parameter, wenn man an das Thema des letzten Lebensdrittels schaut.
3: Darüber hinaus gibt es aber auch Angebote mit Anti-Aging, eine Kältetherapie oder eine Untersuchung der Gene und des Bluts. Jeder Patient, so das Versprechen, soll hier ein individuelles Konzept bekommen, das ihm hilft, gesund zu altern. Deshalb arbeitet das Team um Thomas Voigt auch mit anderen Fachärzten wie Allgemeinmedizinern oder Urologen zusammen.
5: Eigentlich ist es immer noch Präventionsmedizin. Und diese Prävention hat sich nicht groß geändert. Ja, das wissen wir schon lange, was wir wissen, dass man sich, wie gesagt, Ernährung, Schlaf, Bewegung, dass das die großen Bausteine sind, und dass man die hinbekommen kann. Und das ist genauso im Spitzensport, im Leistungssport, sage ich auch immer mit den Sportlern, wo ich arbeite, dass man einfach sagen muss, macht erstmal eure Basics. Und dann können wir davon sprechen, wie wir die letzten 1, 2, 3, 4% rausholen können.
3: Ab 4.500 Euro geht die Behandlung los. Mehrere Optionen können den Preis nach oben treiben. Frieda Lang ist Leiter des Instituts für Psychogerontologie an der Universität Erlangen-Nürnberg. Er beschäftigt sich schon lange damit, wie wir gesund altern können und auch mit dem Longevity-Trend.
7: Einige der Methoden sind im therapeutischen Einsatz durchaus, haben sie Befunde und Evidenzen, wenn es eben um die Frage geht, sportmedizinische Behandlung, Sauerstoff, Lungenerkrankung und so weiter. Aber für die Frage des langen, gesunden Lebens gibt es eben so gut wie keine Evidenz, denn da bräuchten wir ja Belege über mindestens 4, 5, 6 Jahrzehnte.
3: Laut dem Wissenschaftler bringt Folgendes viel für ein gesundes Altern.
7: Bewegung, gute Ernährung, mediterrane Ernährung, etwas Liebe, Nähe in den engen Beziehungen, viel soziale Aktivität und jeden Tag etwas Neues lernen. Das sind die Effekte, die wirklich wunderbar, bestens belegt sind. Da brauche ich keinen Mediziner, kostet nichts, kann jeder machen.
3: Longevity, der Wunsch vom langen und gesunden Leben. Wie das klappen soll, muss jeder selbst entscheiden und man muss es sich vor allem auch leisten können.
1: Daniel Peter berichtete über Longevity. Gerade bei manchen Künstlern würde ich mir wünschen, dass sie Musik machen, bis sie 120 sind. Andrew Bird und Madison Cunningham haben ein Album gecovert, das ein halbes Jahrhundert zuvor von zwei Legenden aufgenommen worden ist, nämlich Stevie Nicks und Lindsey Buckingham. Daraus Crying in the Night.

0: Gemeinsam stricken im oberbayerischen Freilassing. Dort gibt es jetzt eine Möglichkeit für Strickbegeisterte, die sich ehrenamtlich einbringen wollen. Das Strickcafé Wolpertinger mit Doppel-L in Wolpertinger wegen der Wolle, logisch. Einige Frauen und auch Männer treffen sich dort regelmäßig seit März im Pfarrheim St. Rupert. Sie setzen ihre gemeinsame Leidenschaft für Wolle und Nadeln für einen guten Zweck ein. Laila Heine war für uns beim letzten Treffen mit dabei.
1: Also die sind laut, gerade 2,5.
2: Mittwoch, kurz vor 17 Uhr. Gleich steht das nächste Treffen des Strickcafés Wolpertinger an. Sabine Oellerer hat es gegründet. Damit geht für die 59-jährige Freilassingerin ein Traum in Erfüllung.
1: Jahrzehntelang tue ich schon Handarbeiten, nähen, stricken, häkeln. Und habe mir dann immer gedacht, ja Mensch, wär doch mal, wenn wir so ein Strickcafé hätten. Wenn du keinen kennst, der eigentlich die Leidenschaft teilt, ist blöd, gell?
2: Aber dann hat sie Mitstreiterinnen gefunden und die Gemeindereferentin hat mit den Räumlichkeiten im Pfarrheim St. Rupert geholfen. Heute treffen sie sich schon zum dritten Mal, um für die Neugeborenen im Klinikum Traunstein zu stricken.
3: Eins, zwei, drei, vier und mit der fünften darf ich stricken. Und ich habe jetzt genau zwei Nadeln in der Hand.
2: Sabine Schönberger ist Mitinitiatorin des Strickcafés.
4: Also ich überlege mir schon lange, dass ich was Soziales mache, was Ehrenamtliches, nur so in Wohnungen gehe. Das ist nicht so meins. Und da so stricken für Babys, das finde ich super. Und mit jedem Set, was ich fertig habe, sehe ich ein Baby drin liegen.
2: Am anderen Tischende sitzt Strickcafé-Teilnehmerin Christine Hagenauer. Sie hat schon wieder ein paar neue Sets dabei.
5: So mit Pink und Bunt oder Rosa oder Blau oder das sind so ein bisschen herbstliche und ein bisschen grässerne Schuhe.
2: Christine Hagenauer hat damals bei der Geburt ihrer Kinder auch handgemachte Stricksocken bekommen.
5: Ich weiß, es erinnert mich halt selber nur, dass ich mich damals im Krankenhaus so gefreut habe, wie ich Socken gekriegt habe. Und ich habe mir das halt anders davor gestellt, wenn man ein Kind hat, habe ich mir gedacht, bin ich daheim, dann versorge ich mein Kind und dann kann ich handarbeiten. Aber das geht natürlich nicht.
2: Die Strickrunde sitzt um eine lange Holztafel mit Eckbank und Stühlen gemütlich zusammen. Auf dem Tisch stehen Kekse, Brezen und Kaffee für alle. Die Frauen sind zwischen 26 und 94 Jahre alt. Manche kennen sich schon, andere nicht. Berti Kronawitter, 81 Jahre alt, sieht viele Vorteile im Strickcafé.
6: Dass man einfach was Gutes tut. Und ja, irgendwie beruhigt sein, dass man halt nicht bloß rumsitzt, sondern auch ein bisschen was Produktives tut.
2: Egal ob Anfänger oder Profis, Damen oder Herren, stricken, häkeln, sticken, alles ist erlaubt. Und ratschen, das ist sogar ausdrücklich erwünscht. Und es wird auch heute viel geratscht. Da passiert schon mal ein Fehler.
7: Was ist da jetzt passiert?
8: Ich hab mich verstrickt. Ich habe leider rechts und links gestrickt und da am Rand wird nur rechts gestrickt. Jetzt muss ich das alles wieder aufmachen, ein ganzes Stück.
2: Nach einer Stunde sind 12 Leute zusammengekommen, mehr als erwartet. Darunter Sabine Oellerers ältester Sohn Sebastian.
9: Es ist was man selber machen kann, was gemütlich ist und was Freude macht im Normalfall.
2: Einmal hat das Strickcafé Wolpertinger schon 62 Sets bei der Geburtsstation des Klinikums Traunstein abgegeben. Claudia Duckek leitet die Station.
10: Das ist wunderbar, weil wir ja unsere Säuglinge immer warm halten müssen. Und gerade in den kühleren Monaten sind wir eigentlich sogar darauf angewiesen, dass wir diese Spenden bekommen. Und das ist wunderbar und unterstützt uns und die Kinder und natürlich die Eltern freut es auch.
2: Gerade hat wieder ein Neugeborenes ein Set bekommen. Der kleine Ludwig, gestern früh geboren, schläft gerade ganz fest im Krankenhausbettchen neben seinen Eltern. Daniela Kilian und Schorsch Zehentner aus Traunstein.
11: Das haben wir heute gekriegt, das Set. Total lieb und auch die Idee, dass die Frauen einfach das machen quasi und ein schönes Andenken dann einfach auch ist. Und ja, finde ich ganz eine tolle Sache.
12: Das ist total schön und ich bin direkt ein bisschen neidisch, muss ich sagen. Ich hätte auch gerne so eine. Vielleicht geht es einmal ein bisschen in größere Größen, dann hätte man gleich einen Partnerlook quasi.
2: Das nächste Ziel des Strickcafés Wolpertinger, sogenannte Herzkissen für Brustkrebspatientinnen ans Klinikum Traunstein zu spenden. Diese gestickten Herzen sollen den Patientinnen nach einer Operation Linderung bringen, sagt Sabine Oellerer. Sie würde sich außerdem noch über weitere Mitstrickerinnen freuen.
1: Was natürlich auch super war, was uns auch ganz viel helfen dort, wenn jetzt auch Leute jetzt nicht zum Strickkaffee kommen können oder auch nicht wollen, das gibt es ja vielleicht auch, dass lieber auch für sich selber nadeln, dass die einfach, wenn sie Lust haben und auch gerne Handarbeiten, auch so Babysets machen mit einem Babymützchen, Babysöckchen. Also wir sind da wirklich dankbar für jedes Teil, was wir da kriegen. Und im Pfarrbüro dürfen sie es abgeben.
0: Im Pfarrbüro gemeint ist das Pfarrheim St. Rupert in Freilassing. Am 20. Mai findet dort zwischen 10 und 13 Uhr das Strickcafé Wolpertinger zum nächsten Mal statt. Das süße Nichtstun besingt jetzt noch Giovanotti.
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3: Stadtland Leute aus Nürnberg sagt Servus für heute. Bayern 2 Kulturleben heißt die nächste Sendung. Tobias Ruhland ist schon in den Startlöchern. Das Motto heißt ja am Donnerstag immer Perspektivwechsel. Welche Perspektive nimmst du denn heute ein?
4: Ja, die Perspektive der Geisteswissenschaften interessiert uns. Die haben es gar nicht so leicht. Einerseits immer weniger Einschreibungen an den Universitäten. Gleichzeitig werden die Mittel weniger. Wir fragen Orchideen wider Willen zur Lage der Geisteswissenschaften. Gleich hier in Bayern 2 Perspektivwechsel.
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5: Um 14 Uhr mit Julia Cortis. Seit Januar bekommen 18-Jährige einen Fragebogen von der Bundeswehr. Junge Frauen können, junge Männer müssen ihn ausfüllen. Es geht um Eignung und Bereitschaft für den neuen Wehrdienst. Aber etwa jeder Vierte hat bisher nicht geantwortet, wie das Redaktionsnetzwerk Deutschland berichtet. Oliver Neuroth aus dem ARD-Hauptstadtstudio erklärt, welche Konsequenzen drohen.
6: Das läuft ungefähr so ab wie mit einer nicht bezahlten Rechnung. Zuerst kommt eine Erinnerung, dass man antworten soll, dann eine zweite Aufforderung, quasi eine Mahnung mit einer neuen Frist. Und wer darauf immer noch nicht reagiert, begeht offiziell eine Ordnungswidrigkeit. Das heißt, es kann ein Bußgeld fällig werden. Wie hoch das ist, ist noch nicht ganz klar. Es kursiert die Zahl von bis zu 1.000 Euro. Die Bundeswehr kündigt auch an, hartnäckigen Fällen nachzugehen. Also, wer immer wieder die Erinnerungen missachtet und den Fragebogen nicht zurücksendet, der muss sich auf ein Bußgeld einstellen.
5: Ende März sind verirrte ukrainische Drohnen in baltischen Staaten abgestürzt. Jetzt meldet Lettland wieder einen Vorfall. Nach Angaben des Militärs sind 2 Drohnen niedergegangen und flogen womöglich von Russland aus in den Luftraum des NATO-Landes.
7: Die beiden Drohnen gingen in der Stadt Resigne nieder. Sie liegt etwa 40 Kilometer von der russischen Grenze entfernt. Nach Angaben von Lettlands Verteidigungsminister Andris Bruts handelt es sich wahrscheinlich um ukrainische Drohnen, die eigentlich Ziele in Russland treffen sollten. Berichte über Verletzte gibt es bisher nicht. Eine der Drohnen stürzte aber auf ein Öllager, beschädigte mehrere leere Tanks und löste einen Schwelbrand aus. In mehreren Schulen in der Grenzregion wurde der Unterricht vorsorglich abgesagt. Jana Sinram aus Stockholm.
5: 5 Milliarden Euro will der Staat Unternehmen in Deutschland zahlen, die auf eine klimafreundlichere Produktion umsteigen. Die EU-Kommission hat diese Unterstützung jetzt erlaubt. Insbesondere energieintensive Branchen sollen davon profitieren und mehr Planungssicherheit bekommen. Wie genau Unternehmen Treibhausgase einsparen, bleibt aber ihnen überlassen. Sie müssen ihre Emissionen jedoch innerhalb von 4 Jahren um 50% senken. Fast 2 Millionen Euro Münzgeld hat ein Mitarbeiter der Stadt Kempten aus Parkscheinautomaten gestohlen. Seine Frau half mit und sorgte vor allem für die Logistik. Das Landgericht Kempten hat beide heute wegen Diebstahls in 317 Fällen verurteilt, jeweils zu 5,5 Jahren Haft. Rupert Waldmüller berichtet aus Kempten.
8: Dass die Strafen nicht noch härter ausfielen, begründete der Richter mit Versäumnissen bei der Stadt und den Banken. Es habe keine funktionierende Schlüsselkontrolle oder irgendwelche Dokumentationen von Quittungen gegeben. Die Sparkasse habe sich auch jahrelang nicht gemeldet, obwohl tonnenweise Münzgeld eingezahlt wurde. Neben den langen Haftstrafen ordnete das Gericht die Einziehung der 1,9 Millionen Euro an. Allerdings, das Geld sei schon komplett ausgegeben für Pferde, Autos und Luxusartikel. So hatten es die beiden Angeklagten vor Gericht ausgesagt.
5: Das Wetter in Bayern: bewölkt, windig, örtlich Schauer. Die Sonne zeigt sich vor allem im Süden. Die Höchstwerte erreichen 10 bis 18 Grad. In der Nacht klart es teilweise auf. Gebietsweise gibt es Nebel oder Hochnebel. Bei Tiefstwerten zwischen 7 und 2 Grad. Morgen und am Wochenende oft freundlich. Nachmittags und abends sind vor allem an den Alpen Schauer und Gewitter möglich. Morgen maximal 22 und am Wochenende dann bis 25 Grad. Soweit die Nachrichten. 14.04 Uhr. Der Blick auf die Straßen. A3 Nürnberg Richtung Passau, zwischen Schwarzach und dem Kreuz Deggendorf 6 Kilometer Stau wegen Bergungsarbeiten. A6 Nürnberg Richtung Heilbronn, zwischen Ansbach und Herrieden ein Unfall, und A9 München Richtung Nürnberg, zwischen Manching und Denkendorf stockt der Verkehr wegen Bauarbeiten. Soweit die Verkehrsübersicht.
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4: Am Mikrofon begrüßt Sie ganz herzlich Tobias Ruland. Immer wenn von künstlicher Intelligenz die Rede ist und darüber, wie sie die Berufswelt umkrempeln wird, da fällt mir immer dieses Interview mit dem Google-CEO Sundar Pichai ein. Der wurde mal gefragt, welche Berufe denn im KI-Zeitalter zukunftssicher seien. Und seine Antwort ganz schnell und mit so einem Grinsen: Plumber Boy. Klempner. Die Handgriffe, die dafür notwendig seien, werden keine KI so schnell ersetzen können, so die Argumentation vom Google-Mann. Ob die knapp 30.000 Schülerinnen und Schüler, die gerade in Bayern Abi schreiben, auch schon so denken, lieber Installateur werden als Ingenieur? Oder vielleicht kommen junge Leute mit Studienabsichten, okay, kühne These, eher zu dem Schluss, wenn die KI über kurz oder lang viele technische Berufsbilder revolutionieren und ersetzen wird, dann ja vielleicht etwas studieren, was so aus einem Bauchgefühl heraus eher so KI-unverdächtig scheint. Die Geisteswissenschaften, Philosophie, Geschichte, Literaturwissenschaften, Linguistik, Kunst- und Musikwissenschaften. Auch Theologie zählt zu den Geisteswissenschaften, wobei zur Wahrheit gehört auch: die Geisteswissenschaften haben es immer schwerer als akademische Disziplin. Die Einschreibungen sind in den vergangenen 20 Jahren um ein Fünftel gesunken. Und gleichzeitig stehen immer mehr Universitäten immer weniger Mittel zur Verfügung. Was leisten die Geisteswissenschaften für die Gesellschaft? Und was, wenn sie immer mehr zur Randdisziplin verkommen und verkümmern? Darüber wollen wir in dieser Stunde mit drei Gästen reden. Eva Gollen, Direktorin des Leibniz-Zentrums für Literatur- und Kulturforschung, und mit Rüdiger Heinze, er ist Professor für amerikanistische Literatur- und Kulturwissenschaft an der TU Braunschweig. Außerdem Christine Eichhorn, Literaturwissenschaftlerin und Mitinitiatorin von Hashtag Ich bin Hanna. Orchideen wider Willen zur Lage der Geisteswissenschaften.
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4: Ja, und jetzt beruhigen wir diesen Geist erstmal. Peace of Mind. Hier ist Liv Völlebeck.

0: Peace of Mind. Song vom studierten Philosophen und Singer-Songwriter Leif Vollebæk. Ja, nicht der letzte Geisteswissenschaftler in dieser Stunde bei einem Zwei-Perspektivwechsel. Heute zum Thema Orchideen wider Willen zur Lage der Geisteswissenschaften. Ja, und die haben eine lange Geschichte. Die Gründungsväter der Germanistik etwa waren Jakob und Wilhelm Grimm mit ihren Märchensammlungen, aber vor allem mit dem deutschen Wörterbuch. Und nicht ganz so alt ist die Kritik am Sinn und Nutzen der Geisteswissenschaften. Eine berühmte ist die vom Soziologen Pierre Bourdieu, der den Geisteswissenschaften vorwarf, klassistisch und elitär zu sein, nur dem Distinktionsgewinn zu dienen. Grob ausgedrückt, man wolle sich damit einfach als etwas Besseres fühlen als die große Masse. Wir wollen heute über die Geisteswissenschaften sprechen und das Thema ist so groß, dass wir einer langen Debatte nur ein kleines Update geben können. Klar ist nur, die Zahl der Einschreibungen an den Universitäten ist stark gesunken, Lehrstühle werden gestrichen und auch sonst gerne gekürzt. Sind bald mächtige Fachbereiche wie Germanistik oder Geschichte Orchideenfächer? Oder sind die Skills, die man in Geisteswissenschaften erwirbt, genau das, was wir brauchen, um eine unsichere Zukunft zu meistern? Wir haben deswegen drei Literaturwissenschaftlerinnen und Wissenschaftler eingeladen, die es nicht leicht haben und die bei aller Kritik ihre Fächer verteidigen. Als da wären Professorin Christine Eichhorn, sie ist Literaturwissenschaftlerin, Privatdozentin in der Germanistik und eine der Mitinitiatorinnen der Protestinitiative Hashtag Ich bin Hanna, die auf prekäre Arbeitsbedingungen im deutschen Wissenschaftssystem aufmerksam gemacht hat. Sie ist aus Stuttgart zugeschaltet. Hallo Frau Eichhorn.
1: Hallo.
0: Und ich sage Hallo nach Braunschweig. Dort sitzt Professor Dr. Rüdiger Heinze. Er ist dort Professor für amerikanistische Literatur- und Kulturwissenschaften an der TU. Hallo Herr Heinze.
2: Hallo.
0: Und ein Hallo geht nach Hamburg. Dort sitzt Professor Dr. Eva Gollen. Sie ist Direktorin des Leibniz-Zentrums für Literatur- und Kulturforschung. Hallo.
3: Hallo.
0: Zum Einstieg gleich mal eine Frage an alle drei, vielleicht in umgekehrter Reihenfolge. Fangen wir bei Ihnen an, Frau Gollen. Wann wurde Ihnen zuletzt mitgeteilt, dass Sie in Ihrem Fachbereich sparen müssen? Ich fürchte, es ist nicht so lange her, oder?
3: Ja, das ist bei einem außeruniversitären Institut wie dem ZFL, das ich leite, etwas anders und sieht auf den ersten Blick sehr viel besser aus als an den Universitäten, weil wir derzeit noch von einem pro Jahr 2-prozentigen Aufwuchs profitieren durch den Pakt für Forschung und Innovation. Aber seit 2019 haben wir ein gedeckeltes Budget und aus diesem Budget müssen die Jahr für Jahr steigenden Nebenkosten für unser Gebäude und die Jahr für Jahr steigenden Tarife der Beschäftigten erbracht werden, sodass in einer Spanne von 7 Jahren am Ende nicht viel übrig bleibt. Bei uns ist also das Sparen schon von vornherein durch das gedeckelte Budget einkalkuliert. Sieht von außen erstmal besser aus, ist aber auch nicht besonders schön und heißt faktisch, wir müssen sparen, beziehungsweise durch Drittmittel kompensiert.
0: Dann schauen wir gleich mal an die Uni. Herr Heinze, wie schaut es bei Ihnen aus? Der letzte Sparhammer, wann hat der zugeschlagen?
2: Eigentlich dauerhaft und bei uns sieht es ziemlich genauso aus wie das, was Frau Gollen beschreibt. Genau diese Mechanik, Globalbudget ohne Steigerung für zum Beispiel Strom und so weiter und so fort. Und de facto sinkt damit das verfügbare Budget. Das läuft eigentlich seit Ewigkeiten schon so.
0: Frau Eichhorn,
2: Weitgehend unbemerkt.
0: Frau Eichhorn, haben Sie abweichende Informationen für uns aus Ihrer universitären Seite in Stuttgart?
1: Nicht unbedingt abweichende, aber vielleicht kann ich es ein bisschen differenzieren, weil das Phänomen, dass Einsparungen kommen, das ist ein globales Phänomen, gerade weil es um Energiekosten und solche Sachen natürlich auch geht. Und dann gibt es sicher Fachbereiche, die stärker Drittmittel einwerben, wo das dann stärker oder nicht so stark zu Buche schlägt. Deswegen trifft uns das immer ein bisschen mehr. Aber man sollte nicht vergessen, gerade wenn man sich die Einschreibezahlen anschaut, dass auch die technischen Fächer sehr, sehr starken Rückgang haben und wir tatsächlich oftmals durch die Lehramtsstudierenden noch relativ gut dastehen. Das darf man nicht vergessen in dieser Debatte.
0: Frau Eichhorn, wie entwickeln sich denn, weil Sie gerade die Zahlen schon ins Spiel gebracht haben, wie schaut es denn gerade aus in Ihrem Fachbereich? Wie entwickeln sich da die Studierendenzahlen aktuell?
1: Also wir merken natürlich schon, dass es weniger Personen gibt, die ein Studium aufnehmen. Das ist der demografische Wandel. Aber die, es ist ja in der Germanistik, nee, DeutschlehrerInnen gibt es immer. Und das heißt, wir haben zwar einen leichten Rückgang, aber keinen, bisher noch keinen existenzbedrohenden. Was ein bisschen schwieriger ist, sind die Fachstudierenden, also die, die jetzt nicht mit Lehramtsziel studieren. Aber wenn man jetzt die Lehrämter und die Fachstudierenden zusammenrechnet, sieht es eigentlich noch ganz gut aus.
0: Herr Heinze, in so hochschulpolitischen Debatten wird oft argumentiert, dass angesichts begrenzter öffentlicher Mittel vor allem ja so Fächer gefördert werden sollen, die messbar zur wirtschaftlichen Wettbewerbsfähigkeit beitragen, also vor allem die Naturwissenschaften und Technologiefächer, die MINT-Fächer. Die Geisteswissenschaften erscheinen in dieser Logik ja schnell so als Luxus, der sich so, ja, oder den sich eine Gesellschaft nur so begrenzt leisten könne. Wie sieht's da bei Ihnen aus an der TU in Braunschweig, wo Sie lehren? Noch dazu, Sie haben eine Professur an der Technischen Universität. Da fürchte ich, der Rechtfertigungsdruck ist ja dann ein bisschen höher bei Ihnen?
2: Ich fange mal hinten rum an. Also glücklicherweise nicht. Die TU Braunschweig ist eine relativ kleine Universität. Wir haben so 15.000, 16.000 Studierende. Und die meisten großen Projekte, die wir haben, sind interdisziplinär. Also innerhalb der TU hier, ich fühle mich sehr wohl. Bei den meisten Kolleginnen und Kollegen ist das überhaupt kein Thema. Der Exzellenzcluster Quantum Frontiers, der ist unter anderem auch deswegen belegt worden, weil er interdisziplinär ist. Ich weiß nicht, ob das überall so ist, aber ich erlebe das bei uns hier nicht. Es gibt manchmal schon Erklärungsbedarf, was wir so machen, aber nicht so starken Rechtfertigungsbedarf, zumal, wie Frau Eichhorn das gesagt hat, wir 80-90% Lehrkräfte ausbilden.
0: Frau Gollen, ich habe es vorher schon gesagt, Sie sind die Direktorin des Leibniz-Zentrums für Literatur- und Kulturforschung. Erzählen Sie uns mal ein bisschen, was, wer finanziert das und was sind eigentlich Ihre Aufgaben? Fangen wir mal bei den Aufgaben an.
3: Ja, also unsere Aufgabe ist das, was auch in Braunschweig gemacht wird, aber bei uns dauerhaft, nämlich interdisziplinäre Grundlagenforschung zur Literatur im Ensemble mit anderen künstlerischen, kulturellen und gesellschaftlichen Praktiken. Und unsere Forschungen sind so in drei Bereiche, sogenannte Programmbereiche, organisiert. Das ist die Theoriegeschichte, ist das eine, dann Weltliteratur und schließlich Lebenswissen. Und dann haben wir auch jede Menge gewachsene Schwerpunkte. Wir sind ein altes DDR-Institut aus der Akademie der Wissenschaften der DDR hervorgegangen. Also ist die Osteuropa-Forschung bei uns sehr stark, aber auch die deutsch-jüdische Theorie und Philosophie vor dem Walter Benjamin, heute Hannah Arendt, Hans Blumenberg und andere. Und wir verfügen aufgrund dieser interdisziplinären Breite über sehr viel Kompetenzen im Umgang mit unterschiedlichen Verfahren zur Analyse von Texten. So, und gefördert werden wir seit 2019, sind wir ein Leibniz-Institut und das heißt, wir werden dauerhaft, also nicht projektförmig, sondern institutionelle dauerhafte Förderung, 50% des Land Berlin, 50% der Bund, aber wie angedeutet, das Budget ist gedeckelt und damit wächst der Anteil der fälligen Drittmittel, Einwerbungen um das Niveau, sowohl personell die Personaldecke als auch von der Arbeit her zu leisten. Und alle 7 Jahre, immer dann, wenn das Budget besonders gering ist, müssen wir uns einer großartigen Evaluierung unterziehen und die letzte haben wir jetzt 2024 hinter uns gebracht.
0: Braucht es das wirklich? Braucht es das alles in diesem Umfang? Das sind wahrscheinlich immer wieder auch Fragen, denen Sie sich stellen müssen, Frau Gollen, an Ihrem Institut auch. So Fragen gegen das reine Zweckdenken, was Sie antreten müssen. Germanistik und Gedichte versus Geschäfte. Wie definieren Sie denn den Nutzen eines geisteswissenschaftlichen Studiums?
3: Also dazu müsste man natürlich typisch Geisteswissenschaftlerin sich erstmal darüber verständigen, wer den Nutzen definiert und was unter Nutzen für wen verstanden wird. Ja, das eine Nutzen kann das andere ein Nachteil sein. Ich würde aber sagen, dass man den Nutzen, wir nehmen das Wort jetzt einfach mal so an, dass man den Nutzen eines geisteswissenschaftlichen Studiums nicht über die dort verhandelten Gegenstände definieren kann. Ob man jetzt Climate Fiction, Popliteratur oder Goethe-Gedichte macht, das ist, glaube ich, weniger entscheidend für den Nutzen, spielt auch eine Rolle, ist aber weniger entscheidend für die, die es studieren, als dass die Praxis des Lebens, Lesens, Schreibens, Kontextualisierens, Deutens und Hinterfragens. Das sind Skills, die sind Gegenstand unabhängig. Und das ist ein Grund, warum zum Beispiel große Unternehmen sich für Geisteswissenschaftlerinnen interessieren, weil die gelernt haben, sich in ganz verschiedene Gegenstandsbereiche reinzufuchsen. Das ist das eine. Nun wollen wir aber die Gegenstände auch nicht ganz vernachlässigen, denn zu unserer Aufgabe gehört natürlich auch, altmodisch gesprochen, die Pflege von kulturellen und Aktualisierung von kulturellen Überlieferungen und historischen Wissensbeständen. Und wenn die einmal in Vergessenheit geraten und fallen, weil sich gar keiner mehr darum kümmert, dann ist das kulturelle Gedächtnis perdu. Und ich weiß nicht, wer in einer Gesellschaft ohne Vergangenheit gerne leben würde.
0: Frau Eichhorn, ich kann mir vorstellen, Sie kamen da gerne jetzt noch mit Ergänzungen ums Eck.
1: Ja, das kann ich gerne tun. Also ich glaube, das ist eine sehr wichtige Sache. Und gerade weil Sie dann am Ende ja auch nochmal auf die KI, glaube ich, zu sprechen kommen wollen. Da gibt es ja auch so Behauptungen, ne, das könnte man, die Geschichtswissenschaften könnte man da ersetzen. Und genau das geht halt nicht, weil eine KI zwar auf alles zugreifen kann, was im Internet potenziell steht, aber wenn ich etwas recherchiere und verifizieren will, muss ich ja wissen, wo ich suchen muss. Ich kann zwar auch übers Internet gehen, aber dann muss ich halt wissen, ich brauche das Findbuch in dem Archiv oder ich brauche das Findbuch in jenem Archiv. Ich muss in die Adressbücher von 1900 gucken. Und das sind so Strategien, die man natürlich nur durch das Studium hat. Also das heißt, und damit verifizieren wir ja auch Daten und damit stellen wir fest, dass bestimmte Dinge vielleicht anders gelaufen sind, als wir bisher dachten. Also das heißt, gerade dieses Bewusstsein, wie ist es denn eigentlich gewesen? Wie kommen wir zu dem Wissen, zu der Geschichte, die wir uns über unsere eigene Vergangenheit erzählen? Denn die wird immer da sein. Also auch in nicht stark Gesellschaften, die Geisteswissenschaft nicht fördern, wird Geschichte erzählt. Und was wir eben machen, wir hinterfragen natürlich auch diese Geschichtserzählung und fragen die Bedingungen, die dahinter stehen. Welche Ziele verfolgt das? Welche bestimmten, ja, Narrativen, die da gesponnen werden?
0: Herr Heinze, an dieser Stelle, Sie haben auch schon immer wieder in Interviews auch deutlich gemacht, Sie brennen für Ihr Fach die Amerikanistik und die Anglistik. Und da war Trump schon an der Macht. Also warum eine Philologie, warum Sprach- und Literaturwissenschaften studieren?
2: Ich würde noch mal stark machen, was auch Frau Golden gesagt hat. Mal gucken, was wir eigentlich machen. Wir schauen uns komplexe Strukturen an, bestehend aus Sprache, aus Bildern. Und diese Strukturen sind Kulturprodukte. Verstehe ich die Strukturen und Produkte nicht, verstehe ich die Kultur nicht. Und im Grunde genommen bin ich dann sprachlos. Und dass es bei den USA gerade relativ viel Verständnis und Erklärungsbedarf gibt, ist wohl offensichtlich. Das kann ich nur, wenn ich eine historische Perspektive habe, eine kulturhistorische, eine kulturwissenschaftliche Perspektive. Ich muss mir die Erzählungen angucken. MAGA, Make America Great Again, ist eine Erzählung. Und das kann man mit den Geisteswissenschaften, historisch, literaturwissenschaftlich, kulturhistorisch, kann man das wirklich sehr, sehr gut. Es ist also überhaupt kein Rätsel, warum Trump da ist. Das lässt sich sehr gut erklären. Das hat eine Vorgeschichte. Das kann ich aus vielen anderen Perspektiven, Fachwissenschaften, kann ich das nicht. Und das ist eine Stärke der Geisteswissenschaften.
0: Der Literaturtheoretiker Stanley Fish hat mal pointiert formuliert, die Geisteswissenschaften täten im engeren Sinn nichts in der Welt und ließen sich nicht durch äußere Zwecke rechtfertigen. Und gerade aber diese Nutzlosigkeit sei aber ihre Würde. Andere wie der US-amerikanische Philosoph David Rupnik versuchen daraus die Useful Uselessness der Humanities zu entwickeln, also eine paradoxe, nur indirekt fassbare Nützlichkeit. Was würden Sie denn da noch an Begriffen ins Spiel bringen? Fangen wir nochmal vielleicht bei der Frau Gollen an.
3: Ja, jetzt haben Sie den Nutzen und jetzt sind Sie auch schon beim Zweck. Das ist auch ein sehr voraussetzungsreicher Begriff. Übrigens war eine ganz alte Definition des Schönen noch aus der Antike, die hieß Protesse und Delectare, also Nützen und Erfreuen. Also ich würde sagen, dass es falsch ist zu sagen, dass sie ganz zweckfrei sind und dass es auch ein bisschen billig ist zu sagen, dass sie nichts zu sagen haben. Das macht sie eigentlich groß. Ja? Also ich glaube, so geht es vor allem auch heute nicht mehr. Aber was den Zweck angeht, so ist es tatsächlich so, dass er kein Zweck ist, der unmittelbar einzuspeisen ist. Und wenn man sich vorstellen möchte, warum etwas zweckmäßig sein könnte, ohne einen unmittelbaren Zweck zu erfüllen, obwohl ich sagen würde, zu wissen, wie es zu Trump gekommen ist, das erfüllt auch einen Zweck, auch wenn es ihn jetzt nicht gerade wieder abschafft, wenn man es herausgefunden hat. Aber ich möchte mal vielleicht erinnern an Kant, der über das Schöne gesagt hat, es sei eine Zweckmäßigkeit, die keinen Endzweck habe. Es ist also eine in sich zweckmäßige und auch sinnvolle Tätigkeit, der aber dieser Endzweck, auf den so in beiden Statements, die sie gebracht haben, abgestellt wird, die den sozusagen kappt. Das heißt aber nicht, dass es sinnlos ist.
0: Frau Eichhorn, welchen Begriff fügen Sie noch hinzu, wo wir schon bei der Zweckmäßigkeit?
1: Ich weiß gar nicht, ob ich einen Begriff hinzufügen würde. Ich würde aber sagen, dass es halt einfach ein bestimmter Nutzen oder ein bestimmter Zweck ist, auf den wir oft gucken. Und das ist irgendeine bestimmte Vermarktbarkeit, dass man ein Patent anmelden kann, dass man was gründen kann. Also das ist ja eine bestimmte Art von Nutzen, den man in unserer Gesellschaft jetzt sehr, sehr stark fördert. Aber gerade auch da, wenn man einen historischen Blick hat, in anderen Jahrhunderten hat man davon nicht allzu viel gehalten oder war das nicht wichtig. Das heißt, das ist also auch eine gesellschaftliche Aushandlung, welche Werte oder was wir eigentlich als zweckmäßig oder als erstrebenswert empfinden, und entsprechend verändern sich die Bewertungen einzelner Wissenschaftszugänge.
0: Herr Heinze, haben Sie dem noch was hinzuzufügen, bevor wir in eine kleine Musikpause gehen?
2: Ja, nur, dass ich mich über solche Zitate von Stanley Fish, den ich als Literaturwissenschaftler sehr schätze, unglaublich aufregen könnte, weil ich das wirklich für wirklich deutlich gesagt totalen Unsinn halte, zumal es auch wirklich viel wissenschaftliche Belege und Studien gibt aus allen Disziplinen, nicht nur Geisteswissenschaften, dass das, was die Geisteswissenschaften machen, einen Zweck hat und kein Endzweck, wie Frau Gollen gesagt hat, sondern Zweck an sich. Aber da können wir vielleicht gleich nochmal drüber sprechen.
0: Orchideen, Widerwillen zur Lage der Geisteswissenschaften, unser Thema im heutigen Bayern 2 Perspektivwechsel. Die Lagebesprechung setzen wir gleich fort nach Musik von Arlo Parks aus London, inzwischen Los Angeles. Luck of Life.

0: 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We can just chat about anything in this life. But yeah, I hope you like the album, and yeah, sending you lots of love and thinking of you.
1: Eine unklare, eine ungewisse Sehnsucht, so könnte man den Titel vom aktuellen Album von Arlo Parks übersetzen, Ambiguous Desire. Ja, mit Unklarheiten und Ungewissheiten, da kennen sich unsere Gäste in dieser Stunde bei zwei Perspektivwechsel ja ziemlich gut aus, vom Berufswegen. Orchideen wider Willen zur Lage der Geisteswissenschaften. Zugeschaltet sind uns aus Hamburg Eva Gollen, Direktorin des Leibniz-Zentrums für Literatur- und Kulturforschung, die Literaturwissenschaftlerin Christine Eichhorn aus Stuttgart und Rüdiger Heinze, Professor für Amerikanistik an der TU Braunschweig. Nochmal hallo in die Runde.
2: Hallo. Ja, hallo.
1: Klappt wieder alles mit der Technik, wunderbar. Herr Heinze, da hatte sich noch was aufgestaut vor der Musik, deswegen jetzt erstmal nochmal Manische frei für Ihre Ausführungen.
3: Ja, vielen Dank. Ich versuche das ganz kurz zu machen. Wenn ich messbar und wirtschaftlich, wenn ich die beiden Wörter schon habe, das betrifft ja nicht nur die Geisteswissenschaften, dann kann ich Teilbereiche der Mathematik streichen, der VWL, der theoretischen Physik, der Soziologie, und das hört überhaupt nicht mehr auf. Und wer entscheidet das denn? Na, dann gäbe es kein Internet, dann hätten wir keine Festplatten, wahrscheinlich keine Weltraumfahrt und diverse andere Sachen. Das ist ziemliche Hybris und auch faktisch wissenschaftshistorisch falsch zu glauben, man könnte jemals genau vorhersagen, welche wissenschaftliche Erkenntnis irgendwann einmal relevant sein könnte. Und da finde ich, sollte man die verschiedenen Wissenschaften nicht gegeneinander ausspielen. Für die komplexen Probleme, die wir haben, brauchen wir interdisziplinäre Lösungen. Und da sind die meisten Wissenschaften damit beteiligt.
1: Dazu jetzt auch nochmal für unsere Hörerschaft zum Hintergrund ein paar Infos zum Thema Extra. Die Abkürzung steht für Exzellenzstrategie von Bund und Ländern, ja, um Spitzenforschung im Land zu stärken. Da geht es dann unter anderem um Förderung von Exzellenzuniversitäten und sogenannter Exzellenzcluster. Und von dem Förderkuchen einer 500 Millionen Euro für insgesamt 7 Jahre, da fließen nur 10% in den Bereich der Geisteswissenschaften. Also keine allzu große Extrawurst in diesem Fall. Das jetzt mal so für den Hinterkopf für uns alle. Frau Eichhorn, Sie gehören zu den Mitinitiatorinnen von Hashtag Ich bin Hanna, die Arbeitsbedingungen an der Uni hart kritisiert haben. Worum ging es damals und hat sich das mittlerweile etwas gebessert?
2: Also das ist ja eine Aktion von 2021 und unser Ausgangspunkt war ja die massive Befristungslage in der Wissenschaft, die ja auch immer noch so ist. Also wir haben immer noch eine aus verschiedenen Gründen vorhandene Situation, dass ein Großteil des wissenschaftlichen Personals unterhalb der Professur auf befristeten Stellen ist und das bis in ein ziemlich hohes Lebensalter. Also wir haben zum Teil Leute Mitte 40, Mitte 50, die noch auf befristeten Verträgen sind, nie einen unbefristeten Vertrag gesehen haben. Es gibt verschiedene Gründe, warum das geht. Das muss ich jetzt hier vielleicht nicht erläutern. Wir haben auf jeden Fall eine sehr intensive Debatte angestoßen,

0: sondern inzwischen ist das eigentlich eine Position, die kaum noch offen geäußert wird, sondern inzwischen sagen eigentlich alle, ja, wir brauchen dringend andere Bedingungen, damit wir wirklich auf hohem Niveau forschen und lehren können. Und die Frage ist einfach, und viele machen sich auch auf den Weg und machen sich darüber Gedanken, auf welchem Weg und mit welchen Strukturen können wir das unter den gegebenen Rahmenbedingungen umsetzen.
1: Herr Heinze, fragen wir mal Sie, Berufsfeld Universität als Traumberuf, war es das immer für Sie auch, ist es das immer noch? Wie würden Sie das aktuell einschätzen?
2: Für mich persönlich ist es das immer noch. Ich bin glücklich mit meinem Beruf, ich schätze die Freiheitsgrade, aber ich bin natürlich auch in der angenehmen Position, dass ich einen entfristeten Vertrag habe. Nochmal ganz kurz zu Frau Eichhorn. An der Logik hat mich schon immer gestört, dass Professuren ja auch entfristet sind. De facto müssten wir ja dann auch befristet sein, weil wir ja mit Punktentfristung auf einmal aufhören zu forschen und produktiv zu sein. Das ist alles sehr widersprüchlich. Nee, ich liebe meine Arbeit immer noch, aber ich bin, wenn ich betreue, sehr, sehr bedachte darauf, die Menschen, die bei mir promovieren wollen, zu informieren im augenblicklichen wissenschaftlichen System, unter welchen Bedingungen und was das für Konsequenzen hat.
1: Und zu allem kommt ja immer auch noch für mich erschwerend hinzu, für nicht so unsichere oder eher unklare Berufsaussichten dazu, dass ja auch nur noch ganz bestimmte, eher begütete Menschen sich dann auf dieses Wagnis einlassen. Früher hieß das etwas für höhere Töchter, so ein geisteswissenschaftliches Studium, bevor die heiraten. Aber jenseits solcher sexistischen Zuschreibungen werden nicht bald nur noch solche Menschen Geisteswissenschaften studieren, die es sich leisten können. Frau Malbein, Frau Gollen wieder.
3: Ja, also wir haben schon gesagt, dass die Zahlen sinken und dass es dafür sehr viel verschiedene Gründe gibt. Und ich glaube, wir müssen uns erst darüber verständigen, was heißt jetzt ein geisteswissenschaftliches Studium? Meint das einen BA-Abschluss, einen MA-Abschluss oder eine Promotion? Und wenn wir bei BA und MA sind, dann würde ich sagen, dass klar sein muss, wer etwas studiert, nicht auf Lehramt, Lehramt ist ausgenommen, aber wer ein solches Fach studiert, ohne Lehramt zu machen, der muss sich darüber im Klaren sein, dass es kein berufsqualifizierender Studiengang in dem Sinne ist wie Maschinenbau oder Jura. Das ist einfach ein fundamentaler Unterschied. Und darüber muss man sie, glaube ich, als erstes mal informieren. Aber ob das jetzt sozusagen der ökonomische Faktor der entscheidende ist, das glaube ich nicht. Denn es ist auch in den Zeiten, als es in der Germanistik eine Schwemme gab, nicht berufsqualifizierend in dem Sinne gewesen, mit Ausnahme des Lehramtsstudiums.
1: Wie sehen Sie das, Frau Eichhorn, aus Ihrem Universitätsalltag, dass sich das dann irgendwie nur noch Leute reinziehen als Studienfach, die es sich leisten können? So eine Tendenz, ist die ablesbar bei Ihnen?
0: Naja, die ist vor allem ablesbar, wenn wir jetzt wirklich auf die wissenschaftliche Karriere gucken. Also bei den Studierenden ist das nochmal, ist das, glaube ich, deutlich ausgeglichener. Aber das Hauptproblem ist einfach, wenn man eben bis 50 oder so nicht weiß, ob man, wo man bleiben kann und zwischendurch immer wieder arbeitslos ist und so weiter, dann ist es völlig klar, dass dann die Leute, die am Ende noch im System sind und die auf die Professuren berufen werden, dann vielleicht nicht die Leute sind, die aus einer Familie kommen, wo nicht sehr viel Geld war. Das ist völlig klar. Also, und das führt dann dazu, dass wir eben so einen Gap haben zwischen der Führungsriege in der Wissenschaft und den Studierenden oder auch den WissenschaftlerInnen, die auf unteren Stufen noch drin sind. Also das heißt, wir bilden nicht mehr die Gesellschaft in ihrer Gesamtheit ab. Und das ist, glaube ich, innerhalb der Wissenschaft ein großes Problem. Das ist nochmal eine andere Situation, Sache, als wenn man jetzt auf die Studierenden schaut.
1: Frau Eichhorn, Sie haben da im Netz auch mal haben wir einen Eintrag auch gefunden, der heftig diskutiert wurde, in dem schreiben Sie, wenn ich mir unsere Studierenden ansehe, fällt auf, dass sie fast alle sofort nach dem Studienabschluss einen Job haben. Oft ist es schwer, sie überhaupt zum Master zu bewegen, wenn sie nicht Lehramt studieren, weil sie schon mit dem Bachelor gut unterkommen können. Klingt doch auch gar nicht so schlecht.
0: Naja. Klar, aber Sie müssen ja bedenken, dass Universitäten sich über Studierende finanzieren und gerade die Masterstudiengänge sind natürlich immer schlecht ausgelastet, wenn eben der Bachelor dazu führt, dass die Leute schon in Berufe gehen. Also was ich mit diesem Post aber damals sagen wollte, war einfach, das ist nicht unbedingt so, dass alle unbedingt keinen Job finden. Das ist ja auch so eine Mär, die immer erzählt wird, Geisteswissenschaftler werden Taxifahrer. Und es ist nicht so, sondern tatsächlich sind die hochgefragt, wenn sie sich ein bisschen bemühen und sich vernetzen und wissen, wo sie hinwollen und ein bisschen auch in der Region sind, wo

0: ein bisschen was gibt. Das ist auch immer sehr unterschiedlich natürlich. Aber wenn man am richtigen Standort ist und sich bemüht, dann sind geisteswissenschaftliche Abschlüsse durchaus gefragt. Also das Ich-bin-Hanna-Problem ist ein Problem vor allem von Leuten, die promoviert sind und schon viele Jahre promoviert sind und in der Wissenschaft arbeiten. Und das muss man auseinanderhalten. Das ist keine Aussage über die Wertlosigkeit der Geisteswissenschaft, was den allgemeinen Arbeitsmarkt betrifft.
1: Ja. Und man muss einfach noch mal, was ich vorhin sagte, dass gerade, sagen wir mal, Unternehmen wie McKinsey sehr scharf sind auf Geisteswissenschaftler, eben weil sie nicht berufsqualifizierend studiert haben, sondern mit Skills und Kompetenzen ausgestattet sind, die sie in ganz andere Kontexte einbringen können, ist das mögliche Berufsfeld eigentlich ziemlich groß. Und das ist nicht das Problem. Frau Eicher hat natürlich recht. Das Problem beginnt nach der Promotion und damit also mit dem Wissenschaftssystem. Und das hat jetzt nichts mit den Studierenden zu tun.
2: Schauen wir nochmal an die Situation nach Braunschweig. Herr Heinze, aus Ihrer Praxis, was wird denn aus Ihren Absolventen so? Was beobachten Sie da?
3: Also zum einen, ich stimme dem, also es ist bei uns genauso, wie es bisher geschildert worden ist. Die Mehrheit unserer Studierenden studiert Lehramt. Das sind so in etwa 80% unserer Studierenden, die das nicht machen, haben trotzdem den Master of Education. Einige gehen in Schulbuchverlage, gehen in die Zeitung. Wir haben Studierende, die gehen zu politischen Vereinen, zur AWO, Arbeiterwohlfahrt. Wir haben Studierende, die gehen an die Volkshochschulen und leiten die Fachbereiche oder arbeiten für Unternehmen, die Bildungsmedien herstellen etc. Das Spektrum ist riesig. Und wie Frau Golding gesagt hat, eigentlich bilden wir über unsere Studierenden über die Kompetenzen für ein riesiges Spektrum an Berufen aus. Aber halt eben nicht so, nicht so eng wie wenn ich Maschinenbau studiere, wobei selbst Maschinenbau recht breit ist. Ich würde nur gerne noch hinzufügen, ne, das ist nicht nur ein Problem der Geisteswissenschaften. Auch wenn Sie BWL studieren oder Jura studieren oder Informatik studieren, ist es nicht unbedingt so, dass Sie im Anschluss sofort einen Job haben. Auch da hängt es davon ab, wo Sie sind, in welcher Umgebung und so weiter und so fort.
2: Orchideen, Widerwillen zur Lage der Geisteswissenschaften. Bevor wir in die letzte Runde gehen, hören wir noch Musik von erfolgreichen Studienabbrechern. Dirk von Lotze und Jan Müller von Tokotronic haben sich vor langer Zeit in Hamburg im Jurastudium kennengelernt, das sie dann der Musik wegen nicht weiter verfolgt haben. Sagen wir es mal so, Tokotronic, bis uns das Licht vertreibt.

0: So poetisch, dass es ihre Songtexte inzwischen als Reklamheftchen gibt. Tokotronic, bis uns das Licht vertreibt. Hier ist die Bayern 2 Kultur mit dem donnerstäglichen Perspektivwechsel. Heute zum Thema Orchideen wider Willen zur Lage der Geisteswissenschaften. Im angebrochenen KI-Zeitalter möchte ich für unsere Abschlussrunde hier noch ergänzen. Und ich sage nochmal Hallo an Christine Eichhorn, Eva Gollen und Rüdiger Heinze. Danke für Ihre Zeit und Ihre Ausführungen. Und wir erleben ja gerade schon einen Verfall der Honorare bei Übersetzerinnen und Übersetzern. Ein Berufsfeld vieler Philologinnen. Was sollen, was können Germanisten, Archäologinnen oder Philosophen der Gesellschaft noch geben, wenn ChatGPT innerhalb von 30 Sekunden eine Seminararbeit zu allen möglichen Personen ausspucken kann? Fangen wir mal bei Herrn Heinze. Herr Heinze, Sie... KI, der Endgegner.
1: Ach nein, das sehe ich nicht so. Also zum einen Übersetzerinnen und Übersetzer sind immer schon schlecht bezahlt worden. Und ob ich literarische Übersetzerinnen ersetzen kann, die Romane von, sag ich mal, Thomas Pynchon oder so übersetzen, das wage ich mal stark zu bezweifeln. Und die KI-Arbeiten, die ich bisher bekommen habe, die waren grottenschlecht. Die Sprache war schlecht, gut, aber der wissenschaftliche Inhalt war total dünn. Ich glaube wirklich, wenn man sich anguckt, was wir eigentlich machen, und ich glaube, das ist das Hauptproblem, dass wir als Disziplin vielleicht auch nicht immer so gut darin sind, zu erklären, was wir machen. Das Denken muss man lernen, Lesen muss man lernen. Wir gucken uns komplexe Strukturen an. Keiner würde auf die Idee kommen zu sagen, Mathematik, Informatik brauchen wir nicht. Komplexe Algorithmen, Schrödinger-Gleichung, das kann ich einfach so raushauen, das kann man sich ja selber beibringen. Auch bei uns muss man lesen, denken, das Verstehen von mehrdeutigen, komplexen Strukturen und Zusammenhängen, das muss man lernen. Und KI ist probabilistisch. Die arbeitet mit dem, was da ist und gibt dann eine wahrscheinliche Lösung aus. Wissenschaftlich denken kann die nicht. Das mag so aussehen und simuliert sein, ist es aber nicht, wenn man sich anguckt, was KI genau macht eigentlich. Insofern, da bin ich relativ entspannt. Ehrlich gesagt glaube ich, dass gerade durch KI die Kompetenzen, die wir vermitteln, noch mal wichtiger geworden sind.
0: Mhm. Frau Gold, wie entspannt sind Sie beim Thema KI?
2: Ja, ich würde mich dem natürlich gerne anschließen, aber ich weiß, dass diese Maschinen nicht denken, sondern nur simulieren. Ich weiß, dass sie einen Bias haben. Ich weiß auch, dass sie viel Müll ausspucken und Falsches. Andererseits kenne ich auch Schriftstellerinnen, die sozusagen das Prompting zum Teil ihrer ästhetischen Verfahren gemacht haben und die mit KI in diesen Sachen arbeiten. Die Frage ist, wie wir mit der Kultur umgehen. Dass uns aber nun die KI, weil sie Texte ausspucken kann, das Wasser unmittelbar abgräbt, das glaube ich auch nicht. Eher ist es umgekehrt. Weil nämlich jetzt darauf ankommt, zu sagen, was für Verfahren der Analyse und Beurteilung von Texten haben wir? Und die müssen wir jetzt schärfen und vielleicht auch mit Blick auf KI schärfen. Also es ist was sozusagen vergleichen, KI-Text, Nicht-KI-Text. Aber da wir textlastige Fächer sind, glaube ich, dass im Augenblick da unsere Kompetenzen sehr gefragt sind. Und das ist natürlich auch ein Grund, warum, das wollte ich nämlich auch noch sagen, uns ja nicht nur der wirtschaftliche Nutzen abverlangt wird, sondern gerne und in jüngerer Zeit auch bitte Patentlösungen für sämtliche gesellschaftlichen Probleme. Ja? Wir sollen jetzt eigentlich den gesellschaftlichen Zusammenhalt stärken, wir sollen die Resilienz stärken, wir sollen darüber nachdenken, welche Funktionen wir in der nächsten Pandemie haben und wir sollen bitte gefälligst eine Lösung finden für den Umgang mit KI. Da gibt es so eine Art Überverwartung und auch Überforderung von uns. Aber ich glaube, gerade diese textbasierten LLMs sind etwas, mit dem wir uns auseinandersetzen können und auseinandersetzen müssen.
0: Frau Eichhorn, aus Ihrem literarischen Alltag an der Uni auch, wie entspannt sind Sie beim Thema KI? Chance oder mehr krisenauslösend?
3: Also tatsächlich bin ich auch verhältnismäßig entspannt.
2: Aus dem einfachen Grund, dass ich auch die Erfahrung von Herrn Heinze so ein bisschen bestätigen kann. Und das ist einfach so, KI wirkt beeindruckend, was die alles kann für Leute, die in Bereichen, wo man selber keine Ahnung hat. Dann sieht das alles, klingt das alles total kompetent. Und das ist natürlich auch so ein bisschen eine Falle, in die Studierende tappen können, wenn sie noch frisch an der Uni sind, dass sie irgendwie denken, ja, ich kann ja die Hausarbeit dann einfach so einreichen und dann denken, wir würden das nicht merken, beziehungsweise vielleicht merken wir nicht zwingend, dass es KI ist, aber wir merken, dass es nichts taugt. Ja? Und das ist tatsächlich ein Punkt, und das war auch schon früher so, die meisten Plagiate waren sehr schlechte Plagiate, weil die Leute einfach nur irgendwas aus dem Internet zusammen kopiert haben und dann dachten sie, wir finden das nicht, wenn man über die Google-Suchmaschine geht. Also insofern, es ist, glaube ich, wirklich, das ist ein Geschäftsmodell, zu behaupten, KI nimmt all unsere Stellen weg, ja, damit man die KI möglichst verkaufen kann und möglichst viele Leute dazu bringt, KI für alles Mögliche zu benutzen. Mhm. Und ich glaube, das ist etwas, wo wir gegenhalten müssen, wo wir aber auch, glaube ich, gut gegenhalten können, weil die Defizite und die Probleme der KI ja doch auch sehr viel stärker sichtbar geworden sind, gerade in den letzten Monaten.
0: Ist noch nicht so lange her, da befand der VHD, der Verband der Historikerinnen und Historiker, die beruflichen Perspektiven für künftige Historikerinnen und Historiker, jetzt mal stellvertretend, seien sehr, sehr gut. Auf der anderen Seite ist da zum Beispiel jene Liste der FAZ, nach der Übersetzerinnen und Historiker an erster Stelle der bedrohten Jobs durch KI stehen. Liegt die Wahrheit irgendwo dazwischen? Oder jetzt mal mit Blick auf Ihre Studentenschaft, wie groß ist da die Angst, die Verunsicherung Ihrer Studierenden?
1: An wen richtet sich jetzt die?
0: Das heißt, wer zuerst zuschlägt? Vielleicht nochmal Sie, Herr Heinze.
1: Ich würde mal ganz, ich mache einen ganz kurzen Umweg. Letztes Jahr ist in einem, ach Gott, das Journal fällt mir nicht mehr ein, in einem amerikanischen Journal eine explorative Studie erschienen, aber schon quantitativ mit einer relativ hohen Teilnehmerzahl, wo sie geguckt haben, welche Kompetenzen und welche Art Wissen gegen KI-Halluzinationen sozusagen immunisieren. Also welche Kompetenzprofile Menschen in die Lage versetzen, schnell zu erkennen, dass das, was da vor ihnen liegt, vielleicht eine Falschaussage ist oder nicht ganz korrekt, etc. etc. Und welche Überraschung, das waren Menschen mit einer breiten, profunden Allgemeinbildung, Basiskompetenzen, Fachkompetenzen und einem guten Training im logischen Denken. Also und in der Analyse von komplexen Strukturen. Also im Grunde genommen genau das, was wir machen. Und die waren deutlich, deutlich weniger anfällig, sich von KI hinters Licht führen zu lassen. Das fand ich sehr spannend. Das sind auch die Kompetenzen, die wir unterrichten. Insofern, und wieder, ne, was Frau Eichhorn auch schon gesagt hat, und Frau Gollen, 80% unserer Studierenden sind Lehramt, die haben überhaupt keine Angst. Mhm. Und die verbleiben dann eigentlich auch nicht, weil wir natürlich auch versuchen, sie entsprechend hier auszubilden.
0: Mhm. Frau Eichhorn, wie ist Ihre Beobachtung aus der Praxis? Wie groß ist da die Angst oder Verunsicherung? Oder ist dann gerade, wenn es die Lehramtskandidaten sind, eine größere Entspanntheit?
2: Also ich glaube, was unsere Studierenden sehr stark beschäftigt, gerade wenn sie Lehramt studieren, ist, wie sie mit KI umgehen sollen, wenn sie später selber im Unterricht unterwegs sind, weil sie da ja das Problem haben, dass SchülerInnen das genauso nutzen. Also das ist das, was unsere Studierenden interessiert. Nicht, wie komme ich da selber leicht durch, sondern eher eigentlich, die haben einen Bedarf, dass wir sie irgendwie, ihnen da irgendwas an die Hand geben in dieser Hinsicht.
0: Frau Gollen, an Sie die Frage, Ihre Beobachtung, so diese Angst oder Verunsicherung von Studierenden und junger Leute in dem Bereich, was ist Ihre Beobachtung da?
2: Das ist ähnlich. Ich bin ja nicht so sehr in der Lehre wie die Kolleginnen und der Kollege, aber meine Erfahrungen sind ähnlich. Aber es gibt schon auch ein großes Forschungsinteresse an dem Gegenstand KI. Also das Bedürfnis, sich damit auseinanderzusetzen, auch damit zu experimentieren. Und ich muss es leider sagen, Frau Eichhorn und Herr Hens, ich bin nicht sicher, ob ein wirklich gut gemachter, sozusagen in einem kollaborativen Prozess hergestellter Prozess, in dem mehrfach nochmal was überarbeitet worden ist, ob wir das so einfach erkennen könnten. Als
3: das glaube ich auch nicht, aber das erfordert Kompetenzen, die man erstmal haben muss. Also wenn ich
2: die muss man extra haben,
3: diese Metaebene habe und damit kompetent umgehen kann, dann ist es ja was anderes. Dann habe ich die Kompetenzen, die wir vermitteln wollen.
1: Genau, dann so steckt, ist es da. Genau, da stecken, wenn ich eine KI produziert, das, was ich als Prompt reingebe. Das heißt, ich brauche genau die guten Kompetenzen, um eine gute Antwort zu kriegen.
2: So ist es. Und so wird es aber auch von vielen genutzt. Und die Frage ist ein bisschen, also erstens ist es ein Forschungsgegenstand für viele in den Geisteswissenschaften. Und zweitens, ist die Frage, was wir dazu tun können, dass sich sozusagen sowas wie eine Kultur entwickelt. Als das Handy kam, gab es auch keine Kultur. Ja, aber inzwischen kann man aber in der Deutschen Bahn mal im Ruheabteil sitzen und das Handy ist nicht an oder im Speisewagen. Ja, also solche Strukturen müssen sich etablieren. Und davor, jetzt vor der KI die Augen zuzumachen und in Panik zu geraten, ist wahrscheinlich wirklich falsch.
0: Und an diesen Stellen.
2: Und wir haben dazu etwas beizutragen, weil wir textfokussierte und orientierte und texterfahrene Leserinnen und Schreiberinnen sind.
0: Und wir gehen in Richtung Zielgerade und ich würde sagen, jeder von Ihnen ungefähr noch eine halbe Minute zur Frage, was würden Sie Ihrer Tochter, Ihrem Neffen, einem jungen Menschen raten, der Sie fragt, soll ich eine Geisteswissenschaft studieren? Was würden Sie ihm vielleicht auch motivierend antworten? Fangen wir bei Frau Eichhorn an.
3: Das kommt immer darauf an, was die Leute für Interessen haben. Ich kann ja nicht Leuten allen raten, eine Geisteswissenschaft zu studieren, wenn sie ganz andere Kompetenzen haben. Also mein Rat ist immer, man muss halt schauen, was man selber kann, was man machen will, was einem wichtig ist und dann danach auch das Studium auswählen und sich nicht von irgendwelchen Trends oder vermeintlichen Empfehlungen, dass es da keine Jobs gibt oder dass es dort eben besonders viele Jobs gibt, allein beeinflussen lassen, weil das meistens nicht zum wirklichen Erfolg oder zumindest nicht zu einem zufriedenen Leben führt.
0: Herr Heinze, was würden Sie für einen Ratschlag ausgeben an jemanden, an potenziellen künftigen Studenten bei Ihnen?
1: Sehr ehrlich, mach, was dich glücklich und zufrieden macht, denn glücklich und zufriedene Menschen leben länger. Ist übrigens auch wissenschaftlich erwiesen.
0: Dann, ja. Frau Gollen, ja. Ihre
2: ja,
0: letzten
2: wenn,
0: Worte noch
2: wenn.
0: Zur Frage? Was?
2: Wenn Passion und Begabung vorhanden sind, würde ich zu einem geisteswissenschaftlichen Studium raten, einschließlich einer Promotion. Was danach ist, steht auf dem anderen Blatt. Aber auch eine Promotion würde ich unter den Bedingungen noch befürworten. Aber ich muss jetzt schon gestehen, dass es mir nicht mehr so leicht fällt, die Emphase, wie sie mir vielleicht, sagen wir mal, noch vor 3, 4, 5 Jahren gefallen wäre. Diesen Wermutstropfen muss ich jetzt doch nochmal loswerden.
0: Schreiben wir abschließend so ins Protokoll. Orchideen wider Willen zur Lage der Geisteswissenschaften. Darüber habe ich diskutiert und bedanke mich bei meinen Gästen. Christine Eichhorn, die Literaturwissenschaftlerin, Eva Gollen, Direktorin des Leibniz-Zentrums für Literatur- und Kulturforschung und Rüdiger Heinze, Professor für Amerikanistik an der TU Braunschweig. Vielen Dank für Ihre Zeit.
1: Gerne.
3: Danke Ihnen.
2: Ciao.
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0: Andiol und Kiana aus Frankreich waren das. Nuit Bleu, hier ist Bayern 2, die Kultur am Donnerstag.
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0: Die künstliche Intelligenz hat uns durch diese letzte Stunde auch schon so ein bisschen begleitet und wir werden sie auch nicht los nach den 15 Uhr Nachrichten. Außerdem unter anderem eben dann im Kulturupdate mal wieder was mit KI. Molière ex machina. Welches Stück hätte der französische Dramatiker wohl geschrieben, wenn er noch am Leben wäre? Da wurde jetzt mal was ausprobiert und was auf die Bühne gezaubert. Das alles im Kulturupdate nach den 15 Uhr Nachrichten.
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2: Um 15 Uhr mit Julia Cortis. Nach dem tödlichen Hunter-Virus-Ausbruch auf einem niederländischen Kreuzfahrtschiff sieht die EU-Kommission ein geringes Risiko für Ansteckungen in Europa. Das hat eine Sprecherin heute mitgeteilt. Sie sagte, man beobachte die Situation sehr genau. Susanna Gruber.
3: Weltweit suchen Behörden nach Kontaktpersonen. Damit soll verhindert werden, dass sich die Krankheit weiter ausbreitet. In Amsterdam kam eine Flugbegleiterin in eine Klinik. Sie war in Johannesburg an Bord eines Flugzeuges, in dem zunächst auch eine infizierte Kreuzfahrtpassagierin saß. Diese wurde aber wegen ihres schlechten Gesundheitszustands nicht mitgenommen. Kurz danach starb die Frau. Wie das niederländische Gesundheitsministerium mitteilte, hat die Flugbegleiterin leichte Symptome und wird nun getestet. Bei einer Hunter-Virus-Infektion treten oft zuerst grippeähnliche Symptome auf. In manchen Fällen ist die Erkrankung tödlich.
2: Die meisten Menschen in Deutschland sehen Organspenden positiv, trotzdem haben nur wenige einen Spenderausweis. Deshalb unternehmen Bundestagsabgeordnete verschiedener Parteien jetzt einen neuen Anlauf, um hierzulande die sogenannte Widerspruchsregelung einzuführen. Birte Sönnigsen berichtet aus Berlin.
4: Widerspruchsregelung. Das bedeutet, Menschen über 18 sollen zunächst automatisch als Organspender gelten, es sei denn, sie widersprechen aktiv. Diese Regelung gibt es schon in vielen anderen Ländern, wie zum Beispiel in Spanien, Polen, Lettland, Dänemark oder den Niederlanden. Dort ist die Organspendebereitschaft häufig deutlich höher als in Deutschland. Eine zweite Gruppe von Abgeordneten kritisiert die Widerspruchsregelung heftig. Sie machen sich dafür stark, dass die bisherigen Regeln bestehen bleiben. Also nur wer aktiv zustimmt, soll als Organspender gelten.
2: Bundespräsident Steinmeier ist zu Besuch in Finnland. Das Land ist gut vorbereitet, was den Schutz für Krisen oder einen Kriegsfall angeht. Russland ist das direkte Nachbarland. Am Vormittag ist Steinmeier mit dem finnischen Präsidenten Stubb zusammengetroffen.
5: Beide Präsidenten besichtigten einen großen unterirdischen Bunker hier in Helsinki. Für etwa 85% der Finnen gäbe es in Krisenfällen einen solchen Zufluchtsort. In Deutschland wären nach aktuellen Zahlen nicht einmal für 1% der Bevölkerung solche Plätze vorhanden. Und die meisten der noch bestehenden Bunker sind lange nicht mehr gewartet worden. Aus Helsinki Benjamin Großkopf.
2: Die Bundeswehr wartet offenbar noch auf zahlreiche Rückmeldungen junger Männer zum Wehrdienstfragebogen. Von den bislang angeschriebenen 18-jährigen Männern hätten 72% den Fragebogen beantwortet, 28% hätten hingegen nicht reagiert, wie die RND-Zeitungen berichten. Die Linke forderte die Bundesregierung auf Bußgelder zu verzichten, die im Falle der Nichtbeantwortung drohen. Ab Sonntag lebt Deutschland wieder auf Pump, was die Ressourcen der Erde für dieses Jahr angeht. Nach nur gut 4 Monaten sind dann alle erneuerbaren Ressourcen des Globus verbraucht, die eigentlich für das ganze Jahr reichen sollten, teilte der Bund für Umwelt- und Naturschutz mit. Er forderte die Bundesregierung auf, Sofortmaßnahmen umzusetzen, wie ein Tempolimit und Schluss zu machen mit Kohle, Öl und Gas. Das Wetter. Am Nachmittag und Abend bewölkt, etwas Sonne vor allem im Süden, gebietsweise Schauer. An den Alpen sind örtlich Gewitter möglich, die Höchstwerte erreichen 10 bis 18 Grad. In der Nacht klingen die Schauer ab und teilweise klart es auf, örtlich Nebel oder Hochnebel, es kühlt ab auf 7 bis 2 Grad. Soweit die Nachrichten, gleich 15.04 Uhr. Der Blick auf die Straßen. A3 Nürnberg Richtung Passau, zwischen Schwarzach und dem Kreuz Deggendorf 3 Kilometer Stau wegen Bergungsarbeiten. A6 Nürnberg Richtung Heilbronn, zwischen Ansbach und Herrieden ein Unfall, 5 Kilometer Stau. A7 Fulda Richtung Würzburg, zwischen dem Dreieck Fulda und Bad Brückenau-Wildflecken 7 Kilometer stockender Verkehr. A8 Stuttgart Richtung München, zwischen Neuses und Dasing 7 Kilometer Stau und stockend. A9 München Richtung Nürnberg zwischen Manching und Denkendorf stockender Verkehr wegen Bauarbeiten. A9 Nürnberg Richtung München zwischen Hilpoltstein und der Raststätte Greding ist ein defektes Auto im Baustellenbereich liegen geblieben. A93 Holledau Richtung Regensburg in Höhe Mainburg brennt ein LKW. A99 Ostumfahrung München Richtung Nürnberg. Zwischen Hohenbrunn und Haar 8 Kilometer Stau und B25 Donauwörth Richtung Feuchtwangen. Zwischen Bühlingen und Rühlingstetten Behinderungen nach einem LKW-Unfall. Soweit die Verkehrsübersicht.
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0: Tobias Ruhland begrüßt Sie zur zweiten Stunde Bayern 2 Kultur und Wissen. Im Kulturupdate widmen wir uns ab 3:30 der Schauspielerin Katharina Bach. Sie wird in dieser Woche mit dem Dreisat-Preis für ihre künstlerisch innovative Leistung ausgezeichnet, unter anderem für ihre Rolle als männlicher Offizier Illo in Schillers Wallenstein.
6: Ich persönlich möchte Wallenstein nicht mehr auf der Bühne sehen, von Männern gespielt, die diese männliche Aggressivität darstellen. Dazu kann ich einfach rausgucken in die Welt, das reicht mir schon, das brauche ich nicht auch noch auf dem Theater, dieses 1:1. Ich glaube nicht, dass es unbedingt vielleicht erträglicher ist, wenn das eine Frau jetzt darstellt. Ich finde es aber richtiger, weil man das Spiel darum sieht.
0: Außerdem im Kulturupdate mal wieder was mit KI. Molière Ex Machina. Welches Stück hätte der französische Dramatiker wohl geschrieben, wenn er noch am Leben wäre?
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0: Ja, und dazu erstmal ein Himmel voller Geigen, die gehören zu R.E.M. Shiny Happy People.

0: Auch schon wieder 15 Jahre her, dass sie sich offiziell aufgelöst haben, R.E.M. Aber Sänger Michael Stipe meldet sich zurück. Noch in diesem Jahr wird es eine neue Soloplatte geben. Bayern 2, Sie hören die Kultur am Donnerstag. Und jetzt geht's buchstäblich ans Eingemachte.
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0: Verpackungen leisten uns seit Tausenden von Jahren gute Dienste. Sie machen Lebensmittel haltbar, schützen Fragiles beim Transport und bieten Platz für wichtige Informationen über ihren Inhalt. Ja, und wir packen das Thema mit den Verpackungen jetzt noch von einer ganz anderen Seite an. Julie Metzdorf über Mogelpackungen und Sollbruchstellen, aber auch über Schiffsreisen, Eroberungskriege und Geschenkpapier.
2: Goldgelber Honig.
3: Knusprige Kartoffelchips.
2: Der Duft gemahlenen Kaffees.
3: Ein frischer Joghurt.
2: Eine erlösende Kopfschmerztablette. Ein lang ersehnter Brief.
3: Ein Überraschungspaket zum Geburtstag.
2: Ein Schluck Wein am Abend.
3: Verpackungen begleiten unser Leben. Sie machen Lebensmittel haltbar, schützen Zerbrechliches beim Transport, informieren über Gebrauch und Gefahren eines Produkts. Egal ob Nahrungsmittel, elektronische Geräte oder Kosmetikprodukte. Es sind die Verpackungen, die viele Produkte überhaupt erst für alle Menschen verfügbar machen. Für Hans-Georg Böcher, den Leiter des Deutschen Verpackungsmuseums in Heidelberg, ist die Verpackung deshalb ein wichtiges Kulturgut.
4: Sie hat immer eine menschheitliche Bedeutung gehabt und sie ist sozusagen Grundlage unseres Zusammenlebens, unserer Kultur, vor allen Dingen unserer Zivilisation. Und sie war immer schon sehr, sehr wichtig in allen Epochen.
2: Verpackungen bieten in erster Linie Schutz. Sie machen Dinge unempfindlicher gegenüber äußeren Einflüssen, seien es Stöße, Sonneneinstrahlung, Feuchtigkeit oder auch einfach Sauerstoff. Oft macht die Verpackung Dinge überhaupt erst transportierbar. Das zeigt sich im gemeinsamen Wortstamm von Verpackung und Gepäck. Pack heißt so viel wie Bündel. Was soll man auch anfangen mit Sonnencreme, Motoröl oder Parfum ohne Dose, Flasche oder Flakon?
3: Verpackungen schützen aber nicht nur ihr Inneres. Sie schützen andersherum auch die Welt vor ihrem Inhalt. Man denke nur an Fett oder Farbflecken. Manchmal sind Verpackungen sogar ein lebenswichtiger Schutz. Stichwort Abflussreiniger, Rattengift, Atommüll.
2: Klar, manches kann man auch lose kaufen. Schrauben, Äpfel, Kaffeebohnen oder in speziellen Unverpacktläden auch mal Nudeln und Bohnen. Doch in irgendeiner Verpackung sind auch diese Dinge erst einmal in den Laden oder Baumarkt geliefert worden. Und um sie von dort nach Hause zu bekommen, verpackt man sie auch wieder in einer Dose oder Tüte. Kurz gesagt, erst Verpackungen machen Transport und damit Handel möglich.
4: In dem Moment, wo sich Menschen niederlassen und dann miteinander Handel treiben oder sich bewegen als Nomaden oder was auch immer, da kommen natürlich logistische Herausforderungen auf die Menschen zu. Sie wollen dann Waren womöglich tauschen. Sie wollen, was ja auch logisch ist, miteinander in Handel treten. Der eine hat vielleicht ein Saatgut, das er irgendwie gewinnen konnte. Der andere hat vielleicht gerade irgendein Tier erlegt. Und in dem Augenblick geht dann schon die Frage los, wie bringe ich das von A nach B?
3: Besonders wichtig waren Verpackungen von jeher für Nahrungsmittel. Statt von der Hand in den Mund bzw. vom Feld in den Mund kann Verpacktes transportiert, gesammelt und aufbewahrt werden.
2: Das große Vorbild ist die Natur. Bananenschalen, Haselnüsse, Kastanien. Die Natur weiß, wie sie ihr Wertvollstes, ihren Samen während des Reifungsprozesses vor Fressfeinden und Austrocknung schützt.
3: Das Wichtigste für den Menschen war von Anfang an Wasser, Nahrung und Feuer. Um diese Dinge zu transportieren, brauchte es geeignete Verpackungen. Das Material dazu kam aus der Natur. Zum Transport von Wasser wurden beispielsweise Kalebassen verwendet. Lässt man den Flaschenkürbis trocknen, wird er extrem hart und wasserundurchlässig. Auch die Blase von Tieren konnte als Trinkbeutel verwendet werden. Im Mittelalter waren Lederbeutel und Schläuche üblich. Reisende trugen sie einfach am Gürtel. Schildkrötenpanzer dienten zum Transport von Parfums und anderen Kosmetika. Blätter und Rinden zum Einwickeln oder Flechten. Ötzi zum Beispiel hatte bei seiner Alpenüberquerung vor mehr als 3000 Jahren zwei ultraleichte Behälter aus Birkenrinde bei sich. Darin befand sich glühende Kohle, eingewickelt in frische Ahornblätter. Die Blätter hielten die Glut warm.
2: Bis heute werden manche Lebensmittel in Naturmaterialien verpackt. Würste zum Beispiel gibt es noch immer im Naturdarm. Auch geflochtene Verpackungen sieht man immer mal wieder.
4: Ich erinnere an die Lambrusco-Flasche, die zum Beispiel zur Hälfte von einem Korbgeflecht umgeben ist. Das war früher Produktschutz, also hier hat man zwei Packstoffe miteinander verbunden. Den Flechtkorb in dieser Tradition der handwerklichen Flechtkunst und dann die Glasflasche, die genau reingepasst hat. Die Glasflasche hat den Aromaschutz geboten und der Flechtkorb den Bruchschutz.
3: Mit der Entstehung großer Städte wurde der Transport von Lebensmitteln und damit ihre Verpackung immer wichtiger. Rom etwa hatte in der Spätantike mehr als 1 Million Einwohner. Hier ernährte sich niemand mehr vom eigenen Feld vor der Haustür. Lebensmittel wurden importiert. Über den Tiber kamen sie aus dem gesamten Römischen Reich per Schiff in die Stadt. Öl, Oliven und Wein, aber auch Honig, Milch, Getreide oder Datteln wurden in sogenannten Amphoren transportiert.
2: Eine Amphore ist ein bauchiges Gefäß aus Ton mit langem, schmalem Hals und zwei Henkeln an der Seite. Nach unten hin läuft der Körper spitz zu. Die Standfläche ist klein. Die Form zielt voll und ganz darauf ab, gestapelt zu werden. Man steckt die schmalen Gefäße einfach zwischen die Schultern der unteren Reihen. Herkunftsstempel zeigen noch heute, wie weit die Amphoren damals reisten. Schweinefleisch zum Beispiel kam bis aus Gallien und Spanien nach Rom. Die Deckel wurden luftdicht mit Pech verschlossen.
4: Also die frühen Amphoren, die man sicherlich als Verpackung betrachten kann, die haben schon relativ viel Auskünfte gegeben über ihre Herkunft. Und wir müssen uns den frühen, ich sage es mal Welthandel im Römischen Reich beispielsweise oder vorher bei den Griechen, durchaus schon sehr ausgereift vorstellen.
3: Keramik kommt als Verpackungsmaterial heute kaum noch zum Einsatz. Wohl aber ein anderes, sehr altes Material, Glas. Etwa ab 1500 vor Christus stellten die Ägypter Gefäße aus Glas her. Anfangs waren das Luxusgefäße für Salben, Öle, Parfums und Schminke. Doch in den folgenden Jahrhunderten entwickelte sich das Glas zum beliebten Behältnis für Flüssigkeiten. Denn im Gegensatz zu den üblichen Ton-, Holz-, Metall- oder Lederbehältnissen ist Glas geschmacksneutral, gasdicht und geruchlos. Es geht keinerlei Wechselwirkung mit anderen Stoffen ein, gibt keine Schadstoffe ab und ist somit aus gesundheitlicher Sicht das beste Verpackungsmaterial für Lebensmittel.
2: Eines aber kann auch Glas nicht. Es kann Lebensmittel nicht dauerhaft haltbar machen. Genau das aber wünschte sich einer der mächtigsten Männer im Europa des 18. Jahrhunderts, Napoleon Bonaparte. Seine Eroberungskriege wurden zur treibenden Kraft für die Entwicklung von verpackten Lebensmitteln. Bis ins 18. Jahrhundert hinein versorgten sich Armeen im Krieg nicht zuletzt durch Plünderungen. Für Napoleons riesiges Heer aber reichte das nicht.
4: Und Napoleon war ein hochbeachteter Feldherr, der als einer der führenden, sagen wir mal, Kriegsführer Europas vor allen Dingen auf technologische Mittel gesetzt hat. Und der hat festgestellt, dass ihm ein Teil seiner Soldaten verhungert ist auf den Feldzügen. Wenn es dumm lief, denken wir nur mal an den Russlandfeldzug und so weiter, dann konnten mehr Menschen an Hunger sterben als durch Geschütze oder Geschützhagel.
3: 1795 lobte Napoleon deshalb einen Ideenwettbewerb aus. Wer es schaffen würde, Lebensmittel dauerhaft haltbar zu machen, sollte die enorme Summe von 12.000 Goldfranken bekommen. Jahrelang zerbrachen sich die renommiertesten Wissenschaftler Frankreichs die Köpfe über diese Aufgabe.
2: Der entscheidende Durchbruch gelang einem Mann der Praxis, dem Konditormeister Nicolas Appert. Appert erhitzte die Lebensmittel, füllte sie in Glasflaschen und verschloss sie luftdicht mit Korken und Draht, wie bei einer Sektflasche. Heute würde man von Einkochen oder Einwecken sprechen. Nach einem kurzen Test durch die Marine gingen die Flaschen an die Front.
4: Aber diese Glasgefäße, in denen Aprikosen oder irgendwelche Früchte eingedampft waren oder eingekocht waren, so muss man es wohl sagen, die haben natürlich logistische Nachteile gehabt, die sind zerbrochen, die waren instabil, teilweise auch durch den Lichteinfall nicht mehr gut.
3: Glasflaschen an der Front. Die Idee war verbesserungswürdig. Am Ende war es ein Brite, der zwar Appers Konservierungsmethode nutzte, aber ein anderes Material dafür verwendete. Weißblech. Die erste Konservendosenfabrik der Welt entstand deshalb in England.
2: Die Dosen blieben zunächst ein Nischenprodukt. Ihre Herstellung war aufwendig und teuer, ihre Nutzung bisweilen sogar gefährlich. Konservendosen wurden anfangs mit Blei verschlossen. Im schlimmsten Fall konnte das zu Bleivergiftung führen. Lange glaubte man, die Franklin-Expedition in die Arktis sei 1848 an solch einer Konservendosen-Bleivergiftung gescheitert. Aber das hatte auch noch andere Gründe.
3: Auch sonst war der Umgang mit Dosen anfangs gar nicht so einfach. Nach dem Öffnen musste das Essen sofort umgefüllt werden, denn der Sauerstoff konnte eine Reaktion zwischen dem Metall der Doseninnenseite und dem eventuell sauren Doseninhalt auslösen. Heutige Dosen sind auf der Innenseite meist mit Kunststoff überzogen. Der steht allerdings im Verdacht, gesundheitsschädliche Stoffe abzusondern.
2: Die ersten Konservennutzer hatten Anfang des 19. Jahrhunderts ganz andere Probleme. Es gab noch keine Dosenöffner.
4: Die ersten Aperschen Konservendosen sind von den napoleonischen Truppen mit den Lanzettmessern an ihren Gewehren aufgestoßen und aufgedrückt worden.
2: Mittlerweile haben die meisten Dosen eine Lasche.
5: Du musst doch nur die Nippel durch die Lasche ziehen und mit der kleinen Kurbel ganz nach oben drehen. Da erscheint dann auch ein Pfeil und da drückst du ganz leicht drauf und schon geht die Sache auf.
3: Entscheidend an einer Verpackung ist, dass man sie öffnen kann. Wieder hat es die Natur vorgemacht. Blätter, Früchte, aber auch Mineralien oder Tiere. Bei Eidechsen zum Beispiel, der nachwachsende Schwanz, haben eine Sollbruchstelle. Meist handelt es sich um eine dünnere Stelle, eine Kerbe oder Perforation, die das Material so schwächt, dass es genau dort bricht, wo es brechen soll.
2: Doch nicht immer gibt es solch eine Stelle. Ohne Hilfsmittel wie Scheren oder Messer lassen sich manche Verpackungen gar nicht öffnen. Einer Studie zufolge verbringen die Deutschen mehr als 31 Tage ihres Lebens mit dem Öffnen von Verpackungen. Besonders schlimm ist es an Weihnachten. Gelingt es nicht, den Kabelbinder, der das Kuscheltier an seine Unterlage fesselt, schnell genug zu lösen, kullern im Angesicht der Erdrosselung des neuen Lieblings schon mal die Tränen. Doch zurück zum Lebensmittel.
4: Dann im 19. Jahrhundert, 1864, 65, komplettiert sich die Idee mit der Konservendose durch die Erfindung der Pasteurisierung. Und in der Kombination dieser, sagen wir mal, Fertigungstechnologie mit der Verarbeitung von Weißblech und dann der Hygienekompetenz, da entstehen auf einmal Lebensmittel, die sich vom Entstehungsort komplett ablösen können. Und was das bedeutet, können wir uns in unserer Zeit mit unseren Supermärkten überhaupt nicht vorstellen. Was das bedeutet, wenn Sie ein Lebensmittel zur Hand haben, das Sie Tage oder auch Wochen noch essen können. Das war ein wahnsinniger Technologieschub und das entspricht ungefähr sowas wie bei uns dem Internetzeitalter oder sowas.
3: Es ist der Beginn der Industrialisierung der Lebensmittelproduktion. Nahrung wurde haltbar, ortsunabhängig und günstiger. Denn je haltbarer ein Produkt ist, desto massenhafter kann man es herstellen und lagern. Und das senkt den Preis. Egal ob Fleisch oder Käse. Verpackte Produkte sind preiswerter als das Angebot an der frischen Theke.
2: Doch je mehr Lebensmittel an jedem einzelnen Ort zur Verfügung standen, desto wichtiger wurde es für Unternehmer, ihre Produkte attraktiv zu machen. Man musste sich von der Konkurrenz abheben. Was steht Ihnen dazu zur Verfügung? Die Verpackung.
4: Die Markenartikelindustrie bemächtigt sich der Verpackung. Sie hatte ja vorher keine anderen Werbeflächen. Radio gab es ja nicht. Genauso wenig wie das Internet oder das Werbefernsehen. Und ich muss das jungen Menschen im Verpackungsmuseum immer wieder erklären, dass es Zeiten gab, in denen es nicht mal eine farbige Anzeige gab in der Zeitung.
3: Die Verpackung vermittelt den ersten Eindruck. Das Produkt selbst sehen wir oft gar nicht. In der zweiten Hälfte des 19. Jahrhunderts bekommen Verpackungen eine neue Aufgabe. Kommunikation.
2: Auf der einen Seite sind da die Informationen. Fakten über Inhalt, Gebrauch und Gefahren der Produkte. Auf der anderen Seite stehen die Emotionen. Hier kommen Grafiker und Designer ins Spiel. Mit Comicfiguren bedruckte, quietschbunte Verpackungen japanischer Süßigkeiten vermitteln andere Emotionen als eine französische Seifenschachtel mit lavendelblütenfarbenem Schnörkelrand. Die Verpackung wird zur Werbefläche.
4: Die Verpackung ist ein wesentliches Transportmittel sozusagen, nicht nur für Waren und Güter, sondern auch für geistige Ideen, für Werbung, für Botschaften, die sich mit diesen Produkten verbinden. Wir müssen immer verstehen, dass Produkte Botschaften sind und natürlich die Verpackungen begleitende Botschaften sind.
2: Es ist die Geburtsstunde der Marken. Und Verpackungen sind die Grundlage des Marketings. Beispiel Coca-Cola. Weil das Getränk immer wieder kopiert wurde, erteilte das Unternehmen den Auftrag,
3: eine unverwechselbare Flasche zu entwerfen, die selbst im Dunkeln oder in zerbrochenem Zustand ertastbar und erkennbar ist.
4: Und dann haben sie sich inspirieren lassen von den Rillen der Kakaofrucht. Und die Urform, die steht tatsächlich wie eine zum Stehen gebrachte Kakaofrucht. Und die wird dann nochmal so ein bisschen gestreckt, 1920, bis sie dann als Georgia Green oder Mae West Bottle ein Designklassiker wird.
3: Nicht nur Farbe und Schriftzug auf dem gedruckten Etikett, sondern auch die Form der Verpackung sind für Coca-Cola bis heute markenbildend. Ähnliche Beispiele gibt es auch in Deutschland. Die sogenannte Seitenhalsflasche von Odol.
2: Die milchweiße Flasche erinnert entfernt an einen Schwan. Ihr Hals macht einen Knick. Wie bei der Cola-Flasche ist das Design der Odol-Flasche nicht nur ein Marketing-Gag, um die Flasche unverwechselbar zu machen, sondern erfüllt eine wichtige technische Funktion, die Dosierung.
4: Wenn Sie das Produkt verwenden, dann schütteln Sie sozusagen einen Tropfen ins Glas. Es darf nicht zu viel rauskommen. Das ist alles ausgerechnet, also ist quasi berechnet, dass die Anwendung möglichst optimal funktioniert. Und es soll sozusagen beim Schütteln ein Tropfen ins Glas kommen. Wenn Sie es heftiger haben wollen, können Sie sich auch zwei reinmachen. Aber es darf kein Rinnsal herauslaufen.
3: Solchen einzigartigen Ausnahmeverpackungen zollen Verbraucher gern Respekt. Ansonsten aber sind Verpackungen eher ein Ärgernis. Die Tube, aus der die Creme plötzlich hinten austritt. Die Lasche am Milchkarton, die sich nur mit viel Kraft öffnen lässt und einen Schwung Milch mit nach draußen befördert. Der Foliendeckel am Sahnebecher, der im Einkaufsbeutel mal wieder kaputt geht.
2: So richtig geliebt werden Verpackungen eigentlich nur an Feiertagen. Als Geschenkverpackung. Geschenke schön einzuwickeln ist fest in unserer Kultur verankert.
4: Bei der Geschenkverpackung geht es natürlich auch um Verunklarung. Es geht darum, bis zum letzten Moment noch den Beschenkten zu überraschen. Und diese Überraschung spielt eine ganz große Rolle für die Freude beim Schenken.
3: In der Verschönerung liegt Wertschätzung. Eine schöne Verpackung mit edlem Papier und Stoffschleife ist ein Versprechen. Sie steigert die Erwartungen an den Inhalt. Ursprünglich hatte die Schleife übrigens mal die Funktion, das Papier zu fixieren. Heute nimmt man dafür Klebestreifen. Die Schleifen sind nur noch Deko. Aufbügeln und wiederverwenden ist out. Denn für die meisten Menschen ist das Geschenkpapier, wie jede andere Verpackung auch, vor allem Müll.

0: Verpackungsexperte Hans-Georg Böcher ärgert sich über den schlechten Ruf der Verpackung.
1: Die Verpackung leistet ja, bis es zu dem Entsorgungsthema kommt, sehr viel Gutes. Sie stellt die Hygiene des Produkts sicher, sie senkt die Preise, sie klärt den Verbraucher auf über Inhaltsstoffe, sie erfüllt alle politischen Botschaften, die auf ihr abgedruckt werden sollen, zum Gunsten einer veränderten Welt. Das heißt, also die Verpackung hat sehr, sehr viel zu leisten. Dass sie am Ende mal tot ist, ist klar, das ist wie bei jedem Produkt.
2: Fast 20 Millionen Tonnen Verpackungsmüll entstehen jedes Jahr allein in Deutschland. Als besonders böse gilt Kunststoff, eines der jüngsten Verpackungsmaterialien. Dabei haben Kunststoffe gerade als Verpackung viele Vorteile. Sie sind leicht, aber stabil und gegebenenfalls elastisch. Sie sind resistent gegen Feuchtigkeit und können den Kontakt mit schädlichen Stoffen verhindern. Aber genau das kann auch zum Problem werden. Petrochemische Kunststoffe verrotten nicht oder nur sehr langsam.
0: Doch an der Verschmutzung der Meere ist nicht die Chipstüte schuld, sondern der Mensch und sein Konsumverhalten, sagt Hans-Georg Böcher.
1: Wir müssten, wenn wir wirklich weniger Verpackungen haben wollten, auf den Joghurt verzichten und nicht den Joghurtbecher schuldig machen.
2: Die Antwort der Konsumgesellschaft aber lautet nicht Verzicht, sondern Recycling. Verpackungsmaterial wiederverwenden. Eine gute Verpackung sollte also eine sein, die man entweder mehrfach verwenden oder wiederverwerten kann. Doch das ist nicht so einfach.
0: Glas zum Beispiel lässt sich sehr gut recyceln. Doch um es wiederzuverwerten, braucht es hohe Schmelztemperaturen, also viel Energie. Und auch als Mehrwegprodukt hat es einen Haken. Glas ist schwer, der Energieverbrauch beim Transport damit hoch.
1: Ich warne vor diesen ganzen Greenwashing-Diskussionen, vor irgendwelchen Ökobilanzen, die sich natürlich diese Branchen dann gegenseitig immer kritisieren oder sich ihre eigene zurechtrechnen. Ich meine, das weiß jeder, dass wir Mehrweg haben, aber dann weiß man auch, dass es schwer ist, dass damit Lastwagen auf der Straße sich bewegen müssen, die natürlich auch Energie verbrauchen.
2: Greenwashing von Verpackungen ist nicht nur verlogen, es schadet der Umwelt. Beispiel Verbundstoffe. Durch bräunliche Packpapierfarbe und ein aufgedrucktes grünes Blatt suggerieren die Hersteller, ihre Verpackungen seien umweltfreundlich. Müsli-Mischungen, Salatboxen, Gewürze- oder Bonbon-Tüten. Immer mehr Lebensmittelverpackungen sehen aus und fühlen sich von außen auch so an, als seien sie aus Papier. Verbraucher halten sie wahlweise für kompostierbar, bereits recycelt oder recyclingfähig. Nichts davon stimmt.
0: Die Innenseite von Verbundverpackungen ist mit Kunststoff beschichtet. Manche enthalten auch Aluminium. Zur Herstellung wird viel Energie benötigt, außerdem Wasser, Holz, Erdöl und Chemikalien. Recyceln kann man solche Verbundstoffe kaum bis gar nicht.
1: Das ist etwas, womit natürlich im Marketing gearbeitet wird. Der sogenannte ungestrichene Karton. Also wenn Sie Produkte sozusagen als grün inszenieren wollen, der Verbraucher assoziiert sozusagen eine grüne Lebensphilosophie des Herstellers mit ungestrichenem braunem Karton.
2: Seit 2022 sind kostenfreie Plastiktüten an der Supermarktkasse verboten. Stattdessen gibt es relativ stabile Papiertüten zu kaufen. Diese Tüten sind unbeschichtet. Sie bestehen wirklich aus Altpapier und können recycelt werden. Der Energieaufwand dafür ist allerdings hoch. Um ökologischer zu sein als die früheren Plastiktüten, müsste man sie etwa 4 oder 5 Mal verwenden.
0: Eines ist jedenfalls klar: Verpackungen sind nicht nur drumherum. Es sind Hüllen, die es in sich haben, Wundertüten der Technik, eng mit dem Produkt in ihrem Inneren verbunden. Es lohnt sich, ihnen ein wenig mehr Aufmerksamkeit zu widmen.
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0: Sie hat inzwischen auch ihr eigenes Plattenlabel, Floriana Canjano alias Flo aus Neapel. Geht so in Richtung Universalkünstlerin bei ihr, weil Schauspielerin ist sie auch noch. Und das Schauspielfach, gleich auch unser erstes Thema jetzt im heutigen Bahn 2 Kulturupdate am Donnerstag. Dazu schauen wir nach Berlin zum Theatertreffen. Das zweiwöchige Festival zeigt die 10 bemerkenswertesten Inszenierungen des Theaterjahres aus dem deutschsprachigen Raum. Gleich zweimal eingeladen wurden die Münchner Kammerspiele, die dort am kommenden Wochenende Friedrich Schillers Wallenstein auf die Bühne bringen. Mit dabei in der Rolle des Feldmarschalls Illo die Schauspielerin Katharina Bach. Für ihre Darstellung wird sie am Samstag im Rahmen des Theatertreffens mit dem Dreisat-Preis für eine künstlerisch innovative Leistung ausgezeichnet. Höchste Zeit für ein Porträt. Das übernimmt Christoph Leibold.
1: Ich glaube, das Wort innovativ ist mir nicht untergekommen in der ganzen Probenzeit. Aber sicherlich gucke ich selber, was für mich innovativ ist, was für meine Schauspielkunst neu sein könnte, wo ich mich ausreizen kann, nochmal schrauben kann, dass man nicht auf sein Alteingesessenes zurückgreift, sondern guckt, was ist für mich herausfordernd oder was bringt mich wieder an eine Denkgrenze oder so. Und darin haben wir sicherlich was gefunden bei dem Illo.
2: Ich schaffe Wallenstein, das Wort der Generale so, wie er es wünscht. Wir setzen eine Formel auf, in der wir uns Wallenstein voll und ganz verschreiben, sein zu sein mit Leib und Leben nicht, unser letztes Blut für ihn zu sparen.
3: Eigentlich scheint dieser Illo mit Blick aufs ausufernde Figurenverzeichnis von Schillers Monumentaldrama keine allzu prominente Rolle. Ein Offizier von etlichen im Heer Wallensteins, aber ein besonders glühender Gefolgsmann. Als Wallenstein mit seinem Kaiser bricht, bleibt Illo fest an der Seite des Generalissimus. Katharina Bach verkörpert diesen bis in den Tod führergehorsamen Feldmarschall mit dem flackernden Blick eines Fanatikers. Ein Musterbeispiel dessen, was man heute toxische Männlichkeit nennt, ist dieser Illo. Gespielt, wie auch die meisten anderen Offiziere in Jan-Christoph Gockels fulminanter Inszenierung, gespielt von einer Frau.
1: Ich glaube, ich persönlich möchte Wallenstein nicht mehr auf der Bühne sehen von Männern gespielt, die diese männliche Aggressivität darstellen. Dazu kann ich einfach rausgucken in die Welt. Das reicht mir schon. Das brauche ich nicht auch noch auf dem Theater, dieses 1:1. Ich glaube nicht, dass es unbedingt vielleicht erträglicher ist, wenn das eine Frau jetzt darstellt. Ich finde es aber richtiger, weil man das Spiel darum sieht.
3: Katharina Bachs Illo ist eine furchteinflößende Figur. Zugleich aber blitzt in den irrlichternden Augen stets auch die schiere Angst dieser scheinbar furchtlosen Kampfmaschine auf. Bach liefert sich der Rolle aus, mit Haut und Haaren. Obwohl es in dem Fall gar nicht die eigene Haut ist und auch nicht die eigenen Haare. Die Schauspielerin trägt eine Gummiglatze, halsabwärts steckt sie in einem Latex-Brustpanzer, der ihren schmalen Leib in einen muskulösen Männeroberkörper verwandelt.
1: Ich musste gar nicht viel an meiner Körperlichkeit rumdoktern, sondern das Ding bewegt dich. Also man sitzt breitbeiniger, man steht breitbeiniger, die Brust ist weiter oben. Dementsprechend ist dieses Kostüm, sage ich mal, schon sehr auf den Körper übergehend.
2: Ach, so mag

0: ist rot, meine Güte.
1: Mensch, man muss das Eisen grün, weil es schmiert, also man muss es schmieren, weil es, also man muss das Eisen grün, du weißt,
0: hello, hello.
2: Ja. Also natürlich fällt es mir immer leicht, wenn ich eine Figur bekomme, die an existenziellen Fragen dran ist oder ihr eigenes Leben in Frage stellt. Ich sehe auch nicht mehr jedes Stück als separiertes Stück, sondern ich sehe die Zusammenhänge, die aufeinander aufbauen und wiederkehrende Thematiken, die dann weiter in die Tiefe gehen können.
3: Katharina Bach kam 2020 an die Münchner Kammerspiele und wurde schnell zu einer der prägendsten Erscheinungen im Ensemble. Unvergesslich unter anderem ihre Verkörperung der Titelheldin von Henrik Ibsens Drama Nora. Bach lud die aus dem Ehegefängnis ausbrechende Bankdirektorin-Gattin mit einer nervösen Energie auf, die die Inszenierung von Felicitas Brugger zum Ereignis machte. Herausragend auch zuletzt Glitch, die Befragung fragwürdiger Körperideale durch Choreografin Doris Uhlig. Hier ist Bach eine von 6 durchgehend nackten Performerinnen und Performern, die mal zu pulsierenden Beats, mal zu schwebenden Klängen entfesselt über die Bühne schlittern. Eine Feier der Vielfalt der Körperformen jenseits zweifelhafter Normen.
2: Die Nacktheit an sich ist ja nicht das Problem, sondern wir als Gesellschaft, dass wir uns darüber empören, wenn es Nacktbilder gibt. Das ist so eine bizarre, schreckliche Prüderie. Und das ist das existenzielle Tolle, was mich darin gereizt hat, dass es um eine Vertrautheit und Schönheit, und darin, finde ich, hat das ja eine wunderbare Kraft, 6 unterschiedliche nackte Körper auf der Bühne zu sehen, wo ich sehr gerne Teil von bin.
3: Ganz nackt steht Katharina Bach auch am Ende von Wallenstein auf der Bühne. Ächzend schält sie sich aus der Feldmarschall-Illo-Latex-Haut und trägt dabei einen Text der belarussischen Schriftstellerin Svetlana Alexandrowna vor. Das gestählte Muskelpaket verwandelt sich zurück in einen verletzlichen Menschen. Ein entwaffnender, entwaffneter Anblick, der sich im Monolog mit einer Utopie verbindet.
1: Der Mensch ist größer als der Krieg.
3: Wie Katharina Bach sich auszieht bis auf die buchstäblich nackte Existenz, das ist ein Theatermoment, der ihrer Darstellung eine Dringlichkeit gibt, die aus einer ohnehin großartigen Rollengestaltung eine unvergessliche macht.
4: Und am Samstag bekommt sie dafür den Dreisat-Preis beim Theatertreffen in Berlin. Katharina Bach, wir gratulieren. Ja, und hier kommt schon der nächste Schauspieler. Rappender Schauspieler, muss man dazu sagen. Gerade ist er Titelheld der sehr erfolgreichen Netflix-Serie Kacken an der Havel über einen erfolglosen Rapper. Hier ist Fatoni. Wann werde ich endlich ausgetauscht?
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0: Wann werde ich endlich von KI ersetzt? Für mich so ein bisschen der Song der Stunde von einem Deutschrapper der Stunde, Fat Tony. Sein Song über dieses radikal naiv positive Nachdenken über das schöne neue Leben mit KI. Und die schönen neuen Möglichkeiten mit künstlicher Intelligenz ausloten, das macht man auch gerade an der Universität Sorbonne in Paris. Zusammen mit dem Kunst-KI-Lab Obvious hat man ein Experiment gewagt, beziehungsweise sich und die KI gefragt, welches Stück hätte der französische Dramatiker Molière geschrieben, wenn er nicht 1673 gestorben wäre? Und so haben Theaterleute gemeinsam mit Wissenschaftlerinnen und KI-Experten ein neues Molière-Stück erarbeitet. Der Astrologe und die falschen Vorhersagen. Vorgestern hatte das Stück Premiere. Mit dabei war für uns Julia Borutta.
1: J'annonce ma propre naissance, deux heures, ça va plus.
2: Dieser KI-Molière hat die Lacher auf seiner Seite. Das Publikum, von zunächst noch schüchterner Heiterkeit, gibt sich gegen Ende des Theaterabends regelrechten Lachsalven hin. Zu komisch und eben typisch Molière, wie da der falsche Astrologe Pseudo-Ramus entlarvt wird. Überlistet von der Schleue der Dienerin und dem Wagemut des aufrichtig Verliebten. Der überdrehte Schlussdialog, ein wahnwitziger Schlagabtausch in falschem Latein, genial. Nachdem der Vorhang gefallen ist, strömt das geladene Premierenpublikum aufgekratzt und begeistert aus der ehrwürdigen königlichen Oper.
3: Man denkt während dieser Szenen gar nicht mehr darüber nach, dass das von künstlicher Intelligenz geschrieben wurde. Das ist echt gut gemacht.
4: Wir haben in der Schule einige Stücke von Molière durchgenommen und heute Abend habe ich viel wiedererkannt.
2: Die Idee zu diesem ungewöhnlichen Projekt ist an der Pariser Universität Sorbonne entstanden.
5: C'est vraiment deux mondes dans la science, mais qui sont pas censés se rencontrer dans la science.
2: Zwei wissenschaftliche Welten, die sich normalerweise nicht begegnen würden, so beschreibt Gauthier Vernier die Ausgangslage des Experiments. Vernier ist Teil des KI-Forscher-Trios Obvious, das mit künstlicher Intelligenz Kunst macht. Der Vizepräsident der Uni brachte sein Team in Kontakt mit den Literaturwissenschaftlern der Theatertruppe Molière Sorbonne, die es sich zum Ziel gesetzt hat, Molières Stücke möglichst originalgetreu, ganz im Stil des 17. Jahrhunderts aufzuführen. KI-Forscher Vernier erklärt im Interview mit dem ARD-Studio Paris:
6: Wir haben die Maschine zunächst mal mit den Texten von Molière gefüttert und mit Texten, aus denen er sich hätte inspirieren lassen können, also beispielsweise antiken Büchern über Astrologie.
2: Und nach ein paar Zwischenschritten lautete der erste Prompt:
6: Schreib mir das Resümee eines Theaterstücks über das Thema Astrologie im Stil Molières im 17. Jahrhundert.
2: Michael Bouffard, der Chef der Molière-Theatertruppe an der Sorbonne, erinnert sich, dass die ersten Versuche kläglich ausfielen.
7: Am Anfang waren wir wirklich nicht zuversichtlich. Die Maschine hat uns ein Theaterstück auf 4 DIN-A4-Seiten präsentiert. Das erste Ergebnis war schlecht. Aber gut, wir sind Forscher und versuchen es so lange, bis es klappt.
2: 2 Jahre haben die Wissenschaftler an diesem Projekt gearbeitet. Für die Schauspieler und Schauspielerinnen war es nicht immer leicht, sich darauf einzulassen. Bei einer der ersten Leseproben erzählt Schauspieler Jean-Lou Lamblin:
8: Ich habe eine Art Distanz zum Text verspürt, die ich noch nie bei Texten verspürt habe, die von Menschen verfasst worden sind.
2: Außer der Regie war alles von den Algorithmen vorgegeben. Nicht nur der Text, auch das Bühnenbild, die Kostüme, die Musik. Umgesetzt aber von Menschen, die allesamt Meister und Meisterinnen ihres Faches sind. KI-Forscher Gauthier Vernier klingt fast wie ein Philosoph, als er zur Begrüßung des Premierenpublikums in der Königlichen Oper von Versailles sagt:
9: La science-fiction a fait un travail nécessaire pour que nous connaissions les dangers qu'il y a.
6: Science-Fiction hat uns die Gefahren von KI vor Augen geführt. Aber nun, da Science-Fiction einfach Science, also Wissenschaft wird, ist es an uns, den Künstlern, daran mitzuwirken, ein positives Bild der Zukunft zu entwerfen.
2: Molière Ex Machina ist ein außergewöhnliches Experiment. Eines, das ohne das Geld der Mäzene, die auch und vor allem aus der US-Tech-Branche kommen, nicht möglich gewesen wäre. Einige dieser Mäzene sitzen bei der Premiere im Saal, genauso wie die französische Kulturministerin und der Chef des größten französischen KI-Unternehmens Mistral AI. Sie alle lachen erleichtert auf, als am Ende der falsche Astrologe Pseudoramus entlarvt wird. Es wäre ja auch zu dumm, wenn sich die Menschheit von halluzinierten Aussagen und fantasierten Zusammenhängen manipulieren ließe.
0: Molière ex machina. Julia Borutta über das KI-inspirierte Theaterstück Der Astrologe und die falschen Vorhersagen. Und hier ist das afrokubanische Bandkollektiv Monsieur Périnet. Nuestra Canción.

0: 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Wer in früheren Zeiten am Klavier berühmt werden wollte, der musste gut spielen, ganz klar. Das allein reichte aber nicht. Man musste auch ein Mann sein. Frauen durften zwar auch eifrig in die Tasten greifen, dass sie aber in der Öffentlichkeit auftraten, kam quasi nicht vor. Stimmt das wirklich? Susan Tomes, selbst ausgezeichnete Pianistin, hat sich auf die Suche nach den Ausnahmen gemacht, nach Pianistinnen aus vergangenen Zeiten. Herausgekommen ist ein Buch mit 50 kurzen Lebensgeschichten. Frauen am Klavier. Silvia Schreiber stellt uns Buch und Autorin vor.
1: Hier spielt die Pianistin Annie Fischer, geboren 1914 in Ungarn. Die Haare trägt sie als Knoten im Nacken, der Stoff ihres Kleides fließt weich, es hat keine Ärmel für mehr Bewegungsfreiheit, nirgendwo baumelt Firlefanz. Annie wird als Wunderkind gefeiert und macht Großkarriere.
2: Sie rauchte Kette und in London hatte sie bei manchen Orchestern den abschätzigen Spitznamen Aschenbecher Annie.
1: Von ihr gibt es eine ganze Reihe an Tonaufnahmen. Damit ist Annie Fischer eine der wenigen Ausnahmen unter den Frauenporträts.
2: Mit über 60 ließ sie sich dazu überreden, alle 32 Klaviersonaten von Beethoven einzuspielen.
1: Autorin Susan Tomes stellt uns Pianistinnen aus verschiedenen Epochen vor. Die meisten stammen aus dem 20. Jahrhundert und da begegnen einem durchaus bekannte Namen wie Alicia de la Rocha, Tatjana Nikolajewna oder Maria Judina. Aber auch Unbekannte wie die Pianistin Margaret Bonds aus Chicago, die an gleich drei Fronten kämpfen musste. Sie war eine Frau am Klavier, schwarz und Komponistin.
2: Eine der letzten Taten Bonds war es, viele ihrer Autographen und Briefe in eine Mülltonne auf der Straße zu werfen.
1: Bis zurück ins 18. Jahrhundert hat Susan Tomes recherchiert. Sie erzählt auf unterhaltsame Art, wie aus dem Cembalo das Klavier wurde. Dabei streift sie auch die gesellschaftliche Bedeutung solcher Instrumente. Musik machen war oft eine Beschäftigungstherapie für höhere Töchter, die exzellent und diszipliniert spielten. Gleichzeitig war das Klavierspielen eine Art Gütesiegel auf dem Heiratsmarkt, wie bei Winaretta Singer, geboren Mitte des 19. Jahrhunderts, steinreiche Erbin aus dem Singer-Nähmaschinen-Imperium und eine exzellente Pianistin. Bei ihr im Palazzo in Venedig kochte Dirigent Arturo Toscanini Spaghetti und Pianistenkollege Arthur Rubinstein verbrachte dort seine Flitterwochen. Solche amüsanten Anekdoten machen Spaß und schaffen Bilder im Kopf. Von verzierten Salons, meterhohen Decken, Toscanini mit Kochlöffel in der Hand unter glitzerndem Murano-Leuchter. Auch Adele aus der Ohe, geboren in Hannover, war ein Star. Die einstige Schülerin von Franz Liszt tourte als Solistin 17 Mal durch die USA, spielte bei der Eröffnung der Carnegie Hall in New York und bei der Gedenkfeier zum Tod von Peter Tschaikowski in St. Petersburg.
2: Ich konnte wegen der Tränen kaum sehen.
1: Frauen am Klavier ist ein Buch, das sich ratzfatz wegliest und ein bisschen was von einem Toffifee-Effekt hat. Man bleibt nicht bei einem Porträt, nein, man verschlingt das nächste, das übernächste und schwupps hat man alle 50 durch. Noch ein großer Pluspunkt, das Buch ist reich bebildert, von der rüschen, überladenen Mariana Martinez bis hin zur provokanten Nina Simone, von einem Kirchner Gemälde einer Frau am Klavier bis zu einer Modellstudie von Adolf Menzel. So galoppiert man mit stets erfrischten Sinnen durch drei Jahrhunderte Pianistinnengeschichte. Fehlt eigentlich nur noch die Playlist.
0: Frauen am Klavier. 50 Pianistinnen und ihre Geschichte von Susan Tomes. Erschienen im Elisabeth Sandmann Verlag. Soweit das Kulturupdate am Donnerstag. Tobias Ruhland sagt danke fürs Zuhören. Ciao und Servus.
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7: Andrea Böhm hat aus dem Kongo, Russland, Beirut und den USA berichtet. Nebenbei betreibt die Journalistin Kampfsport und beschreibt in ihrem Buch Fighting Like a Woman die Geschichten von kämpfenden Frauen. Gleich nach den Nachrichten hier auf Bayern 2.

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1: Um 16 Uhr mit Julia Cortis. Mit deutlich weniger Steuereinnahmen rechnet der deutsche Staat für die kommenden Jahre. Das zeigt die aktuelle Steuerschätzung, die Bundesfinanzminister Klingbeil vorgestellt hat. Demnach müssen Bund, Länder und Kommunen in den Jahren 2026 bis 2030 mit insgesamt fast 88 Milliarden Euro weniger rechnen als noch bei der vergangenen Steuerschätzung im Herbst, sagte Klingbeil. Als Hauptgrund nannte er den Krieg im Nahen Osten.
2: Wir haben noch bis vor wenigen Wochen mit einem leichten Wirtschaftsaufschwung für dieses Jahr gerechnet. Seit knapp 2 Monaten sehen wir allerdings, dass der Iran-Krieg, der durch Donald Trump ausgelöst wurde, dass dieser verantwortungslose Krieg und die daraus resultierende Energiepreisschocksituation, dass das unsere wirtschaftliche positive Dynamik vorerst ausbremst.
1: Barrieren für Menschen mit Behinderung will die Bundesregierung abbauen, bei Behörden und im Alltag. Für dieses Ziel will sie das geltende Gesetz zur Gleichstellung reformieren. Der Bundestag hat am Vormittag in erster Lesung darüber diskutiert.
3: Ermittelt wird gegen rund 50 Verdächtige. Sie sollen Speisen und Getränke serviert, die Bezahlung dafür aber in die eigene Tasche gesteckt haben. Die Polizei und die Kuffler-Gruppe, die das Restaurant betreibt.
1: Das war der falsche Beitrag an dieser Stelle und deswegen geht's jetzt weiter mit der nächsten Meldung. Nach dem tödlichen Hantavirus-Ausbruch auf einem niederländischen Kreuzfahrtschiff werden in mehreren Ländern Kontaktpersonen isoliert und untersucht. Eine Frau wird in Düsseldorf auf das Virus getestet, hat aber nach Angaben der Klinik keine Symptome. Das Schiff mit 150 Passagieren an Bord ist unterwegs nach Teneriffa und wird die Kanareninsel nach Angaben der spanischen Regierung voraussichtlich am Sonntag erreichen. Unklar ist nach wie vor, wo sich die Menschen auf dem Kreuzfahrtschiff infiziert haben. Wissenschaftler sollen im Süden von Argentinien nun Nagetiere einfangen und untersuchen. Die Polizei in München hat heute die Wohnungen von etwa 50 Beschäftigten des Spatenhauses an der Oper durchsucht. Den Ermittlern zufolge besteht der Verdacht, dass sie ihren Arbeitgeber mehrere Jahre lang betrogen haben. Gäste kamen demnach nicht zu Schaden. Ermittelt wird gegen rund 50 Verdächtige. Sie sollen über Jahre hinweg im Spatenhaus an der Oper Speisen und Getränke serviert, die Bezahlung dafür aber in die eigene Tasche gesteckt haben. Die Polizei und die Kuffler-Gruppe, die das Restaurant betreibt, gehen von einer bandenmäßigen Struktur aus. Durchsucht wurden am Vormittag Wohnungen in und um München sowie Spinde im Spatenhaus. Im Einsatz waren rund 130 Polizeikräfte. Festgenommen wurde niemand. Wie Kuffler mitteilte, schöpfte die Geschäftsführung Verdacht, weil sich die Ertragssituation auch nach überwundener Corona-Krise nicht erholt hatte. Eine Schadenshöhe stehe noch nicht fest. Und hier das Wetter in Bayern. Auch am Abend bewölkt mit etwas Sonne, vor allem im Süden. Gebietsweise Schauer, an den Alpen sind örtlich Gewitter möglich. In der Nacht klingen die Schauer ab, teilweise klart es auf. Örtlich Nebel oder Hochnebel, es kühlt ab auf 7 bis 2 Grad. Ab morgen wird es freundlicher und wärmer, vielerorts Sonne. Jeweils nachmittags und abends vereinzelt Schauer oder Gewitter bei bis zu 25 Grad am Wochenende. Soweit die Nachrichten, 16.03 Uhr. Der Blick auf die Straßen. A3 Nürnberg Richtung Passau, in der Ausfahrt Nürnberg-Mögeldorf ein Unfall. A6 Nürnberg Richtung Heilbronn zwischen Ansbach und Herrieden ein Unfall und 5 Kilometer Stau. A7 Fulda Richtung Würzburg zwischen Dreieck Fulda und Bad Brückenau-Wildflecken 9 Kilometer stockender Verkehr. A8 Stuttgart Richtung München zwischen Friedberg und Dasing 6 Kilometer Stau nach einem Unfall mit mehreren Fahrzeugen. A9 München Richtung Nürnberg zwischen Manching und Denkendorf stockender Verkehr wegen Bauarbeiten. A99 Ostumfahrung München Richtung Nürnberg. Zwischen dem Kreuz München Süd und Haar 8 Kilometer stockender Verkehr an einer geräumten Unfallstelle. Und A99 Westumfahrung München Richtung Lindau zwischen Fröttmanning Nord und dem Dreieck Allach 10 Kilometer stockend. Soweit die Verkehrsübersicht. Gute Fahrt.
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4: 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Herzlich willkommen an meinen Gast. Und die erste kurze Frage: Wann haben Sie sich Ihre ersten Boxhandschuhe gewünscht?
5: Da war ich 8 Jahre alt, zu Weihnachten. Und meine Mutter fand das gar nicht gut.
4: Und haben Sie welche bekommen?
5: Nein. Es heißt falsch, ich habe welche bekommen, aber diese Mini-Boxhandschuhe, die man sich an den Rückspiegel hängt, die hingen am Weihnachtsbaum, Meine Eltern fanden das wahnsinnig lustig und ich überhaupt nicht.
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4: Herzlich willkommen, Andrea Böhm.
5: Danke, danke für die Einladung.
4: Also, die Spielzeugboxhandschuhe am Weihnachtsbaum, eine herbe Enttäuschung.
5: Ja, ich glaube, ich war ziemlich schlecht gelaunt an dem Weihnachtstag.
4: Und haben Sie irgendwann echte bekommen oder sich geleistet? Manche Wünsche der Kindheit erfüllt man sich ja dann selbst.
5: Ja, das hat eine ganze Weile gedauert. Also unsere Nachbarn hatten Boxhandschuhe und ich wurde dann, obwohl es war gar nicht so lange nach diesem Weihnachtsdebakel, wenn ich das jetzt mal überdramatisiere. Und der Vater unseres Nachbarnjungen, mit dem ich auch zur Schule gegangen bin, der hat uns gern gegeneinander boxen lassen, was ich ganz toll fand, also mit richtigen Handschuhen. Sein Sohn fand es gar nicht toll, aber so, ja, habe ich angefangen zu boxen.
4: Ich frage ja nicht jeden Gast nach den Boxhandschuhen, sondern ich tue das, weil wir heute über Ihr Buch sprechen wollen und vor allen Dingen auch über die Kampfkunst. Welche Kampfkunst beherrschen Sie?
5: Also von beherrschen würde ich ja nie sprechen. Das macht man ja auch in Kampfkunstkreisen nicht. Man sagt ja, man ist ewig lernend, also in aller Demut. Ich habe sehr, sehr lange Taekwondo gemacht, ein koreanischer Kampfsportstil, der auch olympisch ist. Und mache jetzt seit längerer Zeit, über 10 Jahren, einen Kampfkunststil, der heißt Kali, kommt aus den Philippinen. Weil sehr viel mit Stöcken gearbeitet wird, auch mit Waffen, aber auch mit waffenloser Selbstverteidigung. Ist so ein bisschen wie ein Zehnkampf, also passt ganz gut zu mir. Ich bin eigentlich in keiner Spezialdisziplin so richtig gut und da kann man alles Mögliche mischen. Ist eine Art von Kickboxen, man kann boxen, es ist viel Selbstverteidigung, hat auch was sehr Tänzerisches. Also ich liebe es.
4: Aber platt machen könnten Sie mich trotzdem?
5: Weiß ich nicht. Ich glaube schon. Wahrscheinlich, weil ich bestimmte Reaktionsmuster besser eingeübt habe, wenn sie mich angreifen sollten, was ja nicht geplant ist in dieser Sendung. Aber grundsätzlich, das werde ich oft gefragt und ich kann darauf auch immer nur sagen, theoretisch kann jeder Mensch jeden platt machen, wenn er aus irgendwelchen Gründen auch völlig ungeübt spontan zuschlägt. Das ist nun mal leider so.
4: Ich frage diese Frage, weil wir heute ja auch über eine Art körperliche Selbstermächtigung von Frauen und Mädchen sprechen, weil wir immer noch darüber sprechen müssen, dass man als Frau die Straßenseite wechselt, weil einem physisch überlegen einfach ein Mann entgegenkommt über derlei Situationen. Und da kann ich mir schon vorstellen, dass Kampfsport ein anderes körperliches Selbstbild erzeugt, wenn man wo steht.
5: Das ist ganz sicherlich so. Also ich glaube schon, dass wie gesagt, diese kleinen Box-Episoden waren jetzt nicht so prägend. Ich habe dann als Kind allerdings anfangen dürfen, Judo zu machen, was einfach, weil ich sehr gerne gerauft habe, sowieso auf dem Schulhof für mich auch wirklich ein fantastisches Outlet für meine überschüssigen Energien waren. Und ich glaube tatsächlich, dass es hat auch ein bisschen damit zu tun, so in meiner Kindheit wollte ich eigentlich lieber ein Junge sein als ein Mädchen. Ich habe mir wahrscheinlich eine eher männliche Art angewöhnt, mich zu bewegen. Ich glaube aber auch, dass durch dieses Kampfsporttraining man sich tatsächlich, wie Sie schon gesagt haben, ein Selbstbewusstsein antrainiert, das dann auch im Alltag, dass man ihm körperlich ausstrahlt. Also schon von der Art, wie man geht. Natürlich ganz, ganz wichtig, zu den meisten Kampfkunststilen gehört zum Beispiel, dass man seine Stimme sehr gut einsetzen kann. Es gibt diesen berühmten Kampfschrei, kennen vielleicht Leute, die auch Bruce Lee-Filme früher gern gesehen haben. Und das ist schon eine enorme Veränderung in der Art und Weise, wie man im Alltag auf der Straße, aber auch in anderen Räumen wirkt.
4: Ihr Buch heißt Fighting Like a Woman, wird noch Thema sein in dieser Stunde. Aber erstmal vielleicht die Frage, warum fighten Frauen so ungern und so wenig? Warum tun sie sich manchmal sogar schwer, einfach nur Nein zu sagen? Woher kommt das?
5: Das ist eine Sozialisation. Also der ich mich auch nicht ganz entziehen konnte, obwohl ich sicherlich selbstbewusster und jungenhafter aufgewachsen bin als viele meiner Geschlechtsgenossinnen damals. Es ist etwas, was wir bis heute, glaube ich, auch für junge Mädchen so regelrecht eingespeist bekommen. Setz dich nicht so breitbeinig hin, red nicht so laut, beweg dich nicht so bullig, das ist unweiblich, sei freundlich. Wenn er dich provoziert, sei einfach ruhig, der hört schon wieder auf. Also schon allein so, das ist jetzt wirklich das klassische Beispiel, wenn Sie heute in der U-Bahn oder im Bus sitzen und sich angucken, wie Männer sich hinsetzen, in der Regel sehr raumgreifend, selbstverständlich, und Frauen machen sich einfach kleiner. Das ist halt immer noch drin, obwohl wir Wir sind jetzt im Jahr 2026. Es hat sich natürlich schon wahnsinnig viel geändert, aber diese Sozialisation, die wird weiter von Generation zu Generation weitergegeben und ich glaube heute auch ganz, ganz massiv, zum Teil durch soziale Medien.
4: Nun hatten wir aber den Feminismus, der ja eher als theoretisches Gebilde wahrgenommen wird, auch wenn er ganz praktische Folgen hat natürlich. Aber fehlt dann so etwas wie ein physischer Feminismus, wie eine physische Ermächtigung von Frauen?
5: Ich würde sagen ja, obwohl es dieses physische Element sowohl in der ersten feministischen Bewegung als auch in der zweiten, die wir kennen wahrscheinlich, immer gegeben hat. Sehr oft eher als Nische. Also wie Sie ganz richtig gesagt haben, Feminismus hat in erster Linie was mit Bewusstseinswerdung zu tun, mit Aufklärung, Debatte, Petitionen, Demonstrieren. Weniger etwas mit tatsächlich ganz, ganz physischer Erfahrung und jetzt nicht im Sinne von, dass ich als Frau ein größeres Risiko eingeschlagen, übergriffig behandelt zu werden oder mir Schlimmeres widerfährt, sondern in dem Sinne, dass ich tatsächlich eine körperliche Erfahrung mache, ich kann mich auch wehren. Das würde ich sagen, fehlt dem Feminismus bis heute.
4: Ja, ich denke gerade an meine Töchter, das hat mich kurz gestutzt, weil ich mich frage, was ich falsch gemacht habe, dass die so schwer für sich einstehen können. Und da geht's ja dann auch, ich bin bei einer Feministin groß geworden und trotzdem kann ich's nicht. Also deshalb, was ist die Lösung, zumindest für die jungen Mädchen?
5: Ich würde sagen, es ist eigentlich etwas, was man genauso lernen kann, sollte, lernen müsste, wie Kinder schwimmen lernen, wie Kinder im besten Falle auch Instrumente lernen und anderes, nämlich das wirklich schon in der, naja, ob das jetzt die frühkindliche Erziehung sein muss, aber ich denke spätestens von der Grundschule an sollte das eigentlich eine Rolle spielen im Unterricht. Und damit meine ich jetzt nicht, dass man tatsächlich Kampfsport anbietet, Karate oder Judo oder sonst wie was, sondern dass man ganz, ganz spielerisch Mädchen wie Jungen beibringt, sich a selbstbewusst zu bewegen, seine Stimme einzusetzen, mal ganz klar auch selber darüber sich Gedanken zu machen, wo sind denn eigentlich meine Grenzen und wenn jemand die überschreitet, was kann ich denn dann machen? Das sind alles Sachen, die kann man üben. Also viele stellen sich ja immer vor, dass so eine Art von Training dann immer damit verbunden sein muss, dass man physisch lernt zuzuschlagen, aber in erster Linie sind das eigentlich sehr oft in den Kursen, die ich kenne, sind es Rollenspiele. Ich gehe sowas mal durch, wie fühle ich mich denn dann? Wie fühle ich mich denn, wenn ich mich selber mal ein bisschen raumgreifender hinsetze oder einfach mal ganz, ganz laut Nein sage, das will ich nicht. Und da kann man, also das kann man, da ist inzwischen wirklich wahnsinnig viel entwickelt worden und es wird ja auch wahnsinnig viel angeboten, aber eben nicht in der systematischen Ebene schon auf dem Level der Grundschule oder dann mindestens ab 5., 6. Klasse.
4: Heute zu Gast in 1:1 der Talk auf Bayern 2, die Journalistin und Buchautorin Andrea Böhm, über deren journalistische Karriere wir noch sprechen werden. Aber jetzt steigen wir dann erstmal in der nächsten Runde ein in die Geschichten der Frauen, die sie aufgeschrieben hat, in die Geschichten der Fighting Like a Woman Frauen, die im Buch vorkommen. Aber vorher Joan Baez hier auf Bayern 2, die hat immerhin einen Gürtel in Aikido, The Great Correction. 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
2: In ihrem Buch Fighting Like a Woman zeigt die Journalistin Andrea Böhm, wie kämpfende Frauen Geschichte schreiben. Eine wunderbare Sammlung aus ganz verschiedenen Zeiten. Ich konnte mich nicht so richtig entscheiden, wo wir anfangen, aus dem Buch zu erzählen, und mach's mir jetzt einfach und frage Sie, welche Frau würden Sie unseren Hörerinnen und Hörern gerne näher bringen?
3: Also ich glaube, das wäre, weil wir schon von feministischen Bewegungen geredet haben, aus der ersten feministischen Bewegung des Kampfes um das Frauenwahlrecht eine Britin namens Edith Garrett, eine sehr kleine, zierliche Frau, immer schon sehr sportbegeistert, was für die damalige Zeit, also so um Ende des 19., Anfang des 20. Jahrhunderts ja auch nicht selbstverständlich war. Und die ist in die glückliche Lage versetzt worden, weil es damals erstmals japanische Trainer in London gab, die Jiu-Jitsu unterrichtet haben, das mit ihrem Mann, der glaube ich mindestens anderthalb Kopf größer war als sie, zu lernen. Und zwar so gut zu lernen, dass sie dann selbst auch unterrichtet hat. Und sie hat dann eben Kontakt bekommen mit dieser sogenannten Suffragettenbewegung und hat in der festen Überzeugung, das fasziniert mich so sehr an ihr, dass Frauen tatsächlich mit Hilfe einer solchen Kampfkunst, die auf dem Prinzip basiert, dass man nicht physisch überlegen sein muss, um sich wehren zu können, sondern dass man trainiert haben muss, dass man was von Bewegung, von Motorik, von Gleichgewicht und von Hebelwirkung verstehen muss, die überzeugt davon war, dass die Frauen damit, wie sie damals fand, die letzte Hürde der Gleichberechtigung, das war ein bisschen optimistisch gedacht, überwinden können, indem sie diese, wie sie es nannte, japanische Wissenschaft lernen. Und sie hat dann tatsächlich für diese Suffragettenbewegung, die ja an sich schon ziemlich radikal im Vergleich zu den moderateren Frauengruppen waren, eine Art Eliteeinheit ausgebildet, die nannte sich The Bodyguard. Die hatte die Aufgabe, die Führerin dieser Bewegung vor der Verhaftung zu schützen. Und denen hat sie Jiu-Jitsu beigebracht und auch ein bisschen mehr, wie man so mit Gymnastikkeulen auf Polizisten einschlagen kann, wenn die Polizisten mit dem Schlagstock auf einen selber zukommen. Und das ist in der Tat eine lange vergessene und inzwischen wieder etwas besser beleuchtete Episode dieser ersten Frauenbewegung gewesen. Und sie hatte auch dieses Selbstbewusstsein zu sagen, sich überwältigen lassen ist unweiblich, jede Frau kann sich wehren.
2: Gut fand ich auch die englische Boxerin, ich habe den Namen jetzt gerade vergessen.
3: Elizabeth Wilkinson.
2: Genau, in den Bärengärten war mir eine völlig neue. Ja. Die Menschheit hat schon abstruse Dinge erfunden, aber der Bärengarten gehörte zu dem, was mir neu war. Vielleicht können Sie es kurz schildern.
3: Ja, die Bärengärten waren frühen 18. Jahrhundert des damaligen London quasi. Ja, sowas Ähnliches wie der Biergarten es heute nicht nur in Bayern ist, allerdings mit sehr viel derberer Unterhaltung. Bärengarten hieß es, weil unter anderem Bären angekettet wurden und dann hat man da abgerichtete Hunde auf sie losgelassen. Also es war schon ziemlich heftig, sehr blutig. Und irgendwann hat man angefangen, Männer oder Menschen gegeneinander kämpfen zu lassen in der, wie es damals hieß, noblen Kunst der Selbstverteidigung. Und was mich selber auch überrascht hat bei der historischen Recherche, war, dass da von Beginn an eigentlich erstaunlich viele, also jetzt nicht die Mehrheit, aber eben auch sehr viele Frauen dabei waren. Und man darf sich das nicht so vorstellen wie heute Boxen. Es gab damals noch keine Handschuhe, es wurde also mit sozusagen nackten Knöcheln gekämpft. Manchmal durfte man auch mit Kurzschwertern kämpfen, also war auch sehr blutig. Und da waren aber Frauen tatsächlich oft genauso gefeiert worden wie Männer, die kämpften. Und sie sind manchmal auch gegeneinander angetreten, vor allen Dingen im sogenannten gemischten Doppel. Also es gab Paare, Mann und Frau gegen einen anderen Mann und eine andere Frau. Es wurde um Geld gekämpft. Das waren vor allen Dingen Frauen aus, heute würde man sagen, der Arbeiterschicht. Es ging natürlich sehr, sehr alkoholisiert zu im Publikum. Der Klerus und die Monarchie und der Adel fanden das überhaupt nicht gut, waren aber gleichzeitig auch immer sehr fasziniert davon. Und die haben jahrzehntelang waren die Bestandteil dieses Entertainments, wenn man so sagen kann, bis sie dann ja verdrängt worden sind, rausgedrängt worden sind.
2: Man lernt aber in ihrem Buch Fighting Like a Woman, dass es in der Geschichte immer wieder Momente gab, wo Frauen diese körperliche Rohheit zugestanden wurde und dann wieder Episoden, wo Frauen wieder schwach gemacht wurden. Wo sind da die Punkte, wo Frauen mehr durften?
3: Ja, ich glaube, dass es gerade bei diesen Boxerinnen oder diesen Kämpferinnen in den Bärengärten, das fiel in eine Episode, wo man sich London wahrscheinlich wie so einen gigantischen Schleuderwaschgang vorstellen muss. Wahnsinnig viel Armutsmigration in die Stadt hinein, Industrialisierung, was natürlich auch soziale Normen auf den Kopf gestellt hat. Sehr viele alleinerziehende Frauen mit Kindern, die sich da irgendwie durchschlagen mussten. Und ich glaube, dass in diesem Wirrwarr von Ungewissheit darüber, wie es jetzt eigentlich mit dem Geschlechterverhältnis auch weitergehen soll, tatsächlich dieser Freiraum entstanden ist, der es Frauen ja aus der Arbeiterschicht sozusagen erlaubt hat, sich diese Freiheit zu nehmen, die nun ohnehin auch im Alltag schon echt robust sein mussten. Und wenn man dann so ein bisschen vorspult, wenn wir zum Jahrhundertende hinkommen, ja, dann hat sich tatsächlich eine Mittelschicht herausgebildet, die sehr, sehr stärker auf das setzte, was wir heute unter traditioneller Weiblichkeit verstehen. Die Frau hatte zart zu sein, sie musste sich beschützen lassen, sie war gleichzeitig dem Mann moralisch überlegen, aber deswegen sollte sie am besten gar nicht raus in diese schmutzige Welt. Und in dieser Phase wurden die Frauen dann so langsam aus diesem Kampfsport rausgedrängt. Der wurde auch zunehmend verregelt, also so wie man heute das Boxen kennt. Und eine interessante These einer Historikerin, die ich auch zitiere, war, das fiel auch in eine Zeit rein, als das britische Empire das erste Mal Kolonien verlor, nämlich die amerikanischen Kolonien. Ja. Und wenn wir uns heute andere Imperien angucken, aktuell ist das ja ein sehr typisches Merkmal, dass wenn es schwächelt, wenn es plötzlich Rückschläge gibt, wenn man auch wohl möglich merkt, dass man so langsam auf dem absteigenden Ast sitzt, dann fangen in solchen Gesellschaften sehr oft Diskurse an darüber, über Männlichkeit. Sind wir noch hart genug? Sind die Männer zu verweichlicht? Sind die Frauen zu dominant? Muss der Volkskörper in Anführungsstrichen wieder gestärkt werden? Und das hat damals auch eine Rolle gespielt, warum diese Frauen dann irgendwann nicht mehr wohlgelitten waren. Also jedenfalls nicht mehr im Ring. Am Ring schon, da sollten Sie natürlich Beifall klatschen.
2: Andrea Böhm, Journalistin und Buchautorin, zu Gast in 1:1 der Talk. Ihr Buch heißt Fighting Like a Woman und über den Anstoß zu diesem Buch, über den würde ich auch noch gerne sprechen. Das war nämlich ein Fußtritt, Frau Böhm, das müssen wir uns merken für die kommenden Minuten, die noch vor uns liegen. Erstmal hier Beyoncé und If I Were a Boy.

0: Beyoncé auf Bayern 2 mit If I Were a Boy. Und das trifft den Zustand von Andrea Böhm, glaube ich, ganz genau. Die lacht auch schon, denn sie wären gerne ein Junge gewesen.
1: Ja, also ich bin, glaube, in dem Moment, wo ich mich bewegen konnte und halbwegs sprechen konnte, war ich fest davon überzeugt, dass es eigentlich eine bessere Wahl gewesen wäre, wenn ich ein Junge geworden wäre. Nun bin ich das älteste Kind und auch das erste Enkelkind in der größeren Familie. Und natürlich haben alle auf einen Jungen gewartet. Vielleicht habe ich das irgendwie gespürt und habe mir dann auch gedacht, naja, dem Wunsch kann ich Folge leisten. Ich glaube aber, dass ich als Kind wahrscheinlich mit 6, 7 Jahren wahrscheinlich auch irgendwie begriffen habe, dass man natürlich gerade körperlich sehr viel mehr Freiheiten hat, wenn man als Junge rumläuft oder jedenfalls so tut. Also ich hatte kurze Haare, mein Berufswunsch war Bundesliga-Profi und wenn ich auf der Straße beim Fußball mitmachen wollte und irgendeiner hat gesagt, nee, ein Mädchen, es hat übrigens alles in München abgespielt, weil ich komme aus München, nein, Mädchen lassen wir nicht mitspielen. Dann habe ich gesagt, so, jetzt raufen wir, und wenn ich gewinne, dann bin ich der Andi und du sagst nie wieder, dass ich ein Mädchen bin und dann kann ich mit auf den Platz. So, das war, ja, lange, das war zumindest für die frühe Kindheit sehr, sehr prägend.
0: Und auch da schon durchaus ein körperliches Selbstbewusstsein, aufwachsen in den 60er Jahren, eine Mutter in den 60er Jahren, die ein Mädchen hat, die sagt, ich will ein Junge sein. Was sagt die Mutter dann?
1: Ich glaube, soweit wir das erinnern können, fanden die Erwachsenen das weniger verstörend als amüsant. Und ich schreibe in dem Buch ja auch, ich glaube, wenn ich ein Junge, also ein biologischer Junge gewesen wäre, der Röcke angezogen und mit Puppen gespielt hätte, dann hätte meine Familie vermutlich mehr Probleme damit gehabt. So hat man ja auch in der Literatur, in der Debatte, hat man ja auch so eigentlich ganz liebevolle Namen für das, was ich da war, ein Wildfang. Ne? Das war ich im Grunde. Und es hieß ja auch, das schloss ja mit ein, auch für mich, dass ich wirklich, wirklich sowohl in der Schule, aber natürlich auch vor allen Dingen im Sport wahnsinnig ehrgeizig war, richtig gut sein wollte. Das wurde natürlich in meiner Familie auch gutiert. Und ja, so gesehen gab es da keine großen Probleme, bis, wie gesagt, mit der einen Ausnahme, dass meine Mutter, als ich mir Boxhandschuhe wünschte, dann sagte, nein, also das geht jetzt zu weit. Ich glaube, sie hat damals gesagt, du läufst eh schon rum wie ein Möbelpacker. Dann wollte sie, dass ich ins Ballett gehe, damit ich mir so ein bisschen was Weibliches aneigne. Dann habe ich gesagt, nie im Leben. Und dann haben wir uns, wie gesagt, irgendwann auf Judo verständigt.
0: Wo war das Judo? Wo war der Ort Ihrer Kindheit?
1: Schwabing. Ich bin am Luitpoldpark aufgewachsen. Und ich kann mich gar nicht mehr genau erinnern, wo der Verein war. Aber er hatte so das klassische, bisschen eng, Matten, man riecht schon den Schweiß, da wurde auch geboxt, also dieser Mischgeruch aus Schweiß und Leder, das habe ich noch sehr gut in Erinnerung. Und für mich war es wirklich eine tolle Erfahrung, weil Judo ja auch tatsächlich sehr viel mit Bodenkampf zu tun hat, wirklich mit Ringen und Raufen, wenn man so will. Und ich glaube schon auch, dass ein prägendes Moment war, auch zu erfahren, erstens, man kann das mit Jungen machen, wenn bestimmte Regeln festgesetzt sind und sowohl die Jungen merken, wo meine Grenzen sind, als auch ich merke, wo ihre Grenzen sind. Und aufgrund der Regel, das hängt natürlich auch immer sehr stark vom Trainer oder der Trainerin ab, beide das respektieren. Und das ist für Kinder wirklich eine wichtige Erfahrung.
0: Ja, aber Sie sprechen von Kindern und ich habe gerade immer dieses Bild von raufenden Grundschulkindern im Kopf, wenn Sie erzählen und wenn Sie von dieser Robustheit erzählen. Aber dann wird man älter, dann wird man zum Teenager. Da spielen Geschlechterrollen und Zuschreibungen eine wichtigere Rolle. Wie sind Sie in der Zeit klargekommen?
1: Ich glaube, das war für mich ein bisschen verwirrend. Also meine Mutter und meine beiden Geschwister, wir sind nach Berlin gezogen. Da stand noch die Mauer damals nach West-Berlin. Da war ich 16, ging, glaube ich, auf 17 zu. Ich habe mir, glaube ich, das typische pubertierende Teenager gebahnt. Das habe ich mir so ein bisschen von der Seitenauslinie angeguckt, weil ich tatsächlich etwas durcheinander war, warum die Jungs, mit denen ich noch bester Kumpel war, sich plötzlich mit meinen besten Freundinnen zusammengetan haben und dann irgendwo auf der Party knutschten. Ich habe mich dann schon reingefunden in meine Rolle. Ich habe auch überhaupt kein Problem mit meiner Geschlechtszugehörigkeit. Aber es ist in der Tat so, dass ich habe das so gesehen nie wirklich abgelegt. Also ich meine, ich laufe bis heute, manche würden sagen, eher burschikos rum. Habe auch nie das Bedürfnis verspürt, jetzt weil ich Teenager geworden bin und weil ich plötzlich Jungs gefallen wollte, weiblicher aufzutreten. Also da war schon immer so das Gefühl da, ich bin halt so, wie ich bin. Entweder mögt ihr das oder ihr lasst es bleiben.
0: Und Sie sind auch eine Frau, die sich in vielen Ländern beruflicherseits durchgebissen hat und viel erlebt hat. Darüber wollen wir auch noch sprechen. Aber erstmal vielleicht noch ein Wort zum alten West-Berlin. Was erinnern Sie? Welche Gerüche, welche Eindrücke haben Sie noch?
1: Also ich fand es damals total spannend. Es war so ganz anders als München. München hatte für mich sowas

0: die in keinster Weise irgendwie an ihrem beruflichen Fortkommen oder am Geldverdienen interessiert waren. Viele junge Männer waren da, weil sie den Wehrdienst nicht leisten wollten. Und so gesehen haben sich da in West-Berlin gerade in bestimmten Stadtteilen unglaubliche Freiräume sowohl künstlerisch als auch politisch ergeben. Also nicht alles war wirklich immer vom Feinsten, was da passiert ist, gar keine Frage. Aber es war für jemanden in meinem Alter natürlich wirklich sehr, sehr spannend.
1: Wie ist dann eine Journalistin aus Ihnen geworden? Sie waren auf der Journalistenschule, auf der ich auch war, dann in München. Aber wie kam der Entschluss?
0: Also ich glaube, das wollte ich auch schon sehr, sehr früh. Also das erzählen mir auch meine Eltern, als Kind immer sehr, sehr fasziniert vor den Tagesschau-Sendungen gesessen, wenn Auslandskorrespondenten der ARD irgendwie so im Khaki-Hemd auf den Golanhöhen oder egal, wo sie rumstanden. Und das fand ich richtig, richtig cool. Und ich dachte mir,
1: Heute haben die alle Anzüge an.
0: Anzüge an, das stimmt. Aber Fernsehen ist dann nie mein Ding geworden, aber es hat für mir, glaube ich, so ein richtiges Interesse geweckt. Da ist eine Welt draußen, die man wirklich beschreiben, erleben und auch erklären möchte. Ich bin ganz, ganz sicher bis heute jemand, der am liebsten schreibt. Hatte auch eine große Liebe zum Radio, muss man dazu auch sagen. Und das hat sich so fortgesetzt. Also ich bin im Gymnasium dann in der Schülerzeitung gewesen. Ich habe dann ein Praktikum gemacht in einer Lokalzeitung in Berlin. Hab angefangen zu schreiben und dann war nach dem Abi beziehungsweise kam ein Studium Politikwissenschaften, ja, mit einem Auslandssemester in den USA. Das war für mich auch sehr wichtig. Da habe ich weitergeschrieben, mache ich bis heute Tagebuchschreiben. Und dann stand danach eigentlich ziemlich schnell der Entschluss fest, dass ich tatsächlich in den Journalismus gehen möchte. Und dann habe ich mich eben auf die Kompaktausbildung, heißt das, beworben. Und bin in München gelandet. Und das war, das war ganz großes Glück.
1: Am Altheimer Eck. Und daraus ist eine Karriere entstanden. Sie haben als Journalistin viele Länder gesehen, über die können wir sprechen. Insbesondere auch vielleicht über Afrika. Hier auf Bayern 2 kommt jetzt Chung Lutzu mit It's a Good Day. Sie stammt aus Simbabwe. Und danach sprechen wir weiter mit Andrea Böhm.

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2: Frau Böhm, ich habe gesagt, Sie waren in vielen Ländern. Sie sind zu Gast heute in 1:1 der Talk auf Bayern 2, Journalistin und Buchautorin. Aber ich las so durch in der Vorbereitung, Afrika hat es Ihnen besonders angetan.
3: Ja, das stimmt nicht ganz. Also als ich in den Journalismus gegangen bin und schon während meiner Studienzeit, das hatte auch mit diesem Auslandssemester oder diesem Jahr in den USA zu tun, war ich eigentlich sehr amerikanophil ausgerichtet. Also ich bin zweimal als Journalistin in den USA gewesen für längere Zeit.
2: War auch Ihre
3: Zeit.
2: Erste Korrespondentenstelle, glaube
3: genau,
2: ich.
3: Oder genau, das war für die Taz in Washington in den 90er Jahren. Bill Clinton war Präsident. Ich weiß nicht, ob jemand den Namen noch erinnert. Die Zeiten haben sich ja sehr geändert. Und dann nochmal von 2000 bis 2006, also wo ich auch 9/11 miterlebt habe und verschiedenste andere Umbrüche in diesem Land. Und meine Faszination für unseren Nachbarkontinent, also für afrikanische Staaten, die kam eher zufällig zustande. Ich habe in der zweiten Zeit in den USA als freie Reporterin gearbeitet, unter anderem für das Magazin Geo. Und die haben mich Anfang der 2000er Jahre mal gefragt, ob ich nicht mal Lust hätte, nach Kinshasa zu fahren und ein Porträt über diese Stadt zu machen. Ich muss ganz ehrlich sagen, ich musste gucken, wo liegt das. Ich hatte null Ahnung. Ich bin auch so hingefahren. Ich hatte null Ahnung. Also ich habe ein bisschen was gelesen. Und ja, das war eine Zeit, als in diesem Land, in der heute Demokratischen Republik Kongo, einer der schlimmsten Kriege sich gerade so dem Ende zuneigte. Trotzdem absolutes Chaos und ich bin da sozusagen ausgestiegen und verschluckt worden von dieser Stadt und es hat mich komischerweise nicht verängstigt, sondern ich habe gedacht, so, hier musst du jetzt noch ein paar Mal herkommen.
2: Und warum hatten Sie keine Angst?
3: Ich glaube, manchmal hilft es, unbeleckt zu sein von allzu viel Wissen und manchmal hilft es auch, wenn die schiere Neugierde alle Befürchtungen überwiegt, was jetzt schiefgehen könnte. Kinshasa ist eine Millionenmetropole, die erstmal nur nach Chaos aussieht. Und wenn man das so langsam ein Gefühl dafür bekommt, dass alles, was wir so auf den ersten Blick für einen gigantischen sogenannten Slum halten und für Elend und ja, wie gesagt, Chaos in Wahrheit extrem gut organisiert ist und man tatsächlich wie so ein Geheimcode lernen muss, sowas zu dechiffrieren und zu entziffern, dann ist halt bei mir, finde ich das unglaublich reizvoll. Und ja, ich habe Glück gehabt mit den Leuten, die ich kennengelernt habe, die mir geholfen haben, was im Übrigen auch eine sehr, sehr prägende Erfahrung ist, also weil ich ja auch viel in Konfliktgebieten unterwegs war und natürlich wahrscheinlich auch damit dazu beigetragen habe, um meiner Leserschaft mitzuerklären, was gerade alles ganz fürchterlich und schlimm läuft mit der Menschheit im Allgemeinen und mit diesen Ländern im Besonderen, muss ich dazu sagen, meine persönlichen Erfahrungen mit den Leuten, die waren immer fast ausnahmslos positiv. Also ich meine, ich habe nie so viel Hilfsbereitschaft, so viel Gastfreundschaft und so viel Solidarität erfahren wie auf diesen Reisen.
2: Afrika ist mehr als Krise und Opfer und Krieg.
3: Ja. Das ist für mich auch so ein Dilemma, weil ich einerseits immer das Gefühl habe, es wird viel zu wenig hingeguckt, auch jetzt gerade wieder. Gleichzeitig, also dieser Kontinent ist mit diesen drei Ks, Krise, Katastrophen, Kriege, wirklich nicht zu fassen.
2: Ich würde noch gerne einmal kurz aus Neugierde, aus persönlicher über Ihr USA-Bild im Moment sprechen. Sie sagten da säuft sie schon. Sie sagten, Ihre erste Korrespondentenstelle war in der Zeit von Bill Clinton. Das ist eine Zeit, wo wir jetzt immer sagen, früher war alles besser. Wie geht's Ihnen gerade?
3: Also es ist sehr, sehr schmerzhaft, weil ich nach wie vor die USA als meine zweite Heimat bezeichnen würde. Ich zum einen nicht ganz fassen kann, was da gerade vonstatten geht. Zum anderen jetzt natürlich auch so suche, wo habe ich eigentlich in der Zeit, auch in den 90ern und Anfang der 2000er, schon erste Verwerfungen gesehen, aber nicht richtig einordnen können.
2: Ja. Also, vielleicht auch nicht ernst genug genommen aus der Perspektive?
3: Ja, vielleicht auch nicht ernst genug genommen. Mhm. Also ich hätte mir natürlich nie vorstellen können, dass dieser politische Apparat, der ja sowohl aus Konservativen bis Rechten besteht, wie aus Liberalen und sogenannten Linken, dass der so dermaßen schnell zerbröseln würde. Ich habe das, würde ich mal sagen, verbale, aber zum Teil auch physische Gewaltpotenzial unterschätzt, was wir jetzt in dieser MAGA-Bewegung sehen, deren Vorläufer ich schon erlebt habe bei verschiedensten Reisen, weil man auch mit den Menschen konnte ich mich wahnsinnig gut unterhalten. Aber bei denen man diese permanente Paranoia schon gesehen hat, dass man ihnen was wegnimmt, dass zu viele Minderheiten zu viele Rechte bekommen, dass die Migranten das Land auffressen werden, dass man sich halt ein Arsenal an Waffen zulegen muss.
2: Im Prinzip weil man eine Notwehrargumentation.
3: Es ist immer eine Notwehrargumentation. Also ich meine, diese Art von Rechter, es gibt im Feminismus den schönen Spruch, dass Menschen, die mit Privilegien groß geworden sind, jede Art von Gleichberechtigung als Diskriminierung erfahren. Das bezieht sich auf Männer. In den USA bezieht sich natürlich auf größere Gruppen, vor allen Dingen von weißen Amerikanerinnen und Amerikanern, aber auch innerhalb der Migrantengemeinden findet man das. Und was ich, glaube ich, immer schon realisiert habe, auch sehr früh, war, dass dieses Land sich ständig einen unglaublichen Schleudergang vor Ort verordnet durch permanente Immigration, durch permanente wirtschaftliche Umbrüche und durch eine Art des Produzierens, Konsumierens und Lebens, das dir eigentlich keine wirkliche Sicherheit gibt. Ich habe mich eine Zeit lang immer mal wieder mit Gewaltausbrüchen, mit Amokläufen beschäftigt, die in den 90er Jahren stattgefunden haben. Meistens von Männern, die von einem Tag auf den anderen oft nach 20, 30 Jahren entlassen worden waren. Da kriegt man den sogenannten Pink Slip hin, dann hat man noch 2 Stunden Zeit, sein Büro oder seinen Arbeitsplatz zu räumen. Und dann wird man eigentlich wie jemand, der das Tafelsilber geklaut hat, zum Ausgang begleitet. Und ich habe mir gedacht, was macht eigentlich so eine permanent drohende Erniedrigung, auch ökonomischer Art, was macht das eigentlich irgendwann mit einem Kollektiv? Also so gesehen, da war schon ein bisschen was da, was ich gespürt habe. Aber ich habe mich wahrscheinlich wie viele auch meiner Leserinnen und Leser natürlich in erster Linie mit dem progressiven Amerika identifiziert. Und das war wahrscheinlich auch ein bisschen Wunschdenken.
2: Sehen Sie Licht am Ende des Tunnels, was Ihr USA-Bild angeht?
3: Ja, schon. Also ich glaube nach wie vor, dass es sich massiv verschlechtern kann, da auch die politische Rechte oder die extreme Rechte in den USA, das muss man ganz neidlos ihr zugestehen, sehr viel langfristiger und strategischer gedacht hat als die politische Linke, wobei links in den USA ja auch was anderes ist als hier. Aber ich sehe jetzt gerade, wenn ich mir so angucke, die Phasen in den Großstädten wie Minneapolis oder New Orleans oder auch Los Angeles, als es darum ging, Immigrantinnen und Immigranten vor dem Zugriff dieser ICE-Greiftrupps zu schützen, wie schnell sich in solchen Gesellschaften auch wirklich ungemein kreative solidarische Netzwerke der Solidarität herausbilden können, die dann auch Formen des Widerstands annehmen können. Und so gesehen, ja, da sehe ich potenziell Licht am Tunnel, aber wie lang der Tunnel noch ein Tunnel bleibt, kann ich wirklich nicht sagen.
2: Sagt die Journalistin und Buchautorin Andrea Böhm, die heute zu Gast ist in 1:1 der Talk auf Bayern 2, weil sie heute übrigens auch in München liest, in der Baderstraße aus ihrem Buch Fighting Like a Woman. Und hier gehen wir nochmal in ihre zweite deutsche Lebensstadt, nämlich nach Berlin. Holger Paetz und Berlin, wo willst du hin?

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1: Andrea Böhm, Journalistin und Kampfsportlerin.
2: Der Fußtritt ist uns noch übergeblieben und man hört Ihnen so gerne zu, dass klar ist, dass diese Sendung keinen Anspruch auf Vollständigkeit erheben kann, was Ihre Karriere als Journalistin und auch als politische Beobachterin angeht. Aber der Nahe und Mittlere Osten spielt erstens in Ihrer beruflichen Karriere eine Rolle und zweitens gab es da einen Fußtritt, der Sie zu diesem Buch inspiriert hat, Fighting Like a Woman. Vielleicht erzählen Sie die Geschichte, wenn Sie mögen.
3: Ja, der Fußtritt passierte, als ich schon wieder abgereist war aus dem Nahen und Mittleren Osten. Ich war von 2013 bis 2018 Nahostkorrespondentin für die Zeit in Beirut. Es ist jetzt so viel passiert seither, dass man sich gar nicht mehr so richtig erinnert, aber es waren gerade für die Nachbarländer des Libanon damals fürchterliche Jahre, Krieg in Syrien, der IS im Irak und in Syrien, Konflikte in Libyen. Die Folgen des arabischen Frühlings, der eben dann wirklich in den verschiedensten Ländern einbetoniert wurde.
2: Da war eigentlich das ganze Land ein Flüchtlingscamp, oder?
3: Der Libanon war zu großen Teilen ein Flüchtlingscamp. Auch damals konnte man dort sehr gut beobachten, was ich jetzt auch gerade über die USA gesagt habe, nämlich was mich immer wieder wahnsinnig fasziniert in solchen Krisen ist, eine unglaubliche Widerstandsfähigkeit und auch Hilfsbereitschaft in diesen Gesellschaften, die wir vielleicht medial manchmal nicht so gut vermitteln. Was ich damals schon sehr, sehr gerne gemacht habe, weil ich war bereits begeisterte Kampfsportlerin, dass ich auch in den schlimmeren Gegenden, wenn die Sicherheitslage das zuließ, in Städten gerne abends dann in ein Gym gegangen bin, um mich so ein bisschen auszupowern. Das war natürlich immer ein Aha-Effekt. Da kommt eine Frau, die offensichtlich Ausländerin ist, kurze Haare hat und fängt jetzt hier an, am Sandsack rumzuarbeiten. Was ist das denn? Hat aber immer sehr schnell auch Türen geöffnet und Gespräche möglich gemacht. Und mir ist damals aufgefallen, egal ob das jetzt in Bagdad war, in Amman oder auch in Kairo, dass erstaunlich viele Frauen in diesen Ländern Kampfsport betreiben und dass es da schon eine längere Tradition gibt. Und das war schon, glaube ich, hat so ein bisschen auch den Samen gelegt, darüber mal nachzudenken, warum ist das eigentlich so und warum haben wir da so viele falsche Vorstellungen. Der Fußtritt, den Sie angesprochen haben, der passierte, ich glaube, es war 2019, während Massendemonstrationen in Beirut gegen Korruption. Gegen Korruption kann man überall in diesen Ländern eigentlich nur demonstrieren. Und da war so eine Situation entstanden, dass ein Minister mit seinem Konvoi nicht in einen Demonstrationszug reingefangen, aber ist da stecken geblieben und dann stieg sein Leibwächter aus mit der Kalaschnikow in der Hand und fing an, in die Luft zu schießen. Also eine richtige männliche Machtdemonstration, wie man sie sich besser nicht vorstellen kann oder schlechter. Und dann hat sich aus dieser Menschenmenge, das gibt's halt alles auch auf Video, eine sehr zierliche Frau herausgelöst und hat dem einen sehr sauberen Sidekick, also Erbchagi, technisch kann ich das beurteilen, dahin verpasst, wo es wehtut, nämlich in den Unterleib. Und das haben halt viele fotografiert und gefilmt und das wurde sofort ein ikonisches Bild. Die gab dann sofort Graffitis, die Frau wurde dann zur Kick-Queen von Beirut sozusagen gekrönt.
2: So heißt, glaube ich, auch ihr Vorwort dann.
3: Genau, so heißt das Vorwort auch zu dem Buch. Und mich hat dieses Bild eben so fasziniert, weil es gibt wenig Bilder, die ich gesehen habe, dann auch später in der Recherche zu diesem Buch, die das, was wir für das typische Geschlechter- und Gewaltverhältnis zwischen Männern und Frauen halten, so dermaßen auf den Kopf gestellt hat. Und ich habe sie gesucht, ich habe sie dann leider nicht gefunden. Ich weiß nicht, ob sie heute noch im Libanon ist. Die Situation ist ja heute im Libanon leider eine ganz andere. Also während dieser unglaublichen Kriegswirren in Syrien und anders in den anderen Nachbarländern war der Libanon ja eine relativ ruhige Insel. Heute, ja, nach muss man ja nur in die Nachrichten gucken, um zu sehen, was passiert. Auch das tut mir sehr, sehr weh, weil Beirut für mich so eine Art dritte Heimat geworden ist. Aber ja, was mich bis heute auch mit Beirut verbindet, sind extrem enge Freundschaften, unter anderem aber auch zu dem Trainer, den ich damals hatte. Und wenn es irgendwie die Sicherheitslage erlaubt, fliege ich immer noch gerne hin und trainiere mit ihm.
2: Es gibt noch ein Kapitel in Ihrem Buch. Ich hoffe, ich zitiere das aus dem Gedächtnis richtig. Das heißt, Papa jagt den Säbelzahntiger, Mama fegt oder kehrt die Höhle. Möchte zum Schluss noch mal gerne mit Ihnen über Männer, Frauen und die Gewalt sprechen, weil ja ganz oft gesagt wird, der Mann hat viel Testosteron, der musste seine Sippe verteidigen, der hatte eine Keule und raus aus der Höhle und los geht's. Also diese männliche Gewalt, die Frauen bis heute plagt, wird gerechtfertigt eigentlich.
3: Ja, es ist ein immer noch sehr beliebtes Narrativ, obwohl es wissenschaftlich inzwischen widerlegt ist. Also wir wissen ganz klar, dass vor allen Dingen in den nomadischen Jägerinnen und Sammlergesellschaften es eine vergleichsweise gleichberechtigte Arbeitsteilung gegeben hat, dass natürlich Frauen auch auf die Jagd gegangen sind. Genauso zum Unterhalt und zum Überleben der Gruppe oder der Familie beigetragen haben. Und dass im Gegensatz zu dem, was immer gerne propagiert wird, nämlich dass damals diese sogenannten primitiven Gesellschaften nur überleben konnten, weil es halt den Alpha-Male gab, der gesagt hat, da geht's lang und wer mir nicht folgt, dem ziehe ich eins über, jetzt mal sehr, sehr vereinfacht ausgedrückt, verbunden mit der Behauptung, dass die größere Aggressivität und körperliche Aggressivität auf Seiten von Männern ja eigentlich auch etwas ist, was unsere Zivilisation erst ermöglicht hat, wissen wir heute, dass Empathie, Netzwerken, solidarisch sein mindestens so wichtig, wenn nicht wichtiger war für das Überleben oder überhaupt für das Entstehen der Gesellschaften, so wie wir sie heute kennen. Und dass das, was wir heute als Patriarchat verstehen und was ich da so salopp formuliert habe mit Papa jagt den Säbelzahntiger, Mama fegt die Höhle, dass das eigentlich in der Menschheitsgeschichte eine sehr junge Erfindung ist, die mit ziemlicher Sicherheit entstanden ist mit Sesshaftigkeit, Ackerbau, dem Entstehen von Besitz, größeren Siedlungen. Wenn man Besitz hat, muss man Besitz gegen andere verteidigen. Das heißt, man muss anfangen aufzurüsten, Gruppen bilden, die man dann auch im Konflikt mit anderen einsetzen kann. Und in diesem Zusammenhang sind im Prinzip auch die Spielarten des patriarchalen Geschlechterverhältnisses entstanden, so wie wir es heute immer noch kennen. Wie gesagt, es gibt seit Jahrzehnten inzwischen wirklich solide wissenschaftliche Studien, die einfach sagen, also das ist ein Narrativ, ist so nicht haltbar. Aber gerade in der politischen Rechten erfreut es sich heute wieder sehr großer Beliebtheit.
2: Und dann ist es ja vielleicht eine gute Idee, als Gegengift dazu Ihr Buch zu lesen, nämlich Fighting Like a Woman, erschienen im Rowohlt Verlag. Andrea Böhm war heute in 1:1 der Talk, Journalistin und Buchautorin, hat mehrere Bücher übrigens veröffentlicht. Wir haben heute eigentlich nur über eins gesprochen und ich bedanke mich sehr herzlich für den Besuch.
3: Vielen Dank, hat Spaß gemacht.
2: Das war Bayern 2 1:1 der Talk, zu finden für Sie auch in ARD Sounds.
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1: Um 17 Uhr mit Julia Cortis. Der Bund müsse einen Kassensturz machen, meint der Bundesverband der deutschen Industrie. Hauptgeschäftsführerin Gönner sagte, wenn Ausgaben nicht in Investitionen fließen, müssen sie abgebaut werden. Anlass für ihre Aussage ist die aktuelle Steuerschätzung für Deutschland, die Bundesfinanzminister Klingbeil vorgestellt hat. Georg Schwarte in Berlin hat die Zahlen.
2: Allein der Bund muss 2027 mit rund 10 Milliarden Euro weniger Steuereinnahmen rechnen. Die heutige Steuerschätzung zeigt, wie sehr uns der Iran-Krieg wirtschaftlich schadet, so der SPD-Finanzminister und Vizekanzler Klingbeil. Trumps verantwortungsloser Krieg und der daraus resultierende weltweite Energiepreisschock bremse die positive wirtschaftliche Dynamik vorerst aus. Das alles führt zu geringeren Steuereinnahmen bei Bund, Ländern und Kommunen.
1: Bundespräsident Steinmeier ist zu Besuch in Finnland. Das Land ist gut vorbereitet, was den Schutz für Krisen oder einen Kriegsfall angeht. Russland ist das direkte Nachbarland. Am Vormittag ist Steinmeier mit dem finnischen Präsidenten Stubb zusammengetroffen.
3: Beide Präsidenten besichtigten einen großen unterirdischen Bunker hier in Helsinki. Für etwa 85% der Finnen gäbe es in Krisenfällen einen solchen Zufluchtsort. In Deutschland wären nach aktuellen Zahlen nicht einmal für 1% der Bevölkerung solche Plätze vorhanden. Und die meisten der noch bestehenden Bunker sind lange nicht mehr gewartet worden. Aus Helsinki Benjamin Großkopf.
1: Im Streit über eine Millionenspende an die AfD hat das Berliner Verwaltungsgericht gegen die Partei entschieden. Demnach muss die Bundestagsverwaltung der AfD eine einbehaltene Parteispende in Höhe von 2,3 Millionen Euro nicht zurückzahlen. Es handle sich um eine unzulässige Zuwendung an die Partei, denn zu dem Zeitpunkt, an dem die AfD die Spende angenommen habe, habe keine Klarheit über den Spender bestanden, so die Urteilsbegründung. Nach dem Hunter-Virus-Ausbruch ist das niederländische Kreuzfahrtschiff unterwegs in Richtung Teneriffa. Es soll dort am Sonntag eintreffen. Am Montag sollen die Besatzung und die Passagiere unter strengen Sicherheitsvorkehrungen von Bord gehen und dann in ihre Heimatländer zurückgebracht werden, soweit sie keine Symptome zeigen und negative Testergebnisse vorweisen.
4: Die Inkubationszeit der von Mensch zu Mensch übertragbaren Andenvariante ist mit bis zu 6 Wochen sehr lang. Sollten während der Überfahrt auf die Kanaren bei einem der Passagiere Symptome auftreten, sei man dafür gerüstet, so die spanischen Behörden. Die Weltgesundheitsorganisation WHO überprüft derweil die 30 Passagiere, die vor Ausbruch des Virus von Bord gegangen sind, sowie deren engen Kontakte. Die Gefahr für die breite Bevölkerung stuft die WHO weiter als gering ein. Julia Macher, Madrid.
1: In Bayern sind Mütter häufiger berufstätig und finanziell unabhängiger als noch vor 15 Jahren. Das Landesamt für Statistik hat Daten von 1,1 Millionen Paaren ausgewertet. Herauskam, 66% der Mütter haben im vergangenen Jahr mit ihrer Arbeit für einen Großteil ihres Lebensunterhaltes gesorgt. 2010 war es nur gut jede zweite Mutter. Verglichen wurde die finanzielle Abhängigkeit innerhalb einer Partnerschaft. Das Wetter in Bayern. Auch am Abend bewölkt mit etwas Sonne, vor allem im Süden, gebietsweise Schauer. An den Alpen sind örtlich Gewitter möglich. In der Nacht klingen die Schauer ab, teilweise klart es auf. Örtlich Nebel oder Hochnebel und es kühlt ab auf 7 bis 2 Grad. Ab morgen freundlicher und wärmer, vielerorts Sonne. Jeweils am Nachmittag und Abend dann vereinzelt Schauer oder Gewitter bei bis zu 25 Grad am Wochenende. Soweit die Nachrichten. 17.04 Uhr. Der Blick auf die Straßen. A6 Heilbronn Richtung Nürnberg. Zwischen Kreilsheim und Schnelldorf eine Sperre nach einem Unfall mit mehreren Fahrzeugen. Es gibt eine Umleitung über die U89, derzeit 5 Kilometer Stau. A6 Nürnberg Richtung Heilbronn. Zwischen Lichtenau und Herrieden 6 Kilometer Stau nach einem Unfall. A7 Fulda Richtung Würzburg. Zwischen Fulda Dreieck und Bad Brückenau Wildflecken 9 Kilometer stockend. A8 Stuttgart Richtung München zwischen Neuses und Dasing 9 Kilometer Stau nach einem Unfall mit mehreren Fahrzeugen. A9 München Richtung Nürnberg zwischen Manching und Denkendorf 16 Kilometer stockend. A93 Holledau Richtung Regensburg zwischen Regensburg Süd und Regensburg Nord 7 Kilometer stockend. A99 Westumfahrung München Richtung Lindau zwischen Fredmanning Nord und Dreieck Allach 10 Kilometer Stau. B472 Irschenberg Richtung Peiting zwischen Warkirchen und Bad Tölz Ost 2 Kilometer Stau. Soweit die Verkehrsübersicht.
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5: Mit Kerstin Grundmann und mit einem ziemlich enttäuschten Bayern-Fan, der sich nach dem Aus seiner Mannschaft im Champions-League-Halbfinale gestern trotzdem als Mutmacher versucht.
6: Dass er ausgerechnet in diesem Spiel diese Schwächen zeigen, schade. Aber vielleicht sind sie jetzt doppelt motiviert für die nächste Saison.
5: Ja, dann schauen wir nach Kempten, wo ein Ehepaar über Jahre hinweg Münzen geklaut hat. Es geht um schlappe 13 Tonnen Kleingeld. Bei uns erfahren Sie Details zum Urteil im Parkautomatenprozess. Und wir kümmern uns auch noch um den Abbau von Barrieren. Dafür soll nämlich das neue Behindertengleichstellungsgesetz sorgen, verspricht Bärbel Baas, die zuständige Sozialministerin.
7: Menschen mit Behinderungen bekommen jetzt einen Anspruch auf sogenannte angemessene Vorkehrungen. Das bedeutet beispielsweise, dass der genannte Friseurladen eine mobile Rampe zur Verfügung stellen muss oder eine andere praktikable Lösung anbietet.
5: Ob solche Lösungen wirklich angeboten werden, daran zweifelt der Inklusionsaktivist Raoul Krauthausen. Warum, das bespreche ich gleich mit ihm.
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5: Vor 4 Jahren wurde sie noch bei den Brit Awards als Rising Star gehandelt. Inzwischen ist sie ein Star, Holly Humberstone.

0: Telefonanrufe beim Ex, darum ging es eben in Drunk Dialing. Zu finden ist der Song auf dem neuen Album von Holly Humberstone. 9:09. 13 Millionen Bürgerinnen und Bürger, also fast jeder sechste Deutsche, lebt mit Beeinträchtigung. Treppen, Stufen, schmale Durchgänge sind zum Beispiel für Menschen im Rollstuhl und auch Sehbehinderte unüberwindliche Hindernisse, genau wie digitale Formulare oder Bescheide. Diese Hindernisse soll nun ein neues Behindertengleichstellungsgesetz beseitigen, das heute in erster Lesung im Bundestag diskutiert wurde. Wir schauen uns zunächst mal die Eckpunkte genauer an.
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2: Mit der Reform will die Bundesregierung Barrieren für Menschen mit Behinderungen abbauen, in Behörden und im Alltag. Geplant ist unter anderem, erstmals Fristen für bestehende Gebäude des Bundes festzulegen. Dem Entwurf zufolge müssen sie bis 2045 barrierefrei zugänglich sein, sofern das wirtschaftlich zumutbar ist. Für private Unternehmen sind die Vorgaben deutlich weniger verbindlich. Dienstleister sollen individuelle und praktikable Lösungen finden, heißt es im Entwurf. Die Bundesregierung setzt dabei auf die Eigenverantwortung der Unternehmen. Bauliche Veränderungen gelten hier grundsätzlich als unverhältnismäßig. Außerdem sollen alle Bundesbehörden Anträge, Formulare und Beratung künftig auch in leichter Sprache anbieten. Deutschland ist durch die UN-Behindertenrechtskonvention seit 2009 verpflichtet, für Menschen mit Behinderungen eine gleichberechtigte Teilhabe sicherzustellen.
0: Ja, gesellschaftliche Teilhabe, das ist ja oft genug ein Schlagwort. Ob die denn mit dem neuen Gesetz machbarer wird? Raul Krauthausen, Inklusionsaktivist, der im Vorstand des Vereins Sozialhelden e.V. schon seit Jahren daran arbeitet, ist jetzt hier bei uns am Bayern 2 Telefon. Ich grüße Sie, guten Abend.
3: Hallo, guten Abend.
0: Herr Krauthausen, weder die Opposition noch die Regierung selbst scheinen ja richtig zufrieden mit der neuen Gesetzesreform. Selbst die Sozialministerin hat heute gesagt, sie hätte sich mehr gewünscht. Wo genau hätten Sie sich dann mehr gewünscht?
3: Also ich hätte mir auf jeden Fall gewünscht, dass wir endlich nach Jahrzehnten des Kampfes die Privatwirtschaft verpflichten, barrierefrei zu werden. Wir wissen natürlich auch, dass solche Gesetzesvorhaben immer bedeuten, dass es auch sogenannte Übergangszeiten braucht, also dass Firmen Zeit bekommen, sich dann nach den neuen Regeln anzupassen. Und selbst diese Chance hat man verpasst, sodass solche Gesetze erfahrungsgemäß eher so alle 10 Jahre reformiert werden. Wir jetzt also mindestens 20 Jahre verloren haben, was die Privatwirtschaft verpflichten würde.
0: Welche Gründe sehen Sie denn für diese verpasste Chance?
3: Ich glaube, das ist so wie alles, was die aktuelle Koalition anfasst. Das ist eben nicht Fisch, nicht Fleisch. Ne? Also wie Sie das gerade geschildert haben, dass beide Parteien oder beide Lager zentral unzufrieden sind mit dem Ergebnis. Und ich glaube, das hat ganz viel damit zu tun, dass die märzreiche Regierung, die man da ganz stark rausliest, einfach alles für die Wirtschaft tut und nichts für die Bevölkerung. Und das ist hier ganz klar daraus zu sehen, dass ich mich schon auch als Bürger frage, was die SPD eigentlich beruflich macht.
0: Wie groß ist denn im Moment aus Ihrer Sicht, Ihren Erfahrungen nach, auch die Bereitschaft von Supermärkten, von Arztpraxen, Kaffeehausbesitzern, ihre Geschäfte und Praxen barrierefrei umzubauen?
3: Also das, was ja jetzt gerade in dem Entwurf auch drinsteht, nämlich dass man dann möglichst niedrigschwellige Lösungen finden soll. Das würde dann bedeuten, ich stehe beim Bäcker und die Bäckerei-Fachangestellte kommt dann raus und bringt mir dann die Brötchen, weil der Bäcker eine Stufe hat. Das ist bereits jetzt schon so. Mhm. Das ist einfach Freundlichkeit, das ist Empathie. Da brauche ich wahrscheinlich auch gar keine Gesetze für. Was wir uns erhofft hatten, war, dass mit diesem Gesetz auch eine Stufe eine überwindbare Hürde darstellen kann, die man auch verpflichten kann, indem man zum Beispiel eine Rampe anlegt, beziehungsweise den Bäcker verpflichtet, auch eine Rampe zu haben. Und das wäre dann aber für viele dann eine Maßnahme, die nach dem Gesetzestext für sie zu viel wäre und die sie ablehnen können.
0: Die sie ablehnen können, aber wie groß ist die Ablehnung? Wie erleben Sie die im Alltag?
3: Also wenn Sie die ganze Zeit als Mensch mit Behinderung darauf angewiesen sind, dass andere Menschen Ihnen helfen, und immer in dieser BittstellerInnen-Position zu sein, das ist etwas, was einfach auch menschenunwürdig ist, das muss ich ganz ehrlich sagen. Und natürlich sind die meisten Kundinnen und Kunden freundlich, aber was machen Geschäfte freundlich? Aber was machen wir denn zum Beispiel bei schlechtem Wetter? Sie können ja nicht zum Beispiel in einem Restaurant einfach draußen sitzen. Sie können nicht ein Kinofilm draußen konsumieren. Sie können nicht ein Theaterstück draußen konsumieren, sondern es gibt schon auch Bedingungen, da muss man reingehen. Und wenn das nicht barrierefrei ist, dann kommt man da auch nicht rein, egal wie nett das Personal ist.
0: Bleiben wir noch genau bei der Wirtschaft und der Eigenverantwortung, zu der Sie ja jetzt das neue Gesetz verpflichtet oder verpflichten möchte. Lassen Sie uns mal ganz kurz, Herr Krauthausen, reinhören in die heutige Bundestagsdebatte. Da hat Wilfried Oellers, das ist der Unionsbeauftragte für Menschen mit Behinderung, Folgendes angemerkt.
4: Am Ende muss eine Regelung stehen, die für diejenigen, die wir in die Pflicht nehmen, zumutbar und auch rechtssicher sind. Denn Barrieren können nur mit und nicht gegen die Unternehmen abgebaut werden.
0: Hat er da nicht einen Punkt, auch wenn Sie gerade schon von Ihrer Bittstellerposition berichtet haben? Haben Sie irgendeine Form von Verständnis für diese Zumutbarkeitsdebatte oder empfinden Sie die als unzumutbar?
3: Also wir müssen hier auch mal darüber nachdenken, wem hier eigentlich die ganze Zeit Dinge zugemutet werden. Und das sind der Bevölkerung. Und wir verpflichten die Wirtschaft auch zu Brandschutz und zu Denkmalschutz. Jetzt hier so zu tun, als würden jetzt hier Milliardenkosten auf den einzelnen Bäcker zukommen, ist einfach auch Populismus. Und niemand der Behindertenbewegung hat gefordert, dass die kleine Bäckerei einen Aufzug bauen soll. Es war nie die Forderung. Aber es ist schon die Forderung, dass zum Beispiel eine McDonald's-Filiale eine Speisekarte auch im Prunkschiff zur Verfügung haben sollte. Für blinde Menschen beispielsweise.
0: Schauen wir noch auf zwei andere Vorhaben, die in dem Gesetzesentwurf drinstehen. Verwaltungsverfahren sollen barrierefreier werden und ein Kompetenzzentrum für Gebärdensprache und leichte Sprache eingerichtet werden. Das sind doch Beschlüsse, die sicherlich auch aus Ihrer Sicht in die richtige Richtung gehen, oder?
3: Natürlich, in jedem Gesetzestext gibt es immer einzelne Anteile, wo man sagen kann, ja, cool, macht das, setzt das gerne um. Das ganze Ding dann aber Behindertengleichstellungsgesetz zu nennen, ist mir dann doch ein paar Nummern zu groß. Wir können es ein Barriereerhaltungsgesetz nennen, dann wäre es, glaube ich, dem Namen entsprechender. Und man hätte auch diese einzelnen Maßnahmen, die gut da drin sind, locker verabschieden können. Da wären wir auch alle mitgegangen. Das jetzt aber wirklich Behindertengleichstellungsgesetz zu nennen, ist wirklich auch ein Verrat an Menschen mit Behinderungen, die seit Jahrzehnten an diesem Thema kämpfen. Und wissen Sie, die PolitikerInnen, das haben wir auch hier in den Einspielern gehört, die reden immer von Verwaltung und Bürgerämtern und so weiter, die dann endlich barrierefrei sind. 2045. Wir kämpfen seit mindestens 20 Jahren alleine dafür. Und 2045 sind quasi nochmal fast 20 Jahre. Ich weiß nicht genau, ob die dafür Applaus jetzt erwarten oder so. Ich hoffe nicht. Und wenn wir uns mal vorstellen, verbringen Sie oder wie viel Zeit Ihres Lebens verbringen Sie eigentlich in Gebäuden der Öffentlichkeit, in Rathäusern, in Schulen, in Universitäten? Nicht so viel. Ja, ich kaufe meine Brötchen nicht in der Bibliothek. Ich kaufe meine Brötchen auch nicht im Rathaus, sondern ich verbringe 99% meines Lebens an Orten, die der Privatwirtschaft gehören, in Wohnungen, in Restaurants, in Cafés, in Bars, in Kinos, in Geschäften, in Supermärkten, aber doch nicht in einem Rathaus.
0: Sagt der Inklusionsaktivist Raue Krauthausen im Interview mit der Welt am Abend hier auf Bayern 2. Vielen Dank an Sie für das Gespräch und Ihre Einschätzung. Mit zwei Kollegen hat Raue Krauthausen übrigens auch den Bayern 2 Podcast aufgesetzt. Die neue Norm heißt der, zu finden bei ARD Sounds.

0: Nur ein Wort von Wir sind Helden. Ja, ich habe auch einen zu Hause und weiß, dass viele Bayern-Fans heute ziemlich geknickt in diesen Donnerstag gestartet sind. Nach dem Aus ihres Vereins im Halbfinale der Champions League. Nach dem spektakulären Hinspiel in Paris, das die Bayern ja gegen PSG mit 4:2 verloren hatten, da reichte eben dieses 1:1 gestern nicht für den Finaleinzug. Thomas Kattenberg mit Eindrücken und Stimmen zum Spiel.
1: Die Bayern-Fans hatten da schon durchaus das richtige Gefühl. Gestern Abend hat einfach was gefehlt.
2: Also ich war ein wenig enttäuscht heute.
3: Wenn man sich nach 2 Minuten einfach so ein leichtes Tor einfängt, dann braucht man sich nicht wundern.
4: Wenn wir früher das Tor gemacht hätten, hätte man vielleicht noch eine Chance gehabt. Aber Paris ist natürlich eine Übermannschaft, ist auch klar. Ja.
1: Am Ende muss gegen eine solche Topmannschaft wie PSG halt auch alles passen, inklusive strittiger Entscheidungen. Paris-Verteidiger Mendes hätte gestern nach einem Handspiel mit Gelb-Rot vom Platz fliegen müssen. Im Hinspiel war der Handelfmeter gegen Davies mehr als umstritten.
5: Aber Fakt ist auch, dass wir einfach unterschiedliche Meinungen haben werden, noch ganz lange über was die richtige Entscheidung war in diese Spiele. Und wenn ein Tor das Unterschied ist, dann ist es schon bitter.
1: Fakt ist aber auch, die Bayern wirken gestern insgesamt nicht so griffig, auch im Spiel nach vorn. Das Eckenverhältnis 8:1 für Paris. Manuel Neuer überragend, das sagt einiges über die Partie aus.
6: Leider kam das erste Tor von uns zu spät, dass wir dann nochmal nachlegen konnten. Ist es jetzt ein Ausscheiden, aber sicherlich gegen eine der besten Mannschaften der Welt, ist klar.
1: Wahrscheinlich sogar die aktuell beste. Das wird aber das Endspiel zeigen. Die Baustellen der Bayern benennt Joshua Kimmich.
7: Schon gesagt, viele Dinge, die wir sehr, sehr gut gemacht haben. Wir haben auch einige Rekorde gebrochen, gerade in der Offensive. Auf der anderen Seite müssen wir uns natürlich ankreiden, dass wir oft in Rückstand sind, dass wir sehr, sehr viele Gegentore bekommen. Das können wir verbessern, das werden wir anpassen, das werden wir verbessern.
1: Im letzten Jahr im Viertelfinale raus, in diesem Jahr mit begeisternden Spielen in Paris und gegen Real Madrid, die Fans verzückt. Die Richtung bei den Bayern stimmt, da sind sich alle einig, die Spieler.
7: Also zumindest ich sitze da in der Kabine und habe das Gefühl, dass man mit dieser Mannschaft die Champions League noch gewinnen kann.
1: Genauso wie der Trainer.
5: Bin ich der Überzeugung, dass wir nächste Saison einfach schaffen, nochmal einen Schritt zu machen. Das ist auch mein Job.
1: Und natürlich auch die Fans.
3: Dass sie ausgerechnet in diesem Spiel diese Schwächen zeigen, schade. Aber vielleicht sind sie jetzt doppelt motiviert für die nächste Saison.
1: Ein Endspiel steht ja noch an. Das Pokalfinale am 23. Mai in Berlin gegen den VfB Stuttgart. Und bis dahin werden die Bayern den Frust des gestrigen Abends bestimmt aus ihren Trikots geschüttelt haben.
6: Ja, das ist super, dass wir das Finale haben, ne? Also das ist der mögliche Doublegewinn. Darauf werden wir uns konzentrieren. Wir wollen auch, denke ich, so weitermachen, wie wir auch dieses ganze Jahr in der Liga gespielt haben. Wir denken da an uns. Das ist auch eine Vorbereitung dann aufs Finale. Und so werden wir das

0: Fado gilt ja sonst immer eher als schwermütig, nicht aber bei der Portugiesin Ana Moura, zu hören hier auf Bayern 2 um 5 Minuten vor 5:30. Es liegt an immer mehr Elektroautos auf unseren Straßen, immer mehr Wärmepumpen in Gebäuden, am Bau von Rechenzentren für künstliche Intelligenz. Das sind nur 3 Gründe, warum unser Strombedarf, schätzen Experten, in den kommenden 10 Jahren um mindestens 30% steigen wird. Wind, Sonne, Wasserkraft, die Erneuerbaren liefern nicht rund um die Uhr ausreichend Energie. Wenn die Sonne nicht scheint, der Wind nicht weht, bei sogenannten Dunkelflauten fallen sie als Lieferanten weg. Einspringen sollen nach Ansicht des Bundeswirtschaftsministeriums Gaskraftwerke, die neu gebaut werden müssten und die, so steht es im Referentenentwurf, Wasserstoff verbrennen sollen. Kritik daran kommt aus der Wissenschaft.
1: Man ist sich weitgehend einig, dass neue Kraftwerke gebaut werden müssen, meint der Wirtschaftswissenschaftler Manuel Frondell vom RWI Leibniz-Institut für Wirtschaftsforschung in Essen. Aber Gaskraftwerke zu bauen, die nicht nur Erdgas, sondern zugleich auch Wasserstoff verbrennen können, wie es Bundeswirtschaftsministerin Katharina Reiche vorhat, sei ein großer Fehler.
2: Ich als Ökonom bin der Auffassung, das ist viel zu teuer. Das sollten wir nicht tun. Brauchen wir aus meiner Sicht aus klimapolitischen Gründen auch nicht, weil der europäische Emissionshandel dafür sorgt, dass EU-weit nicht mehr Emissionen emittiert werden, wenn wir in Deutschland die Erdgaskraftwerke weiterhin mit Erdgas betreiben.
1: Denn durch den Emissionshandel würde an anderer Stelle weniger CO2 emittiert. Man solle sich also Gaskraftwerke, die sowohl Erdgas als auch Wasserstoff verbrennen können, sparen, so Frondell. Der Ingenieur Michael Sterner von der Ostbayerischen Technischen Hochschule in Regensburg bestätigt, dass solche Kraftwerke technisch sehr aufwendig sind.
3: Da haben wir deutliche technische Restriktionen. Die Flammgeschwindigkeiten sind anders, die Temperaturen der Verbrennungsprozesse sind höher. Das heißt also, diese ganze Materialverträglichkeit, die ist zwar geprüft, aber sie müssen dennoch sehr viel neue Technik einbauen. Und zum Realismus gehört auch dazu, dass bisher solche Turbinen nur im kleinen Maßstab für 1-2 Stunden erprobt wurde. Aber es gab noch nie ein Gaskraftwerk, was zu 100% auf Wasserstoff länger gelaufen ist.
1: Michael Sterner, Experte für Energiesysteme, lässt an dem Vorhaben von Bundeswirtschaftsministerin Reiche kein gutes Haar. Wasserstoff in Gaskraftwerken zu verbrennen erzeuge große Mengen gesundheitsschädlicher Stickoxide, die ebenfalls nur mit hohem technischen Aufwand beseitigt werden könnten. All das koste viel. Schon jetzt mit Wasserstoff einsatzfähig und damit kostengünstig sei zum Beispiel die von ihm mitentwickelte CO2-neutrale Power-to-Gas-Technologie. Dabei wird dem Wasserstoff Kohlendioxid, etwa aus Biogasanlagen, hinzugegeben. Beides verbindet sich zu Methan, also simpel zu verbrennendem Erdgas.
3: Ein Schritt weiter, wir verheiraten Wasserstoff mit CO2 genauso, wie es die Natur tut in der Photosynthese. Wir verlieren etwas Wirkungsgrad, aber wir gewinnen eine vollständige Infrastruktur. Alle Gaskraftwerke, die Anwendungen in der Industrie, die Speicher, die Gasnetze, alles ist da und kann sofort genutzt werden.
1: Teure Wasserstoffkraftwerke wären dann unnötig. Sterner sieht es auch als Fehler an, dass Reiches Papier keine Batteriespeicher für Strom mit einbeziehe. Schon jetzt könnten die 3 bis 4 Gigawatt speichern und seien privat, ohne Steuergelder finanziert worden. Ökonom Manuel Frondell allerdings wirft dagegen ein, dass Batteriespeicher bei einer Dunkelflaute nur rund einen Tag Strom bereitstellen könnten. Besser wäre es, Kraftwerke mit Erdgas oder sogar Steinkohle zu betreiben. Selbst die könnten schnell genug hochgefahren werden. Und deren CO2-Emissionen würden während einer relativ kurzen Dunkelflaute kaum ins Gewicht fallen. Und Frondell spricht noch eine Möglichkeit an.
2: Es gibt ein privates Konsortium, was der Bundesregierung angeboten hat, einige der zuletzt abgeschalteten Kernkraftwerke wieder zu reaktivieren. Dazu müsste die Bundesregierung nur in Anführungszeichen das Atomgesetz ändern, damit die Reaktivierung wieder in Zukunft erlaubt ist. Die Bundesregierung müsste keine Subventionen einsetzen. Das private Konsortium würde auf eigene Kosten die Kernkraftwerke reaktivieren.
1: Kernkraftwerke zu reaktivieren ist umstritten. Aber, so behauptet Frondell, das AKW Brockdorf müsse nicht zurückgebaut werden. Man müsse nur neue Brennstäbe besorgen. Dann hätte man ein für die Grundlast einsatzfähiges Kraftwerk.
0: Jan Kerkhofer, das über die neue Kraftwerkstrategie der Bundesregierung. Für mehr Organspenden soll ein neuer Vorstoß sorgen, den eine Gruppe von Parlamentariern heute im Bundestag eingebracht hat. Darum geht's hier auf Bayern 2 in 20 Minuten bei uns. Jetzt aber erst einmal die Kurzmeldung mit Julia Cortes.
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5: Steuerschätzer rechnen mit massiven Einbußen. Demnach nehmen die öffentlichen Kassen in den nächsten Jahren deutlich weniger Steuern ein als zuletzt erwartet. Bei Bund, Ländern und Gemeinden klafft allein in diesem Jahr ein Loch von 17,8 Milliarden Euro. Bundesfinanzminister Klingbeil sagte, der Iran-Krieg treffe die deutsche Wirtschaft hart. Wirtschaftsvertreter betonten, der Bund habe kein Einnahme-, sondern ein Ausgabenproblem und müsse sparen. Steinmeier setzt auf weitere Unterstützung durch die USA. Bei einem Besuch in Finnland sagte der Bundespräsident, er sei fest davon überzeugt, dass die amerikanischen Sicherheitsgarantien auch künftig gelten. Die USA werden nach seinen Worten hierzulande militärisch präsent bleiben. Dies liege in ihrem eigenen Interesse. Zuletzt hatten die USA angekündigt, Tausende ihrer Soldaten aus der Bundesrepublik abzuziehen. Bundestag hat über Barrierefreiheit beraten. Teile der Opposition kritisierten, dass keine einzige Barriere durch die geplante Reform des Gleichstellungsgesetzes abgebaut werde. Geschäfte, Restaurants oder Arztpraxen sollten zwar auch durch bauliche Veränderungen zur Barrierefreiheit beitragen, dazu verpflichtet werden sie allerdings nicht. Behörden suchen Kontaktpersonen nach Ausbruch des Hunter-Virus. Laut Reiseveranstalter hatten bei einem Zwischenstopp 29 Passagiere das Kreuzfahrtschiff verlassen. Sie kamen aus 12 Ländern, darunter auch aus Deutschland. Die Passagiere sollen nun von den Gesundheitsbehörden kontrolliert werden. Soweit die Nachricht um halb.
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5: Am Abend bewölkt, sonnige Abschnitte nur im Süden, an den Alpen Gewitter. Die Höchstwerte liegen zwischen 10 und 18 Grad. Und hier der Blick auf die Straßen, wenn die Taste losgeht. So, A6 Heilbronn Richtung Nürnberg zwischen Crailsheim und Schnelldorf. Sperre nach einem Unfall mit mehreren Fahrzeugen. Es gibt eine Umleitung über die U89. Aktuell Stau ab Kirchberg. A6 Nürnberg Richtung Heilbronn zwischen Lichtenau und Herrieden. 6 Kilometer Stau nach einem Unfall. A7 Fulda Richtung Würzburg. Zwischen Fuldaer Dreieck und Bad Brückenau-Wildflecken 9 Kilometer stockend. A9 München Richtung Nürnberg zwischen Manching und Denkendorf immer wieder stockender Verkehr. A93 Holledau Richtung Regensburg. Zwischen Regensburg Süd und Regensburg Nord 7 Kilometer stockend. A94 München Richtung Passau zwischen Feldkirchen Ost und Markt Schwaben Stau. A99 Westumfahrung München Richtung Lindau, zwischen Fröttmanning Nord und dem Dreieck Allach 11 Kilometer Stau und B472 Irschenberg Richtung Peiting, zwischen Warkirchen und Bad Tölz Ost 2 Kilometer Stau. Die Zeit 17:34 Uhr.
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0: Und ich weiß, dass Sie alle auch ein wenig leiden unter dem Lärm, der im Maschinenraum der Demokratie nun mal herrscht. Aber wir arbeiten in der Bundesregierung mit dem Anspruch, dass das, was wir tun, für mehrere Jahre, vielleicht für ein Jahrzehnt, in der Zukunft tragfähig ist.
1: Merz Fazit: Trotz einer Weltordnung, die zusammenbricht, trotz Widrigkeiten im In- und Ausland, den Kopf in den Sand zu stecken, nutzt nichts.
0: Wir können im Rückblick ziemlich klar sehen, dass Veränderung zum Guten wie auch zum Schlechten meist aus Situationen hervorgegangen ist, in denen sich die Krisen geballt und verdichtet haben, in denen gehandelt werden musste.
1: Und das, so Merz Appell vor den Mitgliedern des Hamburger Überseeklubs, sollte Ansporn sein. Schließlich habe man etwas zu verteidigen.
2: Dietrich Lehmann war das über den Kanzlerauftritt heute im Hamburger Überseeklub.
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2: 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Der Sänger und Gitarrist erzählt in dem Lied von Freiheit und seiner Liebe zur Natur.

0: Marianne Rettox aus Niederbayern, Little Bird.
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0: 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Zum nächsten Beitrag passt irgendwie der Spruch, Kleingeld macht auch Mist. Es geht um 1,9 Millionen Euro, die ein Ehepaar aus Kempten gestohlen hat, über 10 Jahre hinweg, und zwar aus einem Parkautomaten. Das viele Münzgeld haben dann der Bauhofmitarbeiter und seine Frau auf ihre Bankkonten eingezahlt. Im letzten Herbst sind diese hohen Einzahlungen auch mal aufgefallen und die Bank hat die beiden wegen des Verdachts auf Geldwäsche den Behörden gemeldet. Am Dienstag ist der Prozess gegen sie gestartet. Heute hat das Landgericht Kempten schon eine Entscheidung verkündet. 5,5 Jahre Haft. Robert Waldmüller über das Urteil im Parkautomatenskandal.
1: Gewisse kriminelle Energie und Gier kann man ihnen nicht absprechen, sagte der vorsitzende Richter in seiner Urteilsbegründung. Dass der Mann und seine Frau beide die gleiche Haftstrafe bekamen, begründete der Richter so. Zwar sei der Ex-Bauhofmitarbeiter der Haupttäter und habe das Geld aus den Automaten gestohlen. Aber, so Gerichtssprecher Ferdinand Siebert,
2: das Gericht hat auch berücksichtigt, dass der Angeklagte hier von Beginn an sehr geständig war und bei den Ermittlungsbehörden auch sich sehr kooperativ gezeigt hat. Und da kam dann das Gericht zu dem Schluss, dass die Tatbeiträge, hier das frühe Geständnis und die Mitwirkung, aber auch der erhebliche Beitrag, dass es sich irgendwo ausgleicht und letztlich beide Eheleute dann zur gleichen Strafe verurteilt wurden.
1: Die Frau war nach Überzeugung des Gerichts die Logistikerin im Hintergrund. Sie kümmerte sich auch um die Einzahlung bei Banken und an Münzautomaten in Supermärkten. Dort tauschte sie das Kleingeld in Wertgutscheine um. 5,5 Jahre Haft für beide. Die Angeklagten nahmen das Urteil regungslos auf. Wegen umfassender Geständnisse war es aber auch keine große Überraschung. Die beiden Verteidiger Gerd Fuchsluger und Tobias Blank.
3: Ein erwartbares Urteil, mit dem grundsätzlich wir als Haupttäter bzw. Mandant grundsätzlich mal einverstanden sein kann. Das Bild zu prüfen und mit der Mandantschaft zu besprechen, wie wir mit dem Urteil umgehen.
4: Kann man durchaus damit leben. Grundsätzlich müssen wir es natürlich mit der Mandantschaft besprechen, ob die es akzeptieren möchte. Aber aus Sicht der Verteidigung, denke ich, ist es durchaus im Rahmen.
1: Dass die Strafen trotz der Vielzahl der Taten und der hohen Schadenssumme nicht noch härter ausfielen, begründete der Richter mit Versäumnissen bei der Stadt und den Banken. Es habe keine funktionierende Schlüsselkontrolle oder irgendwelche Dokumentationen von Quittungen im Bauhof gegeben. Die Sparkasse habe sich auch jahrelang nicht gemeldet, obwohl tonnenweise Münzgeld eingezahlt wurde. Es ist ihnen nicht schwer gemacht worden, sagte der Richter wörtlich. Neben den langen Haftstrafen ordnete das Gericht die Einziehung der 1,9 Millionen Euro an. Allerdings, das Geld ist schon komplett ausgegeben für Pferde, Autos und Luxusartikel. So hatten es die beiden Angeklagten vor Gericht ausgesagt. Das bedeutet, der Mann und seine Frau müssten das Geld abzüglich noch vorhandener Vermögenswerte nach der Haftstrafe in Raten zurückzahlen. Der Anwalt, der 39-jährigen Tobias Blank, geht nicht davon aus, dass die beiden die komplette Summe aufbringen können.
4: Es wird sicherlich schwierig. Also da gehe ich davon aus, dass die Gelder nicht vollständig zurückgezahlt werden können, ja.
1: Für die Banken könnte die Sache noch ein Nachspiel haben, weil sie den Geldwäscheverdacht trotz jährlicher Bargeldeinzahlungen im 6-stelligen Bereich erst sehr spät meldeten. In diesem Zusammenhang fanden bereits Durchsuchungen bei 2 Banken statt. Eine zentrale Frage blieb aber auch nach dem Prozess ungeklärt. Wo hatte der Bauhofmitarbeiter eigentlich die Schlüssel für die Geldkassetten her? Sein Verteidiger Gerd Fuchsluger dazu.
3: Das weiß allein mein Mandant, wobei er ja schon in der Vernehmung ausgesagt hat, dass es schon so lange in seinem Besitz ist, der Schlüsselbund, dass er heute nicht mehr direkt sagen kann, woher er ihn genau hat, von wem er ihn hat und ob er wieder irgendwann von jemandem zurückgefordert wurde.
1: Das Urteil ist noch nicht rechtskräftig.

0: Valeria Castro war das in der Welt am Abend vom Donnerstag um gleich 17.49 Uhr. Langsam zwar, aber die Zahlen steigen. Nach Angaben der Stiftung Organtransplantation haben im letzten Jahr 985 Menschen nach ihrem Tod Organe gespendet. Auch wenn die Bereitschaft nach den letzten Gesetzesänderungen ein wenig jedenfalls zugenommen hat, gebraucht werden noch sehr viel mehr Spendenwillige. Deshalb haben heute Abgeordnete aus mehreren Parteien einen neuen Anlauf unternommen, um die Spendepraxis neu zu regeln. Sie plädieren für die Widerspruchslösung, also dafür, dass Organe entnommen werden dürfen, wenn der Spender, die Spenderin nicht ausdrücklich widersprochen haben. Doch es gibt Widerspruch auch gegen diese Widerspruchslösung. Aus Berlin, Jan Zimmermann.
1: Mehr als 8.000 Menschen warten in Deutschland auf eine Organspende und etwa 1.000 sterben jedes Jahr, weil es kein Organ für sie gibt. Für eine Gruppe von Bundestagsabgeordneten ein unhaltbarer Zustand, auch für Sabine Dittmar, Gesundheitspolitikerin der SPD.
2: Und hinter diesen Zahlen stehen eben Menschen, stehen Familien, stehen Schicksale, stehen Hoffnungen, steht Bangen und Warten. Und seit Jahren verändern sich diese Zahlen nicht.
1: Obwohl in den vergangenen Jahren viele Maßnahmen ergriffen wurden, um die Zahl der Organspender zu erhöhen, sagt Gitta Konnemann von der CDU.
3: Dazu gehören beispielsweise die Stärkung der Krankenhäuser, die Stärkung der Transplantationsbeauftragten, das Zusammenspiel der Strukturen, die Erhöhung übrigens auch finanzieller Vergütungen. Aber alles das hat nichts gewirkt.
1: Deshalb wollen etwa 30 Abgeordnete von Union, SPD, Grünen und Linken das Verfahren umstellen. Sie fordern, die sogenannte Widerspruchsregelung einzuführen und bringen einen Gesetzentwurf in den Bundestag ein. Danach soll künftig jeder automatisch Organspender sein, außer er widerspricht. Bisher ist es genau umgekehrt. Armin Grau, Gesundheitspolitiker der Grünen.
4: Niemand wird gegen seinen Willen zum Organspender, zur Organspenderin. Niemand wird zum Objekt degradiert oder verdinglicht. Jeder Mensch gehört weiterhin sich selber.
1: Und Julia Christiane Stange von den Linken ergänzt.
5: Das ist keine Einschränkung der Selbstbestimmung, das ist gelebte Selbstbestimmung. Und die Regelung bewirkt noch etwas Entscheidendes. Sie holt das Thema aus der Ausnahmesituation heraus und macht es zu einer bewussten Entscheidung im Leben.
1: Mit der geplanten Änderung sollen Angehörige entlastet werden, denn aktuell haben sie das letzte Wort, wenn sich der Verstorbene zur Organspende nicht eindeutig geäußert hat, erklärt Grünen-Politiker Grau, der früher ärztlicher Direktor einer Klinik war.
4: Und ganz oft habe ich erlebt, wie überfordert und ratlos die Angehörigen verständlicherweise in dieser Situation sind.
1: Damit mit der neuen Regelung niemand unfreiwillig zum Organspender werde, seien in dem Gesetzentwurf viele Ausnahmen geregelt, erklärt die CDU-Abgeordnete.
3: Es ist nicht so, dass Minderjährige gegen ihren Willen Organspender sein könnten, sondern nur mit Zustimmung der Eltern. Dass nicht geschäftsfähige Personen als Organspender genutzt werden könnten. Wir haben tatsächlich an viele, viele Einzelfälle gedacht und dafür viele, viele Gespräche geführt.
1: Es gibt aber auch eine Gruppe von Abgeordneten, die gegen diese Pläne ist. Sie machen sich dafür stark, dass die bisherige Regelung bestehen bleibt. Nur wer aktiv zustimmt, soll als Organspender gelten. So sieht das auch Eugen Brüsch, Vorsitzender der Stiftung Patientenschutz.
6: Eine selbstbestimmte Entscheidung braucht Information, Klarheit, Offenheit und die fehlt in vielen Teilen. Denn wer schweigt, stimmt in Deutschland nicht automatisch zu.
1: Doch mehr Aufklärung habe in der Vergangenheit die Zahl der Organspender kaum erhöht, halten die Befürworter der geplanten Neuregelung entgegen. Deshalb wollen sie, dass das Gesetz noch in diesem Jahr im Bundestag beschlossen wird.
5: Und ich bin überzeugt, das wird Leben retten,
1: sagt die linken Politikerin Stange. Auch der Bundesrat und damit viele Länder unterstützen das Vorhaben. Das Ziel, niemand soll in Deutschland sterben, weil Organspender fehlen.
0: Jan Zimmermann über den neuen Anlauf für die Widerspruchslösung bei der Organspende.
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0: Die hatte heute Christian Sachsinger für uns im Blick. Schönen guten Abend.
8: Hallo.
0: Christian, die Allianz hat erstmals seit 2019 ihre Hauptversammlung wieder in der Münchner Olympiahalle abgehalten. Wie lief's dort?
8: Ja, ich würde sagen gut. Der Versicherer setzt seinen jahrelangen Rekordkurs fort und er verwöhnt seine Aktionäre schon wieder mit einer kräftig steigenden Dividende. Rigobert Kaiser hat für uns noch ein paar mehr Details.
9: Eine Rekorddividende von 17,10 Euro je Aktie bei gleichzeitig kräftig steigenden Versicherungsprämien für die Kunden. Allianz-Chef Oliver Bäte weiß, dass er seit Jahren heftige Kritik am Versicherer auslöst. Auf der Hauptversammlung erläutert er seinen Aktionären die Hintergründe. In der Kfz-Versicherung seien die Stundensätze in den Werkstätten seit 2017 um über 50% gestiegen. Dazu kämen teure Ersatzteile. Die Wohngebäudeversicherung leide unter hohen Schäden durch Naturkatastrophen von weltweit über 100 Milliarden Dollar jährlich. Und auch in der Krankenversicherung lägen die Preissteigerungen über der allgemeinen Teuerung. Die Allianz steuere aber konsequent mit Kostensenkungen dagegen an. Helfen soll dabei der Einsatz von KI. Den Versicherer in allen Bereichen digitaler und kosteneffektiver zu machen, ist eines seiner ganz großen Themen. Bätes Zeit als Konzernchef läuft in 2 Jahren ab.
8: Verbraucherschützer haben vor irreführenden Infobriefen gewarnt, in denen die Installation eines intelligenten Stromzählers angemahnt wird. In den Schreiben werde der Eindruck erweckt, dass eine gesetzliche Verpflichtung zum Einbau dieser sogenannten Smart Meter bestehe, erklärte eine Energieexpertin der Verbraucherzentrale Nordrhein-Westfalen. Private Haushalte müssen aber keine Smart Meter einbauen. Und es gibt auch keine Förderung dafür, wie in dem Schreiben fälschlicherweise behauptet wird. Das Schienennetz hat sich hierzulande nach Einschätzung der Deutschen Bahn 2025 nicht weiter verschlechtert. Die Talsohle der ungebremsten Alterung unserer Schieneninfrastruktur scheine erreicht, sagte Bahnchefin Evelyn Paller. Sie bezog sich dabei auf den Zustandsbericht für letztes Jahr. Darin werden unter anderem Brücken, Tunnel, Gleise, Bahnübergänge und Bahnhöfe mit einer Schulnote bewertet. Für 2025 ergibt sich dabei die Note 3,0. Und das ist auch das gleiche Niveau wie schon im Jahr zuvor.
0: Christian Sachsinger war das mit den wichtigsten Wirtschaftsnachrichten vom Donnerstag. Dankeschön.
8: Gerne.

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4: Um 18 Uhr mit Andreas Derschall. Ein Jahr nach dem Start der schwarz-roten Koalition ziehen die Deutschen eine ernüchternde Bilanz. 5 von 6 Befragten sind laut ARD Deutschland Trend unzufrieden mit der Regierung. Nur 13% zufrieden. Einzelheiten von Markus Sambale.
5: Diese massive Kritik an der schwarz-roten Regierung, die trifft alle abgefragten Bereiche, also das, was die Regierung bislang inhaltlich auf den Weg gebracht hat, aber auch, wie die Regierung ihre Politik erklärt und vermittelt, also die Kommunikation und auch der Umgang der Regierungsparteien miteinander wird extrem kritisch gesehen. Über 80% der Menschen sind mit diesen Punkten unzufrieden, mehrheitlich übrigens auch die eigenen Anhänger, also die von Union und SPD.
4: Mit deutlich weniger Steuereinnahmen rechnet der deutsche Staat für die kommenden Jahre. Das zeigt die aktuelle Steuerschätzung, die Bundesfinanzminister Klingbeil vorgestellt hat. Demnach müssen Bund, Länder und Kommunen in den Jahren 2026 bis 2030 mit insgesamt fast 88 Milliarden Euro weniger auskommen als noch im Herbst erwartet. Als Hauptgrund nannte Klingbeil den Krieg im Nahen Osten und die so wörtlich daraus resultierende Energiepreisexplosion, die die wirtschaftliche Dynamik in Deutschland ausbremse. Nach dem tödlichen Hantavirus-Ausbruch auf einem niederländischen Kreuzfahrtschiff werden in mehreren Ländern Kontaktpersonen isoliert und untersucht. Eine Frau wird in Düsseldorf auf das Virus getestet, hat aber nach Angaben der Klinik keine Symptome. Das Schiff mit noch 150 Passagieren an Bord ist unterwegs nach Teneriffa. Dort soll es laut der spanischen Regierung am Sonntag einlaufen. Unklar ist nach wie vor, wo sich die Menschen auf dem Kreuzfahrtschiff infiziert haben. Wissenschaftler sollen im Süden von Argentinien nun Nagetiere einfangen und untersuchen. Nach Oberbayern. Beschäftigte des Spatenhauses an der Oper in München haben möglicherweise jahrelang ihren Arbeitgeber betrogen. Die Polizei in München hat heute ihre Wohnungen durchsucht.
6: Ermittelt wird gegen rund 50 Verdächtige. Sie sollen Speisen und Getränke serviert, die Bezahlung dafür aber in die eigene Tasche gesteckt haben. Die Polizei und die Kuffler-Gruppe, die das Restaurant betreibt, gehen von einer bandenmäßigen Struktur aus. Durchsucht wurden am Vormittag Wohnungen in und um München sowie Spinde im Spatenhaus. Im Einsatz waren rund 130 Polizeikräfte, festgenommen wurde niemand. Wie Kuffler mitteilte, schöpfte die Geschäftsführung Verdacht, weil sich die Ertragssituation in dem Restaurant auch nach überwundener Corona-Krise nicht erholt hatte. Eine Schadenshöhe stehe noch nicht fest. Henning Pfeiffer, München.
4: Das Internationale Olympische Komitee hat die Sanktionen gegen Belarus aufgehoben. Athletinnen und Athleten dürfen also wieder als Mannschaft unter eigener Flagge und mit eigener Hymne an Olympischen Spielen teilnehmen. Seit dem Einmarsch in die Ukraine sind Russland und der verbündete Nachbar Belarus vom Weltsport weitgehend verbannt worden. Für Belarus verweist das IOC jetzt auf die steigende Zahl von Kriegen und Konflikten. Man wolle eine globale Sportplattform sein, die der Welt Hoffnung gebe. Das Wetter in Bayern. Auch am Abend bewölkt mit etwas Sonne, vor allem im Süden gebietsweise Schauer. An den Alpen sind örtlich Gewitter möglich. In der Nacht klingen die Schauer ab, teilweise klart es auf, örtlich Nebel oder Hochnebel. Es kühlt ab auf 7 bis 2 Grad. Ab morgen freundlicher und wärmer, vielerorts Sonne. Jeweils nachmittags und abends vereinzelt Schauer oder Gewitter bei bis zu 25 Grad am Wochenende. Es wird 18.04 Uhr. Die Verkehrsmeldungen. Die A6 Heilbronn Richtung Nürnberg ist zwischen Kirchberg und Schnelldorf nach einem Unfall gesperrt. Aktuell 8 Kilometer Stau. Es gibt eine Umleitung über die U89. A7 Fulda Richtung Würzburg zwischen Dreieck Fulda und Bad Brückenau-Wildflecken 9 Kilometer stockender Verkehr. A9 München Richtung Nürnberg zwischen Manching und Denkendorf immer wieder stockender Verkehr. A93 Weiden Richtung Regensburg zwischen Nabburg und Schwandorf Nord Sperre wegen Bergungsarbeiten. A94 München Richtung Passau zwischen Feldkirchen West und Markt Schwaben 6 Kilometer stockender Verkehr. A99 Westumfahrung München Richtung Lindau zwischen Fredmanning Nord und Dreieck Allach 10 Kilometer Stau nach einem Unfall. Und B472 Irschenberg Richtung Peiting zwischen Waakirchen und Bad Tölz Ost 2 Kilometer Stau. Soweit die Verkehrsübersicht.
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3: Wie schön, dass Sie dabei sind. Einen guten Abend wünscht Kerstin Grundmann. In der Stunde nach 6 schauen wir uns erstmal einen neuen Grund für den Bundesfinanzminister an, auf Sparsamkeit zu pochen, und zwar die neueste Steuerschätzung. Dann geht's um Akademiker auf Jobsuche. Wir haben recherchiert, warum Frauen und Männer mit Uni-Abschluss gerade ganz besonders betroffen sind von der Flaute auf dem Arbeitsmarkt.
7: Und bevor Sie überhaupt jemanden einstellen, der nicht die richtige Qualifikation haben, stellen Sie gar nicht ein.
3: Und außerdem feiern wir einen Mann, der uns die Natur- und Tierwelt schon seit Jahrzehnten ins Wohnzimmer bringt. Sir David Attenborough. Morgen feiert der Filmemacher seinen 100. Geburtstag und ist glücklich über seine Begegnung mit Gorillas.
8: Bei Gorillas erkennt man, ob sie misstrauisch sind oder wütend, glücklich oder entspannt. Man kann zu einem Gorilla eine Verbindung aufbauen wie zu keinem anderen Tier.
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3: Und wir hören gleich mal rein in das neue Album von Max von Milland. Eben erst erschienen, ein Münchner aus Südtirol.

0: 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Die schwarz-rote Koalition, die bastelt ja gerade am Haushalt 2027 und sie streitet über neue Belastung und Entlastung, die wohl mit der Reform der Einkommensteuer auf die Bürgerinnen und Bürger zukommen könnten. Wichtig bei dieser Debatte ist natürlich, wie viel Geld Bund, Länder und Kommunen überhaupt zur Verfügung stehen wird. Die konkrete Zahl, die Ergebnisse der Frühjahrssteuerschätzung, hat der Bundesfinanzminister am Nachmittag verkündet, Georg Schwarte.
1: Finanzminister Klingbeil muss für dieses und die kommenden Jahre bis 2030 mit weit weniger Steuereinnahmen auskommen, als noch im Herbst des Vorjahres von den Steuerschätzern angenommen. Allein der Bund wird 2027 mit rund 10 Milliarden Euro weniger Steuereinnahmen rechnen können. Der wichtigste Grund laut Klingbeil:
2: Seit knapp zwei Monaten sehen wir allerdings, dass der Iran-Krieg, der durch Donald Trump ausgelöst wurde, dass dieser verantwortungslose Krieg und die daraus resultierende Energiepreisschocksituation, dass das unsere wirtschaftliche positive Dynamik vorerst ausbremst.
1: Das alles führt zu geringeren Steuereinnahmen bei Bund, Ländern und Kommunen. Relativ gesehen ist die Abwärtsentwicklung der Einnahmen bei den Ländern noch am geringsten. Für dieses Jahr kann Klingbeil insgesamt mit Steuereinnahmen von rund 999 Milliarden Euro rechnen. Für kommendes Jahr dürften die Einnahmen nach der Prognose der Schätzer trotz geringerer Zunahme erstmals die Billionengrenze überschreiten. Für den Finanzminister bedeuten die weniger stark wachsenden Steuereinnahmen dagegen weitere Einsparungen für die kommenden Bundeshaushalte.
2: Für die Aufstellung für den Bundeshaushalt 2027 bringt die aktuelle Steuerschätzung keine Entlastung. Daher erhöht sich der Konsolidierungsdruck durch die heutige Steuerschätzung für die Aufstellung des Bundeshaushaltes 2027 etwa um 1 Milliarde Euro.
1: Während 2027 das Haushaltsloch derzeit bereits rund 20 Milliarden Euro groß ist, wächst es die kommenden Jahre weiter. 2030 fehlen dem Finanzminister dann rund 60 Milliarden Euro. Die heutigen Zahlen belegen laut Klingbeil, dass die Regierung noch härter daran arbeiten müsse, krisenfester und unabhängiger zu werden. Der Erzählung, dass der Staat angesichts von Spritsteuern vom Iran-Krieg profitiere, trat der Minister heute vehement entgegen.
2: Manche haben spekuliert darüber, ob der Staat etwa durch höhere Steuereinnahmen an der Krise verdienen würde. Das Gegenteil ist der Fall. Der Staat ist kein Krisengewinner. Der Iran-Krieg kostet Deutschland Geld.
1: Als Weg zur Konsolidierung bleibt Klingbeil beim Dreiklang aus Investitionen, Reformen und Einsparungen, um Deutschland stärker zu machen. Der Finanzminister warnte zugleich, dass die derzeitige Lage weiter von großen Unsicherheiten geprägt sei und permanentes Krisenmanagement und möglicherweise weitere Ausgaben erfordere. Von einer Haushaltsnotlage und einer entsprechenden Lockerung der Schuldenbremse wollte Klingbeil derzeit nicht sprechen.
0: Und das hier ist einer meiner Lieblingssongs von Amy Winehouse, Back to Black.

0: Amy Winehouse, Viertel nach sechs.
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2: Und die neuesten Meldungen aus der Forschung hat heute Doris Tromballa. Und als erstes, Doris, geht es um ein ganz neues Wort aus der Psychologie. Habe ich auch eben erst von dir gelernt. Und zwar Atimiaphobie. Was ist denn das?
3: Genau, Atimiaphobie, das beschreibt die Angst vor dem Verlust der persönlichen Ehre. Das ist tatsächlich ein neuer Begriff aus der Angstforschung und Therapie, den Psychologen der Universität Islamabad jetzt eingeführt haben. Nach ihren Forschungen eben zu diesem Thema.
2: Verlust der persönlichen Ehre, das klingt ja erstmal zumindest für mich ziemlich schwammig. Mhm. Was meinen denn die Forscher damit genau?
3: Also gemeint ist damit eine sehr starke Angst davor, soziale Normen zu verletzen und damit in den Augen der Gesellschaft eben die eigene Ehre und möglicherweise auch die der Familie zu beschädigen und deswegen dann öffentlich beschämt zu werden. Die Forschenden sagen, in sogenannten Ehr- oder Schamkulturen kann diese Angst einen so erheblichen psychischen Druck auslösen, dass es wirklich klinisch relevant wird, und argumentieren, eben weil diese Angst so speziell ist, sollte man sie mit einem eigenen Begriff ins psychologische Vokabular aufnehmen. Atimiaphobie.
2: Und was sind solche Ehr- und Schamkulturen?
3: Naja, solche Ehre- und Schamaspekte haben ja eigentlich alle Kulturen. Zum Beispiel die Angst vor dem Gesichtsverlust, die in Asien weit verbreitet ist. Die extreme Betonung der Familienehre in vielen traditionell geprägten Kulturen. Aber auch die christliche Schuld- und Sühne-Erzählung. Also es hat alles Potenzial, viel Druck auf Menschen auszuüben und ihnen ordentlich Angst zu machen. Die Forschenden haben jetzt auch einen Fragebogen entwickelt, der als Skala messen soll, wie stark diese Angst ausgeprägt ist.
2: Und wie zeigt sich dann ein besonders hoher Wert auf dieser Atimiaphobie-Skala?
3: Also laut Studien zeigt sich das unter anderem daran, dass die Betroffenen ständig total überaufmerksam und alarmiert sind, also so in ständiger, erhöhter Wachsamkeit und sich fast zwanghaft bemühen, alles richtig zu machen. Das erzeugt natürlich emotionalen Stress, wenn man dauernd befürchtet, was falsch zu machen und dann als ehrlos abgestempelt und abgewertet zu werden. Und es ist ja nicht ohne, seine Ehre zu verlieren, ist ja in jeder Gesellschaft ein Thema, auch wenn das vielleicht für uns erstmal vordergründig noch ein bisschen angestaubt klingt. Aber de facto alle Gesellschaften haben eine Vorstellung von richtig und falsch und somit eben auch von ehrwürdig und ehrlos.
2: Von der psychischen Gesundheit jetzt zur körperlichen. Und da geht es heute um ein Lebensmittel, das immer wieder die Forschung beschäftigt, nämlich das Ei.
3: Richtig. Wie viele Eier darf, soll, muss man essen, um gesund zu bleiben? Die tausendste gefüllt. Diesmal kommen Nachrichten zum Ei aus Kalifornien. An der Loma Linda University of Public Health hat man sich mit Eiern und ihrem Effekt auf die Alzheimer-Demenz beschäftigt und herausgefunden, ältere Menschen, die jede Woche mindestens 5 Eier essen, hatten ein um bis zu 27% reduziertes Alzheimer-Risiko. Die Forschenden haben Daten von 40.000 Menschen ausgewertet, die zu Beginn der Studie mindestens 65 Jahre alt waren, und dann im Schnitt 15 Jahre lang geschaut, was passiert.
2: Ist also eher so ein eher statistischer Zusammenhang und noch kein Beweis, dass Eier wirklich eine Wirkung haben, oder?
3: Genau, also es ist kein Beweis für Ursache und Wirkung, sondern eine Korrelation, eben keine Kausalität. Allerdings hat das Ganze schon einen plausiblen Hintergrund. Eier haben nämlich viele Inhaltsstoffe, die mit Hirnfunktion und kognitiver Gesundheit in Verbindung gebracht werden. Es macht also schon Sinn, da Effekte zu vermuten. Allerdings muss man auch dazu sagen, dass die Probanden der Studie alle zu einer speziellen christlichen Gruppe gehören, den sogenannten Adventisten, die sich ohnehin aufgrund ihres Glaubens schon recht gesund ernähren, nach derzeitigem Ermessen. Und dann gibt es noch eine ganz unwichtige Fußnote bei der Studie, nämlich, dass sie teilweise vom American Egg Board finanziert wurde. Das ist eine amerikanische Marketing-Organisation für Eier. Also das sollte man nicht unerwähnt lassen.
2: Der sicherlich auch ihre Interessen hat. Doris Tromballa war das mit der Wissenschaft schnell erzählt. Vielen Dank.

0: Der schwedische Singer-Songwriter José González war das. Der Mann, um den es jetzt geht, war schon auf allen Kontinenten in den wildesten Gegenden der Welt unterwegs und hat seine Zuschauer immer wieder für diese Orte und vor allem die dort lebenden Tiere begeistern können. Sir David Attenborough, Tierfilmer, Naturforscher und Schriftsteller, der in seiner Heimat Großbritannien als eine Art Nationalheld gilt. Morgen feiert er seinen 100. Geburtstag und ist immer noch am Arbeiten, eine Würdigung von Anne Preger.
1: Angefangen hat alles in Schwarz-Weiß, Mitte der 1950er Jahre. Da ist David Attenborough Mitte 20 und für den britischen Rundfunksender BBC in der Welt unterwegs. In der Doku-Reihe Zoo Quest nimmt der Naturkundler sein Publikum unter anderem mit in den indonesischen Regenwald auf die Suche nach Menschenaffen.
2: After an hour, I found on the forest floor the rinds and cores of durian fruit, which I knew was the favorite food of the orangutan.
1: Attenborough sagt selbst, dass seine Naturfilme zuerst noch ein bisschen amateurhaft waren. Doch das stört das Publikum damals nicht.
3: Die Zuschauer hatten noch nie Schnabeligel gesehen oder Ameisenbären, Elefanten höchstens im Zoo. Aber die Zuschauer schauten alles und sie liebten es.
1: Der Naturfilmer hat als erster Komodowarane gezeigt. Er hat zwischen Kaiserpinguinküken in der Antarktis gesessen, jagende Schimpansen in Afrika gefilmt und balzende Paradiesvögel in Neuguinea. Ihm und seinen Filmcrews ist es im Laufe der Jahrzehnte auch immer wieder gelungen, bis dahin unbekannte Verhaltensweisen von Tieren zu filmen. Zum Beispiel Eisbären, die in der schmelzenden Arktis notgedrungen Rentiere jagen statt Robben. In den 1970er Jahren erfüllt sich David Attenborough einen lange gehegten Traum. In 13 Folgen erklärt er die Evolution des Lebens auf der Erde, in Life on Earth. Bei den Dreharbeiten in Ruanda kommt Attenborough einer Gruppe Berggorillas ganz nah. Einer der berührendsten Momente seiner Laufbahn.
3: Gorillas so nah zu kommen, war sehr außergewöhnlich. Bei Gorillas erkennt man, ob sie misstrauisch sind oder wütend, glücklich oder entspannt. Man kann zu einem Gorilla eine Verbindung aufbauen wie zu keinem anderen Tier.
1: Wenn man seine Dokus schaut und wenn man mit ihm spricht, spürt man David Attenboroughs Verbundenheit mit der Natur und seine Besorgnis um sie.
4: I think the future of the natural world is in risk, a great hazard at the moment. And the future for my grandchildren is not what it was for me.
1: Die Zukunft sieht für seine Enkel anders aus als für ihn im gleichen Alter, sagt er. Attenborough nutzt seine Bekanntheit seit Jahrzehnten, um vor Artensterben, Naturzerstörung und den Folgen des Klimawandels zu warnen. Unter anderem in Produktionen wie Planet Erde, Eisige Welten und Kinofilmen wie Unsere Erde und Ozean. David Attenborough hat Naturfilme groß gemacht. Und sie ihn. Queen Elizabeth II. Hat ihn zum Ritter geschlagen. Sir David erklärt den Menschen das Leben und die Welt, auch noch in seinem 100. Lebensjahr, unter anderem in einer neuen BBC-Doku über die Natur in britischen Gärten.
5: Welcome to a hidden world right on our doorsteps.
1: Manchmal wird er gefragt, warum er immer noch arbeitet.
6: The answer is I would pay in order to go on working.
1: David Attenborough würde sogar dafür bezahlen, denn was er tut, bereichert sein Leben.
6: Because what I do enriches my life. So I am unbelievably lucky.
1: Ein Glück, auch für sein Publikum.
0: Dem kann ich mich nur anschließen, Anne Preger, zum 100. von Sir David Attenborough. Und nach dem weltberühmten Filmemacher haben wir hier einen Musiker, Jeff Buckley, dessen Leben auch gerade in einer Doku im Kino leuchtet wird. It's Never Over, heißt sie.

0: Last Goodbye von Jeff Buckley. Die Unzufriedenheit der Deutschen mit ihrem Kanzler, die schauen wir uns in gut 10 Minuten hier auf Bayern 2 nochmal genauer an. Jetzt aber die wichtigsten Meldungen der Stunde von Andreas Dirscher.
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2: Großteil der Deutschen sieht Bundesregierung kritisch. Das geht aus dem neuen ARD-Deutschland-Trend des Umfrageinstituts Infratest DIMAP hervor. Demnach zeigen sich nur 13% der Befragten mit der Arbeit von Schwarz-Rot zufrieden, 87% sind nicht zufrieden. Zusätzlich traut nur jeder Vierte der Bundesregierung aktuell zu, die deutsche Wirtschaft wieder zu stärken. Das sind 31 Prozentpunkte weniger als noch vor einem Jahr. Steuerschätzung geht von Mindereinnahmen in Milliardenhöhe aus. Finanzminister Klingbeil bezifferte das Minus in diesem Jahr auf 17,8 Milliarden Euro. Das zeige, so Klingbeil, wie hart der Iran-Krieg Deutschland trifft. Bis vor wenigen Wochen hatte die Bundesregierung mit einem leichten Aufschwung gerechnet. Steinmeier rechnet weiter mit Präsenz von US-Militär in Deutschland. Trotz des angekündigten Rückzugs mehrerer tausend Soldaten geht der Bundespräsident davon aus, dass den Amerikanern sehr bewusst sei, dass die Stationierung von Truppen in Deutschland an wichtigen Standorten wie Ramstein auch in ihrem eigenen strategischen Interesse liege. Bei einer Pressekonferenz mit dem finnischen Präsidenten Stubb in Helsinki sagte Steinmeier, darauf vertraue und baue Deutschland. Abgeordnete im Bundestag machen sich für Widerspruchslösung stark. Aus dem Sonderfall einer Organspende solle der Normalfall werden, sagte einer der Initiatoren. Auch bei der Widerspruchslösung werde niemand zu einer Organspende gezwungen. Derzeit sind nur Personen Spender, die zu Lebzeiten ausdrücklich zugestimmt haben. Soweit die Nachrichten um 20:30.
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2: In der Nacht klingen die Schauer ab, örtlich Nebel, Abkühlung auf 7 bis 2 Grad. Bayern 2 Verkehrsmeldungen. A6 Heilbronn Richtung Nürnberg zwischen Kirchberg und Schnelldorf 7 Kilometer stockender Verkehr. A7 Fulda Richtung Würzburg zwischen Dreieck Fulda und Bad Brückenau Wildflecken 9 Kilometer stockender Verkehr. A9 München Richtung Nürnberg zwischen Manching und Denkendorf stockender Verkehr. A99 Westumfahrung München Richtung Lindau zwischen Fröttmanning Nord und Dreieck Allach 10 Kilometer Stau und stockender Verkehr und B472 Irschenberg Richtung Peiting zwischen Waakirchen und Bad Tölz Ost Stau. Es ist 18.32 Uhr.
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0: Mit Kerstin Grundmann, schön, dass Sie auch dabei sind. Wenn Sie von Ihrer Arbeit reden, dann meinen wohl die meisten Ihren bezahlten Job im Büro, in der Fabrik, auf dem Bau oder im Homeoffice. Dabei geht für viele von uns die Arbeit nach einem langen Arbeitstag munter weiter und zwar mit Sorgearbeit, mit Einkaufen, Kochen, den Kindern bei den Hausaufgaben helfen, Eltern zum Arzt begleiten. Ob und wie sich unser Blick auf Arbeit im 21. Jahrhundert verändert hat und weiter verändert, dazu forscht die Bildungssoziologin Jutta Almendinger, die heute dazu in München eine Festrede gehalten hat zur Verleihung des Roman-Herzog-Forschungspreises.
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3: Professor Dr. Dr. Jutta Almendinger gilt als eine der bekanntesten und einflussreichsten Soziologinnen Deutschlands. Seit Jahrzehnten setzt sie sich für soziale Gerechtigkeit ein. Sie war Direktorin am Institut für Arbeitsmarkt- und Berufsforschung und für 17 Jahre Präsidentin des Wissenschaftszentrums Berlin. Seit 2007 lehrt Jutta Almendinger außerdem Bildungssoziologie und Arbeitsmarktforschung an der Humboldt-Universität zu Berlin und hat schon viele deutsche Regierungen beraten. Heute ist sie auch Mitglied des Ethikrats und des Wissenschaftsrats. Geht es um Sozialpolitik, dann sagt sie etwa, man müsste den Arbeitsbegriff weiter fassen und Hausarbeit und andere unbezahlte Tätigkeiten wie Kindererziehung oder Pflege

0: Demokratie und Resilienz gehört. Insofern ist das in der Tat ein abenteuerliches Relikt industrieller Zeiten.
1: Warum wird dieser Begriff so wenig an diese gesellschaftlichen Realitäten, wie Sie sie gerade genannt haben, angepasst? Warum ist das so?
0: Das ist für mich auch eine ganz große Frage. Also wenn man beispielsweise die wunderbare Hannah Arendt liest, dann sagt sie damals schon, das ist so ein Dreiklang, was wir unter Arbeiten zu verstehen haben. Eigentlich die Arbeit, die das Leben sichert, dann spricht sie von Herstellen, das schafft den Wert der Dinge und dann kommt das Handeln und das ist das gemeinsame Sprechen und Gestalten im öffentlichen Raum und das schafft die Gesellschaft, das schafft die Demokratie und das brauchen wir, wenn es um Solidarität, Respekt und Vertrauen geht. Also wir brauchen wirklich diese Dreifaltigkeit von Sorgearbeit, Pflegearbeit, von Erwerbstätigkeit und Zeit für andere.
1: Unbezahlte Care-Arbeit ist ja für unsere Volkswirtschaft essentiell und trotzdem gibt es Schätzungen und die Zahl ist wirklich bemerkenswert, wie ich finde, dass Kinderbetreuung und Pflege, die wir alle ja pro Jahr leisten, einen Wert von über 1 Billion Euro hat. Und diese unbezahlte Arbeit ist ja in vielen Familien auch die Grundlage dafür, dass andere, zumeist nämlich Männer, arbeiten können. Können wir uns das leisten, diese Arbeit, diese Care-Arbeit, diese Sorgearbeit auch zu entlohnen? Würde das funktionieren? Haben Sie da ein Modell, eine Vorstellung?
0: Ja, man könnte das gegebenenfalls leisten. Die Frage ist, ob es so erstrebenswert ist. Wir bekommen ja Kinder, weil wir auch Zeit mit ihnen verbringen wollen. Also ob man das bezahlt oder nicht bezahlt, das ist eine Frage. Die Frage ist doch die der Verteilung. Und zwar der einseitigen Verteilung auf Frauen und nicht auf Männer. Und wenn Sie auf diese 1 Billion jetzt eingehen, ich kann das auch auf den Lebensverlauf beziehen, da haben Frauen mit Kindern im Vergleich zu Männern mit Kindern über ein ganzes Leben hinweg, wenn wir jetzt den Jahrgang 1974 anschauen, 1 Million weniger Euro. Und auch bei Frauen mit und Kindern ergibt sich ein Unterschied von 850.000 Euro. Das heißt, wir müssen doch alles tun, um ein Leben mit Kindern finanzieren zu können und alles, was wir im Moment zum Wohle der Ehe ausgeben, und das sind Milliarden, ja, eher zum Wohle von Kindern umtransferieren. Ich weiß gar nicht, ob man das adäquat entlohnen kann, weil wie sollen wir das denn berechnen? Also ich finde, dass man es entlohnen sollte mit Zeit, die man gibt und dann aber dennoch ein gutes Leben hat, welches mit ausreichender Bezahlung und einem ausreichenden Lebenseinkommen hinterlegt ist.
1: Sie haben eben schon gerade gesagt, die Sorgearbeit muss besser verteilt werden. Männer müssen da mehr ran. Es gibt ja längst Romane, auch die davon erzählen, dass Frauen in den Sorgearbeitsstreit treten. Die kennen sicherlich viele auch, weil Männer eben nicht freiwillig diese Arbeit machen wollen. Wie kann dieser Umdenkungsprozess stattfinden?
0: Indem einfach die Männer das machen, was sie uns in allen Fragen sagen. Über 80% der Männer sagen mittlerweile, nee, also das Leben unserer Väter und Großväter wollen wir jetzt nicht mehr haben. Wir wollen das tatsächlich mit anschauen und anpacken, wenn unsere Kinder groß werden. Wir wollen ein bisschen weniger arbeiten. Und die Frauen sagen, nee, wir wollen das auch nicht mehr so. Wir wollen mehr erwerbstätig sein, um unsere Renten abzusichern und eine Eigenständigkeit zu haben. Also die Frage ist doch, wie bekommt man das hin, dass Männer nicht was machen müssen gegen ihren Willen, sondern dass sie machen können, das, was sie sich vorstellen. Und da brauchen wir ganz andere Arbeitsstrukturen, beispielsweise geteilte Führung. Damit macht man wunderbare Fortschritte in anderen Ländern. Wir brauchen eine andere Verteilung von Partnerschaftsmonaten. Wir brauchen aber auch ein anderes Ansehen von Care-Arbeit, die ja immer noch so ja weiblich annotiert ist. Und es geht tatsächlich um einen kulturellen Wandel, der in Deutschland längst überfällig ist, der uns andere Länder vormachen und der muss strukturell unterfüttert werden mit Readjustierungen unserer Institutionen. Und das gilt nicht nur für diese Phase von Kindern, es gilt auch, um beispielsweise so einen geordneten, gleichmäßigen Übergang in die Rente mit 67. Das schaffen manche nicht. Manche können viel länger tätig sein. Ein bisschen mehr Lebensverlaufsfreiheit sollte man den Menschen doch gewahren.
1: Wie könnte dann die Politik da helfen? Da existieren ja vor allem noch diese eher antiquierten Blickwinkel auf Sorgearbeit, auf Arbeit im Allgemeinen.
0: Ja, die Politik kann da ganz einfach mit reagieren. Erstens finde ich, ist es notwendig, dass die Parlamente endlich

0: tätig gesetzt werden. Das muss dringend gemacht werden, weil wenn mehr Frauen in diesen Ämtern sind, dann werden auch diese sogenannten vermeintlichen Frauenfragen wesentlich stärker in die Diskussion gebracht. Man könnte es machen, indem Männer auch mal Elternzeit nehmen. Also hier haben doch die Politiker auch als Persönlichkeiten des öffentlichen Lebens eine ganz, ganz große Aufgabe des persönlichen Vorlebens jenseits des Schneidens von anderen Gesetzen oder des Adressierens der Bevölkerung immer im Allgemeinen, obwohl wir doch wissen, dass wir mit so unterschiedlichen Voraussetzungen beispielsweise in die Schule kommen, dass wir mit so unterschiedlichen Voraussetzungen dann einen Lebensverlauf führen, ob wir Kinder, ob wir keine Kinder haben, mit so unterschiedlichen Voraussetzungen dann auch in spätere Lebensphasen eintreten.
1: Die Bildungssoziologin Jutta Almendinger war das mit ihrer Sicht auf den alten und neuen Begriff und auch Umgang mit Sorgearbeit und Arbeit hier bei uns in Deutschland 2026. Danke Ihnen ganz herzlich für das Gespräch, Frau Professorin.
0: Ich danke Ihnen auch, Frau Kundmann.

0: Mia Ray, Not Enough aus dem Debütalbum der Australierin, was letztes Jahr erschienen ist. So viele wie noch nie, nämlich 84% der Deutschen, sind unzufrieden mit der Arbeit der Bundesregierung. Diese Zahl stammt aus dem ARD-Deutschland-Trend vom April, also von Umfragen noch vor den schwarz-roten Streitigkeiten zu Steuer- und Gesundheitsreformen und zum Umgang mit den hohen Benzinpreisen. Wie die Bürger den neuesten Schlagabtausch sehen, das fasst der aktuelle ARD-Deutschland-Trend zusammen. Zahlen und Fakten dazu von Markus Sambale.
1: Zum Start ihrer Koalition haben CDU, CSU und SPD vor einem Jahr versprochen, Deutschland wieder nach vorn zu bringen. Bei den Menschen im Land kommt davon weiter wenig an.
2: Der Blick auf die Bundesregierung.
1: Die Kritik ist sogar noch gewachsen im Vergleich zum Vormonat. Inzwischen geben 86% der Deutschen an, dass sie unzufrieden sind mit der Arbeit der Bundesregierung. Nur noch 13% sind zufrieden. So schlecht stand noch keine Bundesregierung nach ihrem ersten Amtsjahr da, seitdem der ARD-Deutschland-Trend erhoben wird, also seit fast 30 Jahren. Die massive Kritik an der schwarz-roten Regierung trifft alle abgefragten Bereiche. Sowohl die politischen Entscheidungen als auch die Art, wie die Regierung ihre Politik erklärt und auch den Umgang der Regierungsparteien miteinander. Über 80% der Menschen sind damit unzufrieden, mehrheitlich auch die eigenen Anhänger von Union und SPD.
2: Der Blick auf den Bundeskanzler.
1: Nicht nur die Regierung insgesamt steht unter Druck, auch der Kanzler. Nur 16% der repräsentativ Befragten sind mit der politischen Arbeit von Friedrich Merz zufrieden. Das ist der schlechteste Wert für einen Kanzler ein Jahr nach einer Wahl. Mehr als 2/3 glauben nicht, dass Friedrich Merz dem Amt gewachsen ist. Und noch mehr Menschen bezweifeln, dass er das Land gut durch eine Krise führen kann oder überzeugend kommuniziert. Unionsanhänger sind hier wohlwollender. 2/3 halten Merz für kanzlertauglich. Seine Kommunikation wird aber auch in der eigenen Anhängerschaft von einer Mehrheit kritisiert.
2: Die Sonntagsfrage.
1: Die Unzufriedenheit mit der Bundesregierung spiegelt sich in den Zustimmungswerten für die Parteien wider. Wenn jetzt Bundestagswahl wäre, käme die AfD auf 27%. Sie gewinnt im Vergleich zum Vormonat und liegt damit zum ersten Mal im ARD-Deutschland-Trend vorn. Erst danach folgt die Union. Sie verliert und kommt nur noch auf 24%. Die Grünen erreichen 15%, die SPD bleibt bei 12% und die Linke bei 10%.
2: Die Perspektiven.
1: Die Erwartungen der Deutschen an die weitere Arbeit der schwarz-roten Koalition sind dürftig. Nur gut 1/3 traut der Regierung zu, irreguläre Migration wirksam zu begrenzen und zu steuern. Nur knapp 1/4 glaubt, dass die Bundesregierung die deutsche Wirtschaft stärken und für mehr soziale Sicherheit sorgen kann. Gefragt wurde auch, ob die Koalition bis zum regulären Ende der Amtszeit in 3 Jahren weiterarbeiten sollte. 49%, also knapp die Hälfte, spricht sich für ein vorzeitiges Ende der schwarz-roten Koalition aus. 44% sind dafür, dass die Koalition bis 2029 weitermacht.
0: Markus Sambale war das mit dem neuesten ARD-Deutschland-Trend. Von der Frühjahrsbelebung am Arbeitsmarkt war in diesem Jahr wenig bis gar nicht zu spüren. Nicht nur die schlechte Konjunktur und die Krisen führen bei den Unternehmen zur Zurückhaltung. Auch die Anforderungen an Bewerber haben sich in den vergangenen 12 Monaten massiv gewandelt. Besonders auffällig dabei, besonders Akademiker haben immer größere Schwierigkeiten, einen Job zu finden. Über die Gründe dafür hat mein Kollege Sven Maczynskowski mit Experten gesprochen und er hat auch einen Betroffenen getroffen.
3: Die Arbeitslosigkeit hat Boris Hartmann kalt erwischt. Jahrelang war der studierte Ingenieur als Projektmanager bei einer IT-Firma im Raum Stuttgart beschäftigt. Er hat viel Erfahrung in zukunftsträchtigen Berufsfeldern wie Robotik, Software und Produktentwicklung. Im Februar 2025 war klar, dass er seinen Job bald verlieren wird. Seitdem ist er auf der Suche.
4: Nach den ersten Versuchen, mich zu bewerben, kam schon eine Ernüchterung auf, weil es erstmal sehr lang gedauert hat, bis ich eine Rückmeldung bekommen habe. Und dann gab es eigentlich nur pauschale Absagen.
3: Zig Bewerbungen hat der 59-Jährige verschickt. Noch nicht mal ein Vorstellungsgespräch ist dabei herausgesprungen. Er vermutet, dass er häufig nicht das Anforderungsprofil ausreichend erfüllt. Häufig stehe in den Jobanzeigen, dass Erfahrung mit KI erwartet würde. Das kann Boris Hartmann nicht in diesem Maße vorweisen.
4: Wenn man mal bedenkt, wie lange das eigentlich her ist, seit dieser KI-Hype in der Industrie angekommen ist, ich würde mal sagen vor 1-2 Jahren maximal, dann kann man gar nicht diese mehrjährige Praxis nachweisen, zumindest nicht die Masse der Kandidaten.
3: Obwohl Boris Hartmann schon fast 60 ist, seien eigentlich gerade Berufserfahrene auf dem Arbeitsmarkt gefragt, sagt Professorin Jutta Rump von der Hochschule für Wirtschaft und Gesellschaft in Ludwigshafen. Allerdings seien die Jobs in vielen Branchen aktuell ebenfalls im Wandel, besonders wegen der rasanten Entwicklung der künstlichen Intelligenz.
5: In den letzten 12 Monaten hat es eine Veränderung der Kompetenzanforderungen und der Qualifikationsanforderungen gegeben. Und bevor Sie überhaupt jemanden einstellen, der nicht die richtige Qualifikation haben, stellen Sie gar nicht ein.
3: Dirk Werner leitet am Institut der Deutschen Wirtschaft den Bereich berufliche Qualifizierung und Fachkräfte. KI treffe besonders akademische Berufe und die schlechte Gesamtwirtschaftslage tue aktuell ihr Übriges. Seit Ende 2022 ist die Gesamtzahl offener Stellen insgesamt um etwa 17% zurückgegangen. Bei akademischen Berufen ist der prozentuale Rückgang im selben Zeitraum sogar fast doppelt so hoch. Die Lage sei paradox, so Dirk Werner vom IW.
6: Wir haben im Moment 1,2 Millionen Arbeitslose, die was gelernt haben, einen Beruf, ein Studium absolviert haben. Und wir haben aber gleichzeitig sehr viele offene Stellen. Und viele dieser offenen Stellen können halt nicht mit den Arbeitslosen besetzt werden, weil die Qualifikationen einfach nicht zusammenpassen. Also wir haben selbst jetzt, Ende letzten Jahres, immer noch 370.000 Fachkräftemangelstellen. Also wo Unternehmen einfach niemanden finden, rechnerisch.
3: Laut einer Studie des IW sind die Chancen für Akademiker, einen Job zu finden, erstmals seit Erhebung der Daten schlechter als die Ausgebildeter mit beispielsweise einem Meistertitel. Boris Hartmann gibt seine ehrenamtliche Tätigkeit im Jazzclub Alter Konrad in Weinstadt Halt in dieser schwierigen Situation der Arbeitslosigkeit. Er hat mittlerweile seine Suche ausgeweitet. Gerade hat er sich bei einem finnischen Unternehmen beworben.
7: Jetzt prüfe ich mal, ob das im Ausland besser funktioniert. Die haben vielleicht eine andere Mentalität, was das betrifft. Und dann sehen wir weiter.
3: Eine Antwort steht bislang noch aus.

0: Mit Mumford & Sons verabschieden wir uns für heute von Ihnen im Namen des gesamten Teams. Herzlichen Dank fürs Einschalten und jetzt viel Spaß mit der Gute-Nacht-Geschichte.
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2: Mein Freund heißt Simon. Simon Säbelzahn. Er ist groß, viel größer als du. So groß wie ein Turm. Seine Zähne sind lang wie Säbelklingen und seine Haare dick wie Seile. Mit 5 Schritten kommt er so weit wie ein Auto an einem Tag. Das kannst du dir nicht vorstellen. Oder hast du Angst vor ihm? Das brauchst du nicht. Simon ist ein lieber Riese und bei Problemen hilft er mir. Einmal konnte ich nicht einschlafen. Ich wälzte mich in meinem Bett hin und her und nie war es bequem. Ich kniff die Augen zu und steckte meine Nase ins Kissen, doch immer wieder musste ich blinzeln und im dunklen Zimmer umhergucken. Die Augenlider wurden und wurden nicht schwer. Da stand plötzlich Simon vor dem Fenster, obwohl er sonst nur tagsüber kommt.
3: »Was hast du denn?«
2: fragte er.
4: »Ich kann nicht schlafen.«
3: »Warum nicht? Potterpong und Pech fallen die Augen nicht zu?«
4: »Genau.«
3: »Na, beim verzipfelten Zapfenberg, dann ist es klar, der Sandmann hat dich vergessen«, sagte er. »Nichts wie hinterher.«
2: Er streckte seine rechte Hand in mein Zimmer hinein, hob mich aus dem Bett und steckte mich in die Brusttasche seines Hemdes. Ich blickte in die dunkle Nacht. Unter mir sah ich die Lichter unseres Dorfes, dahinter den schwarzen Streifen Wald und darüber die vielen tausend Sterne. »Wo ist denn der Sandmann?«, fragte ich.
3: »Na, immer dort, wo die Sonne untergeht, im Westen.«
2: Simon marschierte los. Mit jedem Schritt wurde es heller. Als ich schließlich in der Abendsonne kleine Häuser und Straßen erkennen konnte, fragte ich, »Wo sind wir?«
3: »In Westfrankreich«, meinte Simon.
2: »Und wo ist der Sandmann?«
3: »Dort, wo Kinder ins Bett gebracht werden. Wir müssen lauschen.«
2: Simon kniete sich neben ein französisches Dorf und wir waren ganz still. Hinter vielen Fenstern schimmerte Licht, und hinter manchen hörten wir Stimmen und ab und zu Gesang. Simon nickte zufrieden.
3: »Potz, Pom, warum? Hier sind wir richtig.«
2: Er nahm mich aus seiner Brusttasche und hielt mich direkt vor eine schimmernde Scheibe. Ich sah ein Kind in seinem Bett und daneben eine Mutter. Gerade hörte sie auf zu singen, strich dem Kind über den Kopf und gab ihm einen Kuss und flüsterte »Bonne nuit«. Dann tappte sie vorsichtig zur Tür und schlüpfte leise hinaus.
3: »Jetzt«,
2: zischte Simon mir zu. Und tatsächlich, wie ein Sternenfunke, flog ein kleines Männchen mitten durch die Glasscheibe ins Zimmer, verstreute glitzernden Staub und war auch schon wieder weg. Aber der Traumsand, der wirbelte noch durch die Luft und Simon hielt mich mitten hinein. Wie es weiterging, weiß ich leider nicht. Vom Rückweg habe ich nichts mehr mitbekommen. Ich muss in Simons Hand eingeschlafen sein, und er hat mich wohl in mein Bett zurückgebracht. Dort bin ich jedenfalls am nächsten Morgen aufgewacht. Alles gelogen, meinst du? Aber woher kommt dann dieser Glitzersand auf meinem Schlafanzug? Das ist aufgedruckt, meinst du? Von wegen. Das glitzert erst, seit Simon mich zum Sandmann getragen hat. Du kannst ihn ja fragen, wenn er wiederkommt. Und er kommt wieder. Bald. Das hat er mir versprochen, mein Freund, der Riese Simon Säbelzahn.
5: Ein Bettupferl von Maike Haas.
1: Erzählt hat es Axel Mehlberg.
2: Und jetzt schlaft gut und träumt was Schönes. Gute Nacht.
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15: Und gleich nach den Nachrichten hier auf Bayern 2, der Zündfunk mit Ralf Sommer und Oliver Buschek und mit Musik, die dem Bundeskanzler nicht gefällt, weil sie nämlich ihn und sein politisches Handeln kritisiert. Es gibt eine ganze Reihe von Anti-Merz-Songs im Netz und wir haben mit der Rapperin gesprochen, über deren Track der Kanzler sich vielleicht am meisten ärgert. Bis gleich.
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16: Um 19 Uhr mit Andreas Deschall. Nach einem Jahr Schwarz-Rot ist die Unzufriedenheit mit Bundeskanzler Merz größer denn je. Laut dem ARD-Deutschland-Trend sind 83% der Deutschen unzufrieden mit der Arbeit des Regierungschefs. Das ist der schlechteste Wert, der je für einen amtierenden Kanzler gemessen wurde. Größter Gewinner in der Stimmungslage ist die AfD, wie Markus Sambale erklärt.
17: Wenn jetzt Bundestagswahl wäre, dann käme die AfD auf 27%, gewinnt im Vergleich zum Vormonat. Und damit liegt die AfD zum ersten Mal im ARD-Deutschland-Trend vorn. Und das ist auch der höchste Wert für die AfD, den Infratest DIMAP bislang gemessen hat. Erst hinter der AfD, dann in der Sonntagsfrage die Union. Sie verliert, kommt nur noch auf 24%. Die Grünen erreichen 15%, die SPD bleibt bei 12% und die Linke bei 10%.
16: Die Fraktionen von AfD und Linken sind im Bundestag erneut mit dem Versuch gescheitert, Mitglieder in das Gremium zur Überwachung der Nachrichtendienste zu entsenden. Die AfD-Abgeordneten Martin Hess und Gerald Otten sowie die linken Abgeordnete Clara Bünger verfehlten bei der Abstimmung die erforderliche Mehrheit. Damit ist weiterhin der Grünen-Abgeordnete Konstantin von Notz als einziger Vertreter der Opposition in dem wichtigen parlamentarischen Kontrollgremium vertreten. Das Verteidigungsministerium hat bekannt gegeben, an welchen Standorten demnächst Musterungen durchgeführt werden sollen. Insgesamt sind bundesweit 24 geplant. In Bayern werden in Nürnberg, Regensburg und Würzburg Musterungszentren entstehen.
18: Um zu entscheiden, wo demnächst zentral Musterungen durchgeführt werden, hat das Verteidigungsministerium unter anderem statistische Daten ausgewertet. Ausgewählt worden seien Standorte, die gut erreichbar sind, in Regionen mit hoher Bevölkerungsdichte und damit, so die Hoffnung, auch mit vielen Bewerbern. In den Zentren soll die grundsätzliche Eignung der Bewerber und Bewerberinnen für den Dienst in der Bundeswehr geprüft werden. Das erste soll noch in diesem Jahr seine Arbeit aufnehmen. Aus Berlin, Christina Nagel.
16: Gericht verurteilt Ehepaar wegen Millionendiebstahl. Das Landgericht Kempten verhängte für beide Haftstrafen von jeweils 5,5 Jahren. Der frühere städtische Mitarbeiter und seine Ehefrau hatten zugegeben, über Jahre aus Parkautomaten in Kempten insgesamt fast 2 Millionen Euro gestohlen zu haben. Das Geld hatten sie nach eigenen Angaben unter anderem für teure Autos und Designerkleidung ausgegeben. Ins Chiemgau. Aufatmen am Saurüsselkopf. Das offene Feuer ist gelöscht. Das hat das zuständige Landratsamt Traunstein mitgeteilt. Von einer vollständigen Entwarnung könne aber keine Rede sein, heißt es. Grund sind Glutnester im schwer zugänglichen Gelände. Hunderte Einsatzkräfte kämpfen seit Tagen gegen die Flammen. Landrat Andreas Danzer sprach von einer außergewöhnlichen Zusammenarbeit. Besonders hob er die Leistung der Ehrenamtlichen hervor. Das Wetter in Bayern. Auch am Abend bewölkt mit etwas Sonne, vor allem im Süden. Gebietsweise Schauer, an den Alpen sind örtlich Gewitter möglich. In der Nacht klingen die Schauer ab, teilweise klart es auf, örtlich Nebel oder Hochnebel. Es kühlt ab auf 7 bis 2 Grad. Ab morgen freundlicher und wärmer, vielerorts Sonne. Jeweils nachmittags und abends vereinzelt Schauer oder Gewitter bei bis zu 25 Grad am Wochenende. Es ist 19.04 Uhr. Die Verkehrsmeldungen, die A8 Salzburg Richtung München ist zwischen Neukirchen und Siegsdorf West bis 6 Uhr früh gesperrt. Dort wird die Fahrbahn erneuert. Bitte umfahren Sie über die U6 und die U8. Und A99 Westumfahrung München Richtung Lindau zwischen Fretmanning Nord und Dreieck-Allach 9 Kilometer Stau und stockender Verkehr. Soweit die Verkehrsübersicht.
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15: Einen schönen guten Abend. Willkommen zum Zündfunk mit Oliver Buschek.
19: Und Ralf Sommer. Hallo allerseits.
15: Kein Bundeskanzler vor mir hat so etwas ertragen müssen. Das hat Friedrich Merz vor ein paar Tagen in einem Spiegelgespräch zu Protokoll gegeben. Gemeint hat er wohl den Hass auf Social Media, aber vielleicht auch das hier.
20: Fast 3 Wochen, in denen die Menschen in Deutschland aus Krankheitsgründen nicht arbeiten. Ist das wirklich notwendig?
21: Blackhawk Down, du kleiner Blackhawk Clown. Wie viel willst du von den Untersten denn jetzt noch klauen?
22: Auch wenn sie dich dazu bringen, die Arbeit zu hassen. Und das hier geht straight am Merz, diesem Bastard.
23: Lieber Friedrich, du hast echt bezaubernde Töchter. Wir auch, aber unsere Hausen in Löchern.
20: Und deswegen müssen wir mehr arbeiten.
24: Ich will einfach nur Geld kriegen für keine Arbeit. Und in einem Feld liegen mit einem Branntwein. Ich will nicht in einem Weltkrieg, ich will in eine Ranzkneipe.
25: Dürfte ich eine Frage an unseren Kanzler stellen? Wenn wir heiraten, darf ich sie dann vergewaltigen? Upsi.
26: Merz, Dreck, Eier.
15: Protestsongs gegen Friedrich Merz. Das Netz ist wirklich voll davon. Und wir haben für diese Sendung mit einer Rapperin gesprochen, die den vielleicht erfolgreichsten dieser Tracks geschrieben hat. Hören wir in ein paar Minuten.
19: Auch hier ist Rap Teil der Zutaten. Einige von euch werden jetzt vielleicht gerade kochen. Wir haben ein Rezept aus der britischen Arbeiterklasse. Pie and Mash, also Fleischpastete mit Püree. Und die Skinner Brothers, die bereiten es in 3,5 Minuten zu.
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1: Beeinflusst von den Libertines und The Streets, das waren The Skinner Brothers aus London. Die machen alles selber, haben ihr eigenes Label. Inzwischen haben sie 7 Alben und noch mehr Singles und EPs draußen. In England kennt man sie auch, weil sie mit MC Ren, dem Rapper, zusammengearbeitet haben. Den kennt man bei uns auch. Der ist mit seiner Hip-Hop-Version von The Verve's Bittersweet Symphony auch schon bei uns hier in den Zündfunk Top Tracks gelandet gewesen. Und auf ihrem neuen Stück, da vermischen die Skinner Brothers ja, Indie mit Punk, mit Drum and Bass und mit Rap-Elementen. Pie and Mash hieß dieses Stück und ja, so spannend kann man Rap heute einsetzen.
2: Ja, unser erstes Thema hat auch mit Rap zu tun, hat aber auch eine Vorgeschichte und die beginnt am Donnerstag, 5. März dieses Jahres, so um die Mittagszeit, in Berlin auf einer Schülerdemo gegen die Wehrpflicht. Da hält nämlich nach Angaben der Polizei ein 18-Jähriger ein Schild hoch mit der Aufschrift März leck Eier. Ja, aber das lassen die wachsamen Beamten nicht so einfach durchgehen, sondern sie stellen das Plakat sicher und nehmen Ermittlungen auf wegen, Achtung, übler Nachrede und Verleumdung gegen Personen des politischen Lebens.
1: Ja, da frage ich mich, warum eigentlich Verleumdung? Ich dachte, Verleumdung setzt voraus, dass man etwas Falsches oder jemand etwas anderes behauptet. Und Merzleck-Eier ist ja eigentlich keine Behauptung.
2: Nee, es ist eine Aufforderung eigentlich. Ein Imperativ, wie wir Deutschlehrer sagen. Eine Behauptung wäre, Merz leckt Eier, wobei man dann fragen müsste, ob damit der Ruf des Kanzlers geschädigt würde, denn das ist Voraussetzung für eine Verleumdung. Und Eier lecken, also egal in welchem Sinne man das jetzt versteht, muss ja per se noch nichts Ehrenrühriges sein. Es kann eine einvernehmliche sexuelle Handlung sein oder auch eine kulinarische Vorliebe, aber beides ist ja per se doch nichts Verwerfliches, oder?
1: Ich wäre gern der Richter, der sich damit beschäftigen muss.
2: Ja, also wie immer auch das juristisch ausgeht, der Slogan Merz leck Eier, der ist bereits überall. Er ist quasi der Claim der Proteste gegen den Kanzler und es ist auch schon ein Hit daraus geworden.

0: Ja, das ist Rapperin Vita, aufgewachsen in Leipzig, jetzt wohnt sie in Kassel und sie hat aus der Line auf der Anti-Wehrpflicht-Demo diesen Track gebastelt, ist vielleicht dann irgendwie mit nicht mehr ganz so viel Interpretationsspielraum ausgestattet, aber er hat bei YouTube inzwischen rund 1 Million Abrufe. Mit so viel Flow hat wahrscheinlich noch niemand mit einem amtierenden Bundeskanzler abgerechnet, würde ich mal sagen. Zündfunk-Reporterin Julia Fritsche hat mit Vita über ihre Kritik am Kanzler gesprochen.
1: Ja, also ich bin auf jeden Fall leider nicht der Urheber von Merzleckeier. Ich glaube, die ganze Geschichte fing an mit einem 18-jährigen Jungen auf einer Anti-Wehrpflicht-Demo. Und ich weiß gar nicht, wieso, weshalb, warum, aber es ist auf einmal überall viral gegangen. Also Social Media ist komplett geplatzt mit Merzleckeier. Überall hat man nur noch diesen Satz gelesen. Auch größere Künstler sind auf der Bühne gestanden und haben diesen Satz gerufen mit ihrer Crowd. Und ich dachte mir, das braucht einen Song.

0: An der Politik von Friedrich Merz macht dich denn am meisten wütend, sodass du ihm einen ganzen Song widmest? Weil man schreibt ja eigentlich nicht einfach einen Song über seinen Bundeskanzler.
1: Ich fand es sehr, sehr krass, als er beispielsweise sich selber zur gehobenen Mittelschicht gezählt hat, obwohl er Multimillionär ist. Und ich weiß nicht, alles wird irgendwie teurer. Er sagt, wir sollen arbeiten, was wir sowieso alle schon 24/7 tun, um gerade so unsere Fixkosten decken zu können, während unsere Steuergelder in Waffen fließen und unsere Rentner Pfand sammeln müssen. Also das hat alles irgendwie gar nicht mehr Hand und Fuß. Und ich glaube, es ist komplett legitim, dass man wütend ist auf diesen Menschen, der alles irgendwie auch in die Gänge leitet.
0: Der Spruch kommt ja von einer Anti-Wehrpflicht-Demo und du tagst es auch. Klar bildet noch mehr Jungs für die Schlacht aus. Kannst du ausführen, was du an der Politik von Merz, was dich daran stört?
1: Ja, also Merz möchte ja die Wehrpflicht wieder einführen. Es ist bis jetzt noch nicht passiert, aber ich glaube, man muss wieder zur Musterung ab 2027. Und das ist irgendwie alles schon, hat einen komischen Beigeschmack, weil es ja alles in die Richtung Krieg geht. Und da wollen die jungen Leute ja eigentlich nichts von wissen. Das ist, glaube ich, nicht das, wohin wir wollen. Und während in unserem Land alles schief läuft, jetzt auch noch über Krieg irgendwie nachdenken zu müssen, was ja damit

und nie gesungen. Chinese American Bear sollen begonnen haben, so als Spaßprojekt von Anne Tong und Bryce Barston. Ein Paar, das mittlerweile verheiratet ist und jetzt schon das zweite Album als Band rausbringt. Dim Sum and Then Some. Kulinarische Witze, die gehören quasi zur Origin-Story. Und bei allem Spaß, den der Sound hier verbreitet, liegt in dem Gemisch aus englischen und chinesischen Texten ungeheuer viel identifikatorisches Potenzial. Oder anders ausgedrückt, da steckt Tiefe drin, popkulturell. Neben englischen Texten auch chinesische Lyrics zu hören, das würde viele Fans sehr berühren, sagt Anne Tong. Und damit meint sie aus eigener, nämlich US-amerikanischer Perspektive, die Fans, die als Kinder von Einwanderern in die USA gekommen sind und die bei allem Anpassen in der Kindheit und Jugend das Chinesische nie als coolen Teil von westlicher Popkultur kennengelernt haben. Sie hören die Late Night Sounds von Bayern 2, Bremen 2 und MDR Kultur. Und wir hören gemeinsam nennenswerte neue Alben dieser Woche. Schnittstellen scheinen ein Steckenpferd zu sein von Simon Popp, der nicht nur in verschiedenen Projekten Schlagzeug spielt und den Grauzonen zwischen Genres einen Rhythmus verpasst, sondern auch die Schnittstelle von Mensch und Maschine bespielt, zusammen mit Florian König als 9 Millisekunden. Da kann man jetzt ein feuilletonistisches Stück über die Musik von 9 Millisekunden als Antithese zur künstlichen Intelligenz draus drehen. Oder aber man könnte sich auch einfach mitreißen lassen. Letzteres machen wir zuerst.

Du, 9 Millisekunden aus Florian König und Simon Popp. Das arbeitet auf dem dritten Album ganz selten mal mit Stimmen, stattdessen vor allem instrumental. Lunch heißt ihr neues Album übrigens aus praktischen Gründen. Sie hätten an Bandtagen immer nur bis zum Lunch, also bis mittags rum, Zeit gehabt, daran zu arbeiten. Zeitlich begrenzt, aber auch regelmäßig und offenbar effizient. Im Ergebnis wummert und knistert und knarzt es behaglich. Die Rhythmen, die sind hörbar analog, wobei der Sound der Percussions, der ist analog, aber nicht alle Sounds entstehen menschlich, weil 9 Millisekunden eben nur 4 Arme haben, setzen sie in ihrer spielerischen Experimentierreihe schon Sensoren ein und mittlerweile kommen auch Synthes dazu, gespielt durch oder vielleicht auch gespielt von einem schwingenden Pendel. Wie das aussieht, kann man sehen in einem TED-Talk von 9 Millisekunden. Geben Sie in die Suchleiste einfach ein 9MS und TED-Talk, dann finden Sie das Video. Wie die beiden das Album live umsetzen, darüber hätten sie sich für die Aufnahmen nicht die Köpfe zerbrochen. Umso spannender werden dann die Auftritte werden. Fest steht schon mal einer am 21. Juni in München im Kreativquartier. Wir sehen uns dort, weil das lasse ich mir auf gar keinen Fall entgehen. Licke Lee ist ein Star. Für die einen, weil sie die Schwedin seit den Nullerjahren verfolgen und alle ihre Hits, und von denen gibt es massig, wenn man sich mal durch ihren Backkatalog hört. Andere kennen Licke Lee seit diesem Überhit I Follow Rivers im Remix von The Magician. Beide Gruppen sollten das neue Album von Licke Lee unbedingt hören. The After Party soll ihr letztes sein. Die Info kam schon mit der allerersten Vorab-Single. Wir hören Knife in the Heart.

0: Dieses sechste Album von Licky Lee soll ihr letztes sein. Auf Nachfrage im Gespräch mit ihr wird dann aber schon klar, irgendwie möchte sie mit Musik wohl weitermachen, nur eben nicht genauso wie bisher. Die Afterparty ist rund 30 Minuten lang. Die Alben von ihr wurden zuletzt ja immer kürzer, alle so eine gute halbe Stunde lang. Für sich genommen ist die Afterparty als Abschiedswerk eher mau. Weil da sagt ja eine Künstlerin, nach dieser Platte ist Schluss und dann haut sie dann doch so zeitlich knapp bemessene Lieder raus, die sich aber auch in sich sehr schnell deutlich wiederholen und das auch viel schneller, als das bei anderen Songs von ihr der Fall war, so zwischen Strophe und Refrain. Ein bisschen hat's was von Fast Food, weil es funktioniert sofort, aber so richtig befriedigt ist man nicht. Spannend wird es aber mit Kontext. Wenn man die gesamte Diskografie in den Blick nimmt, dann entdecken wir nämlich so viele Facetten der vorherigen Alben, die ja für sich immer einen anderen Sound hatten. Und ich habe mit Licky Lee gesprochen und sie sagt, alles in unserem Leben besteht aus Wiederholungsschleifen.
1: Well, I think everything is in loops. Like history repeats itself. Humans make the same mistakes over and over again. You can find truth in watching something repeat many, many times. There's something very ritualistic and interesting that comes out of repetition.
0: Mit diesem Gedanken wird auch dieses Album mit seiner Songstruktur größer und zu einem Indie-Pop-Loop-Projekt. Auf diesem Gedanken kaue ich jetzt seit Tagen rum und finde diese Prämisse sauspannend. Wir bleiben auch direkt in Schweden. Da kommt das Duo The Knife her, bekannt für Elektromusik, die so Beklemmungen verursacht. Englische Texte und schwelende Spannung. Eine Hälfte davon, Karin Dreyer, bringt längst Soloalben raus und bastelt gefühlt weiter an dieser musikalischen Landkarte von The Knife. Jetzt legt die andere Hälfte nach, der Bruder Olof Dreyer.

Nach Remixen für Robin oder Björk und Rosalia kommt jetzt der Loud Bloom, das laute Blühen. So heißt Olaf Dreyers Soloalbum mit floralem Konzept. Alle Songtitel sind nach Pflanzen benannt oder haben damit zu tun. Nach lateinamerikanischem Karneval und 90er-Haus, diesem großen Aufbäumen und diesem farbenfrohen Erblühen, folgen ruhigere Tracks mit loseren Strukturen, eher so ein Abblühen. Es ist ein queeres Elektroalbum mit queeren Codes und nicht weißen, nicht männlichen, nicht westlichen Feature-Gästen. Also ein alternativer Ausblick auf die Dance-Szene, ohne sich verkrampft abzuschirmen. Ein ästhetischer Appell der Freude. 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Wir hören gemeinsam nennenswerte neue Alben dieser Woche.

Ihr Debütalbum war ein Achtungserfolg. The Haunted Youth aus Belgien lassen ihren Nachfolger direkt mit einem über 8 Minuten langen Song beginnen. Das wirkt schon wie so eine Absage an Marktlogiken. Sehr sympathisch. Und sie widmen sich weiter den großen Gefühlen. Ich würde ja durchaus auch sagen, dem Drama. Der Sound des Albums gefällt mir persönlich sehr gut. Das ist auch gitarrenlastiger, ein bisschen lauter als der Erstling. Aber mit den Texten hadere ich. Dazu gleich mehr. Das ist Hurt.

Boys Cry 2 heißt das Album von The Haunted Youth. Auf dem Albumcover ist dieses sprichwörtliche Herz aus Stein, das gebrochen ist. Das hat natürlich auch einen gesellschaftspolitischen Aspekt und will es auch haben. Jungs oder auch Männer weinen auch. Daran gibt es ja eigentlich nur alles gut zu finden. Und ich bin mir sehr sicher, dass die Musik von The Haunted Youth vielen Menschen genau deswegen sehr viel bedeutet. Ich persönlich kann wenig damit anfangen, wenn die Gefühle dann unterm Strich vor allem destruktiv wirken. Mit so Textstellen wie Fucked Up, I Wanna Die oder Bitch. Diese Stellen sind zwar selten in den Texten, aber trotzdem ist mein Eindruck am Ende, das Album heißt Boys Cry 2, aber das Gefühl gilt dann doch nur dem eigenen Innenleben. Und von so popkulturellen Produkten, bei denen Männer meinen, sie wären empfindsam, weil sie selbst Mitleid empfinden können, habe ich gerade genug. Dem Künstler dahinter, Joachim Liebens, dem würde ich das nicht unterstellen, dem Album als alleinstehendem Werk aber schon. Fühle ich leider nicht. Die Brüder Brian und Michael Daddario, die geben sich seit ihrem Debütalbum den 60er und 70er Jahren hin. Das hat auf mich damals so ein bisschen seltsam nostalgisch gewirkt, weil die beiden zum Debüt auch sehr jung waren. Bis zum 6. Album, dem aktuellen, haben sie aber bewiesen, dass der Sound für sie mehr ist als Mode und er steht ihnen ausgesprochen gut.

Beim ersten Durchlauf des neuen Albums von The Lemon Tricks klingt alles nach Vintage-Romantik. Love-Songs und viele Gefühle, die keinen Kontext brauchen. So Schule, Arbeit, Kontostand, alles egal. Gefühl ist alles. Aber spätestens beim letzten Song des Albums Look for Your Mind wird aufgemerkt und alles nochmal gehört. Da schimmert nämlich Unsicherheit durch und Verlustangst. Und mit dem Gedanken klingen dann auch die vermeintlich oberflächlichen Love-Songs nochmal ganz anders. Wir sind mitten im Albumtest in den Late-Night-Sounds von Bayern 2, Bremen 2 und MDR Kultur.

Und wenn man so über Musik schreibt und spricht, dann will man ja schon gerne mehr erzählen als, da ist so ein Riff, das erinnert an Deep Purple oder schaut mal her, da ist ein Rhythmuswechsel. Dieses Bedürfnis im Musikjournalismus hat Lambert längst erkannt. Der Pianist, Komponist und Produzent, der gibt uns deswegen immer ordentlich Futter. Dazu gleich mehr. Zuerst, was immer im Mittelpunkt stehen sollte, die Musik.

0: I am not Lambert heißt das neue Album von Lambert. Seit über 10 Jahren weiß man offiziell nichts über ihn, der bei Auftritten immer so eine sardische Stiermaske aufsetzt. Die ist länglich und elegant, sieht die aus, fast antilopenhaft. Auf seinem neuen Album finden sich klassischere Songstrukturen mit Gesang von Cat Frankie zum Beispiel. Und das Album wirkt deswegen auch direkter und unmittelbarer, wahrscheinlich auch schon allein deswegen, weil eben der Gesang den Songs eine greifbarere Form gibt. Und ja, vielleicht lässt Lambert damit endgültig die Zuschreibung Neoklassik hinter sich, die er wohl nie mochte. Dass man um Worte ringt, seine Musik zu beschreiben, das weiß er wohl auch und erfindet immer wieder Geschichten. Zum Beispiel die, dass ein vorangegangenes Album angeblich geplant war als Soundtrack zu einem Film, der dann aber wegen großen Zerwürfnissen nicht entstanden sei. Kann man sich jetzt überlegen, ob man der Geschichte folgen will. Am 13. Mai tritt er als Lambert and Friends in Berlin auf, mit Gästen, die zeigen, wie weit Lambert seine Fühler musikalisch ausstreckt. Singer-Songwriter Tristan Brusch ist dabei, eine Hälfte vom Indie-Pop-Duo Boy, Rapper und Songwriter Mackes und Cat Frankie. Außerdem tourt Lambert im Mai, Juli und September ausgiebig, natürlich auch in den Sendegebieten von Bayern 2, Bremen 2 und MDR Kultur. Von ihrem Touren gibt es einen Mitschnitt in Albumlänge. Laurie Andersons Let X Equal X erscheint morgen, gemeinsam mit der sich in alle Richtungen spielenden Jazzband Sex Mob.
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1: Egal, was ich sage, es wird dieser Künstlerin nicht gerecht werden. Sie pendelt zwischen Spoken Word und der Erfindung von Instrumenten und Film und Buchveröffentlichungen und Performances. Ich hoffe ja, dass das so bald nicht passieren wird, aber jetzt schon mal viel Spaß der Person, die mal einen Nachruf auf Laurie Anderson schreiben werden muss. Ich ziehe mich also bequem darauf zurück, nur etwas zu ihrem neuen Album zu sagen, das zumindest ihre Felder Musik und Spoken Word an sich vereint. Ein Live-Album zusammen mit Sex Mob, der bejubelten, weil humorvollen, aber auch virtuosen Jazzband. Die Songs sind nicht alle neu dafür entstanden. Cover von anderen, von Laurie Andersons eigenen Songs sind dabei, von Metallica und von Lou Reed, Andersons verstorbenem Ehepartner. Ich konnte das Album leider nicht vorab ganz hören und warte deswegen genauso gespannt wie Sie auf den morgigen Freitag, wenn es dann in den Plattenläden und Streamingdiensten landet. Übrigens gehen Laurie Anderson und Sex Mob auch weiter auf Tour. Im Juli spielen sie in der Münchner Isar-Philharmonie. Sie hören die Late Night Sounds von Bayern 2, Bremen 2 und MDR Kultur. Weiter geht's in unserer Musik von morgen. Widersprüche sind enorm faszinierend und erst einmal erscheint es widersprüchlich, wenn Artists von ihren Selbstzweifeln inspiriert sind. Es ist aber natürlich nur ein scheinbarer Widerspruch. Und die Kunst besteht dann darin, dieses Gefühl zu verarbeiten und Verbindung zu schaffen, indem die Zweifel schonungslos offengelegt werden. Der britischen Produzentin Lorraine James gelingt dieser Trick auf ihrem neuen Album Detached from the Rest of You. Oft wäre sie nach ihren eigenen Auftritten direkt aus dem Club gegangen, mit dem Gedanken, ganz bestimmt hätte sie nicht abgeliefert. Das wäre ganz garantiert ein furchtbarer Gig gewesen. Ich glaube das nicht und wir hören zusammen in ihr neues Album rein.

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Auf dem sensiblen Album Detached from the Rest of You von Lorraine James, da verschmelzen die unterschiedlichen Sounds und Geschwindigkeiten nicht zu einem neuen Sound, die bleiben so nebeneinander stehen in ihrer Andersartigkeit. Störgeräusche, als würde da was nicht ganz rund laufen. Dreamy Soundlandschaften, dann zerstückelt durch scharfkantige Beats, so aufgeregte Glitches und unruhige Beeps unter Samtgesang. Lorraine James erzählt von Selbstzweifeln. Das Gegengift dazu ist aber nicht so eine plumpe Losung wie Bauch rein, Brust raus, sondern erst einmal den eigenen mentalen Käfig, in dem man sitzt, erkennen, damit man dann als Mensch wachsen kann. Davon erzählen schon die Songtitel. Wish I Was Like You, Habits and Patterns oder In a Rut. Und davon erzählt Lorraine James gemeinsam mit Gästen, unter anderem Ellen Sparhawk, ehemals Low, oder Anicia Kim. Beide haben Lorraine James wohl beeinflusst. Heute arbeiten sie mit ihr zusammen. Wer etwas auf sich gehalten hat in den Nullerjahren, der hat laut getönt, dass man doch Fan von Animal Collective ist. Diesem Quartett, das sehnsüchtige Melodien gezaubert hat und dann doch verspult genug war, um cool zu sein. Die Mitglieder des Animal Collective sind alle auch in anderen Kombinationen aktiv und eine Hälfte davon bringt jetzt als Duo ein Album raus. Crossboys nennen sich Dave Portner und Brian Weitz für dieses Instrumentalalbum. Crossboys, das soll auch der Name des digitalen Ordners gewesen sein, über den sie an ihren Songs gearbeitet haben. Zwischen einem Ort in North Carolina und Washington D.C. Diesen beiden also gehört jetzt der letzte Song dieser Stunde in den Late Night Sounds, dem Check der neuen Alben dieser Woche. Kommen Sie gut in den nächsten Tag. Am Mikrofon in München verabschiedet sich Katja Engelhardt.

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1: Um 24 Uhr mit Andreas Derschall. Ein Großteil der Deutschen sieht die Arbeit der Bundesregierung kritisch. Das geht aus dem neuen ARD-Deutschland-Trend hervor. Demnach zeigen sich nur 13% der Befragten mit der Arbeit von Schwarz-Rot zufrieden. 87% sind nicht zufrieden. Zusätzlich traut nur jeder Vierte der Bundesregierung aktuell zu, die deutsche Wirtschaft wieder zu stärken. Das sind 31 Prozentpunkte weniger als noch vor einem Jahr. In der gleichen Umfrage ist die AfD erstmal stärkste Kraft in Deutschland. Bei einer Bundestagswahl käme sie auf 27% der Stimmen, die Union nur auf 24. Ein US-Handelsgericht hat die von US-Präsident Trump verhängten weltweiten Zölle von 10% für unzulässig erklärt. Die pauschalen Abgaben seien nach einem Handelsgesetz aus den 1970er Jahren nicht gerechtfertigt, urteilte das Gericht. Die Richter gaben damit einer Klage von Kleinunternehmen statt. Zuvor hatte Trump mit deutlich höheren Zöllen für Waren aus der EU gedroht. Diese würden in Kraft treten, sollte die EU das Handelsabkommen mit den USA nicht bis zum 4. Juli umsetzen. Das Abkommen sieht unter anderem vor, dass die EU Zölle auf US-Industriegüter streicht. Vor der traditionellen Weltkriegsparade in Moskau am Sonntag droht Russland der Ukraine mit Angriffen. Um Mitternacht soll eine einseitig von Russland erklärte Waffenruhe in Kraft treten. Sollte die Ukraine sich nicht daran halten, droht der Kreml mit einem Großangriff auf die Hauptstadt Kiew. Der ukrainische Präsident Selenskyj warnte wiederum ausländische Gäste vor dem Besuch der Parade in Moskau. Nach dem Hantavirus-Ausbruch auf einem Kreuzfahrtschiff versuchen Gesundheitsbehörden in mehreren Ländern, Betroffene aufzuspüren. Laut Reiseveranstalter hatten bei einem Zwischenstopp 29 Passagiere das Schiff verlassen. Sie kamen aus 12 Ländern, darunter auch Deutschland. Bisher sind 3 Menschen im Zusammenhang mit dem Hantavirus gestorben. Experten schätzen das Risiko für die Allgemeinheit aber weiter als gering ein. Zum Fußball. Der SC Freiburg hat das Finale der Europa League erreicht. Im Halbfinal-Rückspiel gegen Sporting Braga gewann das Team von Trainer Schuster mit 3:1. Das Hinspiel hatte Freiburg noch mit 1:2 verloren. Das Finale gegen Aston Villa findet am 20. Mai in Istanbul statt. Das Wetter in Deutschland. In der Nacht gebietsweise Regen, sonst überwiegend bewölkt bei 10 bis 0 Grad. Am Tag mal Wolken, mal Sonne und einzelne Schauer mitunter Gewitter. Im Erzgebirge um 10, im Süden etwas über 20 Grad. Am Samstag neben Wolken auch länger Sonnenschein, am Sonntag wieder vermehrt bewölkt. Es ist 0:03 Uhr.
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2: Der Atem ist der Anker der Achtsamkeit, der hilft, uns in der Gegenwart zu zentrieren. Manchmal ist er auch das, was die Seeleute einen Treibanker nennen, der ein Schiff im Sturm sichert und verhindert, dass es von der Strömung fortgerissen wird, wenn somit kein Manöver mehr möglich ist. Der Atem ist wie ein Freund, der immer für uns da ist. Wir können uns auf den Atem konzentrieren, als würden wir einen Freund bitten, uns bei Problemen zur Seite zu stehen. Schmerz? Atmen. Hilflosigkeit? Atmen. Zu Anfang kam mir dieser Rat ein wenig billig vor. Dann aber begann ich zu verstehen. Die eigentliche Botschaft war, fang mit dem Atmen an, dann klärt sich vieles. Dann offenbart sich, was gesagt oder getan werden sollte. Atmen verändert die Welt natürlich nicht, aber es verwandelt die Erfahrung dieser Welt. Und es erhält uns die Fähigkeit, auf diese Realität zu reagieren. Wenn wir regelmäßig üben, sind es nicht mehr wir, die atmen oder die unseren Atem beobachten. Stattdessen atmet der ganze Körper und wir sind im Atem. Wir sind der Atem selbst. Das waren Gedanken zum Tag von Christoph André.

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1: Es ist wie die zwei Seiten einer Medaille. Gut und böse, laut und leise, hell und dunkel, schön und hässlich. Das eine kann nicht ohne das andere. Wie Yin und Yang in der chinesischen Philosophie. Gegensätze, die schließen sich nicht aus, sie ergänzen einander. Ein kosmisches Prinzip. In der Theorie klingt das schön. In der Praxis geht es oft mit einiger Ironie einher. Wie beim Ozeandampfer Titanic, der als unsinkbar gilt und bei der Jungfernfahrt untergeht. Oder bei Albert Einstein, dem zutiefst pazifistischen Physiker, der mit seiner Arbeit den Bau der Atombombe beschleunigt. Die Ironie kennt keine Gnade. Kosmisches Prinzip hin oder her. Sie macht selbst vor Göttern nicht Halt. Beispiel: der 8. Mai 1877. Da entdecken Archäologen im griechischen Olympia eine Marmorstatue. Etwa lebensgroß, nicht vollständig, aber doch erstaunlich gut erhalten. Ein männlicher Körper gegen einen Baumstamm gelehnt, obendrauf ein Kind. Im Grabungstagebuch notieren die Forscher: der Kopf, ein wenig zum Knaben gesenkt, ist besonders im Profil von großer Schönheit und Anmut. Die Haare auffallend vernachlässigt, die Beine sehr schön. Es ist klar, dass wir einen Hermes mit dem kleinen Dionysos vor uns haben. Die Archäologen haben die Statuengruppe zweier Götter gefunden. Das Sensationelle daran: der antike römische Reiseschriftsteller Pausanias, wichtige Literatur für jeden humanistisch Gebildeten, hat eben jene Statue erwähnt, den Hermes des Praxiteles, aufgestellt im Tempel der Hera zu Olympia. Für die Ausgräber steht fest, der Fundort muss der Hera-Tempel gewesen sein. Toller Fund, alle freuen sich, juhu, aber, Ironie der Geschichte, Hermes. Einerseits gilt er als Gott des Sports, der Gymnastik und Athleten, passend für Olympia, Stätte glorreicher Wettkämpfe in der Antike. Andererseits ist er auch der Gott der Diebe und Kunsthändler und damit der Archäologie im 19. Jahrhundert oft nicht unähnlich. Dann die Ausgrabungsstätte Olympia. Einerseits ist sie 1877 ein Projekt von nationaler Bedeutung. Der deutsche Kaiser sieht darin eine Chance, sich unter Europas Großmächten zu positionieren. Mit Archäologie Bodengewinn im kulturellen und wissenschaftlichen Wettstreit. Andererseits, für Reichskanzler Bismarck zählt Archäologie nur dann, wenn sie ihm die Museen füllt, wie in London oder Paris. Doch diese Zeiten sind ab jetzt vorbei. Denn mit Olympia bleiben die Funde Eigentum von Griechenland. Erstmals überhaupt bei Ausgrabungen. Wer gräbt, bekommt nur Ehre und bestenfalls ein paar Abgüsse. Aber auch das hat wieder zwei Seiten. Für die einen gilt die Statue direkt als Sensation, ein griechisches Original vom Meister Praxiteles selbst. Andere überlegen, ist es nicht doch eine römische Kopie, wie bei vielen anderen antiken Statuen? Auch wenn Spezialisten heute zum Original tendieren, geklärt ist die Kontroverse nicht. Oder, wie es ein französischer Bildhauer schon zur Zeit der Ausgrabungen schreibt, einerseits ein Meisterwerk, andererseits Kitsch. Das war das Kalenderblatt, heute von Sebastian Kirschner. Gelesen hat Thomas Leubel.

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1: Und in dieser Nacht von Donnerstag auf Freitag ein ganz herzliches Willkommen von Christoph Hiller. Fränkische Komponisten stehen in den kommenden beiden Stunden im Mittelpunkt. Und das ist zu Beginn Franz Reitzenstein, geboren 1911 in Nürnberg. Und von ihm hören wir das Violoncello-Konzert in G-Dur mit Wen Xinyang als Solisten und den Nürnberger Sinfonikern unter der Leitung von Ulrich Windfuhr.

Der Cellist Wen Xinyan war das als Solist im Cellokonzert G-Dur von Franz Reitzenstein. Gespielt hat er zusammen mit den Nürnberger Symphonikern unter Ulrich Windfuhr. Und die Nürnberger, die hören wir jetzt gleich noch einmal, und zwar mit der Musik der 1909 im Erzgebirge geborenen Komponistin Kerstin Thieme. 1948 ging sie nach Nürnberg und von ihr stammt dieses Violinkonzert. Der Solist ist Wilhelm Walz und am Pult steht diesmal Hikotaro Yasaki.

Omaggio a Tartini, also eine Hommage an den Komponisten Tartini, dieses Violinkonzert von Kerstin Thieme. Der Solist war Wilhelm Walz. Er hat zusammen mit den Nürnberger Symphonikern gespielt, unter der Leitung von Hikotaro Yasaki. Zum Abschluss des heutigen Concerto Barbarese noch Musik von Eberhard Klemmstein, seine Sinfonie Nummer 6, und die spielt die Vogtlandphilharmonie Greiz-Reichenbach. Dorian Keilhack ist der Dirigent.

Und mit der Sinfonie Nummer 6 von Eberhard Klemmstein geht das heutige Concerto Bavarese zu Ende. Das war eine Aufnahme mit der Vogtland Philharmonie Greiz Reichenbach. Dorian Keilhack war der Dirigent. Hier folgen gleich die Nachrichten und danach geht's weiter mit dem ARD Nachtkonzert. Am Mikrofon verabschiedet sich Christoph Hiller.

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1: Um 2 Uhr mit Katja Kindermann. Im Konflikt zwischen dem Iran und den USA gibt es eine neue Eskalation. Die US-Streitkräfte griffen nach Angaben des für die Golfregion zuständigen Zentralkommandos erneut iranische Militäreinrichtungen an. Aus der Nachrichtenredaktion Peter Eichenberg.
2: In einer Mitteilung sprach das Zentralkommando von Selbstverteidigungsschlägen. Der Iran habe zuvor mit Raketen, Drohnen und Booten US-Kriegsschiffe attackiert, die die Straße von Hormuz durchfuhren. Angriffe wurden unter anderem aus dem iranischen Hafen Keshem und der Stadt Bandar Abbas gemeldet. Die iranische Armee warf ihrerseits der amerikanischen Seite einen Verstoß gegen die Feuerpause vor. Die USA hätten als erste einen iranischen Öltanker ins Visier genommen, der sich in Richtung der Straße von Hormuz bewegt hätte.
1: Ein US-Handelsgericht hat die von Präsident Trump verhängten weltweiten Zölle von 10% für unzulässig erklärt. Die pauschalen Abgaben seien nicht gerechtfertigt, urteilten die Richter. Sie gaben damit einer Klage von Kleinunternehmen statt. Zuvor hatte Trump mit deutlich höheren Zöllen für Waren aus der EU gedroht. Diese würden in Kraft treten, sollte die EU das Handelsabkommen mit den USA nicht bis zum 4. Juli umsetzen. Das Abkommen sieht unter anderem vor, dass die EU Zölle auf US-Industriegüter streicht. Die AfD liegt im neuen ARD-Deutschland-Trend erstmals vor der Union. Die Partei kommt demnach in der Sonntagsfrage von Infratest DIMAP auf 27% und erreicht damit 2 Prozentpunkte mehr als Anfang April. Die Union verschlechtert sich auf 24%, minus 2 Punkte. Die Grünen liegen bei 15, die SPD bei 12 und die Linke bei 10%. Der SC Freiburg steht im Finale der Fußball-Europa League. Das Team gewann am Abend das Halbfinal-Rückspiel gegen Sporting Braga mit 3:1. Aus der Sportredaktion Marcel Stober.
3: Ein Mittelfeldmann der Portugiesen musste bereits in der 6. Minute nach einer Notbremse mit Rot vom Platz. Wenig später nutzte Freiburg die Überzahl und traf durch Kübler zum 1:0. Damit war die 1:2 Hinspielniederlage von vor einer Woche in Braga ausgeglichen. Noch vor der Pause erhöhte man Sambi zum 2:0. In Hälfte 2 traf erneut Kübler. Das Tor von Braga sorgte am Ende noch für eine spannende Viertelstunde. Freiburg aber schafft den größten Erfolg der Vereinsgeschichte und trifft im Finale auf den englischen Club Aston Villa.
1: Das waren die Nachrichten. Das Wetter in Deutschland. Überwiegend trocken, im Osten etwas Regen, örtlich Nebel, Tiefstwerte 8 bis 1 Grad. Tagsüber heiter und trocken, im Bergland einzelne Schauer, 13 Grad an der Nordsee bis 22 Grad in Bayern. Am Samstag gebietsweise länger sonnig, im Bergland vereinzelt Schauer oder Gewitter, 15 bis 25 Grad. Und am Sonntag meist trocken, im Südwesten später Schauer und Gewitter, 14 bis 27 Grad. Die Zeit, es ist jetzt 2:03 Uhr.
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5: Weiterhin mit Yajimai für Sie am Mikrofon. Herzlich willkommen, ob Sie gerade erst dazu geschaltet haben oder